0: noch auf 22%. Mit diesem Ergebnis sei er nicht zufrieden, sagt Sven Schulze. Für eine Regierungsbildung würde er neben SPD und Grünen auch die Unterstützung der Linkspartei benötigen. Das könnte für die Union zu einer inneren Zerreißprobe werden.
1: Zwei Beschäftigte am Frankfurter Flughafen sind an Malaria gestorben. Das Robert-Koch-Institut vermutet, dass sie sich durch eine Mücke infiziert haben, die im Frachtraum eines Flugzeuges nach Deutschland gelangt ist. Weitere 4 Mitarbeiter haben sich mit der sogenannten sehr seltenen Flughafen-Malaria angesteckt und sind in medizinischer Behandlung. Malaria ist nicht von Mensch zu Mensch übertragbar. Flughafenbeschäftigte sollen sich bei Symptomen sofort bei einem Arzt melden. Das waren die Nachrichten. Das Wetter in Deutschland. Nur im Westen Schauer, 18 bis 10 Grad. Tagsüber teils heiter, im Westen Schauer, 22 Grad an der Ostsee bis 34 Grad am Oberrhein. Am Freitag unbeständig, im Südosten länger freundlich, das Ganze bei 20 bis 30 Grad. Es ist jetzt 2.03 Uhr.
2: Hier ist der Verkehrsservice in der ARD-Hitnacht. Hallo an alle unterwegs. Die A1 Euskirchen Richtung Köln ist zwischen Kreuz Köln-West und Köln-Bucklemünd im Tunnel Löwenich bis ca. 5 Uhr gesperrt. A1 Hamburg Richtung Lübeck ist zwischen Kreuz Bargteheide und Bad Oldesloe wegen Fahrbahnerneuerung bis 6 Uhr gesperrt. Und die A8 München Richtung Salzburg ist zwischen Bad Reichenhall und Grenzübergang Bad Reichenhall wegen Bauarbeiten ebenfalls bis ca. 5 Uhr gesperrt. Die A25 Geesthacht Richtung Hamburg ist zwischen Allermöhe und Dreieck Hamburg Südost wegen Bauarbeiten bis zum 20. September gesperrt, da ist eine Umleitung eingerichtet. Und die A71 Suhl Richtung Erfurt ist zwischen Stadt Ilm und Arnstadt Süd wegen Markierungsarbeiten bis ca. 6 Uhr gesperrt.
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mag ja Zeitreisen, besonders wenn Sie mal in die 70er Jahre gehen. Ne? Die 70er, die sahen ja auch wie so eine Art Auflösung traditioneller Rollenbilder aus. Ne? Es gab mehr Ehescheidungen und Alleinerziehende. Und was zu einem gesellschaftlichen Umbruch und auch Wertewandel führte, war schon in der Zeit ganz besonders. Wir schreiben das Jahr 1974, da ist ein Wert geblieben, finde ich. Und der ist musikalischer Natur. Und der macht sich auch im Lebensgefühl von Gordon Lightfoot bemerkbar. Hier ist der Klassiker Sundown aus dem Jahre 74, hier in der ARD-Hitnacht um 9 Minuten nach 2.

0: 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Right Said Fröttchen, da die Hitnacht. Wir haben es gleich 2:50 mittlerweile. Und da ist ein schönes Hallo aus Halberstadt gekommen. Nämlich, da schreibt ein fantastischer Hörer. Gerade eben, jetzt muss ich noch mal ganz kurz in meine E-Mail gucken, denn eines möchte ich nicht, ja, da habe ich doch Hans heißt er. Hans aus Halberstadt, genau. Und Hans schreibt ein freundliches Hallo. Gerade lief Madonna, da musste ich schmunzeln. Sie hatte am 16. August nämlich Geburtstag. Und ich auch, nur mit einem kleinen Unterschied. Ich bin ihr ganze 20 Jahre vorausgeeilt. Mit meinen stolzen 88 Jahren muss ich nachts nicht unbedingt durchschlafen. Da ist es viel schöner, sich von guter Musik begleiten zu lassen. Außerdem mag Hans die Moderatorinnen und Moderatoren der ARD-Hitnacht 7 Stunden am Mikrofon durchhalten, aber immer gut gelaunt, bestens aufgelegt bleiben. Das muss man erst mal schaffen. Freut mich, Hans. Ein herzliches Bravo. Viele Grüße aus Halberstadt. Ein treuer Hörer, Jahrgang mit Lebenserfahrung. Das finde ich klasse. Und wer, ich meine, mit 88 noch nachts die ARD-Hitnacht hört, der hat dem Schlaf längst erklärt, wer hier das Programm bestimmt.
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0: Früher war es ja die Briefkastenoma, jetzt ist es der E-Mail-Onkel oder der Mailboy, was auch immer Sie wollen. ARD-Hitnacht, Sie erreichen mich unter ARD-Hitnacht@mdr.de und jetzt kommt einer, der immer sein Ding gemacht hat und das wiederum hat ihn ja auch so besonders gemacht. Hier ist Udo.
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1: 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Bobby McFerrin war das hier in der ARD Hitnacht. Und hier ist der Verkehrsservice in der ARD Hitnacht. Hallo an alle unterwegs. Die A1 Euskirchen Richtung Köln ist zwischen Kreuz Köln West und Köln Bocklemünd im Tunnel Löwenich bis ca. 5 Uhr gesperrt. A1 Hamburg Richtung Lübeck ist zwischen Kreuz Bargteheide und Bad Oldesloe wegen einer Fahrbahnerneuerung bis ca. 6 gesperrt, also 6 Uhr. Und die A8 München Richtung Salzburg ist zwischen Bad Reichenhall und Grenzübergang Bad Reichenhall wegen Bauarbeiten bis 5 gesperrt. Hier habe ich noch die A25 im Blick, Geesthacht Richtung Hamburg ist zwischen Allermöhe und Dreieck Hamburg Südost wegen Bauarbeiten noch bis 20. September gesperrt, da ist eine Umleitung für Sie eingerichtet. Und die A71 Suhl Richtung Erfurt ist zwischen Stadt Ilm und Arnstadt Süd wegen Markierungsarbeiten bis 6 Uhr gesperrt.
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1: Ich bin André Holst und habe Musik von Vaya Con Dias. Nee, na.

AD-Hit-Nacht. Grüße an alle unterwegs. Und ja, an alle natürlich, die unseren Laden zusammenhalten. Die fleißigen Geister, die ihrer Arbeit nachgehen und auch wach bleiben. Wir haben es 2.40 Uhr mittlerweile schon. Guten Morgen, kann man sagen. Ne? Und die Frage ist, die mich gerade so ein bisschen beschäftigt, wie sieht es mit Ihrer Arbeitszeit aus? Ne? Für mich hier so eine Nachtmoderation von 23 Uhr bis 6. Das Schöne ist, ich kann mich trotzdem total unabhängig dabei bewegen. Also ich kann abends vor 23 Uhr kommen, wann immer ich will, und morgens nach 6 gehen, wann es mir Spaß macht. Und ich finde, das ist jetzt echt toll.

Milo, You and Me, ARD Nacht um 2.48 Uhr. Und jetzt gibt es einen kleinen Gruß, der gerade reingekommen ist von der A7 Richtung Flensburg. Detel ist da nämlich unterwegs. Genießt die Musik hier in der ARD Nacht, wie er schreibt. Detel, gute Fahrt. Und ich mache jetzt für alle, die unterwegs sind und noch so ein bisschen träumen wollen, aber nicht hier unterwegs auf den Straßen dann Augen schließen, sondern gedanklich träumen. Ich harmonisiere jetzt einfach mal hier unsere ARD-Hit-Nacht mit einem wunderschönen Song, All for One, I Swear. Das ist Musik aus unserem Balladenladen, mitten in der Nacht. 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

0: I swear, all for one hier und da, die Hitnacht. Und heute in dieser Nacht ist irgendwie alles Love, alles Liebe. Ne? Love Songs, Love Girls, Love Boys und ein Love-Moderator. Ja, auf jeden Fall. Und Marcel hat sich gerade gemeldet und er würde sich freuen, wenn auch mal eine Frau zwischendurch singt. In Sachen Liebe, bitteschön, hier ist Kylie Minogue.
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1: Um 3 Uhr mit Wolfgang Berger. Nach den Sturzfluten in Nepal und dem benachbarten Tibet steigt die Zahl der Opfer. Mittlerweile bestätigen die Behörden 160 Tote. Aus der Nachrichtenredaktion Christiane Rüther.
2: Es sind dramatische Bilder. Eine riesige Sturzflut schwemmt Häuser, Straßen und Brücken davon. Mehrere hundert Menschen werden noch vermisst, darunter viele Urlauber. Die Region im Norden Nepals ist ein bekanntes Trekkingziel und berühmt für ihre spektakulären Himalaya-Landschaften. Außerdem sollen sich dort zahlreiche Pilger aufgehalten haben, die auf dem Weg nach Tibet waren. Ob auch Deutsche unter den Vermissten oder Toten sind, ist derzeit unklar. Aus dem Auswärtigen Amt hieß es, das gesamte Ausmaß der Sturzflut sei aktuell schwer abzuschätzen, die Lage sehr unübersichtlich.
1: Die AfD ist in Sachsen-Anhalt 1,5 Wochen vor der Landtagswahl weiter mit Abstand stärkste Kraft. Nach einer aktuellen Umfrage von Infratestimat liegt die Partei bei 42%. Die CDU von Ministerpräsident Schulze kommt nur auf 22%. AfD-Spitzenkandidat Siegmund bekräftigte im MDR, dass er allein regieren wolle. Mit diesem Ergebnis wäre das aber nicht möglich. Schulze wollte sich wiederum nicht auf eine Koalition mit der Linkspartei festlegen, das müsste er aber für eine Regierungsbildung ohne AfD. Mit SPD und Grünen allein hat er Stand jetzt keine Mehrheit. Nach dem Bundeskabinett wollen nun die Spitzen von Union und SPD über die von der Regierung geplanten Reformen sprechen. Hauptthemen werden Rente und Pflege sein. Bundeskanzler Merz hat gerade noch mal betont, dass er die abschlagsfreie Rente nach 45 Beitragsjahren abschaffen will, trotz Widerstand auch aus den eigenen Reihen. Die drei ostdeutschen CDU-Ministerpräsidenten Schulze, Kretschmer und Vogt sowie ihre SPD-Kollegin Schwesig sind für ein Beibehalten der Rente. BR-Recherchen haben eine Sicherheitslücke in deutschen Mobilfunknetzen aufgedeckt. Es genügte ein einzelner Anruf, um an genaue Geräteinformationen von Smartphones zu kommen. Aus München, Maximilian Zierer.
3: Nach Recherchen des Bayerischen Rundfunks betraf die Sicherheitslücke die Mobilfunknetze von Telekom, Vodafone und Telefonica O2. Im Hintergrund übermittelten die Netze oftmals sensible Informationen über das Smartphone des Angerufenen an den Anrufer, darunter die E-Mail-Kennnummer oder Angaben zu Betriebssystemversion und Handymodell. In einem Test konnten BR-Reporter so an Geräteinformationen des CDU-Bundestagsabgeordneten Roderich Kiesewetter gelangen, der im Auswärtigen Ausschuss sitzt. Kiesewetter sprach im BR-Interview von einem gravierenden Einfallstor für ausländische Nachrichtendienste.
1: Das waren die Nachrichten. Das Wetter in Deutschland. Tagsüber gebietsweise heiter, im Westen vermehrt Schauer und Gewitter. Höchstwerte 22 Grad an der Ostsee bis 34 Grad am Oberrhein. Am Freitag unbeständig mit Schauern und Gewittern, im Südosten länger freundlich, 20 bis 30 Grad. Am Samstag im Nordwesten Schauer und Gewitter, im Südosten freundlicher. 3:03 Uhr.
4: Und nach den Nachrichten wird Zeit für den Blick auf die Straßen. Hier ist der Verkehrsservice in der ARD-Hitnacht. Hallo an alle unterwegs. Ich habe die A1 im Blick, das ist die Strecke Euskirchen Richtung Köln. Die Strecke ist zwischen Kreuz Köln-West und Köln-Bocklemünd im Tunnel Löwenich bis ca. 5 Uhr gesperrt. A1 Hamburg Richtung Lübeck ist zwischen Kreuzberg der Heide und Bad Oldesloe wegen Fahrbahnerneuerungen derzeit gesperrt. Und A8 München Richtung Salzburg ist zwischen Bad Reichenhall und Grenzübergang Bad Reichenhall wegen Bauarbeiten bis 5 gesperrt. A25 Geesthacht Richtung Hamburg ist zwischen Allermöhe und Dreieck Hamburg Nordost wegen Bauarbeiten bis 20. September gesperrt. Und die A71 Suhl Richtung Erfurt ist zwischen Stadt Ilm und Arnstadt Süd wegen Markierungsarbeiten bis 6 gesperrt.
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4: Heute mit André Holst und ich lade Sie ein. Ziehen Sie sich aus. Ja, weil der Song, der jetzt kommt, ist perfekt fürs Ausziehen. Alle ausziehen, aber Hauptsache, Sie behalten den Hut auf.

Ja, das war Joe Cocker. Ah, wir können wieder anziehen. Jetzt ist Schluss, jetzt können wir ein bisschen abkühlen hier. Und jetzt kommen wir zu einer ganz anderen Kategorie hier in der ARD-Hitnacht. Es war einmal, ne? Es war einmal ein deutscher ESC-Beitrag. Sie wissen, Eurovision Song Contest. Ne? Der tanzte so charmant aus der Reihe, dass er im großen Finale dann tatsächlich auch Platz 8 holte. Nicht, weil er irgendwie schrill war. Nein, das war der Augenblick, als Europa kurz dachte, oh, Deutschland kann ja tatsächlich Soul. Und der Raab, der hat es damals möglich gemacht. Was waren das für Zeiten? Deutschland auf Platz 8. Sensationell. Es war einmal Max Mutzke aus dem Jahre 2004.

Simon Garfunkel in der ARD-Hit-Nacht, 18 Minuten nach drei. Und zur vorgerückten Stunde, da gibt's jetzt einen kleinen Zeitsprung in das Jahr 1984. Hubert K., Neue Deutsche Welle, Engel 07. Das klingt, als hätte ein sehr motivierter Schutzengel beschlossen, die 80er persönlich zu retten. Mit Synthesizer und Dauerwelle. Und ganz ehrlich, dieser Engel fliegt nicht, der schwebt im Neonlicht.

0: Sir Elton John, Sacrifice, AD Hitnacht, 3.27 Uhr und einen habe ich noch, bevor wir mal auf die Straßen gucken, Chris de Burgh, By My Side.
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0: 9:30 ARD Nacht. Hier ist der Verkehrsservice. Die A1 Euskirchen Richtung Köln ist zwischen Kreuz Köln West und Köln Bocklemünd im Tunnel Löwenich bis ca. 5 Uhr gesperrt. A1 Hamburg Richtung Lübeck ist zwischen Kreuz Bagdad Heide und Bad Oldesloe wegen Fahrbahnerneuerungen gesperrt, das Ganze bis 6. A3 Köln Richtung Frankfurt ist zwischen Montabaur und Raststätte Heidingrot West nach einem Unfall gesperrt. A8 München Richtung Salzburg ist zwischen Bad Reichenhall und Grenzübergang Bad Reichenhall wegen Bauarbeiten gesperrt. Und die A25 Geesthacht Richtung Hamburg ist zwischen Allermöhe und Dreieck Hamburg Südost, wegen Bauarbeiten bis 20. September gesperrt. Und hier habe ich noch die A71 Suhl Richtung Erfurt ist zwischen Stadt Ilm und Arnstadt Süd wegen Markierungsarbeiten bis 6 gesperrt.
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0: Ja, guten Morgen. Ich weiß, es ist sehr früh, sehr unverschämt früh. Aber ich bin trotzdem hier. Und nein, es ist kein Traum. Wir sind wirklich wach. Ich bin André Holst und es ist Musik von Queen. I Want to Break Free.

0: Wonderful Life von Hertz hier in der ARD Nacht. 3:50 haben wir es. Guten Morgen, kann ich an dieser Stelle schon mal sagen. Kommen Sie gut durch die Nacht und ich liebe kuriose Feiertage. Und es gibt auch heute an diesem Donnerstag ein bisschen was zu feiern, nämlich heute ist Tag der Bananenliebhaber. Ja, das ist der einzige Feiertag, an dem man völlig ohne Rechtfertigung mit einer Banane in der Hand durchs Haus laufen kann und das sogar stilvoll. Und mal ganz ehrlich, wer heute keine Banane isst, hat offiziell gegen die internationale Obstordnung verstoßen.
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Ja, Nachteulen, Autofahrer, Wachbleiber, alle fleißigen Geister, die der Arbeit nachgehen, das Land zusammenhalten. Sie kommen gerade durch die Nacht in den Feierabend oder in den neuen Tag. Hier spielt die Musik, die ist richtig gut, finde ich. Und ich finde es ganz gut, denn jetzt lassen Sie es ein bisschen französisch werden, dass selbst der Kaffee im Studio so ein kleines Lächeln kriegt. Vanessa Paradis mit Be My Baby, der Song, der klingt, als würde dir jemand ein Croissant

0: Nachrichten. Um 4 Uhr mit Wolfgang Berger. Nepal und das angrenzende Tibet melden nach der verheerenden Flutwelle 160 Tote. Hunderte Menschen werden noch vermisst. Aus Hyderabad, Lena Bodewein.
1: Vor allem Touristen, die in der Himalaya-Region im Norden von Nepal unterwegs waren, werden vermisst. Auch 100 indische Pilger auf dem Weg zu einem als heilig verehrten Berg gehören dazu. Als die Flutwelle sich durch die Täler stürzte, wurden Menschen, Autos, Häuser mitgerissen, mindestens 19 Brücken weggespült und 13 Wasserkraftwerke zerstört. Die Ursache für die Sturzflut sehen Forschende in einem Gletscherabsturz. Eine riesige Eismasse sei hunderte Meter herabgestürzt und hätte dadurch eine Lawine aus Eis und Geröll in Gang gesetzt.
0: Meta hat die Social-Media-Konkurrenz aufgerufen, ebenfalls Beschränkungen für Jugendliche einzuführen. Der Konzern erklärte, auch Snapchat, TikTok und YouTube sollten zeit- und nächtliche Zugangssperren erlassen. Das hatte Meta laut Gerichtsunterlagen in einem Vergleich mit 29 US-Bundesstaaten zugesagt, die den Konzern wegen Suchtgefahren verklagt hatten. Außerdem ergab der Vergleich, dass die Instagram- und Facebook-Mutter umgerechnet mehr als 14 Milliarden Euro zahlt. Das Geld soll an psychosoziale Projekte gehen. Nach dem Bundeskabinett wollen nun die Spitzen von Union und SPD über die von der Regierung geplanten Reformen sprechen. Hauptthemen werden Rente und Pflege sein. Bundeskanzler Merz hat gerade nochmal betont, dass er die abschlagsfreie Rente nach 45 Beitragsjahren abschaffen will, trotz Widerstand auch aus den eigenen Reihen. BR-Recherchen haben eine Sicherheitslücke in deutschen Mobilfunknetzen aufgedeckt. Es genügte ein einzelner Anruf, um an genaue Geräteinformationen von Smartphones zu kommen. Aus München, Maximilian Zierer.
2: Nach Recherchen des Bayerischen Rundfunks betraf die Sicherheitslücke die Mobilfunknetze von Telekom, Vodafone und Telefonica O2. Im Hintergrund übermittelten die Netze oftmals sensible Informationen über das Smartphone des Angerufenen an den Anrufer, darunter die E-Mail-Kennnummer oder Angaben zu Betriebssystemversion und Handymodell. In einem Test konnten BR-Reporter so an Geräteinformationen des CDU-Bundestagsabgeordneten Roderich Kiesewetter gelangen, der im Auswärtigen Ausschuss sitzt. Kiesewetter sprach im BR-Interview von einem gravierenden Einfallstor für ausländische Nachrichtendienste.
0: Die 4 deutschen Clubs in der Fußball-Champions League erfahren am Abend, wer ihre Gegner sind. Im Fürstentum Monaco werden die Paarungen für Bayern München, Dortmund, Leipzig und Stuttgart ausgelost. Der erste Spieltag der Ligaphase beginnt dann Dienstag in einer Woche. Das waren die Nachrichten. Das Wetter in Deutschland: tagsüber teils heiter, im Westen öfter Schauer und Gewitter, 22 Grad an der Ostsee bis 34 Grad am Oberrhein. Am Freitag unbeständig, im Südosten länger freundlich bei 20 bis 30 Grad. Es ist 4.03 Uhr.
3: Hier ist der Verkehrsservice in der ARD Nacht. Eine Gefahreninformation für den Landkreis Heilbronn. Nach dem Brand oberhalb vom Schemmelsbergtunnel, da kommt es in Erlenbach aktuell zu einer Rauchentwicklung. Bitte schließen Sie Fenster und Türen und schalten Sie Klima- und Lüftungsanlagen ab. A1, Euskirchen Richtung Köln, ist zwischen Köln-West und Köln-Bocklemünd im Tunnel Löwenich bis ca. 5 Uhr gesperrt. Die A1 Hamburg Richtung Lübeck ist zwischen Kreuzberg der Heide und Bad Oldesloe wegen Fahrbahnerneuerung bis 6 Uhr gesperrt. A3 Köln Richtung Frankfurt ist zwischen Montabaur und Raststätte Heiligenroth-West nach einem Unfall gesperrt. Und A7 Hamburg Richtung Flensburg, der Elbtunnel ist nach Auslösung der Höhenkontrolle gesperrt. Die A8 München Richtung Salzburg ist zwischen Bad Reichenhall und Grenzübergang Bad Reichenhall wegen Bauarbeiten gesperrt. A25 Geesthacht Richtung Hamburg ist zwischen Allermöhe und Dreieck Hamburg Ost wegen Bauarbeiten bis 20. September gesperrt. Da ist eine Umleitung eingerichtet. Und die A71 Suhl Richtung Erfurt ist zwischen Stadt Ilm und Arnstadt Süd wegen Markierungsarbeiten bis 6 gesperrt.
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Everything I Own, Boy George hier in der ARD Hitnacht. Wir haben es 4:15 und für mich wird es ja Zeit, Musik Made in Germany zu spielen, damit wir gut durch die Nacht kommen. Und das ist ja Qualitätssiegel, ne? Zuverlässigkeit, Innovation, das kann man sagen. Made in Germany, so ist ja nämlich auch der deutsche Musikmarkt und die Musik von Namika. Sie hat ja einen ganz neuen Menschen eigentlich erfunden, den Lieblingsmenschen.

0: Roxy Music hier in der ARD-Hitnacht um 4:22 Uhr. Guten Morgen. Kennen Sie das? Manchmal fühlt es sich an wie auf einer einsamen Insel, bis man merkt, dass Millionen andere dieselbe Flaschenpost verschicken. Na, und niemand verpackt dieses Gefühl so gut wie Sting und seine Jungs. Hier sind The Police mit Message in a Bottle, ein absoluter Klassiker. Eine Art Flaschenpost-Hilferuf, der 1979 direkt auf Platz 1 der Charts gestrandet ist.
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0: It's My Life, Musik von Talk Talk. Am Donnerstagmorgen, am 27. August 2026. Zeit für den Blick auf die Straßen. Hier ist der Verkehrsservice in der ARD Hitnacht, 4.30 Uhr. Guten Morgen. Ich habe eine Gefahreninformation für den Landkreis Heilbronn. Und zwar, da gibt es nach dem Brand oberhalb vom Schemmelsbergtunnel, das ist in Erlenbach, aktuell eine Rauchentwicklung. Bitte schließen Sie Fenster und Türen, schalten Sie Klima- und Lüftungsanlagen ab. Ich wiederhole nochmal eine Gefahreninfo für den Landkreis Heilbronn. Nach dem Brand oberhalb vom Schemmelsbergtunnel, da kommt es in Erlenbach aktuell zu einer Rauchentwicklung. Bitte schließen Sie Fenster und Türen, schalten Sie Klima- und Lüftungsanlagen ab. Dann habe ich hier die A1 im Blick. Euskirchen Richtung Köln ist zwischen Kreuz Köln West und Köln Bocklemünd im Tunnel Löwenlicht bis ca. 5 Uhr gesperrt. Dann A1 Hamburg Richtung Lübeck zwischen Kreuz Bagdaheide und Bad Oldesloe. Fahrbahnerneuerung, darum ist die Strecke bis 6 gesperrt. A3 Köln Richtung Frankfurt ist zwischen Montabaur und Raststätte Heidingroth West nach einem Unfall gesperrt. A7 Hamburg Richtung Flensburg. Der Elbtunnel ist nach Auslösung der Höhenkontrolle gesperrt. Und die A8 München Richtung Salzburg ist zwischen Bad Reichenhall und Grenzübergang Bad Reichenhall wegen Bauarbeiten bis 5 gesperrt. Dann die A25 Geesthacht Richtung Hamburg ist zwischen Allermöhe und Dreieck Hamburg Südost wegen Bauarbeiten bis 20. September gesperrt. Da ist eine Umleitung eingerichtet. Und die A71 Suhl Richtung Erfurt ist zwischen Stadt Ilm und Arnstadt Süd wegen Markierungsarbeiten bis ca. 6 Uhr gesperrt.
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0: Guten Morgen, ich bin André Holz. Die Uhr tickt, der Kaffee kickt. Schönen guten Morgen wünsche ich mit Madonna und Cherish.

0: Simply Red und Stars, der Klassiker hier in der ARD-Hitnacht um 4.40 Uhr. Guten Morgen, sage ich an dieser Stelle am Donnerstag. Neuer Tag, neue Chance zum Durchatmen. Und zum Durchatmen ist auch der Song, der jetzt kommt hier in der ARD-Hitnacht. Carly Simon mit Coming Around Again. Musik, die verspricht, dass alles gut wird, ohne dass man darüber diskutieren muss. Also einfach mal zurücklehnen, wenn es möglich ist.
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Ja, Gabriella war das hier, Sweet About Me, AD-Hitnacht 451 und für alle, die die AD-Hitnacht jetzt schon verlassen, ich wünsche Ihnen einen richtig schönen Donnerstag mit tollen Menschen, vielleicht mit Lieblingsmenschen, auf jeden Fall mit Menschen, die man mag. Machen Sie es gut.

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1: Um 5 Uhr mit Wolfgang Berger. Nepal und das angrenzende Tibet meldet nach der verheerenden Flutwelle 160 Tote. Hunderte Menschen werden noch vermisst. Aus Hyderabad, Lena Bodewein.
2: Vor allem Touristen, die in der Himalaya-Region im Norden von Nepal unterwegs waren, werden vermisst. Auch 100 indische Pilger auf dem Weg zu einem als heilig verehrten Berg gehören dazu. Als die Flutwelle sich durch die Täler stürzte, wurden Menschen, Autos, Häuser mitgerissen, mindestens 19 Brücken weggespült und 13 Wasserkraftwerke zerstört. Die Ursache für die Sturzflut sehen Forschende in einem Gletscherabsturz. Eine riesige Eismasse sei hunderte Meter herabgestürzt und hätte dadurch eine Lawine aus Eis und Geröll in Gang gesetzt.
1: Meta, die Social-Media-Konkurrenz, aufgerufen, ebenfalls Beschränkungen für Jugendliche einzuführen. Der Konzern erklärte, auch Snapchat, TikTok und YouTube sollten zeit- und nächtliche Zugangssperren erlassen. Das hatte Meta laut Gerichtsunterlagen in einem Vergleich mit 29 US-Bundesstaaten zugesagt, die den Konzern wegen Suchtgefahren verklagt hatten. Außerdem ergab der Vergleich, dass die Instagram- und Facebook-Mutter umgerechnet mehr als 14 Milliarden Euro zahlt. Das Geld soll an psychosoziale Projekte gehen. Nach dem Bundeskabinett wollen nun die Spitzen von Union und SPD über die von der Regierung geplanten Reformen sprechen. Hauptthemen werden Rente und Pflege sein. Bundeskanzler Merz hat gerade noch mal betont, dass er die abschlagsfreie Rente nach 45 Beitragsjahren abschaffen will. Trotz Widerstand auch aus den eigenen Reihen. BR-Recherchen haben eine Sicherheitslücke in deutschen Mobilfunknetzen aufgedeckt. Es genügte ein einzelner Anruf, um an genaue Geräteinformationen von Smartphones zu kommen. Aus München, Maximilian Zierer.
3: Nach Recherchen des Bayerischen Rundfunks betraf die Sicherheitslücke die Mobilfunknetze von Telekom, Vodafone und Telefonica O2. Im Hintergrund übermittelten die Netze oftmals sensible Informationen über das Smartphone des Angerufenen an den Anrufer, darunter die E-Mail-Kennnummer oder Angaben zu Betriebssystemversion und Handymodell. In einem Test konnten BR-Reporter so an Geräteinformationen des CDU-Bundestagsabgeordneten Roderich Kiesewetter gelangen, der im Auswärtigen Ausschuss sitzt. Kiesewetter sprach im BR-Interview von einem gravierenden Einfallstor für ausländische Nachrichtendienste.
1: Die vier deutschen Clubs in der Fußball-Champions League erfahren am Abend, wer ihre Gegner sind. Im Fürstentum Monaco werden die Paarungen für Bayern München, Dortmund, Leipzig und Stuttgart ausgelost. Der erste Spieltag der Ligaphase beginnt dann Dienstag in einer Woche. Das waren die Nachrichten. Das Wetter in Deutschland: tagsüber teils heiter, im Westen öfter Schauer und Gewitter, 22 Grad an der Ostsee bis 34 Grad am Oberrhein. Am Freitag unbeständig, im Südosten länger freundlich bei 20 bis 30 Grad. Jetzt ist es 5.03 Uhr.
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4: Nichts los, die Straßen sind frei. Wir wünschen Ihnen eine gute Fahrt heute Morgen.
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5: Guten Morgen. Und zack, ist schon wieder Donnerstag. Wie schön, dass Sie schon wach sind.
4: Erstaunlich, ne? Ja, wobei wach ist ein großes Wort. Erstmal muss gleich das Lebenselixier in Strömen fließen und dann können wir drüber reden. Guten Morgen.
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0: Guten Morgen, willkommen am Donnerstag. Es ist 10 nach 5, hier ist hellwach bei NRS Niedersachsen. Schön, dass Sie da sind, zum Teil wieder da, vielleicht sind Sie auch noch wach. Und wir starten jetzt mal gemeinsam in diesen Tag.
1: Wieder da ist ein schönes Stichwort. Prinz Harry und Meghan sind zurück in England. Vielleicht haben Sie das mitbekommen. Das war ja erst letzte Woche bekannt geworden, dass die wieder aus den USA zurückziehen wollen. Völlig überraschend. Und jetzt, ich wusste gar nicht, dass das so schnell gehen soll, aber die sind schon wieder gelandet. Also die sind im zentralenglischen Birmingham gelandet, sind wieder zurück. Und der Grund ist ganz einfach. Die beiden Kinder, die sollen schon jetzt wieder in die Schule gehen. Also ab der kommenden Woche. Dementsprechend musste das jetzt relativ schnell gehen. Mhm. Warum die jetzt zurückkommen, ist irgendwie nach wie vor nicht so ganz klar. Da spekulieren die Menschen natürlich jetzt schon ein bisschen. Fest steht, sie werden sich einen Wohnsitz suchen, der nicht zum Besitz der britischen Königshausfamilie gehört. Also sie werden so ein bisschen außerhalb bleiben.
0: Mit denen ist ja auch Knatsch, ne?
1: Ja, es ist immer noch Knatsch. Vor allem halt mit seinem Bruder. Also er hat sich wohl mit seinem Papa langsam wieder ein bisschen angenähert und jetzt haben die auch endlich mal die Enkelkinder gesehen. Aber es ist nach wie vor ein bisschen ein Fragezeichen, wie und was da jetzt so kommt. Und vor allem jetzt wohnen die wieder so dicht beieinander, was das wohl gibt. Also.
0: Oh mein Gott, na vor allem gibt es sicherlich Regen. Also nach 6 Jahren Kalifornien, Sonne, Hollywood, vielleicht haben sie einfach den Nieselregen
1: vermisst,
0: in Großbritannien ein bisschen vermisst. Ja. Wir in Niedersachsen kennen das ja. Was wären wir ohne unseren leichten Regen zwischendurch? Ja? Wird langsam mal wieder Zeit. Guten Morgen.

0: Guten Morgen. Mit Petula Clark geht's in den Donnerstag um 18 Minuten nach 5.
1: Morgen um diese Zeit, es ist schon fast zu spät, na, noch nicht ganz. Morgen ist nämlich Mondfinsternis.
0: Ja, heute Morgen war der fast Vollmond, aber auch schon wirklich total beeindruckend. Aber das Morgen muss ja eine Show werden.
1: Ja, das wird ein richtiges Happening. Hast du eigentlich vor ein paar Wochen diese Sonnenfinsternis gesehen?
0: Nee, wir haben das total verdödelt und dann gab es diese Brillen nicht mehr. Und dann war unsere Tochter ganz traurig und hat schon gesagt, oh Manu. Und dann konnten wir aber sagen, ja, aber es ist ja bald Mondfinsternis. Ist fast genauso gut.
1: Ich habe natürlich, aber wirklich nur fast. Also ich glaube, ganz ein Spektakel wird es nicht. Ich habe natürlich das gemacht, was man nicht machen sollte und hatte dann den Rest des Abends so einen schwarzen Schatten, aber
0: oh, war
1: Gott sei Dank. Doch, ich habe nur so mit der
0: Ernst.
1: Hand davor und dann so geblinzelt und dann, naja, habe ich erstmal gegoogelt, wie schlimm das alles werden kann und so. Naja, also ich kann noch ganz gut gucken. Das kann Ihnen bei der Mondfinsternis nicht passieren. Das kann man mit bloßem Auge einfach hingucken und es gibt sogar ganz gute Chancen bei uns das zu sehen. Die wichtige Uhrzeit ist 4.33 Uhr morgen. Da wird der Kernschatten den Mond erreichen. Und das Maximum der partiellen Mondfinsternis ist dann um 6.12 Uhr morgen zu sehen.
0: Wir sind morgen leider zwischen 5 und 6 verhindert. Wir müssen Mond gucken.
1: Genau, da muss dann mal jemand anders kommen. Ich rufe mal Andreas Kuhlage an. Vielleicht kann der morgen. Wie ist denn das Wetter morgen?
0: Ja, naja, schwierig. Also da müssen wir ein bisschen die Daumen drücken. Es wird durchaus nass in der kommenden Nacht. Also es zieht so schauerartiger Regen durch, teilweise auch Gewitter. Das kann auch ergiebiger Regen werden, aber es wird garantiert auch zwischendurch Lücken geben. Ich bin mir ganz sicher.
1: Also ich gehe auf keinen Fall raus. Ich gucke Sven dann von drinnen an.
0: Setz dir doch mal eine Sonnenbrille auf oder so eine spezielle Brille dafür.
1: Insbesondere so im östlichen, südlichen Niedersachsen, im Wendland, Gifhorn, Königslutter, Goslar, Duderstadt, da soll man sehr gut Mondfinsternis gucken können.
0: Wenn der Regen denn nicht kommt.

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1: Guten Morgen mit NDR 1 Niedersachsen. Wie schön, dass Sie mit dabei sind. Wir starten gemeinsam in den Donnerstag und schauen auf das Wetter für Niedersachsen. Es ist so, dass es heute noch mal richtig heiß wird. Also genießen Sie diesen Tag. Wer weiß, wie viele wir in diesem Jahr davon noch kriegen. 30 Grad die Tagestop-Temperatur. Im Moment brauchen Sie aber noch eine kleine Jacke. Wir haben zum Beispiel 13 Grad in Braunlage, 14 in Braunschweig und 15 im Moment in Aurich. Es geht erstmal sehr sonnig los heute. Später kommen dann aber von Südwesten, also vom Emsland und so vom Osnabrücker Land, mehr Wolken auf. Und gegen Abend gibt es dann im Westen auch die ersten Schauer und Gewitter. Ansonsten erstmal noch trocken und wir kommen auf 7 Stunden Sonne in der Grafschaft. Bis zu 11 Sonnenstunden sind heute im Wendland drin.
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3: Unterwegs ist es sehr übersichtlich, um nicht zu sagen, nichts los, gute Fahrt.
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3: Nur ganz kurze Rückfrage, weil du gerade sagst, heute Morgen brauchen wir noch eine kleine Jacke. Wie klein muss sie sein? So wie die von deiner Tochter, die ist 7 oder wie von meiner?
1: Bauchfrei und eng anliegend.
3: Die ist 10,5 Monate, also so in der Gestalt, ja? Okay, guten Morgen.

0: meine erste selbst gekaufte CD war das ja in meinem Fall. Eine Best-of mit den ganzen Nummer-1-Hits von Elvis Presley.
1: Wirklich?
0: Mhm. Ja, eine Doppel-CD sogar. Ja. Und weißt
1: du, hast du die noch?
0: Ja, na klar. Und weißt du warum? Da war damals bei NDR1 Niedersachsen mal so ein Special Elvis-Tag an so einem Sonntag. Und das habe ich gehört und dachte, ey, was ist das denn für coole Musik? Da lief den ganzen Tag immer nur irgendwie hier Elvis rauchen runter.
1: Und wie alt warst du da?
0: Oh, ich würde mir sagen, so irgendwie so, weiß ich nicht, 5, 6. Und dann war so die Musik, die möchte ich jetzt irgendwie mal häufiger hören.
1: Das ist ja irre.
0: Mhm. Und das war so eine Doppel-CD, so ein schwarzes Cover, die 32 Nummer 1 Hits. Er steht da in seinem weißen Las Vegas-Anzug.
1: Fanboy und Keno.
0: Die muss ich haben. Elvis Presley.
1: Schön, dass Sie mit dabei sind. Es ist 5.38 Uhr hier bei Hellwach bei NDR1 Niedersachsen.
0: Und jetzt kümmern wir uns auch um Musik, um die sommerliche Musik von vor 35 Jahren.
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2: 27. August.
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2: Wenn Sie bei diesem Song Lust bekommen auf Rum-Cola, dann wirkt die Bacardi-Werbung aus den frühen 90ern noch immer. Die Sängerin Kate Yanai hätte nie damit gerechnet, dass sie damit einen Hit landen würde. Sie ist in den 80ern vor allem als Background-Sängerin erfolgreich. Unter ihrem echten Namen Kate Markowitz.
5: Ich habe damals im Hintergrund auf einer Frankreich-Tour mit France Gall gesungen. Unser Schlagzeuger kannte diesen Typ, Olivier Bloch-Lalay, der Werbejingles schrieb und der fragte, ob ich ein paar Textzeilen einsingen kann. Dann vergaß ich das Ganze wieder. Nach anderthalb Jahren klingelte das Telefon und er sagte, in Deutschland nehmen sie den Werbesong aus dem Fernsehen auf und spielen ihn in Nachtclubs.
2: Also gehen der Komponist und die Sängerin, jetzt unter ihrem Künstlernamen Kate Yanai, ins Studio und machen aus dem kurzen Werbelied eine Single. Aus Bacardi Feeling wird Summer Dreaming, um das unbeschwerte Sommergefühl des Songs zu unterstreichen und die Alkoholwerbung auszublenden. Einzige Bedingung des Herstellers, das Lied muss so heißen, auch wenn der Rumname im Lied nicht mehr vorkommt.

Heute vor 35 Jahren ist Bacardi Feeling Summer Dreaming auf Platz 1 in Deutschland und hält sich dort für insgesamt 8 Wochen. Der Rest ist Geschichte.

0: Song macht schon mal Lust auf den Tag heute.
1: Ja.
0: Es wird nochmal sommerlich. Kate Janai, Summer Dreamin' um 5.43 Uhr.
1: Ab in den Baumarkt, eine Tonne Sand kaufen und auf der Terrasse kippen lassen, damit man so ein bisschen Strandfeeling hat. Das wäre was für heute. Falls Sie unterwegs sind, bitte vorsichtig fahren. Der NR1 Niedersachsen Verkehrsservice A1 Bremen Richtung Hamburg zwischen Maschener Kreuz und Harburg. Ein kaputter Lastwagen.

0: Das Einzige, was rauschen darf bei uns in Niedersachsen, ist der Wind, wenn er bei meinen Eltern im Garten durch die Zwetschgen und Äpfelbäume rauscht.
1: Was mit der Dusche?
0: Zugegeben. Aber sonst darf hier nichts rauschen.
2: Viel Spaß bei der Arbeit.
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0: Okay, also dann sage ich noch mal etwas spezifischer. 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
1: Also wenn Sie noch so ein olles Ding haben, was zwischendurch vielleicht einfach nur noch Gerausche oder auch gar nichts mehr ausspuckt, dann sind Sie ein heißer Kandidat oder eine heiße Kandidatin für unseren Chance, unseren Niedersachsen-Reporter. Der bringt ja regelmäßig ein DAB+, ein Dabi-Radio. 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
4: Ich bin Sarah Gerken und ich arbeite bei Lattoflex in Bremervörde. Wir sind der Erfinder des Lattenrostes und wir brauchen unbedingt ein Dabi-Radio. Chance, komm doch bitte mal bei uns vorbei.
1: Machen wir.
0: Okay, unser Niedersachsen-Reporter macht sich auf den Weg und sorgt für mehr Spaß bei der Arbeit mit einem neuen Dabi-Gute-Laune-Radio.

0: Ja, wir sind auch müde. Wir sind, glaube ich, alle gemeinsam müde um diese Zeit. Aber wenn die Musik so schön ist, dann ist es doch einfach trotzdem schön, schon wach zu sein,
1: die
0: oder?
1: Die einen kuscheln zu den Backstreet Boys, die anderen machen schon die Bewegungen, die Dancefloor-Bewegungen dazu. Wie immer sie das möchten.
0: 6 Minuten vor 6 bei NDR1 Niedersachsen. Hellwach, schön, dass Sie mit dabei sind.

0: Nachmachmusik von Secret Service. 10 o'clock Postman.
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2: Noch eine Meldung. Kaputter LKW auf der A1 Bremen Richtung Hamburg zwischen Maschener Kreuz und Harburg. Gute Fahrt.
3: Es ist 6 Uhr.
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3: Mit Oliver Kleinert. Guten Morgen. Die Schlagzeilen. Rettungskräfte suchen hunderte Vermisste nach Sturzflut in Nepal. Helfer entdecken Weltkriegsbombe bei Kartoffelernte im Landkreis Osnabrück. Fußballerinnen des VfL Wolfsburg gewinnen in Champions League Qualifikation gegen Inter Mailand. Und das Wetter überwiegend trocken und sonnig bis 30 Grad. Am Tag nach der verheerenden Sturzflut im Südwesten Tibets an der Grenze zu Nepal wird das Ausmaß der Katastrophe sichtbar. Mehr als 150 Tote sind bisher gemeldet. Hunderte Menschen gelten nach wie vor als vermisst. Lena Bodewein berichtet.
4: Vor allem Touristen, die in der Himalaya-Region im Norden von Nepal unterwegs waren, werden vermisst. Als die Flutwelle sich durch die Täler stürzte, wurden Menschen, Autos, Häuser mitgerissen, mindestens 19 Brücken weggespült und 13 Wasserkraftwerke zerstört. Verifizierte Videoaufnahmen zeigen, wie die Welle ein großes Kontrollgebäude am Grenzübergang von Tibet zu Nepal überspülte. Rettungskräfte versuchen, zu Überlebenden vorzudringen. Mit Baggerfahrzeugen arbeiten sie sich durch die Schlammmassen vor. Die Ursache für die Sturzflut sehen Forschende in einem Gletscherabsturz. Eine riesige Eismasse sei hunderte Meter herabgestürzt und hätte dadurch eine Lawine aus Eis und Geröll in Gang gesetzt. Die habe schließlich zu der Flutwelle geführt.
3: Ein Rechtsstreit über die Gefahren sozialer Medien für Kinder und Jugendliche in den USA ist durch einen Vergleich beigelegt. 29 US-Bundesstaaten hatten dem Facebook-Mutterkonzern Meta vorgeworfen, seine Online-Netzwerke so zu gestalten, dass sie Minderjährige abhängig machen. Meta zahlt nun umgerechnet gut 14 Milliarden Euro an die Bundesstaaten. Außerdem hat sich der Konzern dazu verpflichtet, Zeitlimits und Nachtsperren für Minderjährige einzuführen, vorerst aber nur in den USA. Mittlerweile hat Meta die Konkurrenz wie TikTok und YouTube dazu aufgerufen, nachzuziehen. Eine Bombe aus dem Zweiten Weltkrieg ist unentdeckt zwischen Kartoffeln von einem Feld zu einem landwirtschaftlichen Betrieb im Kreis Osnabrück gebracht worden. Die Polizei hat einen entsprechenden Bericht von Nordwestmedia, dem NDR Niedersachsen, bestätigt. Ina Heidemann aus unserem Studio in Osnabrück, was ist denn da genau passiert?
5: Die Bombe wurde zusammen mit den Kartoffeln maschinell geerntet. Das ist erstmal auch gar nicht aufgefallen. Und so kam sie dann auch mit den Kartoffeln aufs Sortierband und in die Waschanlage. Erst danach haben dann Mitarbeitende des Betriebs in Ankum den ungewöhnlichen Gegenstand bemerkt. Ein etwa 40 Zentimeter großes, rostiges Metallding. Sie haben dann den Notruf kontaktiert. Sprengmeister Christoph Koldewey hat die Splitterbombe aus dem Zweiten Weltkrieg dann gesprengt.
6: Auch hier bei der 10-Kilo-Bombe handelt es sich um 1,2 Kilo Sprengstoff, brisanter Sprengstoff. Wir haben das hier mit einer Splitterbombe zu tun, die locker auf 20 Meter tödlich ist.
5: Aus Sicherheitsgründen wurde eine Straße gesperrt und es gab einen Sicherheitsradius von 300 Metern.
3: Der Bundesgerichtshof befasst sich Anfang kommenden Jahres mit dem Freispruch eines auch im Fall Medi verdächtigen Mannes. In dem Revisionsverfahren geht es um den Vorwurf schwerer Sexualstraftaten. Es könnte laut BGH am 11. Januar starten. Dann soll der Freispruch des Landgerichts Braunschweig auf Rechtsfehler überprüft werden. Das Landgericht hatte den mehrfach vorbestraften Sexualstraftäter 2024 vom Vorwurf dreier Vergewaltigungen und zwei Fällen sexuellen Kindesmissbrauchs freigesprochen. Der Beschuldigte steht auch im Fall der dreijährigen Madeleine McCann unter Mordverdacht. Die Fußballerinnen des VfL Wolfsburg haben gute Chancen, auch in dieser Saison wieder in der Champions League zu spielen. Das Team gewann das Qualifikationshinspiel gegen Inter Mailand mit 2:0. Aus Wolfsburg, Burkhard Hillner.
7: Die Spielerinnen des VfL Wolfsburg verschafften sich mit einem 2:0-Erfolg über Inter Mailand eine sehr gute Ausgangsbasis für das Rückspiel am kommenden Mittwoch in Italien. Spielerisch überlegen konnten sich die Wolfsburger in der 43. Minute erstmals mit dem 1:0 durch Prasnica belohnen. Nach dem Wechsel sah Mailands Robustilelli die rote Karte wegen einer Tätlichkeit. Die Überlegenheit des VfL nahm weiter zu und folgerichtig fiel nach einer Ecke, der 2:0 entstand, durch Camilla Küver per Kopfball. Das 2:0 scheint vor dem Rückspiel ein gutes Polster zu sein für die Spielerinnen des VfL Wolfsburg.
3: Und noch die Zeit, es ist 6.05 Uhr.
0: Und das ist das Wetter für Niedersachsen. Haben Sie den Mond gesehen? Morgen ist ja Vollmond und es gibt eine Mondfinsternis zu dieser Zeit morgen früh. Aber auch heute ist das wirklich schon ein Hingucker. Aber die Sonne, die gibt auch nochmal Vollgas. Es wird richtig warm. Tagestop-Temperatur liegt bei 30 Grad. Aktuell sind es 13 in Uelzen, 14 in Holzminden, 17 in Cuxhaven. Es geht erstmal richtig schön sonnig los. Später kommen dann von Südwesten, also so vom Emsland und vom Osnabrücker Land, mehr Wolken auf und gegen Abend gibt es im Westen dann auch erste Schauer und Gewitter. Ansonsten erstmal trocken und wir bekommen bis zu 7 Stunden Sonne in der Grafschaft, bis zu 11 Stunden sind im Wendland drin.
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0: Guten Morgen. Dass wir gemeinsam in den Donnerstag starten.
2: Was für ein Wahnsinn, oder? Da erntest du nichtsahnend Kartoffeln und auf einmal liegt da zwischen den ganzen Tuffels eine Splitterbombe. Unglaublich, oder? Haben Sie es gerade gehört? In aktuell genauso passiert in Ankum im Kreis Osnabrück, wie das für die Menschen, die eigentlich nur in aller Seelenruhe Kartoffeln ernten wollten, sich angefühlt hat. Hören Sie gleich bei uns in 7 Minuten. Ist auf jeden Fall das Gesprächsthema heute für Sie bei der Arbeit oder beim Frühstück. Was für ein Wahnsinn.
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0: Musik vom anderen Ende des Planeten, hätte ich beinahe gesagt.
1: Und die haben jetzt Winter und wir haben Sommer.
0: Ja, Man at Work, Down Under, um gleich 6:10.
1: Guten Morgen an diejenigen, die mit uns schon unterwegs sind zur Arbeit. Schön, dass Sie uns mitnehmen. Fahren Sie bitte vorsichtig A28 Oldenburg Richtung Bremen zwischen Hatten und Hude. Ein kaputtes Auto. Das ist der NDR Niedersachsen Verkehrsservice. Und jetzt gute Fahrt.

0: dieser Song macht einfach immer Spaß, finde ich. Racy, Some Girls, kriegt man direkt gute Laune. Um 13 nach 6, hier ist Hellwach bei NDR 1 Niedersachsen.
1: Das hier ist für uns heute Morgen das Gesprächsthema bei uns in Niedersachsen. Was für eine Geschichte aus Ankum im Kreis Osnabrück. Da haben die Mitarbeiterinnen und Mitarbeiter einer Kartoffelfabrik beim Kartoffeln sortieren plötzlich gedacht, Moment mal, das ist aber eine komische Kartoffel. Bisschen hart auch. Stellt sich raus, das war keine Kartoffel auf dem Band, sondern eine Splitterbombe aus dem Zweiten Weltkrieg.
0: Oh Mann, ey, das irre, oder? Das musst du dir mal vorstellen. Da stehst du am Sortierband, nichts ahnt und plötzlich liegt da so ein 40 cm Metallding vor dir. Wirklich ein Albtraum.
1: Unfassbar.
0: Jedenfalls ist dann erstmal der Kampfmittelbeseitigungsdienst angerückt. Sprengmeister Christoph Koldewey, der hat sich das Ganze angeguckt und festgestellt, alter Schwede, die Bombe ist richtig gefährlich.
2: Bei der 10-Kilo-Bombe handelt es sich um 1,2 Kilo Sprengstoff, brisanter Sprengstoff. Da ist absolut kein Spaß mit. Wir haben das hier mit einer Splitterbombe zu tun, die locker auf 20 Meter tödlich ist.
1: Boah.
0: Aber unfassbar. Wie ist diese amerikanische Fliegerbombe in die Kartoffeln gekommen? Christoph Koldewey kann da nur mutmaßen.
2: Wahrscheinlich ist sie vom Kartoffelroder über den LKW dann hierher transportiert worden. Vermutlich in der Nähe hier irgendwo dann vom Acker aufgesammelt worden tatsächlich.
0: Und dann überleg mal, in einem LKW hat das wahrscheinlich auch geruckelt und gepuckelt, dass die da nicht hochgegangen ist.
1: Oh Mann. Also wollen wir gar nicht drüber nachdenken. Bombe ist gesprengt worden, ist also zum Glück nichts Schlimmeres passiert. Und für den Fall, dass Sie mal so eine Splitterbombe im Kartoffelsack finden, am besten ungeschält ins Wasser und dann nachher als Pellbombe. So schmecken sie am besten. Wir wollen nicht unken, Gott sei Dank nichts Schlimmes passiert.

0: Guten Morgen mit NDR 1 Niedersachsen. Hellwach um 6.21 Uhr.
1: Paul Young, Love of the Common People. Ah, wenn ich diesen Song höre, fühle ich mich immer genauso frei wie in einem der ersten Urlaube, die ich mit meiner heutigen Frau gemacht habe. Im Auto einen auf Roadtrip gemacht und quer durch die Gegend gefahren. Mal hier geschlafen, mal da geschlafen.
0: Ach, schön.
1: Und immer wieder diesen Song gehört und ai.
0: Also kannst du mit diesem Song quasi dein Urlaubsgefühl noch ein bisschen konservieren?
1: Den Urlaub von damals noch.
0: Ah, ja, da ist dir etwas gelungen, was Steffi und Co. bisher nicht geschafft haben.
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3: Es ist ja, wie es ist.
2: Und das sind ihre Gäste. Herr Ahlers.
4: Ja, da tut dir nichts zu sagen.
2: Udo.
5: Ja, das kann's haben.
2: Und Opa Gerke.
6: Steffi, machst du mir Mettbrötchen?
3: Nee, muss ich ja schmieren. Milch und Zucker nehmt ihr selber, ne? Sag mal, geht euch das auch so?
4: Was denn nun wieder?
3: Ja, mal grad wieder eine Woche in Job und das ganze Urlaubsfeeling ist weg. Die Bräune auch, weißt was? 4 Wochen brauchst du, bis du braun bist und nach einer Woche ist alles wieder weg.
7: Ja, das ist meist Verarschung mit den Bräunen.
3: Ja, insofern rechnet sich das ja gar nicht.
4: Ja, aber das kommt auch teilweise von unserem harten Wasser hier.
7: Ja.
4: Da verkalkt man duschen die Haut und dann bleicht das.
3: Ach so, ja. Aber bei anderen Sachen ist das genauso, dass das nur in Urlaub schön ist.
7: Ach, du meinst jetzt hier so Esel und Kamele aus Muschel oder Lederbilder mit so Glitzer?
3: Nein, das stellt man sich ja gerne hin zu Hause. Nein, ich meine jetzt was zu essen, dieses landestypische jetzt, ne?
4: Was meinst du denn jetzt genau?
3: Ja, wir haben uns ja so eine grobe rumänische Blutkümmelwurst mitgebracht.
7: Ja.
3: Die wird denn da immer mit Wodka übergossen und angestellt.
6: Donnerwetter, mit Streichhölz, oder? Wie machen die das an?
3: Ja, was? Auf jeden Fall, da schmeckt das super und hier schmeckt das gar nicht. Das ist also...
4: Oh, das ist auch psychisch.
3: Ja.
4: Du musst die Wohnung auf 40 Grad hoch heizen, bis ihr das Wasser runterläuft, denn im Bikini am Küchentisch und dann beißt er mal rein. Lass mal sehen.
3: Ach so, ja.
4: Ja, andersrum, jetzt Schwarzbrot schmeckt ja auch nur in Deutschland. Deswegen gibt's das ja anderswo gar nicht.
3: Du, mit Klamotten aus dem Urlaubsort ist das ja auch so. Gestern Abend war es ja noch ganz schön. Ich mit meinem neuen Bikini im Supermarkt, meine Strandbluse schön drüber, schön über den Bauchnabel geknotet.
7: Hallo?
3: Du, aber hier gucken sie einen doof an. Schieb mir wohl nicht hier.
4: Ja, will ich nicht sagen. Ich kenne das von so einem großen Kamellederhut. Habe ich mir mal von Mallorca mitgebracht.
3: Georg.
7: Ja, hast du hier noch nie aufgehabt?
4: Das sag ich ja.
7: Ja, siehste.
4: Ja, was?
7: Ja, du kannst es nicht nach hierhin retten. Urlaubs- und Summerfeeling.
3: Ja.
7: Kannst du nur mit was anderes verlängern. Immer so ein bisschen Sand in der Po-Ritze.
3: Ja.
7: Und hier der neue vom Ballermann. Manni Mark mit hier. Hey, was geht da ab?
3: Wir feiern die ganze Nacht.
7: Ja, leicht schon.
3: Ah, Udo, jetzt hast du mich gerettet. Rätsel fertig, Frank?
6: Ich brauch noch Bruchteil mit 7 Buchstaben.
3: Scherbe.
6: Jawohl!
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0: Das Alan Parsons Project. Don't Answer Me um kurz vor 6:30. Moin.
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2: Wir sind an Ihrer Seite im Berufsverkehr an diesem Donnerstagmorgen. Bitte vorsichtig fahren auf der A1 Osnabrück Richtung Bremen. In der Einfahrt Kloppenburg ist ein Lastwagen liegen geblieben. Und nochmal Vorsicht, A1 Bremen Richtung Hamburg zwischen Maschener Kreuz und Harburg auch immer noch der defekte LKW. Das war's. Gute Fahrt.
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3: Mit Oliver Kleinert. Guten Morgen. Nach heftigen Sturzfluten mit mehr als 100 Toten in Nepal werden hunderte Menschen vermisst. Als Ursache für das Unglück wird eine Eis- und Gerölllawine vermutet, ausgelöst durch ein Erdbeben. Die Lawine könnte einen Fluss erst blockiert und dann eine Flutwelle freigesetzt haben. Nach dem Bundeskabinett wollen heute die Spitzen von Union und SPD in Münster über die von der Regierung geplanten Reformen sprechen. Bundeskanzler Merz hatte nochmals betont, dass er die abschlagsfreie Rente nach 45 Beitragsjahren abschaffen will, trotz Widerstands auch aus den eigenen Reihen. Und die vier deutschen Clubs in der Fußball-Champions League der Männer erfahren heute, wer ihre Gegner sind. Im Fürstentum Monaco ermittelt eine Software am Abend die Paarungen für Bayern München, Borussia Dortmund, RB Leipzig und VfB Stuttgart. Die Zeit, es ist 6.30 Uhr.
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0: Aus dem Studio Osnabrück mit Ina Heidemann. Guten Morgen. Ministerpräsident Lies hat gestern das Volkswagenwerk in Osnabrück besucht, zusammen mit der Betriebsratsvorsitzenden Cavallo. Eine Entscheidung über die Zukunft des Standortes haben sie nicht verkündet. Susanne Schäfer, hat der Besuch trotzdem was gebracht?
4: Ja, Lies und Cavallo haben den VW-Lern in Osnabrück den Rücken gestärkt. Sie haben anerkannt, was die Beschäftigten hier leisten, wie groß aber auch die Unsicherheit ist, die sie seit 2 Jahren aushalten müssen. Die Hängepartie konnten die beiden zwar noch nicht beenden, aber immerhin hat Lies deutlich gesagt, dass das Land weiter eine Beteiligung am Werk in Osnabrück prüft. Daran werde intensiv gearbeitet, um zeitnah Klarheit zu schaffen. Er verwies auf das Beispiel Meyerwerft, wo das Land auch eingesprungen ist, um die Arbeitsplätze zu retten.
0: Eine Bombe aus dem Zweiten Weltkrieg ist unentdeckt zwischen Kartoffeln von einem Feld zu einem landwirtschaftlichen Betrieb in Ankum gebracht worden. Die Polizei hat einen entsprechenden Bericht von Nordwestmedia, dem NDR, bestätigt. Die Bombe wurde zusammen mit den Kartoffeln maschinell geerntet und kam unbemerkt auf Sortierband und die in die Waschanlage. Ein Sprengmeister hat die Splitterbombe später gesprengt. Auf der Regionalbahnstrecke zwischen dem Osnabrücker Hauptbahnhof und Bielefeld fahren ab heute Abend bis Sonntag in den späten Abend- und Nachtstunden keine Züge. An der Strecke gibt es Bauarbeiten. Ein Ersatzverkehr mit Bussen wurde eingerichtet. Das Wetter. Heute gibt es einen Mix aus Sonne und Wolken. Später wird es dann wolkiger und zum Abend hin gibt es einzelne Schauer und auch Gewitter. Die Temperatur erreicht 28 Grad in Haaren und 30 Grad in Georgsmarienhütte. Wir in Niedersachsen aus dem Studio Osnabrück hören Sie wieder um 7.30 Uhr.
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2: Guten Morgen und willkommen am Donnerstag, kurz nach 6:30. Wir hoffen, es geht Ihnen gut und Sie sind gut wach geworden heute früh.
0: Sie können uns jederzeit gerne eine Nachricht schicken über die NDR Niedersachsen-App. Und das hat gerade Silke aus Salzgitter gemacht und wir sind wirklich ein bisschen gerührt.
5: Ich musste am Dienstag notfallmäßig ins Krankenhaus wegen einer extremen Blutdruckentgleisung. Gestern durfte ich Gott sei Dank wieder nach Hause, weil das Medikament ganz schnell angeschlagen hat. Ich habe euch so vermisst. Jetzt sitze ich hier seit kurz nach 5 wieder auf meinem Balkon. Mein Kater freut sich, dass ich wieder da bin. Und ich genieße einfach eure Stimmen, eure Musik und die gute Laune. Dankeschön.
2: Oh, das ist so schön zu hören, Silke.
0: Ganz liebe Grüße zurück und wir bleiben auch dabei mit der guten Musik. Tim Bensko ist gleich mit dabei und Amanda Lear.
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0: dir.
1: Der braucht endlich mal einen Assistenten, der ihm beim E-Mails checken hilft. Der kommt ja gar nicht weiter. Tim Bensko. Es ist 6.40 Uhr in der 1 Niedersachsen. Der Verkehrsservice. Ganz kurz, bitte vorsichtig fahren in beiden Richtungen. Auf der A7 Hannover-Kassel zwischen Dreieck Drammetal und Hedemünden laufen Menschen.
2: Wir wünschen Ihnen einen schönen Donnerstagmorgen und wecken Sie mit einer richtig guten Nachricht. Das Kino lockt wieder mehr Zuschauer an. In deutschen Kinos wurden im ersten Halbjahr 2026 so viele Tickets verkauft wie zuletzt vor der Corona-Pandemie. Und das ist ja nun schon ein bisschen her. Also das ist doch mal richtig schön. Die hatten ja ein bisschen zu knapsen. Insofern freut es einen, dass es offensichtlich wieder anzieht. Und ich finde, so ein Kinobesuch ist ja auch irgendwie was Schönes. Ne?
1: Es schafft ja auch einfach so wunderbare Erlebnisse, von denen man immer wieder erzählen kann. Ich zum Beispiel bin mal bei einer Star-Wars-Weltpremiere eingeschlafen. 0:01.
2: Schön, das spricht jetzt nicht unbedingt für das Kino.
1: Aber es ist ein Erlebnis, was ich immer wieder gerne erzähle. Ich war so müde. 0:01. Wirklich zum ersten Mal dieser Film gezeigt. In Bremen damals im Kino. Ich habe herrlich geschlafen.
2: Aber wundervoll.
1: Was war es denn bei Ihnen? Ja.
2: Was war Ihr schönstes Kinoerlebnis und vielleicht auch ja bei welchem Film?
1: Vielleicht einer von diesen hier.
3: Wissen Sie, ich hatte eine Farm in Afrika am Fuße der Ngong-Berge.
4: E.T. nach Haus telefonieren?
5: E.T. nach Haus telefonieren.
6: Die Sünderin nanntest du das Bild, aber du meintest nicht mich. Früne. Die Sünderin der Antike maltest du.
7: Sie wussten, dass da draußen ein Hai ist. Und sie wussten, dass er gefährlich ist.
8: Sissi, ich liebe dich. Willst du meine Frau werden?
9: Nein, nie.
10: Ich habe eine Wassermelone getragen. Was rede ich denn da für einen Blödsinn? Ich habe eine Wassermelone getragen.
2: Man geht im Kopf direkt durch, welche Filme das waren. Ne? Also ein paar haben wir erkannt. Sissi?
1: Jenseits von Afrika, ganz am Anfang, wunderbare Filmmusik.
2: Die Wassermelone und Dirty Dancing werden wir nie vergessen.
1: Die Sünderin war noch dabei.
2: E.T. auf jeden Fall, das war auch einfach der weiße Hai.
1: Mhm. So, und was war es jetzt bei Ihnen? Ihr schönstes Kinoerlebnis und bei welchem Film? Das möchten wir heute gerne mal wissen. Schicken Sie uns doch mal eine kurze Sprachnachricht über die NDR Niedersachsen-App.
2: Wir freuen uns über Ihre Nachrichten.

0: Madonna Into the Groove um 10 vor 7. Guten Morgen.
1: Der NDR1 Niedersachsen Verkehrsservice. Vorsichtig fahren bitte auf der B4 Ortsumgehung Lüneburg Richtung Hamburg zwischen Lüneburg-Kaltenmoor und der B216 Hagen liegt ein Tier.
0: Kurze Frage in die Runde. Was ist nerviger, ein Handy, das ständig ein Funkloch hat oder ein rauschendes Radio?
1: Je nachdem, ob man Radio hören oder telefonieren möchte, würde ich sagen.
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1: Chance, wo bist du unterwegs heute? Beim Zahnarzt?
4: Guten Morgen, wir stehen in der Produktionshalle von Lattoflex in Bremervörde. Aha. Ansgar Korleis, du bist Produktmanager. Was macht Holger hier gerade?
5: Holger startet gerade die Lattenrostproduktion. Das heißt, wir machen die Längsholme. Und wir haben ja nicht mehr Holz, sondern Glasfaserprofile. Die werden hier speziell verschraubt.
4: Ihr kennt euch aus. Ihr seid die Erfinder des Lattenrostes. Und wir haben auch den ersten Lattenrost gesehen, den es auch weltweit überhaupt gab eben. Aber das hier ist was ganz anderes jetzt, ne?
5: Genau, ganz andere Technologie, ganz andere Materialien, dauerstabil, ja, Glasfaser, Kunststoffe, damit man richtig rückenschmerzfrei liegen kann nachts.
4: Jetzt fehlt ein Radio. Sarah, du hast mich angefunkt. Wo soll das hin?
6: Das soll bei uns ins Büro, auf die Etage, damit wir da schöne Musik hören können jeden Tag.
4: Ja, was ist mit dem anderen oder gab es nie eins?
6: Es gab tatsächlich keins und jetzt wurde es dringend Zeit, weil wir einen kleinen neuen Ort geschaffen haben, wo wir uns treffen können und besprechen können.
4: Dann viel Spaß bei der Arbeit. Hier ist es, euer funkelnagelneues Dabi Gute Laune Radio.
6: Yay, yeah, vielen Dank.
4: Juhu. Sehr gerne. Es gibt einen guten Tipp, Sarah, ne?
6: Um Nackenschmerzen zu vermeiden, sollte man sich ein Kissen anschaffen mit der Größe 40x80. Viele haben 80x80 und liegen drauf. Das ist nicht gut. Also darauf achten, 40x80, damit die Schulter schön einsinken kann und man halt keine Schmerzen mehr.
4: Super Tipp, Sarah. Danke dir.
6: Dankeschön, gerne.
1: Und bei Ihnen rauscht es auch, wenn Sie versuchen wollen, NDR1 Niedersachsen zu empfangen?
0: Dann schicken Sie uns gerne eine Nachricht in der NDR Niedersachsen-App.
1: In 8 Minuten ist es 7. Guten Morgen.

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0: Hammer Song. David Bowie, China Girl. Um kurz vor 7 bei NDR 1 Niedersachsen.
1: Vielleicht erinnern Sie sich auch noch, wo Sie gewesen sind, als damals die Nachricht gekommen ist, dass David Bowie gestorben ist. Ich weiß noch ganz genau, ich war mit dem Auto unterwegs, habe das im Radio gehört. Ich war auf der A1 und bin sogar auf dem Parkplatz rechts rangefahren, weil mich das so getroffen hat. Aber erstmal eine Freundin angerufen, weltgrößter David Bowie-Fan.
0: Und, habt ihr beide geheult, oder wie?
1: Ja, so in der Art, dass wir das nicht fassen können, dass der einfach mal so gestorben ist.
0: Ja, und was ich nicht fassen kann, ist, dass das schon wieder über 10 Jahre her ist. Wie krass ist das?
1: 2016, unglaublich.
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1: Wir wollen Olle. Ey, eine Meldung nur für den Kreis Helmstedt. Die Kreisstraße zwischen Hordorf und Bornum am Elm ist wegen Gleisbauarbeiten bis 18 Uhr heute am Bahnübergang gesperrt. Sie werden aber umgeleitet. Gute Fahrt.
3: Es ist 7 Uhr.
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3: Mit Oliver Kleinert. Guten Morgen. Die Schlagzeilen. Rettungskräfte suchen hunderte Vermisste nach Sturzflut in Nepal. Helfer entdecken Weltkriegsbombe bei Kartoffelernte im Landkreis Osnabrück. Fußballerinnen des VfL Wolfsburg gewinnen in Champions League Quali gegen Inter Mailand. Und das Wetter überwiegend trocken und sonnig bis 30 Grad. Am Tag nach der verheerenden Sturzflut im Südwesten Tibets an der Grenze zu Nepal wird das Ausmaß der Katastrophe sichtbar. Mehr als 160 Tote sind bisher gemeldet, mehr als 1300 Menschen gelten als vermisst. Lena Bodewein berichtet.
4: Vor allem Touristen, die in der Himalaya-Region im Norden von Nepal unterwegs waren, werden vermisst. Als die Flutwelle sich durch die Täler stürzte, wurden Menschen, Autos, Häuser mitgerissen, mindestens 19 Brücken weggespült und 13 Wasserkraftwerke zerstört. Verifizierte Videoaufnahmen zeigen, wie die Welle ein großes Kontrollgebäude am Grenzübergang von Tibet zu Nepal überspülte. Rettungskräfte versuchen, zu Überlebenden vorzudringen. Mit Baggerfahrzeugen arbeiten sie sich durch die Schlammmassen vor. Die Ursache für die Sturzflut sehen Forschende in einem Gletscherabsturz. Eine riesige Eismasse sei hunderte Meter herabgestürzt und hätte dadurch eine Lawine aus Eis und Geröll in Gang gesetzt. Die habe schließlich zu der Flutwelle geführt.
3: Bundeskanzler Merz will den nächsten EU-Haushalt deutlich verkleinern. Für die Jahre 2028 bis 2034 schlägt die EU-Kommission ein Budget von knapp 1,8 Billionen Euro vor. Merz hält das für zu viel und will mehrere hundert Milliarden Euro einsparen. Dafür sucht er Verbündete und hat deshalb zahlreiche Regierungschefs aus den Nachbarländern für heute nach Berlin eingeladen. Gemeinsam wollen sie den Druck auf die EU-Kommission erhöhen. Am Ende müssen alle 27 EU-Staaten dem Haushalt zustimmen. Eine Bombe aus dem Zweiten Weltkrieg ist unentdeckt zwischen Kartoffeln von einem Feld zu einem landwirtschaftlichen Betrieb im Kreis Osnabrück gebracht worden. Die Polizei hat einen entsprechenden Bericht von Nordwestmedia dem NDR Niedersachsen bestätigt. Ina Heidemann aus unserem Studio in Osnabrück, was ist da genau passiert?
5: Die Bombe wurde zusammen mit den Kartoffeln maschinell geerntet. Das ist erstmal auch gar nicht aufgefallen. Und so kam sie dann auch mit den Kartoffeln aufs Sortierband und in die Waschanlage. Erst danach haben dann Mitarbeitende des Betriebs in Ankum den ungewöhnlichen Gegenstand bemerkt. Ein etwa 40 cm großes, rostiges Metallding. Sie haben dann den Notruf kontaktiert. Sprengmeister Christoph Koldewey hat die Splitterbombe aus dem Zweiten Weltkrieg dann gesprengt.
6: Auch hier bei der 10-Kilo-Bombe handelt es sich um 1,2 Kilo Sprengstoff, brisanter Sprengstoff. Wir haben das hier mit einer Splitterbombe zu tun, die locker auf 20 Meter tödlich ist.
5: Aus Sicherheitsgründen wurde eine Straße gesperrt und es gab einen Sicherheitsradius von 300 Metern.
3: Das deutsche Marineschiff Berlin startet heute zu einem NATO-Einsatz in die Nord- und Ostsee. Rund 200 Soldatinnen und Soldaten brechen am Mittag mit dem Einsatzgruppenversorger vom Marinestützpunkt in Wilhelmshaven auf, teilte die Marine mit. Die Berlin soll andere Kriegsschiffe auf See mit Essen, Trinken, Material und Munition versorgen und sie betanken. Schiff und Besatzung werden bis Ende Januar Teil des ständigen NATO-Einsatzverbandes der Marine sein. In Holle im Kreis Hildesheim ist ein Mann bei einem Unfall mit einem Radlader ums Leben gekommen. Nach Angaben der Polizei kippte das Gefährt bei Arbeiten auf einem Privatgrundstück plötzlich um. Der 61-Jährige wurde dabei tödlich verletzt. Die genaue Unfallursache ist noch unklar. Die Fußballerinnen des VfL Wolfsburg haben gute Chancen, auch in dieser Saison wieder in der Champions League zu spielen. Das Team gewann das Qualifikationshinspiel gegen Inter Mailand mit 2:0. Aus Wolfsburg, Burkhard Tillner.
7: Die Spielerinnen des VfL Wolfsburg verschafften sich mit einem 2:0-Erfolg über Inter Mailand eine sehr gute Ausgangsbasis für das Rückspiel am kommenden Mittwoch in Italien. Spielerisch überlegen konnten sich die Wolfsburger in der 43. Minute erstmals mit dem 1:0 durch Prasnica belohnen. Nach dem Wechsel sah Mailands Robustilelli die rote Karte wegen einer Tätlichkeit. Die Überlegenheit des VfL nahm weiter zu und folgerichtig fiel nach einer Ecke, der 2:0 entstand, durch Camilla Küver per Kopfball. Das 2:0 scheint vor dem Rückspiel ein gutes Polster zu sein für die Spielerinnen des VfL Wolfsburg.
3: Und noch die Zeit, es ist 7.05 Uhr.
0: Und das ist das Wetter für Niedersachsen. Heute laden wir den Sommerakku nochmal richtig auf. Wer weiß, wie viele solcher schönen Tage wir in diesem Jahr noch haben werden. Vermutlich nicht mehr viele, insofern heute nochmal richtig auskosten. Es wird nochmal richtig warm. Tagestopptemperatur 30 Grad. Im Moment 11 in Bad Harzburg, 14 in Kloppenburg und 15 in Dannenberg. Es geht erstmal richtig schön sonnig los. Später kommen dann von Südwesten, also so vom Emsland und vom Osnabrücker Land her, mehr Wolken auf. Und gegen Abend gibt es im Westen dann auch die ersten Schauer und Gewitter. Ansonsten bleibt es trocken und wir kommen auf bis zu 7 Stunden Sonne in der Grafschaft. Bis zu 11 Sonnenstunden sind heute sogar im Wendland drin.
2: 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Guten
0: Morgen. Wie schön, dass Sie mit dabei sind an diesem Donnerstag.
8: Morgen erwartet uns am Himmel ein regelrechtes Spektakel und das kann man sogar ohne irgendeine besondere Brille angucken. Es ist nämlich Mondfinsternis morgen. Wo und wann Sie das bei uns in Niedersachsen richtig gut sehen können, damit Sie auch nichts davon verpassen, das sagen wir Ihnen gleich in etwas mehr als 7 Minuten. Guten Morgen.
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0: und jetzt gleich auch noch Top Loader mit Dancing in the Moonlight hier bei NDR 1 Niedersachsen um gleich 10 nach 7.
1: So ist das, wenn man mit uns wach wird. Und falls Sie schon so wach sind, dass Sie auf dem Weg zur Arbeit sich in einem Auto befinden, fahren Sie bitte vorsichtig. A30 Rheine Richtung Amsterdam, zwischen Rheine und Rheine-Nord liegen Fahrzeugteile.

0: Donnerstagmorgen, 13 nach 7. Hier ist NDR1 Niedersachsen. Moin zusammen. Das dürfen Sie nicht verpassen morgen früh.
1: Und das vor allem, wenn Sie die Sonnenfinsternis kürzlich verpasst haben, so wie wir. Unsere Tochter war auch irgendwie total traurig. Ihr habt es total verdüdelt und dann gab es diese Brillen nicht mehr. Dementsprechend haben wir sie nicht mitbekommen. Aber jetzt gibt es eine Mondfinsternis. Morgen früh ist es soweit.
0: Und das ist ja quasi genauso gut. Ist halt nicht die Sonne, sondern der Mond. Aber so, jetzt ist natürlich die Frage, wann und wo kann man das richtig gut sehen? Wer sich damit richtig gut auskennt, ist unser Kollege Pascal Hillgruber. Der liebt alles, was mit so Himmelskrams zu tun hat. Jetzt klingt ja nun partielle Mondfinsternis nicht so bombastisch wie totale Sonnenfinsternis. Pascal, lohnt sich das Angucken denn trotzdem auch für Leute, die nicht so Astro-Nerds sind wie du?
2: Das mit dem Nerd nehme ich mal als Kompliment. Ja. Aber ja, die partielle Mondfinsternis kann auch Nicht-Nerds ziemlich beeindrucken. Einfach, weil sie dafür rein gar nichts über Astronomie wissen müssen. Sie sehen einfach mit bloßem Auge, wie sich ein riesiger, runder Schatten über den Mond schiebt. Der helle Teil wird dabei immer kleiner. Und der Mond im Schatten kann dann ja sogar auch so richtig schön kupferrot leuchten. Und das ist morgen auch keine Mini-Finsternis, denn kurz nach 6 steckt fast der ganze Mond im Erdschatten. Gibt nur einen kleinen Haken, er steht dabei extrem tief am Horizont. Sie brauchen also wirklich freie Sicht Richtung West, Südwest und wie immer muss dann natürlich auch das Wetter mitspielen. Also falls Sie morgen früh gegen 5 Uhr sowieso wach sind, unbedingt mal rausgucken. Wenn Sie mich jetzt fragen, ob Sie sich dafür extra einen Wecker stellen sollen, dann würde ich sagen, wenn Sie sich auch nur ein bisschen für schöne Himmelsmomente begeistern können, dann ja.
1: Also ich habe meiner Tochter versprochen, ihr den Wecker zu stellen, weil sie gesagt hat, wenn schon nicht die Sonnenfinsternis, dann wenigstens den Mond. Den möchte ich mir doch dann mal angucken.
0: Okay, also erste wichtige Uhrzeit morgen, 4.33 Uhr, der Kernschatten erreicht den Mond. Und zweite wichtige Uhrzeit, 6.12 Uhr, das Maximum der partiellen Mondfinsternis. Wir in Niedersachsen können das vor allem im Süden und Osten unseres Landes ganz gut sehen. Also im Wendland, in Gifhorn, in Duderstadt, Königslutter, vielleicht auch in Wolfsburg. Helmstedt, so, da wird es besonders schön.
1: Wenn denn das Wetter mitspielt,
0: denn
1: das, naja. Also es wird Regen geben auf jeden Fall heute Nacht. Die Frage ist nur, wann und wo ganz genau. Also ich drücke uns allen die Daumen, dass wir da irgendwie noch so eine kleine Wolkenlücke erhaschen können und

0: Cloud Save Me zum Wachwerden. 7.22 Uhr. Willkommen am Donnerstag. Hier ist Hellwach bei NDR1 Niedersachsen. Mit der guten Nachricht, dass wieder mehr Menschen bei uns in Deutschland in die Kinos gehen. Also das erste Halbjahr 2026 ist für die Kinos auch hier bei uns in Niedersachsen sehr gut gelaufen. Und es bringt uns zu der Frage heute Morgen, was Ihr schönstes Kinoerlebnis gewesen ist.
1: Ich werde es nie vergessen. Ich war 10 Jahre, durfte eigentlich den Film noch gar nicht sehen, bin mit meiner Omi Margret ins Kino gegangen, habe Titanic gesehen. War schockverliebt in Leonardo DiCaprio. Und habe so geweint. Und es war einfach so schön. Und wenn ich diesen Song höre, wirklich original, ich könnte schon wieder losheulen. Es ist einfach so ein schöner Film gewesen.
0: Tja, Schluchz. Und was war Ihr schönstes Kinoerlebnis?
2: Und das war der erste Avatar-Film. Und zwar der erste Film, den ich in 3D gesehen habe. Und zwar einfach nachhaltig sehr beeindruckend.
3: Winnetou, als ich so 12, 13 war. Lex Barker und Pierre Brice. Und man war ja verliebt in diese Typen.
4: Das war Laura's Stern. Und das war der erste Kinofilm, den ich mit meinem Sohn zusammen gesehen hatte. Ja, der war sehr beeindruckend. Nicht der Film, sondern neben diesem 5-jährigen Menschen zu sitzen und zu merken, wie das wirkt. Der war wie gebannt.
5: Also ich bin als 14-Jährige nicht in Harry Potter reingekommen, weil wir mit unserem Cousin da waren und nicht mit Papa. Und dann durften wir den nicht sehen.
6: Ich habe im Freiluftkino in München Birdie mal gesehen mit Nicolas Cage. Und war da mit einer Frau, die ich ganz toll fand.
7: Als 5-jähriges Kind waren wir in Aachen und haben dort Ferien machen dürfen bei unserer Tante. Und dann ist der Onkel mit uns ins Kino gegangen und wir haben Zorro geguckt und waren tief beeindruckt.
8: Als, weiß ich nicht, 12-Jähriger, glaube ich, habe ich E.T. gesehen. Das war toll. Das war so mein erstes großes Kinoerlebnis.
0: Das ist ja auch ein toller Film. Oh, ich mochte den auch so gerne, E.T.
1: Am schönsten waren doch eigentlich auch die Momente, wenn du mit deinem Schwarm das erste Mal im Kino warst und dann so, oh, hält man schon so ein bisschen Händchen, berühren sich die Finger vielleicht so ein bisschen.
0: Solche Geschichten hast du natürlich reichlich auf Lager, selbstverständlich. Aber erzählen Sie doch gerne mal Ihr schönstes Kinoerlebnis aller Zeiten. Isabel möchte wissen, mit wem? Ich möchte gerne wissen, bei welchem Film. Wir freuen uns auf Sprachnachrichten über die NDR Niedersachsen App.

0: Eines der schönsten Konzerterlebnisse überhaupt. Damals Phil Collins, allerdings solo. Das hier war gerade mit Genesis, Throwing It All Away, um 7.28 Uhr.
1: Schmied weg, wie wir auf Plattdeutsch sagen.
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1: Okay, wir sortieren mal kurz den Berufsverkehr. Bitte Vorsicht auf der B6 Nienburg Richtung Hannover zwischen Neustadt-Bordenau und Frielingen ist eine ungesicherte Unfallstelle. Dann sind wir mit Ihnen in Bremen, A1 aus Osnabrück kommend, zwischen Brinkum und Hemelingen, 4 Kilometer stockender Verkehr vor der Baustelle. Und Kreis Helmstedt, die Kreisstraße zwischen Hordorf und Bornum am Elm, ist wegen Gleisbauarbeiten in beiden Richtungen heute bis 18 Uhr etwa gesperrt, natürlich in Höhe des Bahnübergangs. Da sind aber extra Umleitungsschilder aufgebaut und denen folgen Sie am besten, dann sollten Sie da gut drumherum kommen. Das war's, gute Fahrt!
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3: Mit Oliver Kleinert, guten Morgen. Nach heftigen Sturzfluten mit mehr als 160 Toten in Nepal werden mehr als 1300 Menschen vermisst. Als Ursache für das Unglück wird eine Eis- und Gerölllawine vermutet, ausgelöst durch einen Gletschersturz. Die Lawine könnte einen Fluss erst blockiert und dann eine Flutwelle freigesetzt haben. Kanzler Merz will den nächsten EU-Haushalt deutlich verkleinern und mehrere hundert Milliarden Euro einsparen. Dafür sucht er Verbündete und hat die Regierungschefs aus den Niederlanden, Dänemark, Österreich, Finnland und Schweden für heute nach Berlin eingeladen, um den Druck auf die EU-Kommission zu erhöhen. Und im Nordwesten Frankreichs ist ein 26-jähriger Mann mit einem Auto in eine Menschenmenge gerast und dabei nach Behördenangaben mindestens einen Menschen getötet und 10 weitere verletzt. Die Staatsanwaltschaft geht nicht von einem terroristischen Hintergrund aus. Die Zeit, es ist 7.30 Uhr.
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0: Aus dem Studio Osnabrück mit Ina Heidemann, guten Morgen. Ministerpräsident Lies hat gestern das Volkswagenwerk in Osnabrück besucht, zusammen mit der Betriebsratsvorsitzenden Cavallo. Eine Entscheidung über die Zukunft des Standorts haben sie aber nicht verkündet. Susanne Schäfer, hat der Besuch trotzdem was gebracht?
4: Ja, Lies und Cavallo haben den VWlern in Osnabrück den Rücken gestärkt. Sie haben anerkannt, was die Beschäftigten hier leisten, wie groß aber auch die Unsicherheit ist, die sie seit 2 Jahren aushalten müssen. Die Hängepartie konnten die beiden zwar noch nicht beenden, aber immerhin hat Lies deutlich gesagt, dass das Land weiter eine Beteiligung am Werk in Osnabrück prüft. Daran werde intensiv gearbeitet, um zeitnah Klarheit zu schaffen. Er verwies auf das Beispiel Meyerwerft, wo das Land auch eingesprungen ist, um die Arbeitsplätze zu retten.
0: Nach dem Brand in einem Osnabrücker Asiamarkt ermittelt die Polizei wegen des Verdachts auf schwere Brandstiftung. Sie prüft nach eigenen Angaben, ob das nächtliche Feuer mit anderen Kleinbränden im Stadtgebiet zusammenhängt. Die Polizei geht davon aus, dass ein Unbekannter am späten Dienstagabend Pappabfälle in Brand gesetzt hat. Das Feuer griff dann auf die Fassade des Wohn- und Geschäftshauses über. Nach der erfolgreichen Premiere des Osnabrücker Weihnachtssingens im vergangenen Jahr legen die Veranstalter nach. In diesem Jahr soll es gleich 2 Abende geben, an denen an der Bremer Brücke gesungen wird. Der Vorverkauf für Osnabrück singt Weihnachtslieder startet am 1. September. Und das Wetter. Heute gibt es einen Mix aus Sonne und Wolken. Später sind dann allerdings auch Schauer und Gewitter dabei. Es wird nochmal sehr warm bei maximal 28 Grad in Haaren und 30 Grad in Georgsmarienhütte. Wir in Niedersachsen aus dem Studio Osnabrück hören Sie wieder um 8.30 Uhr.
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1: Arbeit, viele Termine oder einfach mal ein freier Tag. Wir bringen Sie rein in diesen Donnerstag. Willkommen am 27. August.
0: Und gleich spielen wir gemeinsam Mut zur Lücke. Wir haben 3 Songs, die haben alle eine Lücke im Text. Und Ihre Aufgabe wird es sein, die mit dem richtigen Wort zu füllen. Spielen Sie gerne mit, das macht immer richtig viel Spaß. Vielleicht auch mit den Kolleginnen und Kollegen im Büro. Geht los in 7 Minuten.
1: Vorher die Carpenters hier bei NDR 1 Niedersachsen. Please, Mr. Postman und Queen.

0: Guten Morgen am Donnerstag. Wie schön, dass Sie mit dabei sind. Es ist 7.39 Uhr.
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3: Heute sind wir an der Jade bei Heike Jeck in Wilhelmshaven. Guten Morgen.
4: Guten Morgen.
0: Liebe Frau Jeck, Sie haben 4 Kinder, die sind zwar schon groß, aber Sie haben auch Ihren Mann Michael, der sitzt neben Ihnen und Sie wollen noch mit dem Hund später gerne spazieren gehen. Wie schafft man das, 4 Kinder groß zu machen und trotzdem sich noch auf den Spaziergang mit dem Mann so richtig zu freuen und noch so ein gutes Verhältnis zu haben?
4: Ja, drum kämpfen, drum arbeiten und vielleicht auch einer großen Portion Glück und ja. Hat einfach geklappt, keine Ahnung.
3: Wie schön. Sie haben mit dem Michael, glaube ich, richtig viel Glück gehabt.
4: Ja.
0: So, und wenn das
4: immer noch. Nicht gehabt, immer noch.
5: Immer noch.
0: Ja, das ist ein großer Unterschied.
5: Wird immer romantischer.
0: So, und wenn Sie eh schon auf der Seite des Glücks sind, dann werden Sie jetzt bestimmt auch abräumen bei Mut zur Lücke. Wir haben 3 Songs, die haben jeweils eine Textlücke und Ihre Aufgabe wird es sein, die richtigen Wörter einzusetzen.
4: Okay.
0: Für den ersten Songschnipsel, den Sie richtig füllen, gibt es 25 Euro und ab dann verdoppeln wir.
3: Wir legen los, Heike. Hier kommt Ihr erster Schnipsel.
4: Pretty woman, walking down the street.
0: Mitgesungen, was fehlt?
4: Street.
0: Jawohl. Sehr gut, 25 Euro. Hier kommt schon der nächste Song.
4: Like the very first time.
0: Das ging ja rucki zucki.
3: Perfekt, Madonna. Bester Tipp, den man eigentlich geben kann, ne? Einfach mitsingen.
4: Ja.
3: Okay, jetzt Ihre Möglichkeit.
4: Nicht schön, aber laut.
3: Nicht schön, aber selten, genau. Hier die Chance auf 100 nochmal zu verdoppeln.
4: Everybody needs love. Nee, kenn ich nicht.
5: Die Blues Brothers nicht?
4: Nee.
3: Mach nix. Everybody needs somebody to love.
4: Ja.
3: Aber das ist ja völlig egal.
4: Hätte man raten können, aber...
0: Ja, liebe Heike, lieber Michael, Sie haben 50 Euro gewonnen. Ja.
4: Dankeschön.
3: Gerne. Die schicken wir Ihnen rüber nach Wilhelmshaven und wünschen damit einen ganz fantastischen Donnerstag.
4: Super. Vielen Dank.
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3: Die nächste Runde könnte schon Ihre sein, heute Vormittag gegen 10:45.
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0: herrlich den Morgenkaffee genießen und die Morgensonne im Gesicht. Laidback, Sunshine Reggae um 7:45.
1: Hier ist der NDR1 Niedersachsen Verkehrsservice. Ganz kurz, wenn Sie unterwegs sind mit uns heute Morgen in Stade auf der A26 aus Hamburg kommend, zwischen Stade Ost und Stade Süd ist eine ungesicherte Unfallstelle.

uns mitnehmen auf ihren Weg durch Niedersachsen heute Morgen. Es ist in 8:12. Und hier ist nochmal ganz kurz der NDR Niedersachsen Verkehrsservice. Bitte Vorsicht auf der A1 Hamburg Richtung Bremen zwischen Hittfeld und Dibbersen. Eine ungesicherte Unfallstelle. Gute Fahrt jetzt mit der Münchner Freiheit und 1000 Mal

0: Ich liebe sie, die Münchner Freiheit. Tausendmal du bei NDR1 Niedersachsen, 7.52 Uhr. Wie schön, dass Sie mit dabei sind. Und wir verraten Ihnen jetzt mal was. 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
1: Boah.
0: Keno, du hast auch so einen Sommermoment, hast mir sogar mal ein Foto davon geschickt. Deswegen war ich sogar quasi mit dabei. Erzähl bitte nochmal diese schöne Geschichte.
1: Naja, mein Sommermoment. Also wir waren ja nun im Bayerischen Wald im Urlaub, an dem Ort, an dem ich früher mit meinen Eltern jedes Jahr Urlaub gemacht habe. Und da haben wir genau die Familie jetzt besucht, bei der wir früher immer geschlafen haben.
0: Cool.
1: Da steht doch in der Scheune noch genau der Traktor, auf dem ich praktisch fahren gelernt habe, als ich 9 gewesen bin.
0: Du konntest mit 9 schon Trecker fahren?
1: Ich durfte mit 9 schon Trecker fahren, ja. Und ich durfte jetzt auch mich draufsetzen und eine Runde drehen mit dem Ding. Meine Frau hat gefilmt.
2: Weißt du das noch?
3: Ja.
2: Na, Schlüssel rein?
3: Ja.
2: Kupplung ist da drüben. Kupplung ganz hoch drüben.
0: Ah.
1: Unglaublich.
0: Wenn Sie jetzt sein Leuchten in den Augen sehen könnten.
1: Ein Fendt-Gerätetraktor mit Kipper vorne dran aus dem Jahr 1977. Das bin ich.
0: Das ist ein bisschen verrückt. Ich wusste wirklich nicht, dass du Trecker fahren kannst.
1: Ich bin aus Friese, hallo.
0: Wie ist es denn bei Ihnen? Haben Sie vielleicht auch so einen ganz besonderen Moment, den Sie in diesem oder vielleicht auch in einem anderen Sommer mal erlebt haben? Dann lassen Sie uns das Ganze doch gemeinsam nochmal besprechen. Schicken Sie uns zum Beispiel eine Sprachnachricht über die NDR Niedersachsen App oder Sie gehen bei uns über die Seite ndr.de/ndr1 Niedersachsen oder Sie rufen uns an.
1: Und mit ein bisschen Glück winkt dann ab Montag ein Supermarktgutschein im Wert von 250 Euro.
0: Die Telefonnummer sollten wir vielleicht auch nennen. 08000 300 300.
1: In 6 Minuten 8.

0: aufwachen, ne? Einfach Rock'n'Roll um kurz vor 8.
1: Joan Jett, sie singt mir auch einfach aus der Seele. I love Rock'n'Roll too, möchte ich sagen.
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1: Bitte Vorsicht, A1 Hamburg Richtung Bremen zwischen Hittfeld und Dibbersen. Eine ungesicherte Unfallstelle. Und Vorsicht, B6 Nienburg Richtung Hannover zwischen Neustadt, Bordenau und Frielingen. Auch eine ungesicherte Unfallstelle. Dann sind wir mit Ihnen in Bremen auf der A1 aus Osnabrück kommen zwischen Brinkum und Hemelingen. 4 Kilometer stockender Verkehr vor der Baustelle. Bremerhaven A27 aus Bremen kommend zwischen Bremerhaven Süd und Gistemünde. 3 Kilometer stockender Verkehr in der Baustelle. B6 Nienburg Richtung Hannover, zwischen Neustadt, Empede und Frielingen, stockender Verkehr. Und im Kreis Helmstedt ist die Kreisstraße zwischen Hordorf und Bornum am Elm wegen Gleisbauarbeiten bis 18 Uhr am Bahnübergang heute gesperrt. Da werden Sie umgeleitet. Das war's, gute Fahrt.
3: Es ist 8 Uhr.
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3: Mit Johannes Avenarius. Guten Morgen, die Schlagzeilen. Rettungskräfte suchen nach mehr als 1000 Vermissten im Himalaya. Fabrikarbeiter entdecken in Ankum Splitterbombe zwischen geernteten Kartoffeln. Frauen des VfL Wolfsburg gewinnen Hinspiel in der Champions League-Qualifikation. Und das Wetter meist sonnig und trocken bei bis 30 Grad. Es waren Bilder, die an einen dieser Katastrophen-Kinofilme von Roland Emmerich erinnerten. Um ihr Leben rennende Menschen, die vor einer übermenschlich großen Welle aus Wasser, Schutt und Schlamm fliehen. Busse werden wie Spielzeugautos weggewirbelt. Was wir aus Nepal sehen, wirkt völlig unwirklich und ist doch Realität. Mehr als 160 Tote sind bisher gemeldet. Mehr als 1300 Menschen werden im Himalaya vermisst, darunter auch viele Touristen. Lena Bodewein beobachtet die Lage für uns. Was wissen wir über das Ausmaß der Katastrophe?
4: Die Lage ist sehr unübersichtlich. Es ist eine sehr gebirgige Region im Grenzgebiet von Nepal und Tibet. Die ist beliebt bei Touristen, weil es ein spektakuläres Trekkinggebiet hier im Himalaya ist. Aber das macht es eben so schwierig. Es sind unzugängliche Täler, eine schwierige Topografie. Die Infrastruktur ist zerstört, 19 Brücken, viele Kilometer Straße. Denn eine wichtige Verbindungsader vom chinesisch verwalteten Tibet führt am Fluss Bote Kosi entlang südwärts Richtung Kathmandu. Und dieser Fluss eben hat sich in diese Zerstörungswelle verwandelt. Schmale Täler haben die Wucht dieser Welle erhöht und die hat alles mit sich gerissen.
3: Wie laufen die Rettungsarbeiten?
4: Also Hubschrauber können in vielen Regionen nicht landen, denn Schlamm und restliche Wassermassen machen es schwer. Das sind wirklich apokalyptische Bilder, die man sieht. Eine riesige graue Schlammwüste ist zurückgeblieben. Alles ist überzogen mit einem schweren, dichtem Schlick. Und Hilfsorganisationen äußern sich auch besorgt, was dann kommt. Denn die sanitäre Lage wird in so einer Zeit sehr schnell schwierig. Dann können eben auch Krankheiten ausbrechen.
3: Was wissen wir denn bislang über die Ursache, die die Flutwelle ausgelöst haben soll?
4: Also die Ursache für diese tödliche Flutwelle, die sehen Forschende aus Geografie und Gletscherkunde jetzt inzwischen wahrscheinlich in einem Gletschersturz. Also heißt, ein gewaltiger Eisblock ist von einem Gletscher abgebrochen und hunderte von Metern, wenn nicht sogar 1 Kilometer in die Tiefe, ins Tal herabgestürzt. Und dort im Tal hat er dann eine Lawine aus Eis und Geröll ausgelöst. Und die hat schließlich zu der Flutwelle geführt.
3: Bei einer Kartoffelernte im Landkreis Osnabrück ist gestern eine Bombe aus dem Zweiten Weltkrieg entdeckt worden. Das hat die Polizei dem NDR bestätigt. Wie sich herausstellt, hätte da einiges schiefgehen können. Ina Heidemann in Osnabrück, was ist da genau passiert?
5: Die Bombe wurde zusammen mit den Kartoffeln maschinell geerntet. Das ist erstmal auch gar nicht aufgefallen. Und so kam sie dann auch mit den Kartoffeln aufs Sortierband und in die Waschanlage. Erst danach haben dann Mitarbeitende des Betriebs in Ankum den ungewöhnlichen Gegenstand bemerkt. Ein etwa 40 cm großes, rostiges Metallding. Sie haben dann den Notruf kontaktiert. Sprengmeister Christoph Koldewey hat die Splitterbombe aus dem Zweiten Weltkrieg dann gesprengt.
6: Auch hier bei der 10-Kilo-Bombe handelt es sich um 1,2 Kilo Sprengstoff, brisanter Sprengstoff. Wir haben das hier mit einer Splitterbombe zu tun, die locker auf 20 Meter tödlich ist. Da hat man nicht mit rumzuhantieren, da hat man sofort die Polizei oder die Ordnungsbehörde zu informieren, damit wir dann das Ganze kontrolliert vernichten können.
5: Aus Sicherheitsgründen wurde eine Straße gesperrt und es gab einen Sicherheitsradius von 300 Metern.
3: Die sozialen Medien machen Kinder krank und dumm. Davon geht der Verband der Kinder- und Jugendärzte aus. Ein gewisser Suchtfaktor geht auch von Instagram und Co. aus. Das sieht offenbar auch der Facebook-Mutterkonzern Meta ein und hat mit einem Vergleich einen Rechtsstreit zu den Gefahren von Social Media beigelegt. Mehr dazu in den Meldungen mit Oliver Kleinert.
7: 29 US-Bundesstaaten hatten dem Facebook-Mutterkonzern Meta vorgeworfen, seine Online-Netzwerke so zu gestalten, dass die Minderjährige abhängig machen. Meta zahlt nun umgerechnet gut 14 Milliarden Euro an die Bundesstaaten. Außerdem hat sich der Konzern dazu verpflichtet, Zeitlimits und Nachtsperren für Minderjährige einzuführen, vorerst aber nur in den USA. Mittlerweile hat Meta die Konkurrenz wie TikTok und YouTube dazu aufgerufen, nachzuziehen. Das deutsche Marineschiff Berlin startet heute zu einem NATO-Einsatz in die Nord- und Ostsee. Rund 200 Soldatinnen und Soldaten brechen am Mittag mit dem Einsatzgruppenversorger vom Marinestützpunkt in Wilhelmshaven auf, teilte die Marine mit. Die Berlin soll andere Kriegsschiffe auf See mit Essen, Trinken, Material und Munition versorgen und sie betanken. Schiff und Besatzung werden bis Ende Januar Teil des ständigen NATO-Einsatzverbandes der Marine sein. Der Niedersächsische Inklusionsrat trifft sich heute in Stade. Im Mittelpunkt steht die Inklusion im Katastrophenschutz. Barrierefreiheit müsse von Anfang an mitgedacht werden, heißt es von den Veranstaltern. Dazu gehören zum Beispiel ausreichende Medikamentenvorräte, barrierefreie Toiletten oder Notstrom für Pflegeheime. Bei dem Treffen feiert der Inklusionsrat auch sein 30-jähriges Bestehen. Ihm gehören rund 120 Behindertenbeauftragte und Beiräte an. Sie arbeiten alle ehrenamtlich.
3: 2 Tage lang hatte sich das Bundeskabinett in Brandenburg zurückgezogen, um über die geplanten Reformen zu sprechen. Heute geht's im kleineren Kreis weiter. Die Spitzen von Union und SPD beraten in Münster die Zusammenarbeit in der näheren Zukunft. Das wird auch deshalb interessant, weil nach dem Abgang von Jens Spahn mit Thorsten Frey ein neuer Fraktionsvorsitzender für die Union am Tisch sitzt, der mit dem SPD-Vertreter Matthias Miersch diskutieren wird. Georg Schwarte, was für Typen treffen da aufeinander?
8: Naja, 2, die sich zumindest kennen, aus dem Bundestag sowieso, aus dem Koalitionsausschuss auch. Da saß auch Thorsten Frey als ehemaliger Kanzleramtsminister mit am Tisch. Aber klar, die müssen erst einmal wieder miteinander klarkommen auf neuer Ebene, in neuen Jobs. Müssen sich jetzt erst einmal wieder ein bisschen besser kennenlernen. Wollen sie machen übrigens? Es gibt erstmal einen Spaziergang um den Aasee. Also schöne Bilder wird es auch geben.
3: Hauptthemen sollen dann Rente und Pflege sein. Bundeskanzler Merz hat ja nochmal betont, er will die abschlagsfreie Rente nach 45 Beitragsjahren abschaffen, gegen den Widerstand sogar aus den eigenen Reihen. Werden die Fraktionsvorsitzenden auf Merz-Kurs einschwenken?
8: Die Gesetze werden im Bundestag gemacht. Darauf hat auch Matthias Mirsch zuletzt immer wieder hingewiesen. Und auch der SPD-Chef Klingbeil hat zuletzt ja bei uns in den Tagesthemen, in den ARD-Tagesthemen nochmal gesagt, es geht hier nicht um eine 1-zu-1-Umsetzung. Soll heißen, es wird möglicherweise Übergangsfristen natürlich geben. Es wird besondere Härtefallregelungen geben bei der Rente, überhaupt bei der Rentenreform. Aber im Großen und Ganzen müssen die jetzt sehen bei dieser Fraktionsklausur, dass sie ihren Laden zusammen haben. 12 Stimmen Mehrheit im Bundestag. Das ist nicht satt, vor allen Dingen, wenn man eben bedenkt, wie viel Knatsch es gegeben hat und wahrscheinlich noch geben wird beim Thema Rentenreform. Jung gegen Alt, Union gegen SPD. Da haben sie heute und morgen doch eine Menge zu tun, um sozusagen ein bisschen Zug in den Laden zu bekommen. Aber sie sind ganz optimistisch. Lars Klingbeil hat gestern gesagt, die neue Ernsthaftigkeit ist ausgerufen. Der Kanzler hat gesagt, die Verdrießlichkeit muss weg. Darum wird es auch gehen, heute hier in Münster.
3: Informationen von Georg Schwarte aus unserem Hauptstadtstudio. Schönen Dank. Der Wohnungsmangel in Niedersachsen ist ein lang bekanntes Problem. Da wird jede Idee gefeiert, die helfen könnte. In Stade wird heute der Grundstein für ein innovatives Wohnungsbauprojekt gelegt. Eine Firma aus dem Kreis Stade realisiert Neubauten mit insgesamt 68 Wohneinheiten. Jörn Pietschke, was ist das Besondere an dem Projekt?
9: Die Häuser fallen durch Grasdächer und Photovoltaikanlagen auf. Jede Wohneinheit verfügt über eine eigene Wärmepumpe. Und das alles in einem Mehrfamilienhaus. In Hollenstedt bei Buxtehude ist so ein Typenhaus bereits fertig. Diese Art zu bauen funktioniert mit vereinfachten Baugenehmigungen, was wiederum die Bauzeit bis zur Fertigstellung reduziert. Das ist dringend notwendig, laut Bundesbauministerium, seien zwar 16,9% mehr Wohnungen im ersten Halbjahr genehmigt worden als im Vorjahr, doch von einer Trendwende sind wir noch weit entfernt, sagte Felix Packlepper, der Hauptgeschäftsführer des Zentralverbandes Deutsches Baugewerbe. Ministerpräsident Lies will mit seiner heutigen Grundsteinlegung in Stade ein Zeichen setzen. Es müssen mehr solcher Wohnungen gebaut werden in Niedersachsen.
3: Bei den Frauen des VfL Wolfsburg ist es in Sachen Champions League ähnlich wie bei den Männern mit Bayern München. Ein Jahr ohne Teilnahme in der Königsklasse ist eigentlich ein verlorenes Jahr. Diesmal muss Wolfsburg allerdings durch die Qualifikation und das gegen die italienischen Vizemeisterinnen von Inter Mailand. Das Hinspiel gestern Abend lief schon mal gut. Gestern gewannen die Wölfinnen daheim mit 2:0. Burkhard Tillner vom Sport hat das Spiel gesehen. War der Erfolg auch verdient?
10: Der VfL Wolfsburg war drückend überlegen gegen das Team von Inter Mailand. Prasnica traf zum 1:0 vor der Pause und nach dem Wechsel war es Camilla Küver, die den Endstand erzielte. Und dieses Muster will die Torschützin auch als Muster für das Rückspiel ansehen.
11: Wir hatten durchaus mehr Ballbesitz. So ist auch das Ziel, dass wir das zweite Spiel angehen, dass wir das Spiel halt wieder mit einem 0:0 starten. Klar, die zwei Tore nehmen wir natürlich mit, aber ganz klar ist das Ziel, dass wir das Rückspiel auch gewinnen wollen.
10: Selbstbewusstsein, dass sich die VfLerinnen erspielt haben, aber auch eine rote Karte und damit numerische Überlegenheit spielten den VfLerinnen in die Karten. Einfach wird das Rückspiel sicher nicht. Gelingt eine Kopie der Dominanz auch im Rückspiel, ist der VfL der Champions League sehr, sehr nahe.
3: Die Zeit, es ist 8:11. Das war aktuell mit Johannes Avenarius.
0: Und das ist das Wetter für Niedersachsen. Cornelia schickt ein Foto über die NDR Niedersachsen-App. Guten Morgen aus Seevetal. Zu sehen auf dem Foto einen Sonnenaufgang über den Feldern. Der Himmel orange. Es sieht einfach zauberschön aus.
1: Genießen Sie es.
0: Ja, im Moment geht die Sonne ja schon 6.20 Uhr auf. Untergang heute Abend 20 nach 8. Das macht 14 mögliche Sonnenstunden. Und davon kriegen wir auch einige zusammen. Also immerhin 7 Stunden heute in der Grafschaft. Insgesamt bis zu 11 Stunden sogar im Wendland. Also es geht erstmal richtig schön sonnig los. Später kommen dann von Südwesten, also vom Emsland und Osnabrücker Land, mehr Wolken auf und gegen Abend gibt es dann im Westen auch die ersten Schauer und Gewitter. Ansonsten bleibt es aber erstmal noch trocken und es wird richtig warm nochmal. Tagestopptemperatur 30 Grad. Im Moment schon 17 in Wittmund, 15 in Lüneburg und Nordheim.
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0: Wie schön, dass wir gemeinsam in den Donnerstag starten.
1: Heute sprechen wir über Ihre, unsere schönsten Kinoerlebnisse. Astrid aus Isenbüttel im Kreis Gifhorn schreibt eine schöne Geschichte. Unsere Tochter wollte mit 14 Jahren mit ihrem Freund ins Kino und meine Bedingung war, sie muss ihre Zahnspange einsetzen. Jetzt ist sie 38 und wir lachen immer noch drüber. Gemein, aber effektiv, würde ich mal sagen.
0: Naja, ich sag mal so, ich habe den Fahrradhelm auch immer aufgehabt, wenn ich zu Hause losgeradelt bin. Kurze Zeit später hing er am Lenker.
1: Du Rebellin.
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0: auch ein sehr schöner Song, den man wunderbar im Auto mitsingen kann. Nice Little Penguins und Flying um 8.21 Uhr. Vorausgesetzt, es gibt nicht zwischendurch so genervte oder nerviges Gerausche.
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2: Es gibt ja nur zwei Dinge, die einem den Morgen so richtig versauen können. Nämlich einmal, wenn man keine Zeit mehr hat, noch in Ruhe eine gute Tasse Bohnenkaffee zu trinken. Und wenn man dann noch als zweites das Radio anmacht und es rauscht und knistert und so, das ist alles nix. Wenn das bei Ihnen der Fall sein sollte, dann sagen Sie uns doch gerne kurz Bescheid. Unser Niedersachsen-Reporter Chance wird sich dann sofort, aber wirklich umgehend aufmachen und Sie versorgen mit einem Dabi Gute Laune DAB Plus Radio, damit Sie eben wieder Spaß bei der Arbeit kriegen und vernünftig Radio hören können.
0: Chance, wo bist du heute unterwegs?
3: Hallo, guten Morgen. Wir sind heute bei Lattoflex in Bremervörde und ich weiß nicht, ob ihr es wisst, Lattoflex

0: ist der Erfinder des Lattenrostes. Moin, ihr Lieben!
1: Moin, Schorze!
0: Wow! Ist hier immer so gute Laune, oder was? Das ist super. Boris Thomas, du bist der Chef. Erzähl, dein Opa hat's gemacht, ne?
2: Ja, mein Opa und mein Vater haben zusammen hier den ersten Lattenrost der Welt gebaut, 1957. Das erste Bett gegen Rückenschmerzen.
0: Wie lange dauert das, bis man so ein Produkt dann auf dem Markt hat?
2: Oh, das hat damals Jahre gedauert. Das war technisch sehr anspruchsvoll und bis der Markt dann akzeptiert hat, dass es eigentlich eine gute Idee ist, auf Latten zu schlafen, das hat eine Weile gedauert.
0: Stark. Und wie viel seid ihr hier in der Firma in Bremervörde?
2: Also insgesamt sind hier 160 Mitarbeiter am Standort.
0: Supi, Sarah Gerken, du hast mich angefunkt, weil ein DAB-Plus-Radio fehlte. Wo soll das denn hin?
3: Ja, genau. Das soll hier bei uns auf der Etage, also so ein zentraler Anlaufpunkt, wo wir uns treffen für die Mittagspause, für Besprechungen, wo die Kollegen zusammenkommen. Da war es einfach noch so ein bisschen ruhig und kahl und deswegen brauchen wir da so ein klein bisschen Unterhaltung.
0: Dann viel Spaß bei der Arbeit. Hier ist euer funkelnagelneues Dabi Gute Laune Radio. Sarah, du hast einen ganz guten Tipp, ne?
3: Ja, genau. Also wer jetzt heute Morgen schon wach ist und nicht zur Arbeit muss, der sollte sich dringend um sein Bett kümmern. Und eine schnelle Maßnahme wäre ein Kissen mit der Größe 40x80, weil dadurch hat man nicht so viel Nackenschmerzen. Also wichtig, nicht auf dem Kissen liegen, sondern die richtige Größe zu wählen.
0: Okay, viele haben 80x80 und da sagst du lieber nicht?
3: Lieber nicht, weil da liegt man mit dem Rücken schon drauf und die Schulter kann nicht so einsinken. Das heißt, wenn man morgens Schmerzen hat oder da was zwickt oder sowas, einfach mal eben umschlagen oder sich ein neues organisieren.
0: Danke für den Tipp, Sarah.
3: Vielen Dank, gerne.
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0: Boney M. und Gotta Go Home bei NDR 1 Niedersachsen um kurz vor 8:30.
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2: Ein bisschen Stau ist schon heute unterwegs zur Arbeit. A1 Osnabrück Richtung Bremen zwischen Bremen-Brinkum und Hemelingen. 4 Kilometer stockender Verkehr vor der Baustelle. Dann A1 Bremen Richtung Hamburg zwischen Horster Dreieck und Harburg. Im Moment 3 Kilometer stockender Verkehr. Nach Bremerhaven A27 aus Bremen kommend zwischen Bremerhaven Süd und Gistemünde. 3 Kilometer stockender Verkehr dort in der Baustelle. Und dann nach Oldenburg. A28 Bremen Richtung Oldenburg zwischen Osternburg und Eversen. 4 Kilometer stockender Verkehr. Sie sind mit uns in Salzgitter heute Morgen unterwegs. Die Eisenhüttenstraße zwischen Tiede und Beddingen ist gesperrt. Da hat es einen Unfall gegeben. Und falls es Sie heute zwischen Hordorf und Bornum am Elm im Kreis Helmstedt über die Kreisstraße zieht, die ist in Höhe Bahnübergang gesperrt wegen Gleisbauarbeiten bis heute Abend 18 Uhr. Sie werden aber umgeleitet. Das war's, gute Fahrt.
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3: Mit Oliver Kleinert. Guten Morgen. Nach verheerenden Sturzfluten infolge eines Gletscherabbruchs werden in Nepal und Tibet fast 1000 Menschen vermisst. Mehr als 160 Menschen wurden tot geborgen. Drohnenaufnahmen aus Nepal zeigen zerstörte Straßen und Gebäude, die von tosendem zementgrauem Wasser begraben wurden. Nach dem Bundeskabinett wollen heute die Spitzen von Union und SPD in Münster über die von der Regierung geplanten Reformen sprechen. Bundeskanzler Merz hatte nochmals betont, dass er die abschlagsfreie Rente nach 45 Beitragsjahren abschaffen will, trotz Widerstands auch aus den eigenen Reihen. Und die japanische Künstlerin Yayoi Kusama ist im Alter von 97 Jahren gestorben. Das hat ihr Unternehmen mitgeteilt. International bekannt wurde sie mit ihren Polka-Dots, bunte Punkte, mit denen sie Objekte, Installationen oder ganze Räume gestaltete. Die Zeit, es ist 8.32 Uhr.
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4: Aus dem Studio Osnabrück mit Ina Heidemann, guten Morgen. Ein junger Emsländer muss sich ab heute wegen Drogenhandels vor dem Landgericht Osnabrück verantworten. Der 24-Jährige soll einen Teil des Rauschgifts an einem sehr ungewöhnlichen Ort versteckt haben. Johanne Burkhardt, worum geht es genau?
5: Laut Anklage fanden Polizisten bei einer Hausdurchsuchung 2024 mehr als 4 Kilo Marihuana und mehrere Tüten MDMA, eine Art Ecstasy. Der 24-Jährige war zuvor angezeigt worden. Die Drogen soll er an verschiedenen Orten bei sich zu Hause versteckt haben. In einer Jacke, in seinem Zimmer, unter seinem Auto und sogar im Korb eines Rasenmähers. Der Prozess könnte bis Anfang September andauern. Im Fall einer Verurteilung muss der 24-Jährige mit einer Haftstrafe von bis zu 15 Jahren rechnen, so ein Gerichtssprecher.
4: Ministerpräsident Lies hat gestern das Volkswagenwerk in Osnabrück besucht, zusammen mit der Betriebsratsvorsitzenden Cavallo. Eine Entscheidung über die Zukunft des Standortes haben sie nicht verkündet. Sie haben der Belegschaft aber den Rücken gestärkt. Lies sagte, dass das Land weiter eine Beteiligung am Werk in Osnabrück prüft. Daran werde intensiv gearbeitet, um zeitnah Klarheit zu schaffen. Der Alfsee Ferien- und Erlebnispark im Landkreis Osnabrück gehört zu den Top 100 Campingplätzen in Europa. Das ergab eine aktuelle Auswertung von PinCamp, dem Campingportal des ADAC. Der Campingplatz liegt demnach auf Rang 29. Insgesamt haben es 4 Plätze aus Niedersachsen in die Bestenliste geschafft. Das Wetter. Heute gibt es einen Mix aus Sonne und Wolken. Zum Abend hin dann einzelne Schauer und Gewitter bei maximal 30 Grad. Wir in Niedersachsen aus dem Studio Osnabrück hören Sie wieder um 9.30 Uhr.
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2: Ausgeschlafen, fit für den Tag, alles okay? Na, dann wollen wir mal rein in den Donnerstag.
0: Ja, dann sind Sie ja auch bestens vorbereitet für die Entenjagd. Wir haben gleich wieder 3 Meldungen und Sie müssen raten, ob die echt oder eine Ente sind. Geht los in 7 Minuten.

0: Schlangenjagd.
1: Unsere Kandidatin heute Morgen ist Brigitte Warmbrunn aus Hatten. Guten Morgen.
2: Guten Morgen.
3: Wir sind froh, dass wir Sie erreichen, Brigitte. Ich weiß, dass auf der A28 zwischen Hatten und Hude ist immer meine Telefonverbindung weg, wenn ich da Frauen jemanden an der Strippe habe.
2: Ja, im Sandbruch auch. Das ist nur eine Station und da ist immer schwierig hier.
1: Aber wir haben zu Ihnen eine gute Verbindung und ich hoffe, die hält auch. Denn wir wollen ja mit Ihnen Enten jagen. Wir haben 3 Meldungen und wenn Sie uns sagen können, ob die echt oder eine Ente sind, dann können Sie im besten Falle 110 Euro abräumen.
2: Ui, das wäre schön.
3: Wollen wir mal starten?
2: Ja, versuchen wir mal.
3: Dann ist hier die erste Meldung, Brigitte. Für die partielle Mondfinsternis morgen früh will die Stadt Hannover die Straßenlaternen für 2 Stunden abschalten. Das soll Bürgerinnen und Bürger einen besseren Blick auf das Himmelsspektakel ermöglichen und auf das Thema Lichtverschmutzung aufmerksam machen. So hat Hannover mitgeteilt. Autofahrerinnen und Fußgänger werden gebeten, zwischen 4.30 Uhr und 6.30 Uhr ganz besonders aufmerksam zu fahren.
2: Das ist echt.
3: Oh nein, Brigitte, das war ja ein kurzes Vergnügen.
2: Oh Mensch.
1: Mensch, Frau Warmbrunn, das hat heute leider nicht geklappt, aber versuchen Sie es einfach wieder und dann hören wir uns hoffentlich nochmal.
2: Ja, alles gut.
3: Liebe Grüße zu Ihnen nach Hatten und falls Sie jetzt sagen, auch dann versuche ich das doch wohl mal mit der Entenjagd. Melden Sie sich, mitmachen geht ganz einfach über unsere NDR Niedersachsen App oder Sie bewerben sich über unsere Homepage ndr.de/ndr1 Niedersachsen.
1: Heute Nachmittag 20 vor 4 dann schon die nächste Chance.

0: Guten Morgen mit den Beach Boys bei NDR 1 Niedersachsen um 9 vor 9.
1: Das läuft aber mal so richtig für die Kinos. Wir in Niedersachsen sind scheinbar wieder richtig gute Kinogänger. Nicht nur bei uns in Niedersachsen, sondern überhaupt deutschlandweit sind die Verkaufszahlen an den Kinokassen im ersten Halbjahr 26 wieder richtig angezogen, nachdem dieses Jahr viele Monate und Jahre eher ein bisschen schwer gehabt haben. Die Kinos sind wir scheinbar wieder richtige Filmfans geworden.
0: Und deswegen sprechen wir heute Morgen mit Ihnen gemeinsam darüber, was waren Ihre schönsten Kinoerlebnisse, bei welchen Filmen möglicherweise auch. Schicken Sie doch gerne mal eine Sprachnachricht rüber über die NDR Niedersachsen-App, so wie Arvid.
2: Mein witzigstes Erlebnis im Kino, das ist jetzt 30 Jahre her, 1997. Da kam Titanic gerade raus, wenn ihr euch erinnern könnt. Und ich war mit meiner Verlobten im Kino und habe wohl etwas lauter gesagt, sollte wirklich nicht so sein: Mensch, warum gehen die denn alle ins Kino? Die wissen doch, dass der Kahn eh untergeht. Und da hat aber zum Glück gleich ein älterer Herr dann gerufen: Mensch, verrat doch nicht alles. Und das fast das ganze Kino war am Lachen.
1: Ich kann mir das herrlich vorstellen. Du hörst diese Musik so ganz emotional und dann ruft einer: Der Kahn geht doch sowieso unter. Da ist natürlich die Stimmung dann irgendwie auch ein bisschen kaputt.
0: Marion aus dem Landkreis Hameln-Pyrmont. Wie ist es bei dir?
3: Ja, mein schönstes Erlebnis war eigentlich damals hier Top Gun, Tom Cruise. Oh, ich hätte was dafür gegeben, wenn ich Kelly McGillis gewesen wäre. Ich fand den auch immer noch toll und ich finde immer noch gut, ist immer noch ein toller Mann. Ja, das war sehr beeindruckend für mich. Auch die Musik, Harold Faltermeyer damals, hatte was. Schönen Tag euch.
1: Danke ebenso, Marion.
0: Tom Cruise, bis heute wirklich, finde ich, einer der besten Schauspieler überhaupt. Ich erinnere mich an einen Mission Impossible Film, ich weiß nicht mehr, welcher Teil das war, aber wir waren im Kino, ich war schwanger und es war zwischendurch so laut, dass ich irgendwann alle Jacken über mich geschmissen habe auf meinen Bauch, weil ich dachte, oh Gott, können dem Kind da drin eigentlich die Ohren wegfliegen?
1: Das hat bestimmt prima funktioniert. Well,

0: Roger. Und always um kurz vor 9. Moin.
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2: Vorsichtig fahren bitte A2 Dortmund Richtung Hannover zwischen Bad Nenndorf und Wunstorf-Kohlenfeld. Eine ungesicherte Unfallstelle. Und weiter zwischen Hannover-Herrenhausen und Dreieck Hannover-West. Auch ein Unfall passiert. Auch dort bitte aufpassen. Nochmal vorsichtig fahren bitte A7 Hannover Richtung Kassel zwischen Nordheim-West und Nörden-Hardenberg. Ein kaputter Lastwagen. Dann sind wir mit Ihnen auf der A1 Osnabrück Richtung Bremen unterwegs zwischen Brinkum und Hemelingen. 4 Kilometer stockender Verkehr vor der Baustelle. A1 Bremen Richtung Hamburg zwischen Horster Dreieck und Harburg. 3 Kilometer stockender Verkehr. Nach Oldenburg A28 aus Bremen kommend zwischen Osternburg und Eversen. 4 Kilometer stockender Verkehr. Die A30 Bad Oeynhausen Richtung Osnabrück ist in Höhe Bad Oeynhausen Nord nach einem Unfall gesperrt. A39 Braunschweig Richtung Salzgitter, die Ausfahrt Salzgitter-Tiede ist gesperrt, ebenso auch in der Gegenrichtung, also auch Richtung Braunschweig fahrend. Nochmal Salzgitter, die Eisenhüttenstraße zwischen Tiede und Beddingen gesperrt in beiden Richtungen nach einem Unfall. Und Hannover B65, B6, B3, Frankfurter Allee bis Süd, Schnellweg zwischen Landwehr-Kreisel und Seelhorster Kreuz, stockender Verkehr in der Baustelle. Gute Fahrt!
3: Es ist 9 Uhr.
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3: Mit Oliver Kleinert. Guten Morgen, die Schlagzeilen. Rettungskräfte suchen nach mehr als 1000 Vermissten im Himalaya. Fabrikarbeiter entdecken in Ankom Splitterbombe zwischen geernteten Kartoffeln. Fußballerinnen des VfL Wolfsburg gewinnen in Champions League Quali gegen Inter Mailand. Und das Wetter, teils heiter, teils bewölkt, bis 30 Grad. Am Tag nach der verheerenden Sturzflut im Südwesten Tibets an der Grenze zu Nepal wird das Ausmaß der Katastrophe sichtbar. Mehr als 160 Tote sind bisher gemeldet, mehr als 1300 Menschen gelten als vermisst. Lena Bodewein berichtet.
4: Vor allem Touristen, die in der Himalaya-Region im Norden von Nepal unterwegs waren, werden vermisst. Als die Flutwelle sich durch die Täler stürzte, wurden Menschen, Autos, Häuser mitgerissen, mindestens 19 Brücken weggespült und 13 Wasserkraftwerke zerstört. Verifizierte Videoaufnahmen zeigen, wie die Welle ein großes Kontrollgebäude am Grenzübergang von Tibet zu Nepal überspülte. Rettungskräfte versuchen, zu Überlebenden vorzudringen. Mit Baggerfahrzeugen arbeiten sie sich durch die Schlammmassen vor. Die Ursache für die Sturzflut sehen Forschende in einem Gletscherabsturz. Eine riesige Eismasse sei hunderte Meter herabgestürzt und hätte dadurch eine Lawine aus Eis und Geröll in Gang gesetzt. Die habe schließlich zu der Flutwelle geführt.
3: Der Chef des US-Geheimdienstes CIA, Radcliffe, hat Russland bei seinem Besuch in Moskau offenbar vor einem Angriff auf NATO-Verbündete gewarnt. Das berichten das Wall Street Journal und das Magazin Politico und berufen sich dabei auf nicht namentlich genannte Quellen. Der CIA-Chef habe Russland vor allem mit Blick auf die östlichen NATO-Partner im Baltikum vor einer Eskalation gewarnt, berichtete Politico. Zudem habe er den Kreml dazu gedrängt, seine militärische und finanzielle Hilfe für den Iran herunterzufahren. Eine Bombe aus dem Zweiten Weltkrieg ist unentdeckt zwischen Kartoffeln von einem Feld zu einem landwirtschaftlichen Betrieb im Kreis Osnabrück gebracht worden. Die Polizei hat einen entsprechenden Bericht von Nordwestfalen, dem NDR Niedersachsen, bestätigt. Ina Heidemann aus unserem Studio in Osnabrück, was ist da genau passiert?
5: Die Bombe wurde zusammen mit den Kartoffeln maschinell geerntet. Das ist erstmal auch gar nicht aufgefallen. Und so kam sie dann auch mit den Kartoffeln aufs Sortierband und in die Waschanlage. Erst danach haben dann Mitarbeitende des Betriebs in Ankom den ungewöhnlichen Gegenstand bemerkt. Ein etwa 40 cm großes, rostiges Metallding. Sie haben dann den Notruf kontaktiert. Sprengmeister Christoph Koldewey hat die Splitterbombe aus dem Zweiten Weltkrieg dann gesprengt.
6: Auch hier bei der 10-Kilo-Bombe handelt es sich um 1,2 Kilo Sprengstoff, brisanter Sprengstoff. Wir haben das hier mit einer Splitterbombe zu tun, die locker auf 20 Meter tödlich ist.
5: Aus Sicherheitsgründen wurde eine Straße gesperrt und es gab einen Sicherheitsradius von 300 Metern.
3: Ministerpräsident Lies legt am Nachmittag in Stade den Grundstein für ein innovatives Wohnungsbauprojekt. Eine Firma aus dem Kreis Stade realisiert Neubauten mit insgesamt 68 Wohneinheiten. Das Besondere, die Häuser bekommen grüne Grasdächer und Photovoltaikanlagen. Jede Wohnung hat außerdem eine eigene Wärmepumpe, heißt es. Vereinfachte Baugenehmigungen sollen die Bauzeit verkürzen. Lies will mit der Grundsteinlegung ein Zeichen für mehr bezahlbaren und nachhaltigen Wohnraum in Niedersachsen setzen. Die Fußballerinnen des VfL Wolfsburg haben gute Chancen, auch in dieser Saison wieder in der Champions League zu spielen. Das Team gewann das Qualifikationshinspiel gegen Inter Mailand mit 2:0. Aus Wolfsburg, Burkhard Tillner.
7: Die Spielerinnen des VfL Wolfsburg verschafften sich mit einem 2:0-Erfolg über Inter Mailand eine sehr gute Ausgangsbasis für das Rückspiel am kommenden Mittwoch in Italien. Spielerisch überlegen konnten sich die Wolfsburger in der 43. Minute erstmals mit dem 1:0 durch Prasnica belohnen. Nach dem Wechsel sah Mailands Robustilelli die rote Karte wegen einer Tätlichkeit. Die Überlegenheit des VfL nahm weiter zu und folgerichtig fiel nach einer Ecke, der 2:0 entstand, durch Camilla Küver per Kopfball. Das 2:0 scheint vor dem Rückspiel ein gutes Polster zu sein für die Spielerinnen des VfL Wolfsburg.
3: Die Zeit, es ist 9:05 Uhr.
0: Und das ist das Wetter für Niedersachsen. Heute können wir den Sommerakku noch mal richtig voll aufladen. Wer weiß, wie viele solcher schönen Tage wir in diesem Jahr noch erleben werden. Vermutlich nicht mehr allzu viele. Insofern sollten wir das noch mal richtig genießen. Es wird richtig warm. Die Tagestoptemperatur liegt bei 30 Grad. Aktuell sind es 17 in Göttingen und Vechta, 18 schon in Lüchow. Es geht erstmal mit relativ viel Sonne los. Später kommen dann von Südwesten, also so vom Emsland und Osnabrücker Land, ein paar mehr Wolken auf und gegen Abend gibt es im Westen dann auch die ersten Schauer und Gewitter. Ansonsten erstmal noch trocken und wir bekommen bis zu 7 Stunden Sonne in der Grafschaft. Bis zu 11 Stunden lang zeigt sich die Sonne heute im Wendland.
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2: Morgen. Willkommen am Donnerstag. Ein bisschen Klatsch und Tratsch für Sie. Vielleicht auch gleich für die erste Tasse Bohnenkaffee mit den Kollegen. Haben Sie was zu vertellen? Prinz Harry und Meghan sind wieder zurück in England.
0: Ja, letzte Woche sind ja erst ihre Pläne offiziell geworden. Und nun sind sie schon wieder zurück aus den USA mit dem Privatjet in Birmingham gelandet. Und die Kinder sollen da schon nächste Woche zur Schule gehen.
2: Erstaunlich, nicht? Was wollen die wohl jetzt wieder in England? Haben sie es in Hollywood nicht gut gehabt?
0: Naja, die Familie haben sie wahrscheinlich nicht so vermisst, schätze ich.
2: Aber vielleicht nach 6 Jahren Sommersonne Hollywood den englischen Regen. Das könnte sein.
0: Das wird es sein. Ganz bestimmt.
2: Können wir in Niedersachsen noch nachvollziehen oder nicht?

0: wie der abgeht. Der Mann am Klavier.
1: Ja, das könnte ich sein. So sehe ich mich.
0: Geht an. Macht richtig Spaß. Sweet Home Alabama. Die Musik meines Lebens bei NDR1 Niedersachsen um 10 nach 9.
1: Vielleicht hätte ich den Klavierunterricht bei Frau Höhn damals in Emden an der Musikschule nicht aufgeben sollen. Dann hätte sowas aus mir werden können.
0: Das müsstest du jetzt hier nicht mit mir sitzen.
1: Hey. Okay, der NDR1 Niedersachsen Verkehrsservice, vorsichtig fahren bitte. Auf der A1 Richtung Hamburg zwischen Maschener Kreuz und Harburg. Eine ungesicherte Unfallstelle. Und nochmal Vorsicht, Hannover B6, B65, Frankfurter Allee, Nienburg Richtung Hannover in Höhe B3, Landwehrkreisel, ist eine ungesicherte Unfallstelle.

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1: Es muss auch ein bisschen Zeit für Romantik sein an einem Donnerstagmorgen. Mhm. 8:45 bei NDR1 Niedersachsen. Moin.
2: Photograph Ed Sheeran. Das ist für uns die Geschichte des Morgens. Völlig unglaublich, in Ankum im Kreis Osnabrück haben die Mitarbeiterinnen und Mitarbeiter einer Kartoffelfabrik nach dem Kartoffelernten beim Sortieren der Tuffels auf dem Förderband doch einfach festgestellt, Moment mal, das ist aber eine ganz schön besonders harte Schale von der Kartoffel. Das ist ja gar keine Kartoffel, stellt sich raus. Was die da auf dem Band hatten, war eine Splitterbombe aus dem Zweiten Weltkrieg.
1: Ich finde das oder? So krass. Dann, ja. Dann stehst du da an diesem Band und plötzlich liegt da so ein 40 Zentimeter Metallding vor dir. Also unvorstellbar. Jedenfalls ist dann erstmal der Kampfmittelbeseitigungsdienst angerückt. Sprengmeister Christoph Kohldeweih, der hat sich das Ganze angeguckt und dann auch festgestellt, jawohl, die Bombe ist richtig gefährlich. Da waren 1,2 Kilo brisanter Sprengstoff drin und die Bombe wäre wohl auf 20 Meter tödlich gewesen.
3: Wir haben hier noch in Mitarbeit mit dem Ordnungsamt dann natürlich einen Bagger herangeschafft, dass wir ein Loch graben konnten, 1,5 Meter tief und dann entsprechend mit Schutzwirkung das Ganze zur Umsetzung bringen.
2: Ein Video davon gibt es übrigens in unserer NDR Niedersachsen-App. Und das Ding muss ja auch vom Acker schon irgendwie mit in die Fabrik gekommen sein, über Förderbänder rein und dann sogar durch die Waschanlage.
1: Also wirklich eine krasse Geschichte. Gucken Sie rein in die App, da können Sie dann auch sehen, wie das Ganze gesprengt wurde, das
2: ja,
1: Ding.
2: Unglaublich. Also da alles gut ausgegangen ist, kann man mit Fug und Recht sagen, Bombengeschichte. Sonst hätte ich nicht. Aber wo alles glimpflich abgegangen ist, da muss das mal noch sein. Mhm.

0: Die Bellamy Brothers bringen uns ein Stückchen näher ran an das Wochenende. Crossfire hier bei NDR 1 Niedersachsen. Ja, am Donnerstag kann man doch schon mal so ein bisschen darüber nachdenken, wie das Wochenende so gestaltet wird. 9.23 Uhr.
1: Heute nochmal richtig gut mit dem Wetter, wenn es dann wieder so ein bisschen andere Kante angeht. Ab ins Kino. Nirgendwo sitzt man doch bequemer, nirgendwo sonst schmeckt das Popcorn so gut oder die Nachos. Das Kino sorgt einfach immer wieder für richtig, richtig schöne Erlebnisse und das wissen viele scheinbar so sehr zu schätzen, dass die Verkaufszahlen an den Kinokassen richtig wieder angestiegen sind. 2026 bisher ein extrem gutes Kinojahr gewesen.
0: Deswegen sprechen wir heute Morgen mal mit Ihnen über Ihre schönsten Kinoerlebnisse. Schicken Sie gerne mal eine Sprachnachricht rüber über die NDR Niedersachsen-App, so wie Petra aus Bad Bevensen.
2: Ein besonderes Erlebnis, weiß ich, erlebe ich eigentlich fast jedes Mal, wenn das Kulturkino Bad Bevensen einen Film in der Aula in Bad Bevensen zeigt. Wir haben hier keinen Kinosaal mehr in Bad Bevensen, aber das mobile Kino Niedersachsen kommt regelmäßig zu uns nach Bad Bevensen und wir haben eine tolle Arbeitsgruppe hier, die immer schöne Filme aussucht und uns dann präsentiert.
1: Schöne Sache, Petra.
0: Matze, wie ist bei dir?
3: Guten Morgen. Mein erster Kinofilm war 1984 Ghostbusters im Roxy-Kino in Helmstedt. Es war, glaube ich, Winter und ich hatte meine Winterjacke an und zumindest war der Kragen bis über die Ohren hochgeklappt für den Fall der Fälle, dass etwas Gruseliges kam. Aber der Film war mega. Bleibendes Erlebnis.
1: Das ist ja süß.
0: Das ist wirklich niedlich, aber ich habe immer die Wolldecke zu Hause. Also im Kino geht das ja nicht, aber die muss man zwischendurch mal vor die Augen geschoben werden.
1: Sicher ist einfach sicher.
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0: ein Kinofilm gewesen. Zahn um Zahn. Tatort mit Götz-George, 85 in die Kinos gekommen.
1: Mhm. Klaus Lage, auf jeden Fall ein großartiger Song. Hier bei uns bei NDR1 Niedersachsen um kurz vor 9:30.
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0: Vorsichtig fahren bitte auf der A1 Richtung Hamburg. Zwischen Maschener Kreuz und Harburg ist eine ungesicherte Unfallstelle. Nochmal Vorsicht in Hannover. B6, B65, Frankfurter Allee, Nienburg Richtung Hannover in Höhe B3. Kreisverkehr Landwehrkreisel ist eine ungesicherte Unfallstelle. Dann sind wir auf der A1 Osnabrück Richtung Bremen, zwischen Bremen-Brinkum und Hemelingen, 4 Kilometer Stau vor der Baustelle. Und weiter Richtung Hamburg, zwischen Horster Dreieck und Harburg, 3 Kilometer stockender Verkehr. A28 Bremen Richtung Oldenburg, zwischen Oldenburg-Osternburg und Oldenburg-Eversten, 4 Kilometer stockend. Die A30 Bad Oeynhausen Richtung Osnabrück ist in Höhe Bad Oeynhausen Nord nach einem Unfall gesperrt. A39 Braunschweig-Salzgitter, in beiden Richtungen die Ausfahrt Salzgitter-Tiede gesperrt. Und in Salzgitter ist die Eisenhüttenstraße zwischen Tiede und Beddingen gesperrt. Auch in beiden Richtungen, da hat es einen Unfall gegeben. Unterwegs im Kreis Helmstedt, die Kreisstraße zwischen Hordorf und Bornum am Elm ist wegen Gleisbauarbeiten in beiden Richtungen gesperrt bis heute Abend 18 Uhr am Bahnübergang. Letter, die Straße im Sande ist zwischen Freiherr vom Steinstraße und Schulstraße bis auf Weiteres gesperrt. Und nochmal Hannover, B65, B6, B3, Frankfurter Allee bis Südschnellweg Hannover Richtung Celle, zwischen Landwehrkreisel und Seelhorster Kreuz, stockender Verkehr in der Baustelle. Das war's. Gute Fahrt, jetzt um 9.30 Uhr.
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3: Aus dem Studio Osnabrück mit Ina Heidemann. Ein junger Emsländer muss sich ab heute wegen Drogenhandels vor dem Landgericht Osnabrück verantworten. Der 24-Jährige soll einen Teil des Rauschgifts an einem sehr ungewöhnlichen Ort versteckt haben. Johanne Burkhardt, worum geht's?
4: Laut Anklage fanden Polizisten bei einer Hausdurchsuchung 2024 mehr als 4 Kilo Marihuana und mehrere Tüten MDMA, eine Art Ecstasy. Der 24-Jährige war zuvor angezeigt worden. Die Drogen soll er an verschiedenen Orten bei sich zu Hause versteckt haben. In einer Jacke, in seinem Zimmer, unter seinem Auto und sogar im Korb eines Rasenmähers.
3: Eine Bombe aus dem Zweiten Weltkrieg ist unentdeckt zwischen Kartoffeln von einem Feld zu einem landwirtschaftlichen Betrieb in Ankum gebracht worden. Laut Polizei wurde die Bombe zusammen mit den Kartoffeln maschinell geerntet und kam unbemerkt auf Sortierband und in die Waschanlage. Ein Sprengmeister hat die Splitterbombe später gesprengt. Die Osnabrücker Nordwestbahn wird modernisiert. Insgesamt 19 Züge werden unter anderem mit neuen Polstern, modernen Infotafeln sowie neuer Beleuchtung ausgestattet. Auch neue Steckdosen zum Laden von Handys und neuen Lack soll es geben. Das teilte die Landesnahverkehrsgesellschaft mit. Der Umbau soll zwischen 2029 und 2031 erfolgen. Schon ab heute fahren auf der Regiostrecke zwischen dem Osnabrücker Hauptbahnhof und Bielefeld in den späten Abend- und Nachtstunden bis Sonntag keine Züge wegen Bauarbeiten. Das Wetter heute gibt's einen Mix aus Sonne und Wolken. Zum Abend hin dann einzelne Schauer und Gewitter. Maximal 30 Grad werden erreicht. Das war Wir in Niedersachsen aus dem Studio Osnabrück.

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1: Guten Morgen, guten Start und alles Liebe für diesen 27. August.
2: Das wird nochmal ein richtiger Sommertag. Bis zu 30 Grad sind drin. Und ich meine, am kommenden Dienstag ist meteorologischer Herbstanfang. In diesem Sinne, machen Sie das Beste aus diesem Tag heute.
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0: Überleg mal, dieser Song ist jetzt auch schon wieder fast 50 Jahre alt, also 48 Jahre, und irgendwie tanzen die Leute immer noch dazu, ne? Echter Ohrwurm, Village People, YMCA.
1: Ich kann nicht, ich war gestern zum ersten Mal seit dem Urlaub wieder beim Sport. Ich mache ja so ein bisschen Fitnessstudio, um ein paar Muskeln aufzubauen. Ich habe so Muskelkater.
0: Um das mal so ganz nebenbei zu erwähnen.
1: Ja, ich kriege das Y, kriege ich gar nicht mehr hin, weil ich die Arme nicht so weit nach oben kriege. Ja, es ist schlimm. So.
0: Eine Tüte Mitleid für Keno Bergholz.
1: Erst bitte. Kein Glück und dann kam auch noch Pech dazu. Aber egal, was stört das schon an einem Tag wie heute? Die Top-Temperatur wird sein?
0: 30 Grad.
1: Das ist völlig unglaublich. Also was braucht man dazu? Ein eiskaltes Getränk, vielleicht jetzt noch schnell Eiswürfel fertig machen, in eine Truhe legen.
0: Hängematte im Garten.
1: Sowas. Und natürlich die richtige sommerliche Musik. Und da gab es doch, es ist erst 35 Jahre her, da tanzten wir doch zu.
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2: 27. August.
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2: Wenn Sie bei diesem Song Lust bekommen auf Rum-Cola, dann wirkt die Bacardi-Werbung aus den frühen 90ern noch immer. Die Sängerin Kate Yanai hätte nie damit gerechnet, dass sie damit einen Hit landen würde. Sie ist in den 80ern vor allem als Background-Sängerin erfolgreich, unter ihrem echten Namen Kate Markowitz.
5: Ich habe damals im Hintergrund auf einer Frankreich-Tour mit France Gall gesungen. Unser Schlagzeuger kannte diesen Typ, Olivier Bloch-Lanay, der Werbejingles schrieb und der fragte, ob ich ein paar Textzeilen einsingen kann. Dann vergaß ich das Ganze wieder. Nach anderthalb Jahren klingelte das Telefon und er sagte, in Deutschland nehmen sie den Werbesong aus dem Fernsehen auf und spielen ihn in Nachtclubs.
2: Also gehen der Komponist und die Sängerin, jetzt unter ihrem Künstlernamen Kate Yanai, ins Studio und machen aus dem kurzen Werbelied eine Single. Aus Bacardi Feeling wird Summer Dreaming, um das unbeschwerte Sommergefühl des Songs zu unterstreichen und die Alkoholwerbung auszublenden. Einzige Bedingung des Herstellers, das Lied muss so heißen, auch wenn der Rumname im Lied nicht

0: Heute vor 35 Jahren ist Bacardi Feeling Summer Dreaming auf Platz 1 in Deutschland und hält sich dort für insgesamt 8 Wochen. Der Rest ist Geschichte.
1: Und passend zu diesem tollen Sommerwetter heute spielen wir natürlich Kate Janai, Summer Dreamin'.
2: Gleich. Vorher ganz kurz der NRW-Niedersachsen-Verkehrsservice. Bitte vorsichtig fahren. A1 Hamburg Richtung Bremen zwischen Stillhorn und Harburg. Mehrere Plastikteile. Nur aber!

0: Und auf einmal fühlt es sich so an, als seien die 80er gerade eben erst vorbeigegangen. Ne? Visage. Fade to Grey. In 11 Minuten schon wieder 10.
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2: Heute mit Hanna Jakobs. Sie ist Pastorin und arbeitet für die Diakonie Himmelstür in Hildesheim.
3: So viele tolle Bilder. Die Auswahl fällt mir schwer. Zurzeit stelle ich ein Fotoalbum mit den schönsten Momenten aus dem ersten Lebensjahr meines Sohnes zusammen. Das erste Mal in der Kinderschaukel mit 9 Monaten. Mit seinen Armen hält er sich vorne am Sicherheitsbügel fest. Die stachsigen Beinchen baumeln in der Luft. Sein ganzes Gesicht lacht. Der Mund ist weit aufgerissen, um dieses eigentümliche Geräusch von sich zu geben. Es klingt, als würde er gleichzeitig jubeln, quietschen und lauthals lachen. So hört sich pure Lebensfreude an. Den meisten Erwachsenen fällt es schwer, sich wie ein kleines Kind über etwas zu freuen. Zwischen all den To-Do-Listen, dem Finanzkram und dem zwickenden Rücken kommt einem die Unbeschwertheit schnell abhanden. Die pflichtbewussten und grüblerischen Seiten in uns nehmen sich ihren Raum. Für die Freude und das Ausgelassensein bleibt oft nicht mehr viel Platz. Dabei lohnt es sich, sich dafür Zeit zu nehmen. Das macht unser Leben reich. Außerdem freut Gott sich darüber, wenn wir uns lebendig fühlen. Wenn uns das Vergnügen förmlich ins Gesicht geschrieben steht. Mit der Freude an unserem Leben ehren wir auch Gott. Als ich das Bild mit der Schaukel einklebe, muss ich selber schmunzeln.
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0: Kannst du das auch? Klingt aber nicht so schön.
1: Aber ähnlich, oder ne?
0: Jackie Wilson hat es ein bisschen besser drauf. NDR Niedersachsen, 9.53 Uhr. Schön, dass Sie mit dabei sind.
1: Schönen Dank für Ihre ganzen Kinoerlebnisse. Wir haben heute Morgen die schönsten Kinoerlebnisse gesammelt, die Sie alle so erlebt haben. Peter hat noch was ganz Schönes.
2: Ich war 2002 mit meiner damaligen Freundin Jenny im Kino bei dem Film Blade. Das war eines unserer ersten Dates damals. Sie hatte eine weiße Jeanshose an. Und ich hatte eine riesengroße Cola in der Hand und als ich mich hinsetzen wollte, habe ich die Cola zerquetscht, weil ich irgendwie ausgerutscht bin und habe ihr die ganze Cola über die Hose gekippt. Sehr peinlich. Sie hat es mir nicht böse genommen und wir sind bis heute zusammen glücklich verheiratet und ja, Jenny, ich liebe dich, wenn du das hörst.
0: Oh, was für ein schöner Abschluss für diese Sendung. Besser wird's nicht mehr, oder?
1: Es doch, wird doch gleich besser. Ab 10.
0: Michael Tönau kommt.
1: The one and only. Hallo. Guck mal, der ist sogar schon da. Gleich ab 10. Hier für Sie da und damit einen schönen Donnerstagvormittag.
0: Wir hören uns morgen früh ab 5 wieder, wenn Sie mögen. Und zum Schluss nochmal was richtig Schönes von ABBA.

0: Bei uns immer schon vor den Nachrichten.
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0: Der Stau oder der stockende Verkehr zurzeit auf der Autobahn 1 von Bremen nach Osnabrück zwischen Uphusen, Bremen-Mahndorf und Asten, da stockt es auf 3 Kilometern Länge. Autobahn 1 Osnabrück nach Bremen zwischen Bremen-Brinkum und Hemelingen, auch da eine Baustelle, 4 Kilometer stockend. Die A2 Dortmund nach Hannover zwischen Bad Nenndorf und Wunstorf-Kohlenfeld, Unfall, es staut zurzeit auf 3 Kilometern Länge. Dann sind wir auf der Autobahn 28 Bremen nach Oldenburg zwischen Osternburg und Eversten, 4 Kilometer stockender Verkehr. Die A39 Braunschweig nach Salzgitter, da ist die Ausfahrt Salzgitter-Tiede zurzeit voll gesperrt. A39 Salzgitter nach Braunschweig nochmal, auch immer noch gesperrt, die Ausfahrt Tiede. Die Meldung ist dann also doppelt. Und die Eisenhüttenstraße in Salzgitter ist zwischen Tiede und Beddingen beidseitig gesperrt nach einem Unfall. Kreis Helmstedt, die Kreisstraße zwischen Horndorf und Bornum am Elm. Gleisbauarbeiten dort, beidseitig gesperrt bis 18 Uhr am Bahnübergang. Da stehen Schilder, wie sie drumherum kommen. Und Seelze, Ortsteil Letter, die Straße im Sande ist zwischen Freier vom Steinstraße und Schulstraße bis auf Weiteres gesperrt. Wo es geht, gute Fahrt.
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2: Mit Oliver Kleinert. Guten Tag, die Schlagzeilen. Deutsche unter den Vermissten nach verheerender Sturzflut in Nepal. Ministerpräsident Lies bei Grundsteinlegung in Stade für innovatives Wohnungsbauprojekt. Gewaltverbrechen in Wilhelmshaven mit einem Todesopfer. Und das Wetter, teils heiter, teils bewölkt, bis 30 Grad. Nach verheerenden Sturzfluten infolge eines Gletscherabbruchs werden in Nepal und Tibet mehr als 1300 Menschen vermisst, darunter auch 8 Deutsche. Mehr als 160 Menschen wurden totgeborgen. Drohnenaufnahmen aus Nepal zeigen zerstörte Straßen und Gebäude, die von tosendem, zementgrauem Wasser begraben wurden. Aus Shanghai berichtet Eva Lambi-Schmidt.
3: Für die Rettungskräfte ist es durch die zurückgebliebenen Schlammmassen schwer, an die Verschütteten ranzukommen. Das Gebiet auf tibetischer Seite ist schwer zugänglich, inmitten des Himalaya-Gebirges in einer Höhe von mehr als 4000 Metern. Von chinesischer Seite sind laut staatlichen Medien weitere Rettungskräfte auf dem Weg zum Unglücksort im Landesteil Tibet. Ein weiteres Problem für die Rettungskräfte ist das Risiko einer möglichen weiteren Flut. Etwa 2,5 Kilometer vom verschütteten tibetischen Ort Jirong entfernt hat sich Flutwasser hinter Geröllmassen gestaut, die möglicherweise brechen könnten. In der Nacht hat es zudem geregnet. Weitere Niederschläge werden Wetterberichten zufolge erwartet. Nach Angaben der US-Erdbebenwarte USGS hat ein Gletscherabbruch die Sturzflut ausgelöst. Die Warte hatte zunächst ein Erdbeben vermutet, hatte die gemessene seismische Aktivität dann aber auf die abgehende Lawine aus Eis und Geröll zurückgeführt.
2: Im deutschen Mobilfunk gibt es nach Recherchen des Bayerischen Rundfunks eine bislang unbekannte Sicherheitslücke. In mehreren Handynetzen konnte bei Testanrufen die Gerätekennung des Angerufenen ausgelesen werden. Dabei handelt es sich um eine 15-stellige Seriennummer, mit der jedes Handy weltweit identifiziert werden kann. Das Bundesamt für Verfassungsschutz bewertet die Schwachstelle als sicherheitsrelevant. Cyberangriffe durch ausländische Geheimdienste würden so erleichtert. Der CDU-Sicherheitsexperte Kiesewetter spricht von einem Einfallstor für ausländische Nachrichtendienste. Ministerpräsident Lies legt heute Nachmittag in Stade den Grundstein für ein innovatives Wohnungsbauprojekt. Eine Firma aus dem Kreis Stade realisiert Neubauten mit insgesamt 68 Wohneinheiten. Jörn Pietschke, was ist das Besondere an dem Projekt?
4: Die Häuser fallen durch Grasdächer und Photovoltaikanlagen auf. Jede Wohneinheit verfügt über eine eigene Wärmepumpe. Und das alles in einem Mehrfamilienhaus. In Hollenstedt bei Buxtehude ist so ein Typenhaus bereits fertig. Diese Art zu bauen funktioniert mit vereinfachten Baugenehmigungen, was wiederum die Bauzeit bis zur Fertigstellung reduziert. Das ist dringend notwendig. Laut Bundesbauministerium seien zwar 16,9% mehr Wohnungen im ersten Halbjahr genehmigt worden als im Vorjahr, Doch von einer Trendwende sind wir noch weit entfernt, sagte Felix Packlepper, der Hauptgeschäftsführer des Zentralverbandes Deutsches Baugewerbe. Ministerpräsident Lies will mit seiner heutigen Grundsteinlegung in Stade ein Zeichen setzen. Es müssen mehr solcher Wohnungen gebaut werden in Niedersachsen.
2: In Wilhelmshaven ist ein Mann Opfer eines Gewaltverbrechens geworden. Das hat die Staatsanwaltschaft Oldenburg bestätigt. Die Leiche des 66-Jährigen sei gestern Abend in einer Wohnung in Wilhelmshaven gefunden worden. Wie der Mann ums Leben kam, sagte die Sprecherin der Staatsanwaltschaft nicht. Ebenso wenig äußerte sie sich dazu, ob es eine Spur zu einem mutmaßlichen Täter gibt. Die Ermittlungen stehen den Angaben zufolge noch ganz am Anfang. Eine Bombe aus dem Zweiten Weltkrieg ist unentdeckt zwischen Kartoffeln von einem Feld zu einem landwirtschaftlichen Betrieb in Ankum im Kreis Osnabrück gebracht worden. Laut Polizei wurde die Bombe von der Erntemaschine aufgenommen. Sie passierte später sogar die Sortier- und Waschanlage. Erst danach entdeckten Mitarbeiter die Weltkriegsbombe auf dem Förderband. Ein Sprengmeister sprengte die kontrolliert. In Reppenstedt im Kreis Lüneburg haben am Abend rund 700 Menschen gegen eine Wahlkampfveranstaltung der AfD demonstriert. Einige von ihnen versperrten mit Sitzblockaden den Zugang zur Gellersenhalle. Nach Angaben der Polizei gab es 5 Festnahmen. Vereinzelt gerieten Demonstranten und Polizeibeamte aneinander. Insgesamt verliefen die Proteste aber größtenteils friedlich, so die Polizei. Die Zeit, es ist 10.05 Uhr.
0: Vielen Dank. Das Wetter ist hier. Der Einfluss vom Hochsteffen aus den vergangenen Tagen, der lässt heute allmählich nach. Und es kommt eine Warmfront, die heißt Raffaela und ist ein Tiefdruckgebiet. Vom Südwesten her kommt die zu uns nach Niedersachsen und sorgt in der Nacht für unbeständiges Wetter. Heute erstmal ein Wechsel aus Sonnenschein und lockeren, später von Südwesten her kompakten, dichten Wolken. Westlich der Weser und zur Nordsee hin bis zum Abend hin erste Schauer und Gewitter. Sonst noch trocken. Die Höchstwerte heute 25 bis 30 Grad, wird also wieder sommerlicher und wärmer. Die Feierabendtemperaturen heute Abend zum Grillen ab 18 Uhr, 24 Grad auf Wangerooge und 29 in Glandorf.
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0: Freue mich, dass Sie dabei sind. Gleich blicken wir in die Sterne im Horoskop.
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0: Also ich selbst bin ja Sternzeichen Löwe. Ich weiß nicht, was Sie sind, aber für alle 12 Sternzeichen gibt es jetzt einen kleinen Ausblick auf das, was heute so passieren könnte.
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2: So stehen Ihre Sterne. Widder. Widder.
0: Was Ihnen vor kurzem noch gegen den Strich ging, darüber sehen Sie heute einfach hinweg.
2: Stier. Stier.
0: Andere schätzen Ihre optimistische Sichtweise. Wundern Sie sich nicht, wenn man Ihre Nähe sucht.
2: Zwilling. Zwilling.
0: Was begonnen wurde in den letzten Wochen, kommt nur zögernd voran. Am Ball zu bleiben, lohnt sich.
2: Krebs. Krebs.
0: Der Alltag verläuft nicht gerade spannend. Sorgen Sie deshalb selbst für frische Impulse.
2: Löwe. Löwe.
0: Sie befürchten, dass man Ihnen Steine in den Weg legt? Vermeiden Sie heute einfach jede Diskussion.
2: Jungfrau, Jungfrau.
0: Solange Sie so unruhig sind, sollten Sie Aktivitäten meiden, bei denen Sie sich verletzen könnten.
2: Waage, Waage.
0: Ihr Umfeld nimmt heute alles sehr genau. Bewahren Sie die Nerven und machen Sie weiter wie geplant.
2: Skorpion, Skorpion.
0: Bringen Sie Struktur hinein in Ihre neuen Pläne. Beraten Sie sich mit Freunden oder mit Kollegen.
2: Schütze, Schütze.
0: Man hat ein offenes Ohr für Sie. Mit praktischer Hilfe sollten Sie allerdings nicht rechnen.
2: Steinbock, Steinbock.
0: Das Interesse, das man Ihnen entgegenbringt, baut Sie auf, doch man erwartet auch etwas von Ihnen.
2: Wassermann, Wassermann.
0: Sie wirken ernster als gewohnt. Nehmen Sie sich abends Zeit für sich.
2: Fische, Fische.
0: Es ist erfreulich, so gefragt zu sein, aber ist in Ihrem Kalender eigentlich noch Platz für neue Termine?

0: Hier ist NDR 1 Niedersachsen. Eine gute Nachricht hat uns erreicht. Das Kino lockt wieder mehr Zuschauer an. In den deutschen Kinos sind im ersten Halbjahr 2026 so viele Tickets verkauft worden wie zuletzt vor der Corona-Pandemie. Und ich selbst habe ja auch so tolle Erinnerungen ans Kino. Im Urlaub mit meiner Oma, den ich früher immer gemacht habe. Als ich noch ganz klein war, in Oberstdorf im Allgäu, gab es ein sogenanntes Lichtspielhaus, ein Kino. Und da habe ich mir, weil jeden zweiten Tag der Film wechselte, jede Woche 3, 4, 5 neue Filme angeguckt und hatte keine Angst davor, auch mal was Neues auszuprobieren. Und diese Kinoerlebnisse sind immer noch was ganz Besonderes. Und seien wir ehrlich, manche Filme wirken auch nur im Kino. Wollen wir mal ein bisschen schwelgen in Kinofilmen? Hier kommen ganz bekannte Zitate aus ganz bekannten Filmen. Jede Wette, Sie werden die meisten erkennen. Zum Beispiel dies hier.
1: Wissen Sie, ich hatte eine Farm in Afrika, am Fuße der Ngong-Berge.
2: E.T. nach Haus telefonieren?
3: E.T. nach Haus telefonieren.
4: Die Sünderin nanntest du das Bild, aber du meintest nicht mich. Phryne, die Sünderin der Antike, maltest du.
5: Sie wussten, dass da draußen ein Hai ist? Und sie wussten, dass er gefährlich ist?
6: Sissi, ich liebe dich. Willst du meine Frau werden?
7: Nein, nie.
8: Ich habe eine Wassermelone getragen. Was rede ich denn da für ein Blödsinn? Ich habe eine Wassermelone getragen.
9: Lauf, Forrest, lauf! Lauf, Forrest!
10: Mama hat immer gesagt, das Leben ist wie eine Schachtel Pralinen.
11: Man weiß nie, was man kriegt.
0: Ach, was für wunderschöne Kinoerinnerungen. Also verabreden wir uns doch einfach am Wochenende mal Fernseher aus und ab ins Kino.

0: Cock Robin war das. Und damit wird es in ein paar Sekunden 10.30 Uhr, halb elf. Auf geht's jetzt auf die Straßen.
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0: Und Vorsicht, Autofahrer. Autobahn 1 Bremen nach Hamburg zwischen Elsdorf und Sittensen liegt ein Reifen auf der Fahrbahn. A33 Osnabrück nach Bielefeld zwischen Dissen-Bad Rothenfelde und Dissen-Süd ein defekter LKW. Stockender Verkehr, Autobahn 1 Bremen nach Osnabrück. 3 Kilometer sind es zwischen Uphusen, Bremen-Mahndorf und Arsten. Dann die Gegenrichtung, A1 Osnabrück nach Bremen, zwischen Brinkum und Hemelingen, Baustelle 4 Kilometer stocken. Die A2 Dortmund nach Hannover, zwischen Bad Nenndorf und Kohlenfeld, stocken der LKW für LKW auf der rechten Spur, 4 Kilometer lang dort dieser Stau. Autobahn 28 Bremen nach Oldenburg, zwischen Oldenburg-Osternburg und Eversten, 4 Kilometer stockend. A39 Braunschweig nach Salzgitter, die Ausfahrt Salzgitter-Tiede ist voll gesperrt. Und in Salzgitter die Eisenhüttenstraße zwischen Tiede und Beddingen, gesperrt nach einem Unfall beidseitig. Und im Kreis Helmstedt, Kreisstraße zwischen Hordorf und Bornum am Elm, da wird am Bahnübergang gearbeitet, Gleisbauarbeiten, der Bahnübergang bis 18 Uhr beidseitig gesperrt. In Letter, Region Hannover, die Straße im Sande ist zwischen Freier vom Steinstraße und Schulstraße gesperrt bis auf Weiteres. Und gerade kommt rein A27 Bremerhaven nach Bremen, zwischen Überseestadt und Bremen-Fahr, 5 Kilometer Stau. Da verlieren Sie eine knappe halbe Stunde. Wo es geht, eine gute Fahrt.
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0: Schönen guten Morgen. Na, hat Ihnen schon jemand die Leviten gelesen? Kann ja passieren, ne? Passiert ja öfter mal. Aber wo kommt dieser Ausdruck eigentlich her? Warum liest man die Leviten? Florian Kneifel erklärt das und wir spielen in der kommenden halben Stunde auch unser Spiel Mut zur Lücke.
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0: Hier ist NDR1 Niedersachsen. Sie kennen diesen Ausdruck doch auch, ne? Wenn man irgendjemanden einen Vorwurf macht und mit dem mal richtig ein ernstes Wörtchen reden möchte, dann sagt man manchmal auch, na, dem werde ich die Leviten lesen. Warum lesen wir Leviten? Woher kommt das? Florian Kneifel hat die Antwort.
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2: Jemandem die Leviten lesen, sagen wir mal dann, wenn wir jemanden ordentlich zurechtweisen. So wie in Junior kommt um 12:30 anstatt um 22 Uhr nach Hause, zack, da werden ihm die Leviten gelesen. Freundchen!
3: Oh Mensch, Papa.
2: Ruhe! Also, was der Spruch meint, ist klar. Aber wo kommt das her? Aus der Zeit der Klosterschulen. Angehende Priester und Mönche drückten dort die Schulbank. Und wie in jeder Schule machten die Schüler auch mal Blödsinn. Die Strafe dafür sah dann in der Regel so aus, dass ihnen ellenlange Passagen aus dem dritten Buch Mose vorgelesen wurden. In dem Buch ging es um Moralanweisungen und richtiges Verhalten. Das Buch handelt von den Leviten und darum heißt es auch Levitikus. Klosterschülern wurde also bei Vergehen laut aus dem Buch Levitikus vorgelesen. Schnell übernahm das der Volksmund für eine Standpauke. Nur wurde daraus die Leviten lesen. Meint im Kern aber dasselbe. Eine Moralpredigt. Ja, so, wo war ich? Ach ja, als ich in deinem Alter war, Freund der Sonne, ja? Da
3: geht das schon wieder los.
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0: diese Musik, finde ich. Shania Twain, Musik meines Lebens. Und um Musik geht's auch in unserem neuen Spiel.
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0: Stefanie Salau aus Goslar ist am Telefon. Einen schönen guten Morgen.
3: Schönen guten Morgen.
0: Na, wie sieht's aus im Harz? Schönes Wetter oder Wolken verhangen bei Ihnen?
3: Im Moment bin ich gerade im Urlaub. Ich bin in St. Peter-Ording.
0: Ach ja. So, ganz woanders.
3: Ja.
0: So ein richtiger Badeurlaub oder lieber mit einem Weinchen und einem Fischbrötchen irgendwo sitzen?
3: Also erst mit Fahrrad und dann aber auch Weinchen, Bierchen, Fischbrötchen.
0: Ach schön. Wie lange haben Sie noch?
3: Also eigentlich noch 2 Wochen, hier bleiben wir noch 3 Tage.
0: Okay, da könnten Sie also noch einen Huni ganz gut gebrauchen. Den können Sie jetzt maximal erspielen. Fischbrötchen sind unfassbar teuer geworden, ne?
3: Das stimmt, aber manche sind wirklich lecker und die sind ihr Geld auch wert.
0: Da haben Sie wohl völlig recht. Also, ja. 25 Euro ist unser Startkapital. Mit jeder weiteren richtigen Antwort verdoppeln Sie das Ganze. Bereit, Frau Salau?
3: Bereit.
0: Dann los.
4: 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Ab Flugzeuge in meinem
3: Bauch.
0: Genau, wir suchen ja immer das fehlende Wort und Flugzeuge in meinem Bauch war natürlich richtig. Gut, ja. Also einmal Backfisch mit Kartoffelsalat und einer kleinen Cola Zero wäre schon drin.
3: Ja, supi.
0: Gut, da können wir jetzt eine Seezunge draus machen mit Beilage.
3: Okay. Tonight.
0: Der schläft nämlich nachts, der Löwe. Richtig!
3: Ja. Juhu.
0: So, jetzt könnte es für die ganze Familie Seezunge geben. Oder eine schöne gegrillte Dorade mit was dazu und vorweg eine Vorspeise und vielleicht noch ein bisschen Prosecco oder sowas. Wenn Sie es nochmal verdoppeln. Sie können das machen mit Olivia Newton-John.
3: Body.
0: Der Body, der Körper war gemeint, na klar. Das ging so schnell und geräuschlos von Atem, müssen wir nochmal spielen. So, Achtung. Ja. 100 Euro.
3: Ja, super, ich freue mich. Vielen Dank.
0: Dann schiebe ich jetzt die Wolken zur Seite und schicke Ihnen Sonne nach St. Peter-Ording. Schönen Urlaub und eine gute Rückkehr in den Harz, ja?
3: Ja, vielen, vielen Dank.
0: Tschüss.
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Steffi Salau aus Goslar, gerade im Urlaub in St. Peter-Ording, hat gewonnen. Nächste Ausgabe von Mut zur Lücke morgen früh um 7.40 Uhr bei Isabel und Keno in Hellwach. So, jetzt gibt's noch ein bisschen Musik von The Police und dann gleich um 11 Uhr die Nachrichten.

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1: Vorsicht Autofahrer, Autobahn 1 Hamburg nach Bremen. Zwischen Bremer Kreuz und Opusen Bremen-Mahndorf liegt ein Unterlegkeil auf der Fahrbahn. Dann A255, der Zweig Hamburg-Vettel, auswärts von Hamburg. Zwischen Hamburg-Vettel und Hamburg-Elbinsel eine nicht abgesicherte Unfallstelle. Polizei ist unterwegs. A1 Lübeck nach Hamburg, zwischen Dreieck Hamburg-Südost und dem Dreieck Norderelbe. Auch da ein neuer Unfall. Die Staus, Autobahn 1 Bremen nach Osnabrück, zwischen Opusen Bremen-Mahndorf und Asten 5 Kilometer stockend. 20 Minuten verlieren Sie an Zeit. A1 Osnabrück nach Bremen, zwischen dem Dreieck Stur und Hemelingen 5 Kilometer stockend vor der langen Dauerbaustelle dort. A2 Dortmund nach Hannover, ist stockt auf 4 Kilometern für Lkw auf der rechten Spur zwischen Bad Nenndorf und Wunsdorf-Kohlenfeld. A27 Bremerhaven nach Bremen. Zwischen Überseestadt und Bremen-Fahr 5 Kilometer Stau, kostet eine knappe halbe Stunde Zeit. Autobahn 28 Bremen nach Oldenburg, 3 Kilometer stockt es zwischen Osternburg und Ewasten. A39 Braunschweig nach Salzgitter, da ist die Ausfahrt Salzgitter-Tiede gesperrt, da wird gebaut. In Salzgitter die Eisenhüttenstraße zwischen Tiede und Bettingen, Unfall, deshalb dort die Eisenhüttenstraße beidseitig gesperrt. Kreis Helmstedt, die Kreisstraße zwischen Horndorf und Bornem am Elm. Am Bahnübergang wird an den Gleisen gearbeitet, deshalb ist der Bahnübergang bis 18 Uhr beidseitig gesperrt. Seelzer Ortsteil Letter, die Straße im Sande ist zwischen Freier vom Steinstraße und Schulstraße bis auf Weiteres gesperrt. Und die Elbfähre Glückstadt-Wischhafen. In Wischhafen 1,5 Stunden Wartezeit, in Glückstadt bis zu 60 Minuten. Wo es geht, gute Fahrt.
2: Es ist 11 Uhr.
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2: Mit Oliver Kleinert. Guten Tag, die Schlagzeilen. Nach Sturzflut in Nepal gelten auch 8 Deutsche als vermisst. NATO-Einsatz im Nordatlantik startet heute von Wilhelmshaven aus. Frau aus Rothenburg verliert durch Liebesbetrüger mehrere tausend Euro. Und das Wetter, teils heiter, teils bewölkt bis 30 Grad. In Nepal und Tibet hat die Sturzflut eine Spur der Verwüstung hinterlassen. Retter suchen derzeit nach mehr als 1300 Vermissten, darunter sind auch 8 Deutsche. Lena Bodewein berichtet.
3: Die Rettungskräfte haben es schwer, zu möglichen Überlebenden vorzudringen. Die verheerende Flutwelle hat am Mittwoch viele Kilometer des Straßennetzes in Nepal zerstört. Brücken ebenso. Die Infrastruktur ist zunichte gemacht oder unter Schlamm begraben. Rettungshubschrauber der nepalesischen Armee sind im Einsatz, bergen Überlebende von Dächern und bringen Schwerverletzte in die Hauptstadt Kathmandu. Dort wird allen gratis Gesundheitsversorgung zuteil. Hilfsorganisationen wie CARE, die Welthungerhilfe und das Rote Kreuz sind dort. Die Hilfe wird koordiniert, damit sich die Retter nicht gegenseitig behindern. Die USA entsenden Katastrophenberater sowie eine 500.000 US-Dollar Soforthilfe. Die Vereinten Nationen schicken Teams und Material. Die Rotkreuz-Föderation stellt mehr als 1,2 Millionen US-Dollar bereit, zum Teil in Form von Decken, Erste-Hilfe-Sets, Tragen oder Leichensäcken. Die Sturzflut hatte sich am Mittwochmorgen aus dem Grenzgebiet von Tibet kommend auf einer Länge von 160 Kilometern ihren zerstörerischen Weg durch Nepal gebahnt. Sie wurde wahrscheinlich durch einen Gletschersturz ausgelöst. Ein riesiges Stück Eis war mehr als 1000 Meter tief ins Tal gestürzt und hatte eine Eis- und Gerölllawine ausgelöst. Ein Fluss wurde gestaut, der sich dann plötzlich Bahn brach.
2: Die Zahl der Hitzetoten in Deutschland steigt weiter. 15.800 Menschen sind in diesem Sommer durch Hitze gestorben. Das geht aus aktuellen Zahlen des Robert-Koch-Instituts hervor. Ein Großteil dieser Todesfälle entfielen auf die Extremhitze Ende Juni. Etwa 4.000 Sterbefälle seien auf die besonders hohen Temperaturen in den ersten 2 Augustwochen zurückzuführen, heißt es. Die Gesamtzahl der diesjährigen Hitzetoten könnte laut den Medizinern höher liegen. Viele Fälle würden nicht als hitzebedingt erfasst, weil auf Totenscheinen etwa Organversagen stehe, so die Experten. Das deutsche Marineschiff Berlin startet heute Mittag von Wilhelmshaven aus zu einem NATO-Einsatz. Der Einsatzgruppenversorger wird Teil eines ständigen NATO-Einsatzverbandes sein, Frank Jacobs. Was bedeutet das konkret?
4: Die Berlin wird in den kommenden Monaten mit mehreren Zerstörern und Fregatten verschiedener NATO-Mitgliedstaaten gemeinsame Übungen und Manöver im Nordatlantik, der Nord- und der Ostsee durchführen, sagt Fregattenkapitän Kiesewetter. Die Berlin wird dann die anderen Kriegsschiffe auf See mit allem Notwendigen versorgen, also Essen und Trinken, Material und Munition. Und sie wird andere Schiffe auf See betanken, so Kiesewetter. Dabei fahren dann bis zu 3 Kriegsschiffe im Abstand von 50 Metern nebeneinander her. In den vergangenen Monaten habe die Crew ein herausforderndes Ausbildungsprogramm hinter sich gebracht und sei bestmöglich gewappnet für die Mission, so Fregattenkapitän Kiesewetter. Neben der Stammbesatzung werden unter anderem Soldaten des Marinefliegergeschwaders 5 aus Nordholz und medizinisches Fachpersonal an Bord sein. Der Einsatzgruppenversorger Berlin wird mit rund 200 Soldatinnen und Soldaten Wilhelmshaven verlassen und bis Ende Januar Teil des ständigen NATO-Einsatzverbandes der Marine sein.
2: Eine Frau im Kreis Rothenburg ist durch Liebesbetrüger im Internet und einen niedrigen fünfstelligen Betrag betrogen worden, das teilte die Polizei mit. Demnach war die 71-Jährige über längere Zeit über Messenger-Dienste mit dem oder den Betrügern in Kontakt. Durch geschickte Methoden bei dem sogenannten Love-Scamming wurde sie dazu gebracht, immer wieder Geld zu überweisen. Die Polizei warnt, dass sich hinter reinen Internetbekanntschaften Betrüger verbergen können. Die japanische Künstlerin Yayo Kusama ist im Alter von 97 Jahren gestorben, das hat ihr Unternehmen mitgeteilt. Demnach starb die Künstlerin bereits vor 2 Wochen in einem Krankenhaus in Tokio. Kusama gilt als eine der bedeutendsten japanischen Künstlerinnen der Gegenwart. International bekannt wurde sie mit ihren Polka-Dots, Punkte, die bunt sind, mit denen die Objekte, Installationen oder ganze Räume gestaltete. Zuletzt hatte eine Ausstellung im Sprengel-Museum in Hannover tausende Menschen angelockt. Die Zeit, es ist 11.05 Uhr.
1: Das Wetter für uns in Niedersachsen. Heute ein Wechsel aus Sonnenschein und zunächst lockeren Wolken, aber später von Südwesten her mehr und zunehmend dichtere Wolken. Westlich der Weser und zur Nordsee hin im Laufe des Nachmittags und zum Abend hin erste Schauer und Gewitter. Die können örtlich richtig kräftig sein, sonst bis in die Abendstunden hinein weitgehend trocken. Die Temperatur steigt, es wird wieder sommerlicher. 25 Grad in Cuxhaven bis 30 in Seesen im Oberharz bei 23 bis 26 Grad.
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1: Es gehen wieder mehr Menschen ins Kino. Das ist eine gute Nachricht, denn viele Filme, die sind einfach nicht für einen Fernsehbildschirm gemacht, sondern für die große Kinoleinwand. Ihr schönstes Kinoerlebnis. Danach haben wir gefragt und wir hören mal rein, was Sie so alles erlebt haben, wenn das Licht dunkel wurde.
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Na, da sind wir thematisch ja schon im Kino. Robert De Niro's Waiting, einer der ganz großen Schauspieler auf der Leinwand, Robert De Niro. Und wir haben heute geredet über Kino, denn die Menschen gehen wieder mehr ins Kino als früher. Der Stand der Kinobesuche hat wieder das Vor-Corona-Niveau erreicht. Was für eine gute Nachricht. An was erinnern Sie sich so im Kino? Ich weiß noch, als ich zu Hause schon ausgezogen war, aber so irgendwie so Ende der wann war das denn wohl so? Also ich war noch keine 20 Jahre alt. Da gab es in Hannover ein Kino und das hatte Kinonächte. Und dann liefen zum Beispiel am Stück alle Folgen von Indiana Jones. Und legendär waren auch die James-Bond-Nächte. Da liefen 3, 4, 5 nacheinander, am nächsten Abend dann die restlichen. Oder es gab auch die Casablanca-Nächte. Casablanca im Original mit Humphrey Bogart und Ingrid Bergman. Und dann gab es all die Persiflagen, die es dazu gab. Eine Nacht in Casablanca mit den Marx Brothers zum Beispiel. Das sind tolle Erinnerungen an das Kino. Ich bin ein großer Kinofan. Und Sie sicherlich auch. Sie haben uns Ihre schönsten Kinoerlebnisse erzählt. Darüber reden wir gleich. Nach Musik von Rio Reiser und Lovin' Spoonful.

0: Rio Reiser und der König von Deutschland, Kultmusik, Musik meines Lebens hier bei NDR 1 Niedersachsen. Ja, die gute Nachricht für alle die, die den Geruch und die Atmosphäre in einem Kino lieben. Es wird wieder mehr ins Kino gegangen. Das war ja in Zeiten von Corona deutlich in den Keller gegangen, die Zahl der Besucher. Aber jetzt ist das Vor-Corona-Niveau wieder erreicht. Das ist auch gut so, denn manche Filme, die wirken einfach nur im Kino. Und wir haben Sie gefragt, was ist denn Ihr schönstes Kinoerlebnis? Und Sie haben ganz viele Geschichten erzählt.
1: Das war der erste Avatar-Film und es war der erste Film, den ich in 3D gesehen habe. Und es war einfach nachhaltig sehr beeindruckend.
2: Winnetou, als ich so 12, 13 war. Bex Barker und Pierre Brice und man war ja verliebt in diese Typen.
3: Das war Laura's Stern und das war der erste Kinofilm, den ich mit meinem Sohn zusammen gesehen hatte. Ja, der war sehr beeindruckend. Nicht der Film, sondern neben diesem 5-jährigen Menschen zu sitzen und zu merken, wie das wirkt. Der war wie gebannt.
4: Also ich bin als 14-Jährige nicht in Harry Potter reingekommen, weil wir mit unserem Cousin da waren und nicht mit Papa und dann durften wir den nicht sehen.
5: Ich habe im Freiluftkino in München Birdie mal gesehen mit Nicolas Cage und war da mit einer Frau, die ich ganz toll fand.
6: Als 5-jähriges Kind waren wir in Aachen und haben dort Ferien machen dürfen bei unserer Tante. Und dann ist der Onkel mit uns ins Kino gegangen und wir haben Zorro geguckt und waren tief beeindruckt.
7: Als, weiß ich nicht, 12-Jähriger, glaube ich, habe ich E.T. gesehen. Das war toll. Das war so mein erstes großes Kinoerlebnis.

Der großartige Chris de Burgh, Musik meines Lebens hier bei NDR 1 Niedersachsen. So, was haben wir denn noch vor im Laufe dieses Vormittags bis 12 Uhr? Wir haben gleich einen kleinen Rückblick auf unsere Frühsendung. Da ist ja jeden Morgen irgendwas los, ne? Jeden Morgen gute Laune mit Keno und mit Isabel. Und Plattdeutsch sprechen wir natürlich auch. Und wir haben natürlich Musik dabei, die jedem ins Herz und ins Ohr geht. Hier kommt so ein Titel, der ja auch schon ein paar Jährchen auf dem Buckel hat. Er klingt so ein bisschen nach dem Beatles, obwohl es gar nicht die Beatles sind, sondern Fool's Garden.

0: Zwei Minuten nach halb zwölf.
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0: Auf der Autobahn 1 Hamburg nach Osnabrück, da stockt es auf 4 Kilometern zwischen dem Bremer Kreuz und Arsten und in der Gegenrichtung zwischen Dreieck Stur und Hemelingen 5 Kilometer stockend vor der Baustelle. Da verlieren Sie eine halbe Stunde Zeit. A27 Bremerhaven nach Bremen, zwischen Überseestadt und Bremen Fahr 4 Kilometer Stau, 20 Minuten dauert es länger. A27 Bremen nach Bremerhaven nochmal, zwischen Bremer Kreuz und Bremen Fahr 3 Kilometer stockend. A39 Braunschweig nach Salzgitter, da ist die Ausfahrt Salzgitter-Tiede voll gesperrt. Und in Salzgitter die Eisenhüttenstraße zwischen Tiede und Bettingen. Der Grund ist ein Unfall und betroffen sind da beide Fahrtrichtungen. Kreis Helmstedt, die Kreisstraße zwischen Horndorf und Bornum am Elm. Da wird am Bahnübergang gearbeitet, Gleisbauarbeiten. Deshalb ist der Bahnübergang bis 18 Uhr beidseitig gesperrt. Letta, die Straße im Sande, ist zwischen Freier vom Steinstraße und Schulstraße bis auf Weiteres gesperrt. Und an der Elbfähre Glückstadt-Wischhafen, die Wartezeit an beiden Fähranlegern jeweils bis zu 90 Minuten. Gute Fahrt!
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0: Gleich wird's Plattdeutsch bei uns bei Hör mal mit dem Toe, aber jetzt erstmal Musik mit den legendären Pet Shop Boys.
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0: Was für eine Stimme, oder? Lana Miles, aufgewachsen auf einer Ranch in Toronto in Kanada, und vielleicht der Kontakt mit der Natur und der frischen Luft und all den Tieren, vielleicht hat das diese Stimme so beeinflusst. Was für eine tolle Stimme. Lana Miles hier bei NDR 1 Niedersachsen. So, jetzt wird's bei uns plattdeutsch. Hör mal mit dem Toe. Clivia Appeldorn snackt heute bei uns.
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ziemlich geiles Lied, oder? Westlife, You Raise Me Up. 5:12, Sie sind's gewohnt. Immer um 12 Uhr mittags werden Sie auf den neuesten Stand gebracht. Aktuell der Mittagsüberblick. Und dann treffen wir uns wieder in der nächsten Stunde unter anderem mit einem Hit, mit einem ungewöhnlichen Wunschhit aus dem wilden Wunschwochenende. Bis zu den Nachrichten um 12 noch Musik mit Earth and Fire.

0: Donnerstagmittag. Es geht auf 12 Uhr mittags zu.
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0: Und da sind wir auf der Autobahn 1 Hamburg nach Osnabrück zwischen Bremer Kreuz und Asten. Zurzeit 4 Kilometer stockender Verkehr. Autobahn 1 Osnabrück nach Bremen zwischen Dreieck Stuhr und Hemmelingen vor der Baustelle 6 Kilometer. A27 Bremerhaven nach Bremen zwischen Überseestadt und Bremenfahrt 3 Kilometer. Nochmal A27 die Gegenrichtung zwischen Bremer Kreuz und Bremenfahrt 3 Kilometer stockender Verkehr. Die Autobahn 39 Braunschweig nach Salzgitter, da ist die Ausfahrt Tiede gesperrt. A39, da waren wir gerade, jetzt in Schneverdingen. Die Straße Schaftrift im Verlauf Pferdener Straße ist zwischen Neue Straße und Bahnhofstraße gesperrt. Wegen einer Veranstaltung bis Sonntag 22 Uhr. Salzgitter gesperrt, die Eisenhüttenstraße zwischen Tiede und Beddingen nach einem Unfall. Kreis Helmstedt gesperrt, die Kreisstraße zwischen Horndorf und Bornum an Elm. Da wird am Bahnübergang der Gleisbau erneuert, deshalb voll gesperrt bis 18 Uhr. Lettert, die Straße im Sande, ist bis auf Weiteres gesperrt zwischen Freiherr vom Steinstraße und Schulstraße und an der Elbfähre Glückstadt-Bischafen. An beiden Fähranlegern zurzeit 90 Minuten Wartezeit. Bus geht, gute Fahrt.
2: Es ist 12 Uhr.
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2: Mit Johannes Avenarius. Guten Tag, die Schlagzeilen. Behörden melden 8 vermisste Deutsche nach Sturzflut im Himalaya. Polizei findet Opfer eines Gewaltverbrechens in Wilhelmshaven. Niedersächsischer Integrationsrat fordert barrierefrei gedachten Katastrophenschutz. Das Wetter meist sonnig und trocken bei bis 30 Grad. Die Lage im Himalaya ist weiterhin völlig unübersichtlich. Es ist ein Ausmaß der Zerstörung, das an den Tsunami in Thailand erinnert. Und dementsprechend steigen auch nahezu stündlich die Zahlen der Todesopfer und die der Vermissten. Mittlerweile melden die nepalesischen Behörden 270 Tote. Unter den Vermissten sollen auch 8 Deutsche sein. Lena Bodewein, was wissen wir über die momentane Lage und wie laufen die Rettungsarbeiten?
3: Die Rettungskräfte haben es wirklich schwer, zu möglichen Überlebenden vorzudringen. Denn diese verheerende Flutwelle, die hat am Mittwoch viele Kilometer des ganzen Straßennetzes in Nepal zerstört. Brücken mitgerissen, 20 Brücken sind verloren gegangen, heißt es. Also die Infrastruktur ist zunichte gemacht oder unter Schlamm begraben. Das heißt, das meiste wird mit Rettungshubschraubern gemacht. Auch die Helfer müssen mit Hubschraubern dorthin gebracht werden. Die nepalesische Armee ist im Einsatz und fliegt immer von Kathmandu in das betroffene Gebiet und holt von dort eben auch Überlebende von Dächern und bringt Schwerverletzte in die Hauptstadt Kathmandu. Dort in den Krankenhäusern, das hat der Regierungschef zugesagt, sollen auch alle gratis behandelt werden. Hilfsorganisationen wie die Welthungerhilfe oder die Rotkreuz-Föderation sind dort und stellen Geld bereit zum einen und zum anderen eben Decken, Erste-Hilfe-Sets, Tragen oder auch Leichensäcke, traurig genug. Die USA entsenden Katastrophenberater, also Menschen, die diese ganze Katastrophenhilfe dann koordinieren, damit sich nicht die Menschen gegenseitig im Weg stehen, und eine 500.000 Dollar Soforthilfe.
2: Die Rettungsarbeiten in Nepal laufen an. Das waren Informationen von Lina Bodewein. In Wilhelmshaven ist ein 66-jähriger Mann Opfer eines Gewaltverbrechens geworden. Dass die Polizei überhaupt auf seine Leiche stieß, verdankt sie einem Anruf und einem Hinweis. Mittlerweile gibt es auch schon mehrere Verdächtige. Thomas Stahlberg, was war das für ein Anruf?
4: Da hat sich gestern am späten Nachmittag eine Frau bei der Polizei gemeldet mit vollem Namen. In einem Mehrfamilienhaus in Wilhelmshaven habe es eine Gewalttat gegeben. Die Leiche müsste noch in der Wohnung liegen, so berichtet es ein Sprecher der Polizei Wilhelmshaven. Die Anruferin habe dann die genaue Adresse genannt. Und dort fanden die Ermittler tatsächlich einen Toten im Badezimmer. 66 Jahre alt, mit schwersten Verletzungen, auch Stichwunden. Er habe vor seinem Tod viel Blut verloren, sagte Polizeisprecher. Die Anruferin konnte der Polizei auch einen Tipp geben, wer als Täter in Betracht kommt. Die Polizei hat dann ermittelt und konnte inzwischen 2 dringend Tatverdächtige festnehmen. Einen 63-jährigen und einen 55-jährigen Mann. Wann und wieso der Wilhelmshavener getötet wurde, ist noch unklar. Heute soll der Leichnam obduziert werden. Die Ermittlungen stünden noch ganz am Anfang, sagt der Polizeisprecher. Jetzt sollen die beiden Männer vernommen werden. Bestätigt sich der Tatverdacht, würden sie zeitnah einem Haftrichter vorgeführt werden.
2: Im deutschen Mobilfunk gibt es offenbar eine bislang unbekannte Sicherheitslücke. Nach Recherchen des Bayerischen Rundfunks konnte in mehreren Handynetzen bei Testanrufen die Gerätekennung des Angerufenen ausgelesen werden. Maximilian Zierer.
5: Nach Recherchen des Bayerischen Rundfunks betraf die Sicherheitslücke die Mobilfunknetze von Telekom, Vodafone und Telefonica O2. Im Hintergrund übermittelten die Netze oftmals sensible Informationen über das Smartphone des Angerufenen an den Anrufer, darunter die E-Mail-Kennnummer oder Angaben zu Betriebssystemversion und Handymodell. In einem Test konnten BR-Reporter so an Geräteinformationen des CDU-Bundestagsabgeordneten Roderich Kiesewetter gelangen, der im Auswärtigen Ausschuss sitzt. Kiesewetter sprach im BR-Interview von einem gravierenden Einfallstor für ausländische Nachrichtendienste. Die Daten ermöglichten den gezielten Einsatz von Spionagesoftware, teilt das Bundesamt für Verfassungsschutz mit. Die Verfassungsschützer werten die vom BR entdeckte Schwachstelle als sicherheitsrelevant und gehen nahezu sicher davon aus, dass fremde Nachrichtendienste entsprechende Informationen nutzen. Der BR informierte die Mobilfunknetzbetreiber Ende Juni über die Lücke. Vodafone und Telefonica erklärten, ihre Netze angepasst zu haben. Die Telekom kündigte entsprechende Maßnahmen an. Alle drei Unternehmen betonten, internationale Branchenstandards einzuhalten.
2: Die politische Sommerpause ist ganz offiziell vorbei. Das Bundeskabinett hatte sich die vergangenen zwei Tage schon in Brandenburg getroffen, um den ganz großen Rahmen über die kommenden Monate festzulegen. Heute geht's ins Konkretere. Die Fraktionsspitzen der Bundesregierung treffen sich in Münster und suchen nach einer gemeinsamen Linie. Mehr dazu in den Meldungen mit Jasmin Anderten.
6: Bei dem zweitägigen Treffen der Fraktionsspitzen von Union und SPD soll es etwa um die Renten- und Pflegeversicherung gehen. Das Treffen beginnt in rund einer halben Stunde. Bundeskanzler Merz hatte nach der Kabinettsklausur bekräftigt, dass die sogenannte Rente mit 63 abgeschafft werden soll, trotz des Widerstands auch aus den eigenen Reihen. Die SPD will das entschärfen. Zuletzt hatte es außerdem Streit über die Steuerpläne von Finanzminister Klingbeil gegeben. Teilen der Union waren die angepeilten Entlastungen nicht genug. Die Polizei durchsucht aktuell 5 Objekte in 5 Bundesländern, auch in Niedersachsen. Dahinter steckt der Verdacht, dass ein rechtsextremer Verein trotz Verbots weiter fortgeführt wird. 15 Beschuldigten der sogenannten Artgemeinschaft wird laut Staatsanwaltschaft Halle vorgeworfen, sich weiter zu treffen. Zuvor hatten der Spiegel und die Volksstimme berichtet. Die Artgemeinschaft wurde 2023 vom Bundesinnenministerium verboten. Dabei handelt es sich um eine Rassensekte. Ihre Anhänger sehen sich als Hüter einer germanischen Rasse. Ministerpräsident Lies legt am Nachmittag in Stade den Grundstein für ein innovatives Wohnungsbauprojekt. Eine Firma aus dem Kreis Stade realisiert Neubauten mit insgesamt 68 Wohneinheiten. Das Besondere, die Mehrfamilienhäuser bekommen grüne Grasdächer und Photovoltaikanlagen. Jede Wohnung hat außerdem eine eigene Wärmepumpe. Vereinfachte Baugenehmigungen sollen die Bauzeit verkürzen. Lies will mit der Grundsteinlegung ein Zeichen setzen. Es müssten mehr solcher Wohnungen in Niedersachsen gebaut werden. In Visselhövede im Kreis Rothenburg haben Unbekannte mit einem Luftgewehr auf eine Katze geschossen. Wie die Polizei heute mitteilte, wurde das Tier bereits in der vergangenen Woche zwischen Donnerstagabend und Freitagmorgen angeschossen. Die Katze hatte ein Geschoss in der linken Schulter und wurde von einem Tierarzt behandelt. Wo genau das auf die Katze geschossen wurde, ist noch unklar. Zeugen werden gebeten, sich bei der Polizei zu melden.
2: Katastrophen sind für alle Betroffenen meist überfordernd, egal ob es um Stromausfall oder Hochwasser geht. Für Menschen mit Beeinträchtigung sind sie aber besonders riskant. Inklusion beim Katastrophenschutz steht deshalb im Mittelpunkt des Niedersächsischen Inklusionsrats, der sich heute in Stade trifft. Barbara Kreuzer, was fordert der Inklusionsrat?
7: Barrierefreiheit müsse konsequent mitgedacht werden, heißt es von den Veranstaltern. Besonders im Katastrophenfall sei das entscheidend, wie die Flutkatastrophe im Ahrtal oder der Stromausfall in Berlin zuletzt deutlich gezeigt hätten. Einen Vorrat an Medikamenten zu ermöglichen, Dixi-Toiletten für Rollstuhlfahrer vorzuhalten oder Notstromaggregate für Pflegeheime, all das sind Themen von Inklusion und Katastrophenschutz, so eine Sprecherin. Einige Initiativen lobte sie. Das Innenministerium Innenministerium führt online zum Beispiel den sogenannten Notfallmonitor. Hier wird über das Verhalten in verschiedenen Notfallsituationen informiert, auch in leichter Sprache und Gebärden. Im Projekt LifeGrid im Landkreis Wesermarsch wird ein Pflegeregister erstellt, das Menschen mit besonderen Bedarfen erfasst. Im Katastrophenfall kann dort gezielt und schnell geholfen werden. Der Niedersächsische Inklusionsrat feiert mit der heutigen Veranstaltung in Stade auch sein 30-jähriges Bestehen. Ihm gehören rund 120 Behindertenbeauftragte und Beiräte an. Alle arbeiten ehrenamtlich.
2: Die großen Hitzewellen für dieses Jahr scheinen erst mal durch zu sein, auch wenn heute die Temperaturen noch einmal nach oben klettern. Doch die Folgen werden erst nach und nach bekannt. So steigt auch die Zahl der erfassten Hitzetoten in Deutschland weiter an. Laut Robert-Koch-Institut sind in diesem Jahr bereits rund 15.800 Menschen hitzebedingt gestorben. Mehr als in jedem gesamten Jahr seit 2016. Corinna Hennig berichtet.
8: Rund 4000 Menschen sind den Berechnungen zufolge durch die hohen Temperaturen in den ersten beiden Augustwochen gestorben. Sie kommen also noch einmal zu den Toten der Hitzewelle im Frühsommer hinzu. 9600 Fälle hatte das Robert-Koch-Institut RKI durch die Extremhitze im Juni gezählt. In diesem Jahr hat es damit deutlich mehr Hitzetote gegeben als in den vergangenen 10 Jahren. Schon jetzt ist die Zahl mehr als doppelt so hoch wie beispielsweise im heißen Jahr 2019. Die aktuelle Zahl ist allerdings eine konservative Schätzung. Sie könnte in Wahrheit sogar noch höher liegen. Eingegangen sind bisher nur Statistiken bis zum 16. August. Intensivmediziner weisen außerdem immer wieder darauf hin, dass viele Fälle gar nicht erfasst werden, weil auf dem Totenschein beispielsweise Herzversagen steht, wenn Menschen zu Hause sterben. Betroffen sind vor allem Ältere. Mehr als die Hälfte der diesjährigen Hitzetoten waren laut RKI älter als 85 Jahre. Immerhin noch ein Viertel älter als 75 Jahre.
2: In diesen Minuten bricht der Einsatz Gruppenversorger Berlin von Wilhelmshaven aus auf. Das Schiff und seine Mannschaft werden Teil des ständigen NATO-Einsatzverbandes der Marine sein. Dieser wird zum Schutz maritimer Seewege und auch kritischer Infrastruktur eingesetzt. Frank Jacobs, was für Aufgaben soll die Berlin in der nächsten Zeit konkret übernehmen?
9: Die Berlin wird in den kommenden Monaten mit mehreren Zerstörern und Fregatten verschiedener NATO-Mitgliedstaaten gemeinsame Übungen und Manöver im Nordatlantik, der Nord- und der Ostsee durchführen, sagt Fregattenkapitän Kiesewetter. Die Berlin wird dann die anderen Kriegsschiffe auf See mit allem Notwendigen versorgen, also Essen und Trinken, Material und Munition. Und sie wird andere Schiffe auf See betanken, so Kiesewetter. Dabei fahren dann bis zu 3 Kriegsschiffe im Abstand von 50 Metern nebeneinander her. In den vergangenen Monaten habe die Crew ein herausforderndes Ausbildungsprogramm hinter sich gebracht und sei bestmöglich gewappnet für die Mission, so Fregattenkapitän Kiesewetter. Neben der Stammbesatzung werden unter anderem Soldaten des Marinefliegergeschwaders 5 aus Nordholz und medizinisches Fachpersonal an Bord sein. Der Einsatzgruppenversorger Berlin wird mit rund 200 Soldatinnen und Soldaten Wilhelmshaven verlassen und bis Ende Januar Teil des ständigen NATO-Einsatzverbandes der Marine sein.
2: Die Zeit, es ist 12:11. Das war aktuell mit Johannes Avenarius.
10: Danke, Johannes. Gerne. Wenn heute Abend irgendwann so gegen 20 nach 8 die Sonne untergeht, dann hat sie zwischen 7 und 11 Stunden geschienen bei uns in Niedersachsen. Heute Nachmittag ein Wechsel aus Sonnenschein und Wolken, zum Teil auch dichte Wolken im Verlauf in der Westhälfte des Landes, sowie zur Nordsee und zur Unterelbe hin einzelne Schauer und Gewitter, örtlich sogar kräftig, sonst aber trocken. Die Höchstwerte 25 Grad auf Wangerooge bis 30 Grad in Bad Iburg. Und im Oberharz bei 23 bis 26 Grad.
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10: So, Mahlzeit. Wir gehen gleich essen in Steffis Schlemmer Bistro. Und bis dahin Musik von Neil Diamond und Kim Wilde.
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0: bleicht das.
1: Ach so, ja, ja. Aber bei anderen Sachen ist das genauso, dass das nur in Urlaub schön ist.
2: Ach, du meinst jetzt hier so Esel und Kamele aus Muschel oder Lederbilder mit so Glitzer?
1: Nein, das stellt man sich ja gerne hin zu Hause. Nein, ich meine jetzt was zu essen, dies landestypische jetzt, ne?
0: Was meinst du denn jetzt genau?
1: Ja, wir haben uns ja so eine grobe rumänische Blutkümmelwurst mitgebracht.
2: Ja.
1: Die wird denn da immer mit Wodka übergossen und angestärkt.
0: Donnerwetter, mit Streichhölz, oder? Wie machen die das an?
1: Ja, was? Auf jeden Fall, da schmeckt das super und hier schmeckt das gar nicht. Das ist also...
0: Oh, das ist auch psychisch.
1: Ja.
0: Du musst die Wohnung auf 40 Grad hoch heizen, bis ihr das Wasser runterläuft, denn im Bikini am Küchentisch und dann beißt er mal rein. Lass mal sehen.
1: Ach so, ja.
0: Ja, andersrum, jetzt Schwarzbrot schmeckt ja auch nur in Deutschland. Deswegen gibt's das ja anderswo gar nicht.
1: Du, mit Klamotten aus dem Urlaubsort ist das ja auch so. Gestern Abend war es ja noch ganz schön. Ich mit meinem neuen Bikini im Supermarkt, meine Strandbluse schön drüber, schön über den Bauchnabel geknotet.
2: Hallo?
1: Du, aber hier gucken sie einen doof an. Schieb mir wohl nicht hier.
0: Ja, will ich nicht sagen. Ich kenne das von so einem großen Kamellederhut. Habe ich mir mal von Mallorca mitgebracht.
1: Geh euch.
2: Ja, hast du hier noch nie aufgehabt?
0: Das sag ich ja.
2: Ja, siehste.
0: Ja, was?
2: Ja, du kannst es nicht nach hierhin retten. Urlaubs- und Summerfeeling.
1: Ja.
2: Kannst du nur mit was anderes verlängern. Immer so ein bisschen Sand in der Po-Ritze.
1: Ja.
2: Und hier der neue vom Ballermann. Manni Mark mit hier. Hey, was geht da ab?
1: Wir feiern die ganze Nacht.
2: Ja, leicht schon.
1: Ah, Udo, jetzt hast du mich gerettet. Rätsel fertig, Frank?
0: Ich brauch noch Bruchteil mit 7 Buchstaben.
1: Scherbe.
0: Jawohl!
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0: Vorsicht bitte auf der Autobahn 2 Dortmund nach Hannover zwischen Kohlenfeld und Luthe, ein defektes Fahrzeug auf der Fahrbahn. Der stockende Verkehr Autobahn 1 Hamburg nach Osnabrück zwischen Bremer Kreuz und Asten 5 Kilometer. A1 Osnabrück nach Bremen, die Gegenrichtung zwischen Dreieck Stur und Hemelingen vor der Baustelle 6 Kilometer. Die Autobahn 27 Bremerhaven nach Bremen zwischen Überseestadt und Bremen Fahr 4 Kilometer und nach Bremerhaven zwischen Bremer Kreuz und Bremen Fahr 3 Kilometer. Autobahn 39, Braunschweig nach Salzgitter. Die Ausfahrt Salzgitter-Tiede ist gesperrt. B3, Buxtehude nach Soltau. Zwischen Trillerberg und Sprötze wird ein Fahrzeug geborgen. Da ist die Bundesstraße voll gesperrt beidseitig. Schneeferdingen, die Straße Schafstrift, gesperrt im Verlauf der Pferdener Straße zwischen Neue Straße und Bahnhofstraße. Grund ist die Veranstaltung da bis Sonntag 22 Uhr. In Salzgitter ist die Eisenhüttenstraße zwischen Tiede und Beddingen beidseitig gesperrt nach einem Unfall. Im Kreis Helmstedt zwischen Hordorf und Bornum am Elm wird am Bahnübergang gearbeitet. Da werden die Gleise erneuert. Beidseitig gesperrt bis 18 Uhr. Letter ist die Straße im Sande zwischen Freier vom Steinstraße und Schulstraße bis auf Weiteres gesperrt. Gerade kommt rein die A33 Bielefeld nach Osnabrück. Zwischen Borkholzhausen und Dissen Süd liegt ein Reifen auf der Fahrbahn. Und die Elbfähre Glückstadt-Wischhafen an beiden Fähranlegern gibt zurzeit 90 Minuten Wartezeit. Wo es geht, gute Fahrt.
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0: Mehr Menschen besuchen Kinos wieder. Es ist wieder der Vor-Corona-Stand erreicht. Eine gute Nachricht für alle die, die mit Film zu tun haben und vor allen Dingen für uns Filmliebhaber. Was haben Sie alles so erlebt im Kino? Wir schauen noch mal in ein paar Höreranrufe in der kommenden halben Stunde.
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0: Brotherhood of Man, Musik meines Lebens. Es gehen wieder mehr Deutsche in die Kinos. Das ist eine gute Nachricht, die wir heute verbreiten konnten. Es ist der Vor-Corona-Stand erreicht und da geht noch mehr. Manche Filme, seien wir ehrlich, die wirken doch einfach nur im Kino. Und es gibt so viele schöne Erlebnisse. Hella Hopper aus Hildesheim hat geschrieben, ich werde nie vergessen, mich hat man vor 70 Jahren aus dem Kino geholt, weil ich noch keine 16 Jahre alt war. Es gab den Film mit Romy Schneider, Mompty. 2 Monate später wäre ich 16 geworden, damals wäre ich sehr traurig. Der Film läuft heute ohne Altersfreigabe im Fernsehen, das waren halt andere Zeiten. Dann kommt hier ein junger Mann am Telefon, auch der hat ein Erlebnis.
1: Guten Morgen, mein Name ist Adrian, ich komme aus Werlte gebürtig, komme ich aus Haselünne und dort habe ich im Kino damals den Film Space Jam gesehen und das Problem war, dass es auf einem Karfreitag war. Und meine Oma, die doch sehr gläubig war, hat mir das dann doch ein bisschen übel genommen, dass ich den Film im Kino auf Karfreitag gesehen habe. Das Schöne war halt das Kino an sich selber, der Kinosaal, sehr urig gehalten. Und diese urigen Kinos, die gibt es leider viel, viel, viel zu selten. Aber wir haben noch eins bei uns im Nachbarort in Löning im Landkreis Kloppenburg. Dort gibt es noch so ein wunderschönes, uriges Kino, wo wir mit unseren Kindern auch sehr häufig zu Gast sind, um Filme zu schauen.
0: Und dann hat noch bei unserer NDR Niedersachsen-App jemand geschrieben, eine Dame namens Borkenhexe. Ich musste mich der Gruppe beugen und mit in den ersten James-Bond-Film mit Pierce Brosnan. Am Ende wollte nie wieder jemand mit mir James Bond schauen. Ich habe den ganzen Film über so laut geschnarcht, dass die anderen kein Wort verstanden haben. Schnarchen bei James Bond. Also, ich hätte mit der kein Wort mehr geredet. Yeah.
2: Hier bin ich geboren.

0: Wenn ich so daran denke, kann ich's eigentlich kaum erwarten.
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0: Hier ist NDR 1 Niedersachsen und wir kommen zu unserem wilden Wunschwochenende. Das gibt's ja einmal im Jahr, auch im nächsten Jahr, im Jahr 2027 wieder. Aber wir gucken nochmal zurück auf das in diesem Jahr. Da sind noch so viele Musikwünsche übrig.
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0: Teilgenommen hat auch Stefan Dohrmann aus Bremen und der hat sich gewünscht Paradiso von Connie Francis und schreibt dazu, das ist so ein schöner alter Schlager.

0: Mensch.
1: So, das war der Vormittag hier bei NDR 1 Niedersachsen. Gleich um 13 Uhr die Nachrichten. Und dann kommt Kaya Lass zu Ihnen und macht Ihnen einen unterhaltsamen, fröhlichen Nachmittag. Ich bin Michael Turnow. Wir hören uns demnächst wieder hier bei NDR 1 Niedersachsen. Einen schönen Tag noch. Tschüss.

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1: Und da gucken wir erstmal auf die A2 Hannover nach Dortmund. In der Einfahrt Hannover-Lahe, da haben wir eine Unfallstelle, die ist noch nicht abgesichert. Vorsicht auf der B209 Soltau Richtung Lüneburg zwischen Mehlbeck und B4 Lüneburg-Heckling Stadtmitte. Da liegen Fahrzeugteile auf der Fahrbahn. Stau oder stockender Verkehr auf folgenden Strecken. A1 Hamburg Richtung Osnabrück zwischen Bremer Kreuz und Arsten. 5 Kilometer stockender Verkehr. Da brauchen Sie gerade eine knappe halbe Stunde länger. A1 Osnabrück nach Bremen zwischen Dreieck Stur und Hemelingen, 6 Kilometer stockender Verkehr vor der Baustelle. Da brauchen Sie auch noch mal eine halbe Stunde länger. Noch mal eine halbe Stunde draufpacken müssen Sie auf der A27 Bremerhaven nach Bremen zwischen Bremen-Überseestadt und Bremen-Fahr. Da haben wir nämlich 4 Kilometer Stau. 3 Kilometer stockender Verkehr, A27 Bremen nach Bremerhaven zwischen Bremer Kreuz und Bremen-Fahr. Dann gucken wir auf die A39 Braunschweig Richtung Salzgitter. Die Ausfahrt Salzgitter-Tiede ist gerade gesperrt. Ebenfalls gesperrt A39 Salzgitter Richtung Braunschweig. Die Ausfahrt Salzgitter-Tiede, die hatten wir eigentlich schon, ne? Nee, andersrum, genau. Dann noch die B3 Buxtehude-Soltau zwischen Träderberg und Sprötze wegen Bergungsarbeiten in beiden Richtungen dicht. Schneverding noch, die Straße Schafftrift im Verlauf Pferdener Straße zwischen Neue Straße und Bahnhofstraße auch in beiden Richtungen gesperrt. Und zwar wegen einer Veranstaltung, die läuft sogar noch bis Sonntag 22 Uhr. Und genauso lange ist dann eben auch da die neue Straße gesperrt und die Bahnhofstraße. Salzgitter, die Eisenhüttenstraße zwischen Tiede und Bedding nach einem Unfall gesperrt in beiden Richtungen. Kreis Helmstedt, Kreisstraße zwischen Hordorf und Bornum am Elm wegen Gleisbauarbeiten in beiden Richtungen bis ca. 18 Uhr gesperrt. Also der Bahnübergang, da am besten der Umleitungsbeschilderung folgen. Und dann Letter noch, die Straße im Sand zwischen Freiherr vom Steinstraße und Schulstraße bis auf Weiteres gesperrt. Und letzte Meldung kommt wie fast immer von der Elbfähre Glückstadt-Wischhafen. Da beträgt die Wartezeit aktuell in beiden Richtungen bis zu 1,5 Stunden. Gute Fahrt Ihnen allen.
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2: Mit Lars König. Guten Tag. Die Schlagzeilen. Behörden melden 8 vermisste Deutsche nach Sturzflut im Himalaya. Polizei findet Opfer eines Gewaltverbrechens in Wilhelmshaven. Unbekannte räumen Autohaus in Osnabrück aus. Das Wetter viel Sonne, später Schauer möglich bis 30 Grad. In Nepal und Tibet hat die Sturzflut eine Spur der Verwüstung hinterlassen. Retter suchen aktuell nach mehr als 1300 Vermissten. Darunter sind nach örtlichen Behördenangaben auch 8 Deutsche. Mehr als 270 Menschen wurden schon tot geborgen. Lena Bodewein berichtet.
3: Die Rettungskräfte haben es schwer, zu möglichen Überlebenden vorzudringen. Die verheerende Flutwelle hat am Mittwoch viele Kilometer des Straßennetzes in Nepal zerstört. Brücken ebenso. Die Infrastruktur ist zunichte gemacht oder unter Schlamm begraben. Rettungshubschrauber der nepalesischen Armee sind im Einsatz, bergen Überlebende von Dächern und bringen Schwerverletzte in die Hauptstadt Kathmandu. Dort wird allen gratis Gesundheitsversorgung zuteil. Hilfsorganisationen wie CARE, die Welthungerhilfe und das Rote Kreuz sind dort. Die Hilfe wird koordiniert, damit sich die Retter nicht gegenseitig behindern. Die USA entsenden Katastrophenberater sowie eine 500.000 US-Dollar Soforthilfe. Die Vereinten Nationen schicken Teams und Material. Die Rotkreuz-Föderation stellt mehr als 1,2 Millionen US-Dollar bereit, zum Teil in Form von Decken, Erste-Hilfe-Sets, Tragen oder Leichensäcken. Die Sturzflut hatte sich am Mittwochmorgen aus dem Grenzgebiet von Tibet kommend auf einer Länge von 160 Kilometern ihren zerstörerischen Weg durch Nepal gebahnt. Sie wurde wahrscheinlich durch einen Gletschersturz ausgelöst. Ein riesiges Stück Eis war mehr als 1000 Meter tief ins Tal gestürzt und hatte eine Eis- und Gerölllawine ausgelöst. Ein Fluss wurde gestaut, der sich dann plötzlich Bahn brach.
2: In Münster hat ein zweitägiges Treffen der Fraktionsspitzen von Union und SPD begonnen. Nach der Sommerpause geht es darum, gemeinsame Linien bei den großen Reformthemen zu finden. Die drei Fraktionsvorsitzenden Frei von der CDU, Hoffmann von der CSU und Miersch von der SPD zeigten sich optimistisch, sich bei der Rentenreform einigen zu können. Neben drei Ostministerpräsidenten der CDU gibt es vor allem bei der SPD Forderungen, die Rente mit 63 beizubehalten. Weitere Themen der Fraktionsklausur sind die Pflege und die Steuerreform. In Wilhelmshaven ist ein 66-jähriger Mann Opfer eines Gewaltverbrechens geworden. Dass die Polizei überhaupt auf die Leiche stieß, verdankt sie einem Anruf und einem Hinweis. Mittlerweile gibt es auch schon mehrere Verdächtige. Thomas Stahlberg, was war das für ein Anruf?
4: Da hat sich gestern am späten Nachmittag eine Frau bei der Polizei gemeldet mit vollem Namen. In einem Mehrfamilienhaus in Wilhelmshaven habe es eine Gewalttat gegeben. Die Leiche müsste noch in der Wohnung liegen, so berichtet es ein Sprecher der Polizei Wilhelmshaven. Die Anruferin habe dann die genaue Adresse genannt. Und dort fanden die Ermittler tatsächlich einen Toten im Badezimmer. 66 Jahre alt, mit schwersten Verletzungen, auch Stichwunden. Er habe vor seinem Tod viel Blut verloren, sagte Polizeisprecher. Die Anruferin konnte der Polizei auch einen Tipp geben, wer als Täter in Betracht kommt. Die Polizei hat dann ermittelt und konnte inzwischen zwei dringend Tatverdächtige festnehmen. Einen 63-jährigen und einen 55-jährigen Mann. Wann und wieso der Wilhelmshavener getötet wurde, ist noch unklar. Heute soll der Leichnam obduziert werden. Die Ermittlungen stünden noch ganz am Anfang, sagt der Polizeisprecher. Jetzt sollen die beiden Männer vernommen werden. Bestätigt sich der Tatverdacht, würden sie zeitnah einem Haftrichter vorgeführt werden.
2: Bei den niedersächsischen Gerichten hat es am Vormittag erneut eine Netzwerkstörung gegeben. Laut Justizministerium konnten die Gerichte 2 Stunden lang nicht auf den elektronischen Schriftverkehr zugreifen. Laut Ministerium werden die Systeme aktuell wieder hochgefahren. Die Ursache für die Störung sei unklar. Im Juni hatte ein Bagger bei Winsen im Kreis Harburg ein Datenkabel beschädigt. Der Richterbund in Niedersachsen und die CDU hatten einen besseren Schutz vor solchen Ausfällen gefordert. Auf dem Gelände eines Autohauses in Osnabrück haben unbekannte Autoteile gestohlen. Die Täter drangen nach Polizeiangaben auf das umzäunte Grundstück. Sie entwendeten Bremsen, Reifen und Felgen von insgesamt 6 Fahrzeugen. Wegen der Menge des Diebesguts gehen die Ermittler davon aus, dass möglicherweise mehrere Fahrzeuge für den Abtransport eingesetzt wurden. Die Polizei schätzt den Schaden auf eine 6-stellige Summe. Und noch der NDR 1 Niedersachsen Verkehrsservice. Vorsicht bitte auf der A29 Oldenburg nach Ahlhorner Heide zwischen Kreuz Oldenburg Ost und Sandkrug. Da liegt ein Stein auf der Fahrbahn. Und Vorsicht bitte auf der B4 Lüneburg Richtung Uelzen zwischen Deutsch-Evern und Lüneburg-Heckling Stadtmitte. Da liegen Fahrzeugteile. Und noch die Zeit, es ist 13.05 Uhr.
1: Lars, schönen Dank.
2: Gerne.
1: Und willkommen am vielleicht so letzten richtig heißen Tag des Jahres. Aktuell in Jever 24 Grad, Rumspringe meldet 25, genau wie Melle. Bis 30 Grad sind aber durchaus noch drin, zum Beispiel in Bad Eburg. Ja, und meist heute nur ein Sonne- und Wolkenmix. Allerdings kann es insbesondere bei Ihnen in Ostfriesland oder im Emsland später auch mal regnen mit Blitz und Donner. Ja, und morgen dann komplett anderer Schnack. Also morgen überall wechselhafter, teils auch mit Starkregen und maximal aber immerhin noch 25 Grad.
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1: Ja, einen schönen guten Tag allerseits. Spätestens wenn die Tage wieder kürzer und kühler werden, dann ist das so ein richtig schöner, gemütlicher Kinobesuch mal wieder ganz schick, oder? Man hat ja im Allgemeinen mitbekommen, dass die Kinos in letzter Zeit ja ordentliche Besucher einbußen mussten. Offenbar gibt's aber wohl wieder einen Aufwärtstrend bei den Besuchern und Besucherinnen. Grund uns gleich nochmal Ihre schönsten Kinomomente anzuhören in knapp 10 Minuten.
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0: Wir freuen uns doch über positive Nachrichten. Und eine davon hier bei NDR 1 Niedersachsen ist, dass das Kino wieder mehr Zuschauer anlockt. Also in deutschen Kinos wurden im ersten Halbjahr 26 so viele Tickets verkauft wie zuletzt vor der Corona-Pandemie. Und da haben wir uns doch gedacht, fragen wir Sie doch noch mal nach Ihren schönsten Kinoerlebnissen. Das sind die.
1: Damals, als König der Löwen in die Kinos kam, durfte ich mit meiner Schwester, meiner Großen und meinem kleinen Bruder, obwohl ich noch ganz klein war, ins Kino gehen. Und als dann Mufasa starb, fing ich an, wie ein Schlosshund zu heulen, in einer Lautstärke, dass meine Schwester sich richtig geschämt hat. Aber es war sowas von traurig.
2: Ich war 2002 mit meiner damaligen Freundin Danny im Kino bei dem Film Blade. Und das war eines unserer ersten Dates damals. Sie hatte eine weiße Jeanshose an und ich hatte eine riesengroße Cola in der Hand. Und als ich mich hinsetzen wollte, habe ich die Cola zerquetscht, weil ich irgendwie ausgerutscht bin. Und habe ihr die ganze Cola über die Hose gekippt. Sie hat es mir nicht böse genommen und wir sind bis heute zusammen glücklich verheiratet.
3: Ich hatte mal ein Erlebnis im Kino, da war ich gerade, ich glaube, 18. Da bin ich mit meiner Freundin und haben Titanic geguckt. Da waren wir alleine in dem Saal und sind mit Inlineskates durch den ganzen Saal gefahren.
0: Die Geschichte ist fast schon so verrückt, dass die eigentlich gar nicht stimmen kann, oder? Obwohl ich erinnere mich, der hatte wirklich Überlänge. Ne? Da war sehr lang, der Titanic-Film. Und ja, kann man sich ja auch mal überlegen, mit Inlineskates durch den Saal zu fahren. Ich glaube nicht, dass man die Geschichte überbieten kann. Und falls doch, freuen wir uns auch auf Ihre weiteren Geschichten zum Kino. Gerne auch über die App, die NDR Niedersachsen-App.

Platz 1 der Charts geklettert. Und mit Sunny, also was ja so viel heißt wie sonnig, ist nicht einfach nur der Sonnenschein gemeint. Also es geht um einen Menschen, der nach einer schweren Zeit wieder Licht, Freude und Zuversicht ins Leben gebracht hat. Ist wahrscheinlich ganz passend gewesen, weil der Song, also auch wenn er Sunny heißt, sonnig, ist damals im Winter rausgekommen. Also auch um den Jahreswechsel 76, 77 ganz weit oben in den Charts gewesen. Also so ein richtig schöner Mutmach-Song, Boney M., Sunny, hier bei NDR 1 Niedersachsen. 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

0: Großer Hit aus dem Jahre 2000, erinnere ich mich sehr gut und gerne daran, weil damals ja auch die Expo war in Hannover, da lief der Song auch rauf und runter. Jetzt gucken wir erstmal auf unseren Verkehr, also auf die Straßen.
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0: So, auf der A1 Hamburg Richtung Osnabrück zwischen Bremer Kreuz und Arsten 5 Kilometer stockender Verkehr, eine knappe halbe Stunde plus aktuell. Nochmal eine halbe Stunde Verzögerung auf der A1 Osnabrück nach Bremen zwischen Dreieck Stur und Bremen-Hemelingen. 6 Kilometer stockender Verkehr vor der Baustelle. Wir haben 4 Kilometer Stau auf der A27 Bremerhaven nach Bremen zwischen Bremen-Überseestadt und Bremen-Fahr. Da auch nochmal eine halbe Stunde plus. 3 Kilometer stockender Verkehr auf der A27 Bremen nach Bremerhaven zwischen Bremer Kreuz und Bremen-Fahr. Auf der A28 Bremen nach Oldenburg zwischen Oldenburg-Rheinbrück und Oldenburg-Harentor 2 Kilometer Stau. A39 Braunschweig nach Salzgitter. Die Ausfahrt Salzgitter-Tiede ist gesperrt. Und Schneverding, die Straße Scharftrift im Verlauf Pferdener Straße zwischen Neue Straße und Bahnhofstraße auch gesperrt. Gilt für beide Richtungen. Es läuft nämlich noch eine Veranstaltung bis Sonntag 22 Uhr und deshalb eben die Sperrung. Salzgitter, die Eisenhüttenstraße zwischen Tiede und Bedding nach einem Unfall in beiden Richtungen gesperrt. Dann noch Kreis Helmstedt, die Kreisstraße zwischen Hordorf und Bornum am Elm, auch gesperrt wegen Gleisbauarbeiten in beiden Richtungen bis ca. 18 Uhr, sodass der Bahnübergang gesperrt. Am besten der Umleitungsbeschilderung folgen. Und in Letter, die Straße im Sande zwischen Freiherr vom Steinstraße und Schulstraße, auch bis auf Weiteres gesperrt. Gucken wir noch mal an die Elbfähre Glückstadt Fischhafen. Dauert ja auch gerne mal ein bisschen länger da. Da beträgt die Wartezeit in beiden Richtungen bis zu 1,5 Stunden. Und dann wäre es das aber auch. Kommen Sie gut und sicher an Ihr Ziel. Jetzt noch die Zeit. Es ist 13.30 Uhr.
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2: Aus dem Studio Osnabrück mit Johanne Burkhardt. Hallo. Große Aufregung gestern Abend in Ankum. Nach einer Kartoffelernte wurde eine Splitterbombe aus dem Zweiten Weltkrieg gefunden. Der Kampfmittelräumdienst drückte an und sprengte die Bombe auf einem nahegelegenen Feld. Einzelheiten dazu von Ina Heidemann.
3: Die Bombe wurde zusammen mit den Kartoffeln maschinell geerntet. Das ist erstmal auch gar nicht aufgefallen. Und so kam sie dann auch mit den Kartoffeln aufs Sortierband und in die Waschanlage. Erst danach haben dann Mitarbeitende des Betriebs in Ankum den ungewöhnlichen Gegenstand bemerkt. Ein etwa 40 cm großes, rostiges Metallding. Sie haben dann den Notruf kontaktiert. Aus Sicherheitsgründen wurde eine Straße gesperrt und es gab einen Sicherheitsradius von 300 Metern.
2: Unbekannte haben erneut ein Autohaus in Osnabrück ausgeräumt. Zum 3. Mal innerhalb von knapp 2 Jahren. Der Gesamtschaden beträgt mehrere 100.000 €. Wie die Polizei mitteilt, haben die Täter es auf hochwertige Neuwagen abgesehen. Sie stehlen aber nicht die Autos selbst, sondern deren Bremsen, Reifen und Felgen. Die Polizei geht davon aus, dass möglicherweise mehrere Fluchtfahrzeuge zum Abtransport genutzt wurden. Die Osnabrücker Nordwestbahn wird modernisiert. Insgesamt 19 Züge werden unter anderem mit neuen Polstern, modernen Infotafeln und neuer Beleuchtung ausgestattet. Auch neue Steckdosen zum Laden von Handys und neuen Lack soll es geben. Das teilte die Landesnahverkehrsgesellschaft mit. Der Umbau soll zwischen 2029 und 2031 erfolgen. Bleibt noch der Blick auf das Wetter. Heute wechseln sich Sonne und Wolken ab. Gegen Nachmittag und Abend können aber auch einzelne Schauer und Gewitter aufziehen. Das alles bei Höchstwerten bis 28 Grad in Haaren und 30 Grad in Georgsmarienhütte. Wir in Niedersachsen aus dem Studio Osnabrück hören Sie wieder um 14.30 Uhr.
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0: Jawohl, täglich gegen 20 vor 2, da gucken wir hier immer zurück auf ganz besondere Ereignisse in der Vergangenheit. Und heute, da knüpfen wir uns in der Zeitmaschine einen riesen Sommerhit von Cage and I vor, Summer Dreaming natürlich. Der ist nämlich ganz genau vor 25 Jahren auf Platz 1 gewesen in den Charts. Ja, was Cage and I überhaupt dazu verholfen hatte und viele weitere schöne Erinnerungen und den Song natürlich selbst gleich hier in knapp 8 Minuten.
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0: Sonne durchs Fenster oder auch auf der Haut bei uns in Niedersachsen heute. Dazu auch Sonne im Radio hier bei NDR1 Niedersachsen. Denn ja, wir gucken ja täglich gegen 20 vor 2 auf besondere Ereignisse in der Vergangenheit. Und heute geht es eben um einen ganz besonderen Sommerhit.
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1: 27. August.
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1: Wenn Sie bei diesem Song Lust bekommen auf Rum-Cola, dann wirkt die Bacardi-Werbung aus den frühen 90ern noch immer. Die Sängerin Kate Yanai hätte nie damit gerechnet, dass sie damit einen Hit landen würde. Sie ist in den 80ern vor allem als Background-Sängerin erfolgreich. Unter ihrem echten Namen Kate Markowitz.
4: Ich habe damals im Hintergrund auf einer Frankreich-Tour mit France Gall gesungen. Unser Schlagzeuger kannte diesen Typ, Olivier Bloch-Lanay, der Werbejingles schrieb und der fragte, ob ich ein paar Texte Zeilen einsingen kann. Dann vergaß ich das Ganze wieder. Nach anderthalb Jahren klingelte das Telefon und er sagte, in Deutschland nehmen sie den Werbesong aus dem Fernsehen auf und spielen ihn in Nachtclubs.
1: Also gehen der Komponist und die Sängerin, jetzt unter ihrem Künstlernamen Kate Yanai, ins Studio und machen aus dem kurzen Werbelied eine Single. Aus Bacardi Feeling wird Summer Dreaming, um das unbeschwerte Sommergefühl des Songs zu unterstreichen und die Alkoholwerbung auszublenden. Einzige Bedingung des Herstellers, das Lied muss so heißen, auch wenn der Rumname im Lied nicht mehr vorkommt.

Heute vor 35 Jahren ist Bacardi Feeling Summer Dreaming auf Platz 1 in Deutschland und hält sich dort für insgesamt 8 Wochen. Der Rest ist Geschichte.

0: schönen sonnigen Tag wünsche ich Ihnen allen. NDR1 Niedersachsen im Ohr um 14:45.
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0: Denn wann hat man Spaß bei der Arbeit? Klar, wenn man nette Kollegen hat. Ich finde, das ist schon ziemlich wichtig, wenn man natürlich Freude an der Arbeit hat und wenn vielleicht nebenbei auch noch die Lieblingsmusik laufen darf. Bestenfalls natürlich NDR1 Niedersachsen. Und deshalb ist unser Niedersachsen-Reporter Chance auch immer im Land unterwegs, am jeden Donnerstag, und vergibt DAB+-Radios. Also das ist ja quasi das ist die Zukunft des Radios. Garantiert rauschfrei, kann man ganz viele Sender mit empfangen, bestenfalls natürlich uns. 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Chance, wo bist du heute unterwegs?
2: Was für ein schöner Tag heute. Ich durfte nämlich hier bei Lattoflex in die Firma schauen. Lattoflex, das sind die Erfinder des Lattenrostes. Moin, ihr Lieben!
3: Moin, Chance!
2: Gute Stimmung hier. Sarah, du hattest uns ja angefunkt, weil ein Dabi fehlt in DAB+-Radio. Sag ganz kurz, Lattoflex, ihr baut Lattenroste.
4: Richtig, genau. Also wir sind ja der Erfinder des Lattenrostes und so wie der Mann den eigentlich handelsüblich kennt, sieht er auch gar nicht mehr aus.
2: Wie sieht ein Lattenrost denn heute aus? Also ich sehe noch Latten bei mir im Bett.
4: Ja, also ein bisschen futuristischer, würde ich mal sagen. Also wir verbauen kein Holz mehr, sondern Glasfaserleisten. Bisschen mehr Technik und Know-how dabei.
2: Also ich sehe ja schon auf euren Shirts auch, Schlaf, ich mache das beruflich. Oh, das ist das Dienstshirt.
5: Das Dienstshirt, genau.
2: Ja.
5: Das muss man ja auch mal zeigen.
2: Jetzt sehe ich das erst. Ihr habt alle Lattoflex-Shirts an. Nur der Chef nicht.
6: Ja, versagt heute. Kläglich versagt.
2: Das Dabi Gute Laune Radio steht jetzt hier auf dem Tisch. Wie gefällt euch das?
4: Das ist ein super Klang. Wir haben jetzt endlich gute Musik. Die Sender finden sich automatisch und es rauscht endlich nicht mehr.
2: Also viel Spaß mit dem Radio, ne? Ihr habt einen Musikwunsch. Da frage ich mal, Boris, es gibt eine ganz irre Geschichte mit einem Song, ne?
7: Ja, klar. Udo Lindenberg hatte in den 80er Jahren, ich glaube, es war 83, gab es von ihm den Sandmännchen-Song, wo er nicht schlafen konnte. Und er meint dann, er müsste jetzt mal einen Brief schreiben an die Schlafbehörde nach Bremervörde. So, und die Schlafbehörde in Bremervörde ist natürlich Lattoflex, gar keine Frage. Von daher ist das so ein bisschen unser Song sozusagen.
2: Dann gibt's für euch jetzt Udo Lindenberg und...
3: Sandmännchen!

0: herrlich. Also wenn Elvis im Radio läuft, dann können Sie sich eigentlich fast sicher sein, dann läuft NDR1 Niedersachsen. Schön, dass Sie mit dabei sind. Ich hoffe, Sie kommen gut durch. Wo es allerdings jetzt noch auf den Straßen so ein bisschen ruckelt und zuckelt, das gucken wir uns mal an.
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0: Ja, zunächst mal auf der A1 Hamburg nach Osnabrück zwischen Bremerkreuz und Arsten. 7 Kilometer stockender Verkehr. Da brauchen Sie gerade eine knappe halbe Stunde länger. Auf der A1 zu Osnabrück nach Bremen zwischen Dreieck Stur und Bremen-Hemelingen. 6 Kilometer stockender Verkehr. Das ist direkt vor der Baustelle. Da brauchen Sie auch gerade eine knappe halbe Stunde länger. Gucken wir auf die A2 Dortmund nach Hannover zwischen Porta Westfalica und Feldheim. Da ist die Fahrbahn gesperrt. Dort hat es einen Unfall gegeben. Und dann gucken wir uns noch mal die A27 an. Bremerhaven nach Bremen zwischen Bremen-Überseestadt und Bremen-Fahr. 5 Kilometer Stau aktuell. Da eine halbe Stunde Verzögerung. Wir bleiben noch mal auf der A27. Bremen nach Bremerhaven zwischen Bremerkreuz und Bremen-Fahr. 5 Kilometer stockender Verkehr und 3 Kilometer Stau. Auf der A28 Bremen nach Oldenburg zwischen Oldenburg-Rheinbrück und Oldenburg-Harentor. Also da 3 Kilometer Stau. A30 Rheine nach Bad Oeynhausen zwischen Kreuz Lotte Osnabrück und Osnabrück-Nahne. 5 Kilometer stockender Verkehr. Und Schneverding, die Straße Schafdrift im Verlauf Verdener Straße zwischen Neue Straße und Bahnhofstraße gesperrt. In beiden Richtungen und zwar wegen einer Veranstaltung. Das Ganze soll auch noch bis Sonntag andauern und da eben bis 22 Uhr die Sperrung. Kreis Helmstedt noch, Kreisstraße zwischen Hordorf und Bornum am Elm. Da ist wegen Gleisarbeiten in beiden Richtungen der Bahnübergang gesperrt und zwar noch bis ca. 18 Uhr. Da am besten der Umleitungsbeschilderung folgen. Und zu guter Letzt mal wieder die Elbfähre Glückstadt-Wischhafen. Da ja, muss man ja immer ein bisschen Geduld mitbringen. Da beträgt die Wartezeit in beiden Richtungen bis zu 1,5 Stunden. Das wäre es dann aber. Kommen Sie gut und sicher durch diesen Mittwoch. Oh, es ist schon Donnerstag. Hui.
2: Es ist 14 Uhr.
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2: Mit Lars Königke. Guten Tag. Die Schlagzeilen. Koalitionsspitzen von Union und SPD rechnen mit Rentenkompromiss. Windkraftbetrüger Hendrik Holt flieht bei Freigang in Berlin. Niedersächsischer Integrationsrat fordert barrierefrei gedachten Katastrophenschutz. Das Wetter: viel Sonne, später Schauer möglich, bis 30 Grad. In Münster sind die Fraktionsspitzen von SPD, CDU und CSU zusammengekommen, um ihre Linie für die kommenden Wochen und Monate abzustimmen. Unter anderem geht es um die abschlagsfreie Frührente nach 45 Beitragsjahren, die abgeschafft werden soll. Die Fraktionschefs waren sich vor den Gesprächen einig, dass es dafür eine gemeinsame, tragfähige Lösung geben wird. Aus Münster, Georg Schwarte.
3: SPD-Fraktionschef Mirsch sagte allerdings, alle drei seien selbstbewusste Parlamentarier. Man werde auch beim Thema Rente das Denken im Parlament nicht einstellen. Mit viel Empathie werde es aber einen guten Kompromiss geben. Neben drei Ostministerpräsidenten der CDU gibt es vor allem bei der SPD Forderungen, die sogenannte Rente mit 63 beizubehalten. Thorsten Frey, der neu gewählte Unionsfraktionschef, warnte allerdings davor, Teile aus dem Gesamtkonzept herauszulösen. Bei der Rentenreform handele es sich, so Frey, um ein Gesamtkonstrukt. Man müsse sehr, sehr vorsichtig sein, an einer Stelle Veränderungen vorzunehmen, die das Gesamtkonstrukt ins Wanken brächten. Auf der für 1,5 Tage angesetzten Fraktionsklausur wollen Union und SPD über den Fahrplan für die im Herbst anstehenden Projekte, darunter neben der Renten auch eine Pflege- und Steuerreform, beraten. Außerdem diskutieren die Fraktionsspitzen mit Gästen, darunter IG Metall-Chefin Benner, über Wirtschafts-, Sozial- und Sicherheitspolitik.
2: In Nepal und im benachbarten Tibet suchen Rettungskräfte nach den heftigen Sturzfluten weiter nach Überlebenden. Die Zahl der Toten ist mittlerweile auf 270 gestiegen, melden die örtlichen Behörden. Mehr als 1300 Menschen werden noch vermisst, darunter 8 Deutsche. Die Arbeit der Rettungskräfte wird durch die Schlammmassen erschwert. Teilweise können Hubschrauber nicht landen. Mehrere Staaten haben ihre Hilfe angeboten. Der verurteilte Windkraftbetrüger Hendrik Holt ist offenbar abgetaucht. Das hat die Staatsanwaltschaft Osnabrück dem NDR Niedersachsen bestätigt. Holt kehrte demnach am vergangenen Dienstag von einem genehmigten Ausgang nicht zurück in sein Berliner Gefängnis. Jetzt wird nach ihm gefahndet. Zuerst hatte die Hannoversche Allgemeine Zeitung berichtet. Holt war 2020 im Berliner Hotel Adlon festgenommen worden. Gemeinsam mit weiteren Familienmitgliedern hatte er internationalen Energiekonzernen teils frei erfundene Windparkprojekte angeboten und dafür Millionenbeträge verlangt. In einem Prozess in Osnabrück hatte er 2022 gestanden und war zu einer mehrjährigen Gefängnisstrafe verurteilt worden. In Stade gibt es heute ein Treffen des Niedersächsischen Inklusionsrats. Der kümmert sich darum, dass Menschen mit Behinderung möglichst gleichberechtigt am Leben in einer Kommune oder Region teilhaben können. Heute geht es um mögliche Katastrophenfälle. Barbara Kreuzer, wofür macht sich der Inklusionsrat stark?
4: Barrierefreiheit müsse konsequent mitgedacht werden, heißt es von den Veranstaltern. Besonders im Katastrophenfall sei das entscheidend, wie die Flutkatastrophe im Ahrtal oder der Stromausfall in Berlin zuletzt deutlich gezeigt hätten. Einen Vorrat an Medikamenten zu ermöglichen, Dixi-Toiletten für Rollstuhlfahrer vorzuhalten oder Notstromaggregate für Pflegeheime, all das sind Themen von Inklusion und Katastrophenschutz, so eine Sprecherin. Einige Initiativen lobte sie. Das Innenministerium führt online zum Beispiel den sogenannten Notfallmonitor. Hier wird über das Verhalten in verschiedenen Notfallsituationen informiert, auch in leichter Sprache und Gebärden. Im Projekt LifeGrid im Landkreis Wesermarsch wird ein Pflegeregister erstellt, das Menschen mit besonderen Bedarfen erfasst. Im Katastrophenfall kann dort gezielt und schnell geholfen werden. Der Niedersächsische Inklusionsrat feiert mit der heutigen Veranstaltung in Stade auch sein 30-jähriges Bestehen. Ihm gehören rund 120 Behindertenbeauftragte und Beiräte an. Alle arbeiten ehrenamtlich.
2: In Wilhelmshaven ist ein 66-jähriger Opfer eines Gewaltverbrechens geworden. Eine Anruferin hatte die Polizei informiert. An der von ihr angegebenen Adresse fanden die Ermittler eine Leiche mit Stichwunden. Die Anruferin konnte der Polizei auch einen Tipp geben, wer als Täter in Betracht kommt. Zwei Verdächtige wurden inzwischen festgenommen. Warum der Mann aus Wilhelmshaven getötet wurde, ist noch unklar. Die Leiche soll heute obduziert werden. Und die Zeit ist 14.05 Uhr.
0: Ja, Lars, ich danke dir. Und heute nochmal ein ganz toller Tag, um wirklich ja ein schönes Sommerkleid zu tragen. Die kurze Hose, vielleicht auch die Schlappen. Denn heute 30 Grad durchaus noch möglich. Jetzt haben wir überall bei uns in Niedersachsen ja, so um die 25, 26 Grad. Kloppenburg hat sogar schon 27 Grad. Ja, und dazu ein Sonne-Wolken-Mix lediglich bei Ihnen in Ostfriesland und in Teilen des Emslandes. Da ist die Wolkendecke ja doch schon ein bisschen dicht. Am Abend kann es da auch noch mal regnen oder auch eben gewittrige Schauer geben. Ansonsten eben ein Sonne-Wolken-Mix heute. Morgen allerdings, da wird es schon ungemütlicher. Morgen nämlich wechselhafter und auch etwas kühler bei Temperaturen bis 25 Grad.
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0: So, aber noch ist Sommer. Das heißt, ob beim Eisessen Füße hochlegen, im Garten oder im Firmenwagen durch den Sonnenschein düsen. Also es sei denn, Sie sind in Ostfriesland unterwegs. Ich wünsche Ihnen einen ganz fantastischen Donnerstag. Schön, dass Sie mit dabei sind.
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0: Wir lieben positive Nachrichten hier bei NDR 1 Niedersachsen. Und das ist doch mal eine davon. Das Kino lockt wieder mehr Zuschauer an. Also bei uns in deutschen Kinos, da wurden im ersten Halbjahr 26 so viele Tickets verkauft wie zuletzt vor der Corona-Pandemie. Und das war für uns noch mal Anlass, Sie nach Ihren schönsten Kinoerlebnissen zu fragen. Vor allem, ja, zu welchen Filmen natürlich.
1: Wissen Sie, ich hatte eine Farm in Afrika. Am Fuße der Ngong-Berge.
2: E.T. nach Haus telefonieren?
3: E.T. nach Haus telefonieren.
4: Die Sünderin nanntest du das Bild, aber du meintest nicht mich. Phryne, die Sünderin der Antike, maltest du.
5: Sie wussten, dass da draußen ein Hai ist? Und sie wussten, dass er gefährlich ist?
6: Sissi, ich liebe dich. Willst du meine Frau werden?
7: Nein, nie.
8: Ich habe eine Wassermelone getragen. Was rede ich denn da für einen Blödsinn? Ich habe eine Wassermelone getragen.
9: Lauf, Forrest, lauf! Lauf, Forrest!
10: Mama hat immer gesagt, das Leben ist wie eine Schachtel Pralinen.
11: Man weiß nie, was man kriegt.
0: Oh ja, einige haben jetzt genickt. Also das sind auf jeden Fall die Filme, die Sie uns genannt haben, die Sie ganz häufig geguckt haben. Und ich bin mir ganz sicher, die meisten haben die Filme erkannt, oder? Jenseits von Afrika haben wir zum Beispiel gehört, E.T., die Sünderin, Sissy natürlich, Dirty Dancing, klar, Wassermelone, der weiße Hai und Forrest Gump. Und ich bin mir sicher, viele von Ihnen haben nicht nur diese kleinen Ausschnitte erkannt, sondern können ganze Filme mitsprechen. Also ein schöner Tag fürs Kino, wieder mehr Besucher hier bei uns auch in Niedersachsen im Kino.

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1: Schöne Gedanken zum Thema Zeit, oder? Vielleicht haben Sie Lust, mit Mirko Kühne, also unserem Pastor, über genau dieses Thema zu sprechen. Vielleicht ja aber auch über ein ganz anderes Thema. Sie haben in jedem Fall die Möglichkeit, mit Mirko Kühne, Pastor in Winsen und Wietze, zu sprechen. Und zwar über die 0511 80 22 22. 0511 80 22 22. Mirko Kühne ist bis mindestens 15 Uhr für Sie noch hier am Telefon.

0: knapp 4 Monaten ist schon wieder Zeit für Last Christmas. Wie gut, dass es jetzt nur Wake Me Up Before You Go Go ist. Aber auch ein klasse Song, der natürlich zum gute Laune Sonnenscheinwetter passt. Jetzt allerdings gucken wir erstmal auf die Straßen.
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0: Da hätte ich die A1 auf dem Schirm. Hamburg Richtung Osnabrück zwischen Bremer Kreuz und Arsten. 7 Kilometer stockter Verkehr, eine knappe halbe Stunde plus. Auf der A1 Osnabrück nach Bremen zwischen Dreieck Stur und Bremen-Hemelingen 6 Kilometer stockender Verkehr. Das ist vor der Baustelle. Da brauchen Sie auch noch mal eine halbe Stunde länger. Die A2 Dortmund nach Hannover zwischen Porta Westfalica und Veltheim nach einem Unfall gesperrt. Auf der A2 Hannover nach Berlin zwischen Peine und Braunschweig-Watenbüttel 6 Kilometer stockender Verkehr. A7, Hannover nach Kassel zwischen Laatzen und Hildesheim. 5 Kilometer Stau nach einem Unfall. Da brauchen Sie eine gute Dreiviertelstunde länger. Auf der A7, Hannover nach Flensburg zwischen Hamburg-Hausbruch und dem Elbtunnel. 4 Kilometer stockender Verkehr. A27, Bremerhaven nach Bremen zwischen Bremen-Überseestadt und Bremen-Fahr. 3 Kilometer Stau. A28, Bremen nach Oldenburg zwischen Oldenburg-Rheinbrück und Oldenburg-Harentor. 3 Kilometer Stau. A30 Rheine nach Bad Oeynhausen zwischen Kreuzlotte Osnabrück und Osnabrück-Nahne 5 Kilometer stockender Verkehr. Und die Elbfähre, an der Elbfähre Glückstadt-Wischhafen, da beträgt die Wartezeit in beiden Richtungen bis zu 1,5 Stunden. Dann war's aber. Ich wünsche Ihnen eine gute und sichere Fahrt durch den Donnerstag und jetzt noch die Zeit 14.30 Uhr.
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2: Aus dem Studio Osnabrück mit Johanne Burkhardt. Hallo. Es ist eine wirklich sensationelle Nachricht. Man kann es nicht anders sagen. Der Hochstapler und Windkraftschwindler Hendrik Holt ist aus dem Emsland, ist auf der Flucht. Die Staatsanwaltschaft Osnabrück bestätigte entsprechende Berichte der Hannoverschen Allgemeinen Zeitung. Mehr dazu gleich in unserem Regionalmagazin um 15 Uhr. Außerdem in Ankum wurden gestern nach einer Kartoffelernte eine Bombe aus dem Zweiten Weltkrieg gefunden. Auch dazu gleich mehr. Und apropos Funde im Erdreich. In Lingen wurden auf einer Großbaustelle mehrere römische Münzen entdeckt. Was das über die Geschichte Lingens aussagt, auch dazu gleich mehr. Und das Wetter, heute wechseln sich Sonne und Wolken ab. Gegen Nachmittag und Abend können auch einzelne Schauer und Gewitter aufziehen. Das alles bei Höchstwerten bis 28 Grad in Haaren und 30 Grad in Georgsmarienhütte.
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0: Und mit jeder Menge gute Laune-Songs. Ich habe es ja gerade schon erwähnt, passt natürlich zu diesem meist sonnigen Wetter. Auch wenn wir nicht überall bei uns in Niedersachsen Sonne haben, dann ja doch die hohen sommerlichen Temperaturen. Und jetzt habe ich einen Titel, der zwar richtig fröhlich klingt, aber auch nicht durch und durch von etwas Fröhlichem handelt. Denn manchmal weiß der Kopf ganz genau, so, das ist es jetzt gewesen. Und dann reicht ein einziger Blick und das Herz hat plötzlich wieder ganz andere Pläne. Genau davon haben aber schon 1975 in Mamma Mia gesungen. Also von einer Liebe, die eigentlich längst vorbei sein sollte, von der man aber nicht loskommt. Hier sind aber mit genau diesem Titel, macht ja trotzdem irgendwie gute Laune, ne? Und Mamma Mia.
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0: 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Jetzt aber erstmal Nena mit ihrem Leuchtturm.

0: schönen Nachmittag wünsche ich Ihnen. NDR1 Niedersachsen im Ohr. Und nach der Sonnenfinsternis vor wenigen Tagen steht schon das nächste Himmelsschauspiel bevor. Morgen früh, da gibt es über Deutschland eine große partielle Mondfinsternis. Die entsteht, wenn der Mond in den Kernschatten der Erde eintaucht. Mein Kollege Gerald Perschke hat sich damit mal ein bisschen genauer beschäftigt. Was genau, Gerald, werden wir denn da morgen früh am Himmel sehen können?
1: Der Mond wandert durch den Schatten der Erde und wird dabei Stück für Stück verdunkelt. Diesmal werden über 90% seines Durchmessers vom Kernschatten erfasst. Das ist zwar knapp keine totale Mondfinsternis, aber schon sehr eindrucksvoll. Vor allem im Südwesten, wo es bis zu 97% sind. Anders als bei der Sonnenfinsternis braucht man noch keine Schutzbrille. Man kann das Ereignis gefahrlos mit bloßem Auge betrachten. Besonders schön wird es mit einem Fernglas, weil man dann die Schattenlinie der Erde als Terminator über die Mondoberfläche wandern sehen kann.
0: Wo hat man denn die besten Chancen und wann sollten wir den Wecker stellen?
1: Sehr früh. Und das ist vermutlich für einige der einzige Haken an der Sache. Die Finsternis beginnt schon vor 5 Uhr. Der Erdschatten erreicht den Mond um 4.33 Uhr. Die spannendste Phase liegt zwischen 5 und 6 Uhr. Wer etwas sehen möchte, sollte sich möglichst einen freien Blick nach Südwesten suchen. Je weiter man in Deutschland nach Westen kommt, desto länger bleibt der Mond sichtbar. Das eigentliche Maximum wird aber in weiten Teilen Deutschlands kaum noch zu sehen sein, weil der Mond dann sehr tief steht und bereits die Morgendämmerung einsetzt. Deshalb gilt, lieber etwas früher aufstehen, dann erlebt man die eindrucksvollste Phase der Finsternis.
0: Dankeschön an Gerald Perschke. Ja, oder aber, wenn man es dann nicht so hinbekommt und lieber länger schläft, so wie ich. Ich bin mir sicher, dass wir uns an vielen, vielen Bildern dann auch wieder später erfreuen können.

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1: Ja, hallihallo auf die Straßen. Na, einmal bitte aufgepasst auf der B68 Richtung Osnabrück zwischen B218 und Achmar. Da ist ein LKW liegen geblieben. Stau oder stockender Verkehr auf folgenden Strecken. A1 Hamburg Richtung Osnabrück zwischen Bremerkreuz und Arsten. 7 Kilometer stockender Verkehr. Da brauchen Sie eine knappe halbe Stunde länger. A1 Osnabrück nach Bremen zwischen Dreieck Stur und Bremen-Hemelingen. 5 Kilometer Stau. Da brauchen Sie eine knappe halbe Stunde länger. Die A2 Dortmund nach Hannover zwischen Porta Westfalica und Feldheim nach einem Unfall aktuell gesperrt. A2 Hannover nach Berlin zwischen Peine und Braunschweig-Watenbüttel 7 Kilometer stockender Verkehr. Dann nochmal 4 Kilometer Staus, hat nämlich einen Unfall gegeben auf der A7 Hannover Richtung Kassel zwischen Laatzen und Hildesheim und 4 Kilometer stockender Verkehr auf der A7 Hannover Richtung Flensburg zwischen Hamburg-Hausbruch und dem Elbtunnel. Nochmal 4 Kilometer Stau, A28 Bremen nach Oldenburg zwischen Kreuz Oldenburg-Ost und Oldenburg-Harentor. 4 Kilometer Stau. Schneverding, die Straße Schaftrift, die ist im Verlauf Pferdener Straße gesperrt. Und zwar noch bis Sonntag wegen einer Veranstaltung. Sonntag 22 Uhr zwischen Neue Straße und Bahnhofstraße gilt für beide Richtungen. Dann gucken wir noch mal auf Mellendorf, die Kaltenweider Straße, Langenhagen, Walsrode zwischen Andreas-Haselbacher Straße und Hartmannshof auch gesperrt. Da läuft gerade ein Feuerwehreinsatz auch in beiden Richtungen. Und zu guter Letzt gucken wir noch mal auf die Elbfähre, an die Elbfähre Glückstadt Wischhafen. Da beträgt die Wartezeit aktuell in beiden Richtungen bis zu 1,5 Stunden. Das wäre es aber von mir. Kommen Sie gut und sicher durch diesen Donnerstag.
2: Es ist 15 Uhr.
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2: Mit Lars König. Guten Tag. In Münster sind die Fraktionsspitzen von SPD, CDU und CSU zusammengekommen, um ihre Linie für die kommenden Monate abzustimmen. Unter anderem geht es um die umstrittene abschlagsfreie Frührente nach 45 Beitragsjahren, die abgeschafft werden soll. Alle Fraktionschefs waren sich vor dem Treffen einig, dass man eine gemeinsame, tragfähige Lösung finden werde. In Nepal und im benachbarten Tibet suchen Rettungskräfte nach den heftigen Sturzfluten weiter nach Überlebenden. Die Zahl der Toten ist mittlerweile auf 270 gestiegen, melden die örtlichen Behörden. Mehr als 1300 Menschen werden noch vermisst, darunter 8 Deutsche. Viele Menschen in Deutschland entdecken das Thema Klimaschutz offenbar wieder neu und geben Geld aus für Elektroautos, Solaranlagen oder Wärmepumpen. Der Anteil der Haushalte, die sich bereit zeigen zu investieren, stieg laut Förderbank KfW deutlich von 59% im Vorjahr auf nun 66%. Und jetzt weiter mit Nachrichten aus Ihrer Region.
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3: Aus dem Studio Osnabrück, heute mit Johanne Burkhardt. Hallo. Er ist in der Region schon irgendwie so etwas wie ein Promi. Der Hochstapler und Windkraftschwindler aus dem emsländischen Haselünne, Hendrik Holt. Seit 2020 sitzt Holt in Haft. Eigentlich, denn am Dienstag soll er nicht mehr von einem Freigang zurückgekehrt sein. Die Staatsanwaltschaft Osnabrück bestätigte heute einen entsprechenden Bericht der Hannoverschen Allgemeinen Zeitung. Paul Hinske, ist Hendrik Holt also auf der Flucht oder was steckt dahinter?
4: Ja, am Dienstag soll Holt Ausgang gehabt haben. Alles genehmigt. Holt befindet sich laut Staatsanwaltschaft schon länger im offenen Vollzug. Tja, und dann hat die Staatsanwaltschaft Osnabrück ein Schreiben aus dem Umfeld Holts bekommen. Dort steht laut Pressesprecher Rethemeier drin: Hendrik Holt kommt nicht zurück. Wer genau mit Umfeld Holz gemeint ist, dazu wollte die Staatsanwaltschaft nichts sagen. Nur so viel, es legen mittlerweile Tatsachen vor, aufgrund derer von einer Flucht auszugehen sei. Die Fahndung nach dem 36-Jährigen laufe. Holt war Anfang des Jahres einem breiteren Publikum in Deutschland bekannt geworden in einer ARD-Doku. Gemeinsam mit weiteren Familienmitgliedern hatte er internationalen Energiekonzernen teils frei erfundene Windparkprojekte angeboten und dafür Millionenbeträge verlangt. 2020 wurde er festgenommen. In einem Prozess in Osnabrück hat Holt 2022 gestanden. Er wurde zu einer mehrjährigen Gefängnisstrafe verurteilt.
3: Danke für die Infos, Paul Hinske. Große Aufregung also um Hendrik Holt. Und auch gestern Abend in Ankum gab es ganz schön viel Trubel.
5: Wir sind heute hier zum Einsatz gerufen worden, weil wir hier an dem nahegelegenen Kartoffelwerk einen Munitionsfund hatten. Wir haben das hier mit einer Splitterbombe zu tun, die locker auf 20 Meter tödlich ist. Und von daher brauchen wir halt auch diesen Sicherheitsradius von 300 Metern, um natürlich entsprechend Schutz zu haben davor. Ne?
3: Sagt Sprengmeister Christoph Koldewey vom Kampfmittelräumdienst. Und jetzt Frage an meine Kollegin Ina Heidemann. Was war da gestern los in Ankum?
6: Ein Bombenfund bei der Kartoffelernte. Blindgänger aus dem Zweiten Weltkrieg werden ja häufiger mal gefunden. Dass die dann in einem Kartoffelbetrieb landen, passiert nicht so oft. Die Splitterbombe lag wohl irgendwo auf dem Acker zwischen den Kartoffeln und wurde mitgeerntet. Dann kam sie in den Betrieb nach Ankum. Dort lief der rostige Metallkörper auch erstmal durch die Sortierung und die Waschanlage.
3: Und das heißt, das hat vorher niemand bemerkt?
6: Wohl erst nach der Wäsche fiel den Mitarbeitenden die ungewöhnliche Ackerfrucht auf und sie wählten den Notruf. Der Sprengmeister stellte dann vor Ort fest, dass die nur 40 Zentimeter lange Bombe gar keine Kleinigkeit ist. Deshalb wurde auch ein Sicherheitsradius von 300 Metern bestimmt, eine Straße wurde gesperrt und Anwohner mussten teilweise ihre Häuser verlassen. Anschließend konnte die Bombe dann kontrolliert gesprengt werden.
3: Danke für die Infos, Ina Heidemann. Ja, kommen wir von dem einen ungewöhnlichen Fund in der Erde zum nächsten, und zwar im Lingener Stadtteil Bramsche. Dort entsteht gerade ein Neubaugebiet und wie es bei großen Bauvorhaben so üblich ist, wurde vorab geschaut, ob im Boden noch bedeutende Spuren unserer Vorfahren erhalten sind. Und tatsächlich, Archäologinnen und Archäologen haben hier knapp ein Jahr lang gebuddelt und die bislang größte Anzahl römischer Funde im Emsland freigelegt. Janis Gulde berichtet.
7: Einige Häuser stehen schon, daneben noch Baustelle und immer wieder große Löcher. Darin stecken etliche bunte Fähnchen.
8: Mit dem bunten Fähnchen markieren wir Bodenverfärbung, unsere Befunde. Nach dem Aufbaggern werden die halt sichtbar. Und weil der Wind schnell diese Flächen wieder mit Sand überweht, werden die mit diesem Fähnchen markiert, damit man sie wiederfindet.
7: Sagt der Lingener Stadtarchäologe Dieter Lammers. Und gefunden haben sie hier einiges.
8: Also am überraschendsten waren die römischen Funde, die wir hier gemacht haben. Unter anderem ein fast vollständig erhaltenes Keramikgefäß, was bei den Römern hergestellt wurde und irgendwie hier hingekommen ist. Und auch viele Metallobjekte.
7: Die meisten Funde stammen aus der Zeit um Christi Geburt. Auch Grabstätten und die Spuren einer Siedlung haben Lammers und seine Mitarbeiter freigelegt. Ob die Römer wirklich zu dieser Zeit in Lingen waren, das kann Lammers trotzdem nicht ganz sicher sagen. Denn es könnte auch sein, dass die Germanen im Römischen Reich waren und die Sachen von dort mitgebracht haben. Die Funde seien trotzdem spektakulär.
8: Also es gibt kaum Fundstellen im Emsland mit römischen Funden. Das ist eine Handvoll. Höchstens. Und hier lässt sich dann vielleicht tatsächlich die Frage beantworten, ist das jetzt Beutegut, ist das Handelskontakt oder wie kommen die Sachen hier hin?
7: Dafür werden die Funde jetzt erstmal gesäubert und beschriftet und dann nochmal genauer untersucht.
3: Ein Beitrag war das von Janis Gulde. Wie geht man damit um, wenn eine psychisch kranke Frau ihre Nachbarschaft bedroht und beleidigt? Das Landgericht Osnabrück hat in einem Gerichtsprozess jetzt ein Urteil gegen diese Frau gesprochen. Sie bleibt auf freiem Fuß und wird nicht gegen ihren Willen in eine Psychiatrie untergebracht. Maike Baas, wie begründet das Gericht diese Entscheidung?
9: Das Gericht geht, vereinfacht gesagt, nicht davon aus, dass die Frau richtig gefährlich werden könnte, so ein Gerichtssprecher. Das ist die hohe Hürde, nur dann dürfe jemand zwangsweise in ein psychiatrisches Krankenhaus eingewiesen werden. Zwar hielt das Gericht für glaubwürdig, was die Nachbarn geschildert hatten, dass die 57-Jährige sie immer wieder beleidigt und bedroht und zum Beispiel auch Autospiegel zerschlagen hat. Aber das seien alles keine erheblichen Straftaten und die seien von der Frau auch nach Einschätzung eines Gutachters nicht zu erwarten. In dem besonderen Prozess, Sicherungsverfahren genannt, ging es von Anfang an nicht um die Frage, ob die Frau die Taten begangen hat. Wegen ihrer paranoiden Schizophrenie ist sie schuldunfähig.
3: Danke für die Infos, Maike Baas. Sie hören wir in Niedersachsen aus dem Studio Osnabrück jetzt noch mit diesen Meldungen aus der Region. Die Papenburger Meierwerft hat das vergangene Jahr erneut mit einem hohen Verlust abgeschlossen, obwohl die Umsätze sich auf rund 2,8 Milliarden Euro verdoppelt haben. Unter dem Strich steht nach Angaben des Unternehmens ein Minus von rund 384 Millionen Euro. Im Vorjahr war der Verlust allerdings noch deutlich höher, mit rund 569 Millionen Euro. Die Werft begründet die Verluste vor allem mit Rückstellungen für ältere, nicht profitable Aufträge. Unbekannte haben erneut ein Autohaus in Osnabrück ausgeräumt, zum dritten Mal innerhalb von knapp 2 Jahren, so die Polizei. Der Gesamtschaden beträgt mehrere hunderttausend Euro. Wie die Polizei weiter mitteilt, haben die Täter es auf hochwertige Neuwagen abgesehen. Sie stehlen aber nicht die Autos selbst, sondern deren Bremsen, Reifen und Felgen. Die Polizei geht davon aus, dass möglicherweise mehrere Fluchtfahrzeuge zum Abtransport genutzt werden. Soweit die Meldungen, schauen wir noch auf das Wetter. Heute wechseln sich Sonne und Wolken ab. Gegen Nachmittag und Abend können auch einzelne Schauer und Gewitter aufziehen. Das alles bei Höchstwerten bis 30 Grad. In der Nacht ziehen dann weitere Gewitter und Regen durch, bei Tiefstwerten bis 18 Grad in Bersenbrück und 17 Grad in Wilsum. Morgen geht es dann teils mit kräftigen Schauern und Gewittern weiter. Zwischendurch kann trotzdem noch die Sonne durchkommen, bei Temperaturen bis 24 Grad. Das war's damit für heute mit Wir in Niedersachsen aus dem Studio Osnabrück. Ich bin Johanne Burkhardt und sage Tschüss und danke fürs Einschalten.
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1: Ich hoffe, Sie haben es entspannt am diesen Donnerstagnachmittag, auch auf den Straßen. Aber 2 Meldungen sind gerade noch mal reingekommen. Wenn Sie unterwegs sind auf der A7 Hamburg Richtung Hannover, dann einmal bitte aufgepasst zwischen Mellendorf und Dreieck Hannover Nord. Da haben wir einen Liegenbleiber. Und Personen sind auf der Fahrbahn in beiden Richtungen auf der A29 Oldenburg-Wilhelmshaven zwischen Kreuz Oldenburg Nord und Rastede. Da einmal bitte aufgepasst und gute Fahrt mit Barry White jetzt. You're the first, the last, my everything.
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0: Ich wünsche Ihnen einen schönen Donnerstagnachmittag. Es ist 15.24 Uhr und klar, man redet nicht so gerne über Krankheiten. Und trotzdem, die richtige Diagnose bei einer rätselhaften Krankheit zu stellen, dauert manchmal lange und kann sogar auch spannend wie ein Krimi sein. So ist es auch im Falle von Susanne Diethelm gewesen. Nach einem sonnigen Tag arbeitet sie im Garten und trägt dabei auch Säcke mit Gartenerde herum. Ja, und plötzlich zuckt sie zusammen und spürt brennende Schmerzen im Unterleib, erinnert sie sich.
1: Ich bin reingegangen und dachte, irgendwas ist komisch, hatte ziemlich heftige Schmerzen. Es ging ziemlich plötzlich los. Fühlte sich für mich zum nächsten Mal an wie eine Blasenentzündung. Und dann, was ein bisschen merkwürdig war, wenn ich eine Blasenentzündung habe und ich trinke sehr viel, dann kann ich sie natürlich nicht heilen. Aber es wird meistens schmerztechnisch ein bisschen besser. Und das hat halt überhaupt nicht funktioniert. Ich habe so viel getrunken, wie überhaupt noch ging. Und es wurde einfach nicht besser.
0: Ja, und erst als Susanne Diethelm am Abend dann ins Bett gegangen ist, da haben die Schmerzen nachgelassen. Am nächsten Tag wurde es dann aber ja, wieder schlimmer. Sie ist dann letztendlich zur Hausärztin gegangen. Die hat eben tatsächlich vermutet, dass es eine Blasenentzündung sein könnte und verschreibt ein Antibiotikum. Und da hat sich der Zustand verbessert, aber nur kurzzeitig. Und dann sind die Schmerzen umso stärker wieder zurückgekommen.
1: Irgendwann war es wirklich so, dass man gesagt hat, es ist nicht mehr auszuhalten. Es kam ja dann zu diesen Blasenschmerzen, zog der Schmerz dann noch weiter im Beckenraum. Und irgendwann war es so, dass ich nicht mehr richtig sitzen konnte. Also das war eigentlich das Schlimmste. Und was ich also schon festgestellt habe, ist, dass es im Liegen besser wird. Ich konnte nachts immer schlafen. Und das heißt, dass ich, also vormittags fing es meistens an, dann habe ich es noch eine Weile ausgehalten und dann irgendwann gegen Mittag, späten Vormittag, habe ich mich dann hingelegt. Und dann habe ich halt im Bett gelegen.
0: Tja, die Hausärztin hat ihre Patientin dann nacheinander zu einem Urologen geschickt, zu einer Gynäkologin und zu einem Neurologen. Aber keiner hat die Lösung gefunden für diesen Fall. Was steckt bloß hinter diesen fast unerträglichen Schmerzen, die nur im Liegen nachlassen? 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

0: Mackenzie, San Francisco und von der Golden Gate Bridge in Gedanken geht's direkt auf die Straßen.
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0: Ja, da haben wir nämlich erstmal eine Unfallstelle, die ist noch nicht abgesichert, auf der A31 Lingen nach Gronau zwischen Lingen und Emsbüren. Vorsicht auf der B4 Lüneburg Richtung Uelzen zwischen Lüneburg-Heckling, Stadtmitte und Mehlbeck, da liegen Gegenstände. A1 Hamburg Richtung Osnabrück zwischen Bremer Kreuz und Arsten, 7 Kilometer stockender Verkehr, eine halbe Stunde plus. Dann noch die A1 Osnabrück nach Bremen zwischen Dreieck Stur und Bremen-Hemelingen, 4 Kilometer Stau, da brauchen Sie eine knappe eine halbe Stunde länger. Die A2 Dortmund nach Hannover zwischen Porta Westfalica und Feldheim nach einem Unfall gesperrt. Auf der A2 Hannover nach Berlin zwischen Peine und Braunschweig-Watenbüttel 7 Kilometer stockender Verkehr, eine gute halbe Stunde plus. A7 Hannover nach Flensburg zwischen Heimfeld und dem Elbtunnel 4 Kilometer stockender Verkehr. Und an der Elbfähre Glückstadt-Wischhafen beträgt die Wartezeit in beiden Richtungen bis zu 1,5 Stunden. Und dann hätten wir es aber auch schon wieder. Kommen Sie gut und sicher an Ihr Ziel.
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0: Und gleich machen sich wieder die Enten auf den Weg. Aber wie viele sind es? Das dürfen Sie mir sagen, Sie mir verraten in der Entenjagd. Es gibt immer 3 sehr kuriose Geschichten. Und Sie erraten lediglich, welche sind nur ausgedacht und welche stimmen wirklich. 90 Euro sind im Pott drin. Es geht also bestenfalls um 120 Euro. 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Wir spielen aber gleich die nächste Runde. In 10 Minuten die Entenjagd.
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0: Schönen Nachmittag. Kaya Lass ist hier. 15.38 Uhr. Zeit für die Entenjagd.
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0: So, da hat sich Hans-Dieter Schindler doch mal geräuspert aus Osterholz-Scharmbeck. Hallihallo, Herr Schindler.
2: Hallo, ich grüße Sie.
0: Die Spielregeln sind bekannt, oder? Haben Sie die noch?
2: Ja, natürlich. Ja.
0: Genau, drei Geschichten, sehr kurios in den meisten Fällen, können echt sein oder vielleicht auch nur ausgedacht, also Enten sein. Und ja, wenn Sie bei der ersten Meldung schon richtig liegen sollten, gibt es immerhin Entchen als Trostpflaster. Aber auch bestenfalls 120 Euro, wenn Sie bei allen drei Geschichten richtig liegen sollten.
2: Ja.
0: Herr Schindler, ist das Radio hinten bei Ihnen noch an?
2: Ja, meine Frau hört ein bisschen mit von Weitem weg.
0: Genau.
2: Wir machen es mal ein bisschen aus.
0: Genau, besser ausmachen, vielleicht dann über Freisprech mithören, weil sonst uns überlappt sich das immer so. Und wir wollen es ja alle dann ganz, ganz korrekt hören.
2: Wir haben die Technik eingestellt.
0: Super, klasse. Dann kommt hier schon die erste Meldung.
3: In Gründeich im Alten Land gibt es einen ganz besonderen Hochzeitsbrauch. Frisch verheiratete Paare müssen dort gemeinsam einen Apfelbaum pflanzen. Und wer keinen eigenen Garten hat, bekommt dafür sogar einen Platz auf der sogenannten Hochzeitswiese. Im Laufe der Jahre sind dort mehrere 1000 Hochzeitsapfelbäume zusammengekommen.
0: Die Hochzeitswiese im Alten Land. Echt oder Ente?
2: Ja, das hört sich schon mal echt an.
0: Das heißt, echt?
2: Ja, echt, ja.
0: Das ist aber leider nur ausgedacht.
2: Oh, nein.
0: Ja, aber zugegebenermaßen, da hätte man auch irgendwie schnell dann drauf reinfallen können. Aber Herr Schindler, Sie haben sich bestimmt erst vor kurzem beworben, oder? Hoffentlich?
2: Nö,
0: nicht?
2: Nö,
0: also,
2: nö.
0: Schade. Ich dachte, es kommt jetzt hier so ein super Beispiel, aber eigentlich geht das recht flott. Gern nochmal bewerben und dann wünsche ich Ihnen und Ihrer Frau trotzdem heute einen ganz wundervollen Tag noch in Osterholz-Scharmbeck.
2: Ich danke Ihnen.
0: Vielen Dank.
2: Ja, tschüss.
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0: So, live ist live, auch hier bei NDR 1 Niedersachsen. Deshalb kann es manchmal sein, dass wir hier auch umziehen müssen innerhalb des Hauses, wenn zum Beispiel das erste Studio so ein bisschen gewartet werden muss. Warten tut jetzt auch Andreas Kuhnt. Und weil ich ja in einem anderen Studio stehe, weiß ich nicht, ob sich jetzt was tut, wenn ich hier den Regler hochziehe. Lieber Andreas Kuhnt, sag doch mal was.
1: Hallo Kaya, kann man das auch hören draußen im Radio?
0: Ja, also man kann dich hören, aber man hört, dass du einfach nur ganz laut rufst und redest. Aber der Witz ist, man versteht dich trotzdem.
1: Man versteht mich.
0: Ja, also
1: ich bin ein verständnisvoller
0: Typ. Du bist so weit weg und trotzdem reicht dein Organ hier wirklich bis an mein Mikrofon.
1: Ist das Mikrofon echt nicht an hier?
0: Nee, wirklich. Nee. Ich muss so gucken, mal eben hier. Wir haben ja so einige Regler.
1: Ja.
0: Aber wenn ich mal, selbst wenn ich hier nach links und rechts
1: gucke. Hauptsache, ich bin um 16 Uhr den richtigen Regler.
0: Ja, ja. Aber du bist, komm mal, ich drehe mal mein Mikrofon zu dir. Du bist ja gleich mit den Funkbildern dran ab 16 Uhr. Also man versteht dich. Du darfst unseren Hörern erzählen, um was es geht.
1: Ja, also es geht natürlich um die Funkbilder und es geht um die furchtbare Naturkatastrophe im Himalaya in Nepal. Das sind ja Bilder, die uns alle nicht loslassen und wir werden da heute weitere Hintergründe hören. Und dann gibt es natürlich interessante Geschichten bei uns aus dem Land, wie immer in den Funkbildern. Wir sind am Deister, wir sind aber auch in Hameln. Da gibt es Diskussionen, zum Beispiel am Deister in Springe, um den Olivia Jones Platz, genau. Mhm. Und in Hameln, da gab es ein großes Projekt in Sachen, wie kann man die Innenstadt wiederbeleben. Und da gibt es 5-jährige Bilanz, auch das werden wir vorstellen. Alles gleich.
0: Und dann bist du auch wieder. Bist du ganz nah dran wieder hier für uns alle. Viel Spaß mit Andreas Kuhnt. Kaya Lass verabschiedet sich und wünscht dir noch einen schönen Donnerstagnachmittag.

0: Donnerstagnachmittag, 15.59 Uhr haben wir.
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0: A1 Hamburg-Osnabrück. Zwischen Bremer Kreuz und Asten 6 Kilometer stockender Verkehr. Dauert etwa eine halbe Stunde länger hier für Sie. A1 Osnabrück-Bremen zwischen Dreieckstur und Hemelingen. Gleiche Baustelle hier, 4 Kilometer Stau. Und auch hier dauert es etwa eine halbe Stunde länger. A2 Hannover-Dortmund zwischen Langenhagen und Hannover-Nordhafen. 4 Kilometer stockender Verkehr. Die A2 Dortmund-Hannover ist zwischen Porta Westfalica und Veltheim nach einem Unfall noch circa anderthalb Stunden gesperrt. A7 Hannover-Kassel zwischen Laatzen und Hildesheim, 7 Kilometer stockender Verkehr. 5 Kilometer stockt es auf der A7 Hannover-Flensburg vor dem Elbtunnel. B437 Rodenkirchen-Stotel, der Wesertunnel ist gesperrt. Schneeferdingen, die Schulstraße im Verlauf Ferdener Straße, ist zwischen Neue Straße und Bahnhofstraße beidseitig wegen einer Veranstaltung bis Sonntag 22 Uhr gesperrt. Und an der Elbfähre Glückstadt Fischhafen, da beträgt die Wartezeit jeweils bis zu 1,5 Stunden.

0: Und jetzt ist es 17 Uhr.
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2: Tja, viele so verschiedene Themen heute in den Funkbildern. Unter anderem blicken wir nach Nepal auf die Folgen der Sturzfluten. Diese dramatischen Szenen, die vielen Toten, die Verletzten, die mitgerissenen Häuser und Autos, die bewegen uns ja auch heute noch. Was steht da jetzt an in der Region? Denkmalschützer bei uns in Niedersachsen, die fürchten angesichts abgeschwächter Baurichtlinien um so manchen wichtigen, bisher möglicherweise noch gar nicht entdeckten Denkmalschatz. Auch um diese Sorgen kümmern wir uns. Wir waren in Bad Harzburg und hören jetzt mal, wie interessant der Job eines Bürgermeisters ist. Schließlich stehen ja Kommunalwahlen an. Und da sind so manche Kandidaten auf dem Sprung in Ämter, die dann natürlich auch sinnvoll ausgefüllt werden müssen. Und wir sind am Deister und an der Weser. In Springe am Deister wird heute mal wieder intensiv über einen Olivia-Jones-Platz diskutiert. Und in Hameln wird Bilanz gezogen nach 5 Jahren Förderprogramm für die Innenstadt. 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

0: 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Vorsicht bitte auf der A1 Hamburg-Bremen. In Höhe Harburg steht ein defekter LKW hier, also bitte besondere Obacht. Ja, wahrlich furchtbar, was wir da gestern im Fernsehen und auch auf den Internetkanälen aus dem Himalaya sehen mussten. Massive Sturzfluten haben hunderte Menschen mitgerissen, getötet, verletzt. Häuser und Autos wurden zerstört. Das Wort Naturgewalt bekam irgendwie ein Gesicht. Die Rettungsarbeiten sind jetzt in vollem Gange. Die Vermisstenzahlen steigen weiter. Nepal spricht jetzt schon von 800 Vermissten. Im chinesisch verwalteten Tibet werden auch bis zu 600 Menschen vermisst. Nach Angaben der örtlichen Behörden sind auch 8 Deutsche darunter. Das Auswärtige Amt hat das aber wohl bisher noch nicht bestätigt. Die Lage sei einfach zu unübersichtlich, heißt es. Und wir versuchen jetzt trotzdem mal die Lage so ein bisschen zu analysieren mit Eva Lambi-Schmidt, die für uns die Situation da vor Ort beobachtet. Wie ist denn die Hilfe angelaufen?
1: Die Rettungsarbeiten gehen sehr langsam voran. Das liegt daran, dass da erstmal Einsatzkräfte hinkommen müssen zum Unglücksgebiet. Auf der chinesischen Seite ist das ziemlich abgelegen. Selbst die tibetische Hauptstadt Lhasa ist, wenn man auf die Karte schaut, noch ziemlich weit weg in diesem eher sehr großen Landesteil Tibet. Der nächstgelegene Flughafen, auf dem die Helfer landen, in der Stadt Tingri, ist selbst noch 5-6 Stunden Autofahrt vom Unglücksort entfernt. Und deshalb sind die ersten Rettungskräfte als Verstärkung auch erst heute Morgen dort angekommen. Die Rettungsarbeiten auf der chinesischen Seite sind noch in einem ganz frühen Stadium. Da geht es jetzt erst so richtig los. Auch das Militär ist auf dem Weg. Ein großes Transportflugzeug der Armee ist chinesischen Angaben zufolge in Tibet gelandet. Die Einsatzkräfte müssen aber dann eben noch dahin fahren, wo sie gebraucht werden.
0: Tja, hinfahren ist ja das eine. Es ist ja im Grunde alles voller Schlamm, oder? Kommen denn die Helfer überhaupt auf den Landweg zu diesen Stellen, wo geholfen werden soll?
1: Das ist in der Tat schwierig. Es sind zahlreiche Straßen zerstört oder eben unter einer dicken Schicht von Geröll und Schlamm verschluckt. Und das macht es sehr schwierig für die Rettungskräfte, die Verschütteten überhaupt zu erreichen. Und dann kommt noch dazu, dass die Bedingungen erschwert sind, weil das eine Gebirgslandschaft ist, mitten im Himalaya in einer Höhe von mehr als 4000 Metern. Und weil die Region ohnehin schwer zugänglich ist, gibt es auch Rettung aus der Luft. Laut chinesischen Staatsmedien sind Helikopter und Drohnen im Einsatz. Und es gibt noch ein weiteres Problem. Die Behörden in China warnen vor möglichen weiteren Erdrutschen oder sogar einer möglichen zweiten Flutwelle. Denn es hat sich den chinesischen Medienberichten zufolge in der Nähe des verschütteten tibetischen Orts Jirong Wasser hinter Geröllmassen gesammelt. Das kann man sich wie einen Damm vorstellen, der brechen könnte, mit potenziell wieder schwerwiegenden Folgen. Und das ist ein Risiko für die Einsatzkräfte, das die Behörden hier im Blick haben und laufend neu bewerten.
0: Also die Gefahr scheint noch nicht vorbei zu sein. Nun wissen wir, da unten sind viele Touristen betroffen, aber vor allen Dingen auch die Menschen, die da leben. Viele arme Menschen sind betroffen. Viele haben ja fast alles verloren, wenn ich das richtig gehört habe. Wie wird denen denn jetzt geholfen?
1: In Tibet wurden laut Staatsmedien in der Nacht mehr als 300 Dorfbewohner in Sicherheit gebracht. Die haben jetzt in einem anderen Dorf Obdach gefunden. Einsatzkräfte haben dort vorübergehend Zelte aufgebaut und sie auch mit Licht und Strom ausgestattet. Dort bekommen die Menschen jetzt erstmal das Nötigste. Und die chinesische Katastrophenschutzbehörde hat eigenen Angaben zufolge 30.000 Hilfsgüter auf den Weg geschickt. Die Menschen sollen Heizöfen, Kleidung, Decken und Klappbetten bekommen. Und die Regierung hat auch staatliche Gelder für den Wiederaufbau in Aussicht gestellt. Erstmal aber ist die Notfallrettung ja erst angelaufen. Das heißt, die Rettungskräfte müssen jetzt erstmal an den Ort vordringen, den die Sturzflut am heftigsten getroffen hat, und dann versuchen, Überlebende zu finden und zu retten.
0: Ja, danke an Eva Lambi-Schmidt für diese Infos aus dem Katastrophengebiet im Himalaya, wo es ja gestern diese furchtbaren Sturzfluten gab.

0: 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Eine Überraschung mit Sprengkraft, so kann man das glaube ich nennen, bei der Kartoffelernte in Ankum, Kreis Osnabrück. Da ist gestern neben Knollen und Erde auch eine amerikanische Splitterbombe aus dem Zweiten Weltkrieg zutage gefördert worden. Und das war recht kurios, denn die hat man am Anfang erst gar nicht entdeckt. Das dauert ein bisschen, bis man dann festgestellt hat, ey, da ist eine Bombe. Finn Tönnies aus unserem Studio in Osnabrück, was genau ist denn da passiert?
1: Passiert ist das richtige Stichwort, denn die rund 10 Kilogramm schwere Bombe wurde nicht nur vom Kartoffelroder bei der Ernte aufgenommen, sondern passierte auch die Sortier- und Waschanlage. Erst auf dem Förderband ist den Mitarbeitern der 40 cm große, braunschwärzliche Gegenstand aufgefallen. Ganz klar, keine Kartoffel. Daraufhin haben die Arbeiter sofort die Polizei alarmiert, die wiederum den Kampfmittelbeseitigungsdienst gerufen hat. Weil die Bombe nicht mehr transportfähig war, mussten die Einsatzkräfte sie vor Ort kontrolliert sprengen. Und dafür mussten sie erstmal ein 1,5 Meter tiefes Loch mit einem Bagger graben, um die Sicherheit der Menschen zu gewährleisten.
0: Ja, wie groß war denn die Gefahr für Menschen vor Ort?
1: Auch wenn 40 Zentimeter nicht allzu beeindruckend klingen, die Bombe hat über 1 Kilo Sprengstoff verfügt. Bei einer Explosion hätte das in einem Radius von 20 Metern tödlich sein können, wie der Sprengmeister berichtet hat. Aus diesem Grund habe man auch einen Sicherheitsradius von 300 Metern zur Bombe gebraucht. Die Anwohnerinnen und Anwohner innerhalb dieses Bereiches mussten ihre Häuser verlassen. Das seien laut Polizei aber nur sehr wenige gewesen. Am Ende ist alles gut ausgegangen. Die Bombe ist kontrolliert gesprengt worden. Die Mitarbeiter sind allesamt unversehrt. Dass Bomben auf landwirtschaftlichen Flächen gefunden werden, ist nicht ungewöhnlich. Laut Landesamt für Geoinformation und Landvermessung haben im vergangenen Jahr nach grober Schätzung mehrere Dutzend solcher Einsätze stattgefunden. Gesonderte Statistiken zu landwirtschaftlichen Flächen führt der Kampfmittelbeseitigungsdienst Niedersachsen nicht.
0: Da freuen wir uns jetzt erstmal, dass das alles gut ausgegangen ist. Danke an Finn Tönnies für diese interessante Geschichte aus Ankum im Kreis Osnabrück. Und wenn Sie sich das Ganze mal anschauen wollen, können Sie nachher tun bei uns im NDR Fernsehen, Niedersachsen 18 Uhr, heute mit Tina Hermes. Hier ist noch ein aktueller Verkehrsservice von uns, von NDR 1 Niedersachsen. Vorsicht auf der B3 Hannover-Elze. Zwischen Göttinger Chaussee in Hannover und Devese steht ein defektes Fahrzeug.

0: Bei uns in Niedersachsen ist eine Reform des Denkmalschutzgesetzes geplant. Ziel dabei, Verfahren beim Bauen sollen einfacher, schneller und günstiger werden. Die Pläne sorgen durchaus für Diskussionen, denn viele Archäologen und Denkmalpfleger befürchten, historische Funde im Boden könnten künftig nicht mehr ausreichend geschützt werden. Doretta Fahrenbacher, was genau soll sich denn beim Bauen ändern und warum gibt es daran doch durchaus teilweise ja sehr scharfe Kritik?
1: Ja, der entscheidende Punkt sind Erdarbeiten, also zum Beispiel, wenn gebaut wird. Künftig soll eine denkmalrechtliche Voruntersuchung nur noch dort verpflichtend sein, wo bereits eine archäologische Fundstelle verzeichnet ist, im sogenannten Denkmalatlas Pro. In Niedersachsen sind das rund 115.000 Fundstellen, wo bislang

0: kulturelles Erbe verlieren, weil eben die meisten Fundstellen noch nicht verzeichnet seien.
1: Der neue Gesetzesentwurf, der wurde ja mit der Prämisse vorgestellt, dass Verwaltungsprozesse in der Denkmalpflege schneller, einfacher und günstiger werden wollen. Da wir ja auch viel in Verwaltungen arbeiten, begrüßen wir diese Prozesse. Aber es kann nicht Sinn der Sache sein, wenn man einfach behauptet, ein Großteil des Datenbestandes ist nicht mehr Teil des Abwägungsprozesses. Wir sind uns sicher, dass wir gemeinsam mit dem Ministerium an einer Verschlankung dieser Verwaltungsprozesse mitarbeiten könnten, wenn wir miteinander reden würden.
0: Kegler und die anderen Archäologen haben deshalb eine Petition gestartet und dem Landtag übergeben. Sie fordern, dass der Gesetzentwurf in dieser Form gestoppt und das Gesetz nochmal gemeinsam mit den Fachleuten überarbeitet wird. Ob das Land dann nochmal nachbessert, entscheidet sich im Herbst, wenn der Landtag über die Reform berät.
2: Versprochen, wir verfolgen die Geschichte weiterhin, diese Reform des Denkmalschutzgesetzes. Das waren Informationen von Doretta Farnbacher hier bei uns bei NDR 1 Niedersachsen.
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2: Hier ist ein aktueller Verkehrsservice noch von uns für Sie. Vorsicht bitte, A1 Bremen-Hamburg zwischen Posthausen und Stuckenborstel. Da liegt ein Reifen im Weg.

0: Donnerstagnachmittag, es ist kurz nach halb fünf, gleich 16.31 Uhr.
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0: Vorsicht bitte auf der A1 Hamburg-Lübeck zwischen Stillhorn und Dreieck-Norderelbe. Eine Unfallstelle nicht abgesichert. Vorsicht, A1 Bremen-Hamburg zwischen Vosshausen und Stuckenborstel, da liegt ein Reifen. A1 Lübeck-Hamburg vor Stillhorn, 3 Kilometer Stau. A1 Hamburg-Osnabrück zwischen Bremer Kreuz und Asten, 6 Kilometer stockender Verkehr. Hier dauert es etwa eine halbe Stunde länger. A1 Osnabrück-Bremen, Gegenrichtung also, zwischen Dreieck Stur und Hemelingen, 4 Kilometer Stau. Das ist die gleiche Baustelle, nur von der anderen Seite. Und auch da dauert es etwa eine halbe Stunde länger für Sie. A2 Hannover-Dortmund zwischen Hannover-Lahe und Hannover-Herrenhausen, 3 Kilometer stockender Verkehr. Die A2 Dortmund-Hannover ist zwischen Porta Westfalica und Veltheim nach einem Unfall noch circa eine Stunde bis 17.30 Uhr gesperrt. A7 Hannover-Kassel zwischen Laatzen und Hildesheim, 5 Kilometer stockender Verkehr. A7 Hannover-Flensburg vor dem Elbtunnel 6 Kilometer stockend. Schneeferdingen, die Schulstraße im Verlauf Pferdener Straße ist zwischen Neue Straße und Bahnhofstraße beidseitig bis Sonntag 22 Uhr gesperrt. Da läuft eine Veranstaltung und an der Elbfähre Glückstadt Wischhafen, da läuft nicht so viel. Wartezeit hier nämlich jeweils bis zu einer Stunde.
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0: Springe am Deister diskutiert seit einigen Monaten schon, soll es einen Platz geben, der nach Olivia Jones benannt wird. Der stammt nämlich aus Springe. Und irgendwie wäre das ja nicht schlecht, wenn man da mal vielleicht so ein Zeichen setzen würde, sagen einige Springerinnen und Springer. Und andere sagen, nö, lass mal. Und gestern gab es da einen kleinen Eklat. Und den schildern wir Ihnen gleich so gegen 16.45 Uhr hier bei uns in den Funkbildern.

0: Knapp anderthalb Wochen bis zur Landtagswahl bei unseren Nachbarn in Sachsen-Anhalt. Das ist ja diese Wahl, die für so viele Diskussionen und Schlagzeilen sorgt. Infratest DIMAP hat jetzt im Auftrag der ARD mehr als 1500 Menschen in Sachsen-Anhalt nach ihrem Wahlverhalten gefragt. Und danach würde die AfD weiterhin stärkste politische Kraft sein, läge weit vor der CDU von Ministerpräsident Sven Schulze. Aber für eine Alleinregierung würde es vermutlich nicht reichen. Jochen Müller für uns in Magdeburg. Das klang ja auch schon mal anders. Wie hat denn die AfD jetzt darauf reagiert?
1: Ja, die AfD konnte im Vergleich zum letzten Monat noch mal einen Prozentpunkt nachlegen, kommt jetzt auf 42%, aber das würde eben nicht ausreichen. Ulrich Siegmund, der Spitzenkandidat, hat gesagt, man stehe kurz vor dieser absoluten Mehrheit. Das sei eben alles sehr knapp. Es gäbe auch andere Umfragen, die die AfD noch stärker sehen. Jetzt komme es eben darauf an, in den nächsten Tagen nochmal, Zitat, alle PS auf die Straße zu bringen, um eben noch mehr Menschen zu überzeugen. Und in der Tat, es wird auch eine Rolle spielen, wie viele der kleineren Parteien in den Landtag einziehen oder eben nicht einziehen. Fakt ist, wäre das Umfrageergebnis das Wahlergebnis, dann hätte die AfD die absolute Mehrheit verfehlt und könnte eben keine Alleinregierung bilden. Aber die Umfrage ist eine Momentaufnahme und kein Endergebnis. Da ist eben bis zum Wahlsonntag am 6. September noch vieles möglich.
0: Ja, wahrscheinlich auch für die CDU. Die liegt aber aktuell deutlich hinter der AfD, zumindest nach dieser Umfrage. Wie ist denn da die Reaktion ausgefallen?
1: Ja, die CDU hat im Vergleich zur Juli-Umfrage nochmal 2 Prozentpunkte verloren, kommt jetzt nur noch auf 22%. Und das ist schlichtweg der schlechteste Wert, den die CDU je in Sachsen-Anhalt eingefahren hat. Und der Spitzenkandidat, also Ministerpräsident Sven Schulze, der ist natürlich überhaupt nicht zufrieden. Und er hat heute gesagt, das sei wirklich ein sehr, sehr schlechtes Ergebnis, eben für die Partei, für die CDU, nicht für ihn unbedingt. Denn es wurde ja bei Infratest DIMAP auch gefragt, wen die Wähler wählen würden, wenn es denn eine Direktwahl gäbe. Und da liege er, Sven Schulze, eben vor Ulrich Siegmund. Also, die Situation wenige Tage vor der Wahl ist für die CDU in Sachsen-Anhalt nicht gerade rosig.
0: Ja, die bräuchte natürlich viele Koalitionspartner nach dem jetzigen Stand. Wäre denn eine Regierungsbildung von CDU und anderen demokratischen Parteien überhaupt denkbar?
1: Ja, rein rechnerisch wäre das denkbar. Aber die CDU bräuchte dieser Umfrage zufolge für eine Regierungsbildung die Zusammenarbeit mit den drei anderen demokratischen Parteien, die oberhalb der 5%-Hürde liegen, nämlich mit SPD, Grünen und mit der Linkspartei. Und da dürfte es in der CDU im konservativen Lager, ich denke, gehörigen Widerstand geben, denn da gibt es ja noch den sogenannten Unvereinbarkeitsbeschluss in Richtung Linkspartei. Das könnte dann zu einer ziemlich kräftigen Zerreißprobe werden für die Union. Aber über dieses Thema wollte Sven Schulze nicht reden. Jetzt gehe es erstmal darum, noch möglichst viele Stimmen einzufahren.
0: In anderthalb Wochen Landtagswahl in Sachsen-Anhalt. Aktuelle Infos über eine aktuelle Umfrage von Jochen Müller aus Magdeburg.
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0: In der 1 Niedersachsen wieder was Aktuelles von den Straßen. Vorsicht auf der A7 Hannover-Hamburg zwischen Schneeferdingen und Soltau-Ost. Da steht ein defekter LKW. Das, was jetzt kommt, das klingt wie eine Kleinstadtposse. Irgendwie kann man sich das gar nicht so richtig ausdenken, was jetzt kommt. Es ist aber wahr. Monatelang wurde in Springe in der Region Hannover über einen Olivia-Jones-Platz geredet. Es ging darum, ob der Platz neben dem alten Rathaus nach der in Springe geborenen Travestiekünstlerin benannt werden soll. Es wurden extra Umfragen gemacht und weil das Interesse so groß war, wurde die entscheidende Ortsratssitzung in die Schulaula verlegt. Ja, und dann? Nichts. Nichts. Der Ortsrat hat die Abstimmung kurzerhand von der Tagesordnung gestrichen. Und das hat viele eiskalt erwischt.
1: Ich bin stinkwütend tatsächlich. Es gab Debatten, es gab Diskussionen, es gab Bürgerumfragen. Und jetzt stellen wir uns hin und sagen, no, das geht nicht.
2: Ich finde es ein bisschen armselig, dass das jetzt einfach abgewählt wurde.
3: Ob es jetzt Platz der Vielfalt ist oder Olivia Jones Platz, für mich wäre es ein deutliches Zeichen, dass wir für Springe vielfältig hier stehen.
4: Ich hätte mich darüber gefreut.
5: Als gestern Abend feststand, dass der Ortsrat von Springe nicht über einen Olivia Jones Platz abstimmen wird, sind viele wütend aus der Schulaula gestürmt. Darunter auch Springes parteiloser Stadtbürgermeister Christian Springfeld.
6: Ja, wenn man sich anschaut, wie das Thema die Leute bewegt, dann wird das der Sache nicht gerecht, den Tagesordnungspunkt abzusetzen, weil auch viel Begeisterung, viel Emotion auch mit dabei ist. Und die ist jetzt hier gecancelt worden, diese positive Energie. Und das finde ich außerordentlich schade für die Stadt.
5: Vorher ging es bei der Sitzung heiß her, aber gar nicht so sehr darum, ob der Platz nach Olivia Jones benannt wird oder künftig irgendwie anders heißt. Das Ganze wirkte eher wie ein Kampf Ortsrat gegen Bürgermeister. Guido Tegtmeier von der Freien Wählergemeinschaft sagt, der Vorschlag hat ihn überrumpelt.
7: Die Informationen waren zuerst aus der Presse zu hören und nicht vom Bürgermeister direkt. Und das Thema ist zu komplex, um da jetzt das einfach hier zu beraten. Sondern man muss sich da erstmal Gedanken drüber machen, was machen wir, ob wir diesen Platz überhaupt so benennen wollen, ob wir was anderes damit machen. Das Thema jetzt zu diskutieren hätte ins Unendliche geführt.
5: Für die grüne Ortsrätin Antje Retzlaff ist es hingegen eine vertane Chance. Mein Olivia-Jones-Platz wäre ein starkes Zeichen für Toleranz und Vielfalt gewesen, vor allem wenn man bedenkt, was zuletzt in Springe passiert ist.
8: Hier in Springe wurde eine Regenbogenfahne geklaut. Daraufhin gab es einen Drohbrief an diesen Haushalt. Daraufhin haben sich Nachbarinnen solidarisch gezeigt und auch Regenbogenfahnen aufgehängt. Es gab einen erneuten Drohbrief, der noch schärfer formuliert war. Also es wird ein Szenario der Bedrohung geschaffen, wogegen wir einfach klare Kante zeigen müssen.
5: Einige Menschen in Springe glauben aber auch, dass die anstehende Kommunalwahl der Grund ist, warum der Ortsrat gestern nicht entscheidet.
4: Vielleicht ist das ein Thema für den nächsten Bürgermeister und sein Kabinett. Dennoch wirkt es halt wie ein Vertagen, wie ein. Dann steht nicht mein Name drunter, wenn ich das nicht entscheiden muss.
2: Ich weiß nicht, vielleicht ist es zu kontrovers, weil da ja auch Politik mitgemacht wird. Ich habe keine Erklärung dafür.
5: Fest steht, dieser Ortsrat wird nicht mehr über einen Olivia-Jones-Platz entscheiden, denn das gestern war die letzte Sitzung vor der Wahl. Und was sagt Olivia Jones selbst zu dem Hin und Her? In einem Statement heißt es, sie nehme das alles nicht persönlich und hofft, aufgeschoben ist nicht aufgehoben.
0: Aus Springer berichtete Max Altstadt. 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

0: N1 Niedersachsen, schon wieder was Aktuelles von den Straßen. Vorsicht an 39 Salzgitter Braunschweig zwischen Braunschweig-Rüningen Nord und Dreieck Braunschweig-Südwest. Eine Unfallstelle, die noch nicht abgesichert ist. Ja, heute schon wieder eine traurige Nachricht aus der internationalen Künstlerszene. Der britische Schauspieler Tim Curry ist tot. Den kennen ja viele von uns, vor allem aus dem Musical-Klassiker The Rocky Horror Picture Show. Da spielte er diesen schillernden Dr. Frankenfurter. Und für seine Arbeit als Bühnendarsteller hat er auch mal einen Emmy gewonnen. Für zahlreiche weitere Preise war er nominiert. Tim Curry wurde 80 Jahre alt. Er ist jetzt in den USA gestorben.
1: Es ist die Rolle als Dr. Frankenfurter, die Tim Curry über Nacht zum Star macht. Aufreizend singend, mit breitschelmischem Grinsen und mit strassbesetzten Plateauschuhen, Netzstrümpfen und Korsett ausgerüstet, schlüpft er in die Hauptrolle des Musicals The Rocky Horror Picture Show. Dabei war Curry eigentlich ausgebildeter Theater- und Musical-Darsteller. Den Frankenfurter hatte er schon 2 Jahre auf der Bühne gespielt. Aber es war die Verfilmung aus dem Jahr 1975, die dem Musical und seinem Hauptdarsteller zum Kultstatus verhalf. In Cheshire im britischen Westen als Timothy James Curry geboren, wächst er in einfachen Verhältnissen auf. Seine Karriere beginnt auf den Londoner Theaterbühnen, zunächst im Musical Hair. Der Durchbruch aber kommt mit der Rocky Horror Picture Show und Currys ganz eigener und einzigartiger Interpretation der Hauptfigur. Curry selbst interessiert sich wenig für sein Image. Sein Privatleben schirmt er von der Öffentlichkeit ab und widmet sich vollständig seiner Arbeit. Der Umzug nach Hollywood schließlich, sagt er in einem Interview, sei für ihn ein neues Leben gewesen. In London habe er in einem Mini-Apartment gelebt. In Hollywood saß er auf einmal an Jack Nicholsons Pool.
2: So I went from some tiny little studio apartment, you know, and grubbing around the streets of London. To sitting at Jack Nicholson's pool.
1: Tim Curry bleibt rastlos, wechselt zwischen Fernsehen, Bühne und Film hin und her, feiert Erfolge am Broadway und im Londoner West End, wird für mehrere Preise nominiert. Sein Markenzeichen, das breite, leicht diabolische Grinsen, das er schon als Frankenfurter etabliert hatte. Denn das sollte gleich in 2 seiner bekanntesten Rollen wieder zum Einsatz kommen. In der Serienverfilmung von Stephen Kings S 1990 schlüpft er in die Rolle des Horrorclowns Pennywise.
3: Kiss me, bad boy.
1: Und in Kevin allein in New York spielt er 1992 den aalglatten Concierge des Plaza Hotels, in dem die Titelfigur Kevin ohne seine Eltern absteigt. 2012 erleidet Tim Curry einen Schlaganfall, ist vorübergehend linksseitig gelähmt. Seine Schauspielkarriere ist jäh zu Ende, die Arbeit als Sprecher führt er fort. Angesprochen aufs Älterwerden und den Tod sagt er, ich fürchte den Tod nicht, ich glaube, ich werde ihn willkommen heißen.
4: I don't fear death. I think I may well embrace it.
0: Was für eine traurige Geschichte. Lisa Maria Röhling zum Tod von Tim Curry. Und hier einer seiner Songs, mit denen er bekannt geworden ist. Sweet Transvestite hier bei uns aus der Rocky Horror Picture Show.
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0: Tim Curry, Sweet Transvestite, hier bei uns bei NDR 1 Niedersachsen zum Tod dieses außergewöhnlichen Künstlers.
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0: Vorsicht bitte, B217 Springer Hannover, Einfahrt Weetzen Süd, da steht ein defektes Fahrzeug. Vorsicht auch, A39 Braunschweig Salzgitter, zwischen dem Dreieck Braunschweig Südwest und Braunschweig Rüdingen Nord eine Unfallstelle, nicht abgesichert bisher. A1 Lübeck Hamburg, zwischen Billstedt und Stillhorn, 3 Kilometer Stau. 6 Kilometer stockt's auf der A1 Hamburg Osnabrück, zwischen Bremer Kreuz und Asten, dauert eine halbe Stunde länger. Gegenrichtung zwischen Dreieck Stur und Hemelingen, 5 Kilometer Stau, auch hier dauert's eine halbe Stunde länger. A2 Hannover-Dortmund zwischen Lahe und Herrenhausen, 3 Kilometer stockender Verkehr. Die A2 Dortmund-Hannover ist zwischen Porta Westfalica und Veltheim nach einem Unfall bis ca. 17.30 Uhr, also etwa noch eine halbe Stunde, gesperrt. A2 Dortmund-Hannover, da ist die Ausfahrt Garbsen gesperrt. A7 Hannover-Kassel zwischen Laatz und Hildesheim, 4 Kilometer stockender Verkehr. A7 Hannover-Flensburg vor dem Elbtunnel, 6 Kilometer stockender Verkehr. 3 Kilometer Stau, W437 Rodenkirchen-Stotel zwischen Esens-Hamm und Dedesdorf. Schneferdingen, die Schulstraße im Verlauf Verdener Straße zwischen Neue Straße und Bahnhofstraße, beidseitig bis Sonntag 22 Uhr gesperrt. Da läuft eine Veranstaltung und an der Elbfähre Glückstadt-Wischhafen beträgt die Wartezeit ab Glückstadt jetzt noch bis zu einer Stunde. Jetzt ist es 17 Uhr.
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0: Das Wichtigste des Tages hat in aller Kürze Lars Königke.
2: Guten Tag. Der verurteilte Windkraftbetrüger Hendrik Holt ist von einem genehmigten Ausgang nicht zurück in sein Berliner Gefängnis zurückgekehrt. Das bestätigte die Staatsanwaltschaft Osnabrück. Gemeinsam mit weiteren Familienmitgliedern hatte der Emsländer Holt Energiekonzernen teils frei erfundene Windparkprojekte angeboten. Er war zu einer mehrjährigen Gefängnisstrafe verurteilt worden. Der frühere bosnisch-serbische Armeechef Mladic ist tot. Wie ein UN-Vertreter bestätigte, starb er im Alter von 84 Jahren in einem Gefängniskrankenhaus in Den Haag. Mladic, der als Verantwortlicher für das Massaker von Srebrenica während des Bosnienkriegs gilt, war wegen Kriegsverbrechen von Internationalem Strafgerichtshof zu lebenslanger Haft verurteilt worden. Bei einer Gewalttat an einer Schule nahe Berlin in Brandenburg sind eine Frau und ein Mann getötet worden. Laut dem Sender RBB wurde ein Verdächtiger vorläufig festgenommen. Die Märkische Allgemeine berichtet, beim mutmaßlichen Täter handle es sich um den 19-jährigen Ex-Freund einer Schülerin, die ums Leben kam.
0: Gerade schon gehört, der Hochstapler oder auch Windkraftschwindler Hendrik Holt ist auf der Flucht. Gleich auch Thema hier bei uns in den Funkbildern.

0: In der Anzieher Sachsen. Aktueller Verkehrsservice. Vorsicht, Kreis Osterholz auf der Bergedorfer Straße zwischen Worpswede und Mevenstedt. Eine Unfallstelle, die noch nicht abgesichert ist. Ja, manchmal sind Bilder wirklich ganz besonders furchtbar. Und ich glaube, die Bilder, die wir gestern und auch heute sehen mussten aus dem Himalaya im Fernsehen und auch auf den Internetkanälen, die haben uns, glaube ich, alle wahnsinnig geschockt. Da waren ja massive Sturzfluten unterwegs. Die haben hunderte von Menschen mitgerissen, getötet, verletzt. Die zerstörten Häuser da und die Autos, das waren ja Bruchteile von Sekunden, in denen das passiert ist. Und man hat mal wieder gemerkt, wozu Natur in der Lage sein kann. Dieses Wort Naturgewalt, vorhin schon mal kurz gesagt, das hat dadurch irgendwie so eine Art Gesicht bekommen. Rettungsarbeiten sind ja in vollem Gange. Vermisstenzahlen steigen weiter. Es sind wohl 800 Vermisste, mindestens im chinesisch verwalteten Tibet werden 600 Menschen vermisst. Viele sind ja auch getötet worden. Genau, es ist darüber aber noch gar nicht so richtig klar. Aber Eindrücke vom Tag danach jetzt von Lena Bodewein.
1: Am zweiten Tag nach der Katastrophe gibt es Erzählungen vom Überleben. Wir waren im Obergeschoss. Das Wasser stieg bis dorthin an und überflutete es. Der Boden war voller Schlamm. Wir konnten nicht dorthin gehen, wo ich wohne, weil der Schlamm es unmöglich machte. So erzählt es der 92-jährige Kedar Nadparajuli Reportern der Nachrichtenagentur AFP. Er ist gerade so davongekommen. Er gehört wie hunderte anderen zu denen, die von der nepalesischen Armee und anderen Helfern gerettet wurden. Mit Booten, Hubschraubern und Baggern. Nur so gelangen die Helfer durch den allgegenwärtigen Schlamm. Aber es gibt auch Erzählungen von Verlust. Hier liegt der Stationsoberer des Altenheims direkt vor mir. 4 bis 5 Leichen wurden von dort schon abtransportiert. Der Ortsvorsteher Binod Chitrakar weiß, dass noch mehr Tote zu betrauern sein werden. Nepals Polizei und Katastrophenschutzbehörde haben die Zahlen der Vermissten am Donnerstag weiter erhöht. Und da Satellitenaufnahmen zeigen, dass komplette Dörfer in den Bergregionen verschwunden sind, wird die Opferzahl wohl noch weiter steigen. Ein großer Teil der Vermissten stammt aus dem Ausland, aus Indien beispielsweise. Von dort hatten sich hunderte Pilger auf den Weg zum Berg Kailash gemacht. Für Hindus ist er heilig, weil er als spirituelle Heimat des Gottes Shiva gilt. Aber auch Bergwanderer, Trekkingtouristen aus aller Welt, von den USA bis Australien, befinden sich unter den Vermissten. Ein Gletschersturz hat, so der jetzige Stand, nach Meinung von Forschenden die Flutwelle ausgelöst. Ein hunderte Meter breites Stück Eis ist über Kilometer hinweg in die Tiefe gestürzt und wurde dabei wohl zu einer Lawine aus Wasser, Staub und Geröll pulverisiert. Oft brechen aber auch Gletscherseen, die sich aus dem Wasser der schmelzenden Eismassen bilden. Das ist in den vergangenen Jahren häufiger der Fall gewesen, erzählt Adhikari. Betrachtet man all diese beispiellosen Ereignisse, so zeigt sich, dass die Region äußerst anfällig ist, da die Menschen flussabwärts entlang der Flussläufe siedeln. Aus diesem Grund ist die Region sehr gefährdet. Sie entwickelt sich zunehmend zu einer Zone mit einem sehr hohen Risiko. Seit Jahren warnen Forscher vor den Folgen des Klimawandels in der Himalaya-Region.

0: 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Der Mann, um den es jetzt geht, der ist im Emsland schon so irgendwas wie ein Promi. Die Rede ist von Henrik Holt, man nennt ihn auch den Windkraftschwindler. Seit 2020 sitzt Holt in Berlin eigentlich in Haft. Eigentlich, denn am Dienstag ist er nicht mehr von seinem Freigang zurückgekehrt. Das bestätigte heute auch die Staatsanwaltschaft Osnabrück uns dem NDR. Paul Hinske aus unserem Studio in Osnabrück. Also ist Henrik Holt auf der Flucht oder was steckt da jetzt hinter?
1: Ja, am Dienstag soll Holt Ausgang gehabt haben, alles genehmigt und unbegleitet. Holt befindet sich laut Staatsanwaltschaft nämlich schon länger im offenen Vollzug. Tja, und dann hat die Staatsanwaltschaft Osnabrück ein Schreiben aus dem Umfeld Holts bekommen. Dort steht laut Pressesprecher Rethemeier drin, Henrik Holt kommt nicht zurück. Wer genau mit Holts Umfeld gemeint ist, dazu wollte die Staatsanwaltschaft nichts sagen. Nur so viel, es liegen mittlerweile Tatsachen vor, aufgrund derer von einer Flucht auszugehen sei. Die Fahndung nach dem 36-Jährigen laufe.
0: Jetzt gab es ja Anfang des Jahres so eine ARD-Doku-Serie über diesen Mann, über Henrik Holt. Aber trotzdem haben wahrscheinlich nicht alle gesehen. Also für alle, die ihn noch nicht so gut kennen, was ist denn das für ein Mensch?
1: Ja, Henrik Holt kommt gebürtig aus dem emsländischen Haselünne und gemeinsam hat er unter anderem von dort aus mit weiteren Familienmitgliedern mit einem internationalen Energiekonzern teils frei erfundene Windparkprojekte angeboten und dafür Millionenbeträge verlangt. Deshalb auch der von vielen gebrauchte Begriff Windkraftschwindler. Holt wurde dann 2020 festgenommen. Im berühmt-berüchtigten Berliner Hotel Adlon marschierten die Beamten da damals in einer spektakulären Aktion rein und seitdem sitzt er in Haft. 2022 startete dann der Prozess gegen ihn in Osnabrück und schließlich gestand er dann auch und wurde zu einer mehrjährigen Gefängnisstrafe verurteilt. Seit einiger Zeit, und das bestätigte mir eben auch nochmal der Sprecher der Staatsanwaltschaft, ist Henrik Holt eigentlich auch im offenen Vollzug. Nun ist er da aber nicht mehr. Was ganz spannend ist, eigentlich hatte Holt schon 6 Jahre abgesessen und seine Haftzeit, die betrug eigentlich insgesamt nur 8 Jahre, so lautete das Urteil damals. Lange hätte er also ohnehin nicht mehr eingesessen. Warum er jetzt geflohen ist, unklar.
0: Jetzt tauchten ja auch gerade Berichte auf, dass Holt am Kauf des Flughafens Rostock-Lage beteiligt gewesen sein soll. Was ist denn da dran?
1: Ja, in diesem Zusammenhang liegt der Staatsanwaltschaft Osnabrück auch eine Strafanzeige vor, erfahren wir gerade, offenbar wegen Betrugs. Eine Kollegin aus dem NDR-Studio Rostock hatte vor ein paar Tagen näher zu diesen Gerüchten des Flughafenkaufs recherchiert. Die Geschäftsführerin des heutigen Flughafenbetreibers, die wies allerdings gegenüber dem NDR die Berichte zurück, dass Henrik Holt da irgendwie beim Kauf beteiligt gewesen sein soll. Also, alles etwas kurios. Ich denke, wir werden da in den nächsten Tagen und Wochen etwas mehr Licht ins Dunkel bringen. Ob es einen Zusammenhang mit diesem vermeintlichen Kauf des Flughafens und der Flucht des Hochstaplers gibt, auch das ist noch unklar.
0: Henrik Holt, abgehauen oder zumindest nicht mehr zurückgekommen in den Knast. Das waren Informationen von Paul Hinske und es gibt noch eine frische Info. Und zwar soll er sich inzwischen angeblich in Moskau aufhalten. Wenn es da neue Informationen gibt, dann erfahren Sie die natürlich hier bei uns beim NDR Niedersachsen. Das Ganze natürlich auch immer online unter ndr.de/niedersachsen oder über die NDR Niedersachsen App. Und das Thema wird uns natürlich nachher auch im NDR Fernsehen beschäftigen. Niedersachsen 18 Uhr, nach knapp einer Dreiviertelstunde geht es ja schon los. Und hallo Niedersachsen ab 19.30 Uhr.

0: 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Jetzt geht's um Europa. Im Oktober, da geht's nämlich in Brüssel um die Wurst oder besser ums Geld, um sehr viel Geld. Wer zahlt wie viel in den neuen EU-Haushalt ein? Bei einem Mittagessen im Kanzleramt, da wurden heute Zahlen auf den Tisch gelegt. Es wurde hin und her verhandelt. Das Ziel ist klar, Deutschland und einige andere Länder wollen sparen, nicht mehr so viel nach Brüssel überweisen wie bisher. Nicole Marquardt in Berlin, was war das da heute für ein Arbeitsessen?
1: Das war ein Vorbereitungstreffen von 6 Ländern, die nicht

0: eben der Botschaft, die vorgeschlagene Summe müsse um hunderte Milliarden Euro gekürzt werden, und zwar in allen Bereichen. Dänemarks Ministerpräsidentin Mette Frederiksen sagte, der vorgeschlagene Anstieg sei schlicht zu hoch.
1: Warum jetzt dieser Sparkurs?
0: Das hat natürlich mit der wirtschaftlichen Situation zu tun. Zum Beispiel sagte der österreichische Bundeskanzler Stocker, wenn alle Staaten Einsparungen vornehmen müssen bei sich zu Hause, dann gilt es auch für die EU. Er könne jetzt Menschen in Österreich nicht erklären, dass wir über den größten Haushalt aller Zeiten in Brüssel diskutieren. Bundeskanzler Merz sprach davon, mit einem Haushalt des 20. Jahrhunderts werden wir den Herausforderungen des 21. Jahrhunderts nicht begegnen können. Und Dänemarks Regierungschefin Frederiksen verwies auch auf die veränderte Sicherheitslage in Europa, die Bedrohung durch Russland. Und deshalb müsse zum Beispiel der EU-Haushalt der europäischen Verteidigung, dem Schutz der Außengrenzen und der Ukraine Vorrang einräumen. Ja, die nächste wichtige Verhandlungsrunde, die ist beim EU-Gipfel im Oktober geplant. Bis dahin soll es auch noch mal einen neuen Vorschlag geben von Irland. Das Land hat ja aktuell die EU-Ratspräsidentschaft inne.
1: Nicole Markwald mit aktuellen Informationen zum EU-Haushalt, den einige Länder, so wie geplant, nicht mittragen.
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0: Gleich halb sechs, gleich 17.30 Uhr.
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0: A1 Lübeck-Hamburg vor dem Dreieck Norderelbe. 5 Kilometer stockender Verkehr. A1 Hamburg-Osnabrück zwischen Bremer Kreuz und Asten. 6 Kilometer stockend. Hier dauert es etwa eine halbe Stunde länger. Und in der Gegenrichtung zwischen Dreieck Stur und Hemelingen auch eine halbe Stunde mehr einplanen. Da gibt es 5 Kilometer Stau.

0: A2 Hannover-Dortmund zwischen Hannover-Lahe und Herrenhausen 3 Kilometer stockender Verkehr. 4 Kilometer stockt A7 Hannover-Kassel zwischen Laatzen und Hildesheim. A7 Hannover-Flensburg vor dem Elbtunnel auch 4 Kilometer stockender Verkehr. B437 Rodenkirchen-Stotel zwischen Esensham und Dedesdorf 3 Kilometer Stau. Schneeverlingen, die Schulstraße im Verlauf Pferdener Straße, ist zwischen Neue Straße und Bahnhofstraße bis Sonntag 22 Uhr gesperrt, beidseitig. Da gibt es eine Veranstaltung und an der Elbfähre Glückstadt-Wischhafen, da gibt es eine Wartezeit ab Glückstadt bis zu 1 Stunde.
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0: Ja, und gleich geht's ab an die Weser nach Hameln. Da gibt es wohl durchaus Erfreuliches aus der Innenstadt zu berichten. Gleich mehr in 5 Minuten.

0: Einblick in unsere Innenstädte. Häufig trostlose Schaufenster, zugeklebt oder gammelig, kaum noch Geschäfte, für die jemand in die Cities kommt. Leerstand. Damit haben ja viele Kommunen bei uns im Land zu kämpfen. Die Stadt Hameln hat seit 5 Jahren das Programm Hameln handelt. Und das zeigt, Kommunen können dem Geschäftssterben entgegenwirken. Gründerinnen und Gründer werden hier unterstützt. So übernimmt die Stadt zu Beginn die Miete für das Ladenlokal und verändert damit so einiges zum Positiven, wie unser Weser-Bergland-Korrespondent Wolfgang Kurz berichtet.
1: Am Rand der Altstadt steht Michaela Jerezki in ihrem Laden, bereitet Kaffeemaschine und Kuchenvitrine vor, prüft die Bücherauslage. Vor einem Jahr hat sie die Buchhandlung mit Kaffee übernommen.
2: Im Hinterkopf zu haben, okay, ich bin da ein bisschen finanziell freier vielleicht, aber eben auch die inhaltliche Unterstützung. Wie kann so eine Übernahme laufen? Welche Bedingungen muss ich schaffen? Und da einfach jemanden zu haben, den man anrufen kann und fragen kann, okay, ich habe jetzt ein Problem, wie mache ich das oder wen kann ich fragen, das ist natürlich Gold wert.
1: Fast am anderen Ende der Fußgängerzone begrüßt Claudia Fischer neu reinkommende Kundinnen und Kunden sofort persönlich, fragt nach Wünschen. Sie hat vor 4 Jahren ihr Geschäft eröffnet. Bei ihr gibt es ausgesuchte Kleidung, Wohnaccessoires, Kunsthandwerk. Ihr hat das städtische Förderprogramm über erste Startschwierigkeiten geholfen.
3: Das erste Jahr ist natürlich das härteste und man hat ja so seine Kosten, die man decken muss, Miete und dies und das. Und auch wenn man Darlehen aufgenommen hat, ne, von der Bank, muss ja alles abbezahlt werden. Und von daher war das schon eine gute Möglichkeit, da mitzumachen und das auch dann in Angriff zu nehmen.
1: Genau solche Geschäfte wie die von Claudia Fischer und Michaela Jerezki sind es, die Hamelns Wirtschaftsförderer Scott Kohlberg gerne unterstützt. Die Stadt übernimmt zu Beginn vollständig die Nettomiete für das Ladenlokal. Schrittweise sinkt der Zuschuss dann. Auch eine Kochschule, verschiedene Restaurants, eine Goldschmiede bekamen Starthilfe.
4: Wichtig ist ein Alleinstellungsmerkmal. Ein Mehrwert für Hameln, für die Einwohner, für die Besucher, für die Touristen. Das Alleinstellungsmerkmal, an dem können wir immer gemeinsam arbeiten und haben wir auch schon gearbeitet. Und wir lehnen auch nicht einfach ein Konzept ab. Wichtig ist, es muss was Besonderes sein.
1: Insgesamt 40 Geschäftsideen wurden in den letzten Jahren gefördert. 23 Läden davon gibt es noch. Einer soll bald eröffnen. Scott Kohlberg sieht darin einen Erfolg. Die Quote der Geschäftsaufgaben sei bei Hameln handelt niedriger als sonst üblich. 200.000 Euro im Jahr hat der Wirtschaftsförderer für das Programm derzeit zur Verfügung.
4: Warum es woanders nicht klappt, kann ich gar nicht sagen. Ich weiß, dass wir diesen Riesenvorteil haben und dankbar sein können, dass der Rat der Stadt Hameln uns da vertraut in der Wirtschaftsförderung und den Erfolg auch sieht, den wir hier geschafft haben und der Rat uns das Geld aus städtischen eigenen Geldern zur Verfügung stellt dafür.
1: Claudia Fischer jedenfalls ist überzeugt, dass ein solches Programm gegen Leerstand in den Innenstädten helfen kann.
3: Ich glaube, sonst wäre die Hemmschwelle noch größer, sich selbstständig zu machen. Ich denke mal, wer wäre das vielleicht nicht in Hameln, hätten wir doch ein paar Läden noch mehr, die leer stehen würden. Ne?
1: Das Förderprogramm sei wichtig, findet auch Buchhändlerin Michaela Jerezki. Aber nicht nur die Stadt sei gefragt, damit in den Innenstädten etwas passiert.
2: Man muss aber auch selber machen. Man muss eben selber aktiv werden. Und dann kann die Stadt zur Seite stehen sozusagen.
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0: Tja, das klang ja sehr erfreulich da aus Hameln. Jetzt, was nicht so erfreulich ist hier bei uns, Vorsicht A2 Dortmund-Hannover zwischen Hannover-Langenhagen und Hannover-Bodfeld. Da hat es einen Unfall gegeben und die Unfallstelle ist noch nicht abgesichert. A2 Dortmund-Hannover zwischen Hannover-Langenhagen und Hannover-Bodfeld, eine Unfallstelle, die noch nicht abgesichert ist.

0: 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Vorsicht, A1 Lübeck-Hamburg. Einfahrt Hamburg-Morfleet. Da steht ein defektes Fahrzeug. Gemeindebürgermeister oder Bürgermeisterin in einer Stadt bei uns in Niedersachsen zu sein, ist das eigentlich ein Job, der eher Lust macht oder eher Frust mit sich bringt? Wir haben mal einen begleitet, der nicht nur ziemlich lange schon dabei ist, nämlich 24 Jahre, sondern auch noch der erste grüne Bürgermeister in Niedersachsen war. Ralf Abrams heißt er, ist in Bad Harzburg aktiv und selbst davor, bevor er Bürgermeister war, da war er mehr als 20 Jahre schon Mitglied im Rat der Stadt bei der Kommunalwahl am 13. September, tritt er jetzt nicht mehr an. Ralf Abrams ist und bleibt aber ein echtes kommunalpolitisches Urgestein. Jan Fragel war mit ihm kreuz und quer in Bad Harzburg unterwegs, auf den Spuren von Lust und Frust im Amt eines Bürgermeisters.
1: Ralf Abrams, Spitzname Charlie, schon immer hieß er so, sagt er, bezeichnet sich selbst als Pragmatiker. Und mit Pragmatismus hat er sein Amt ausgefüllt.
2: Also immer erst die Substanz sichern, ehe dass man teure Experimente macht.
1: Wenn man durch die Innenstadt von Bad Harzburg schaut, ist der erste Eindruck, die Innenstadt lebt. Im Gegensatz zu vielen anderen Kleinstädten.
2: Ja, das ist noch relativ gut belegt hier im oberen Bereich.
1: Leerstand gibt's auch, aber der ist eher selten. Bürgermeister Abrams sieht dafür den Grund in der Stadtplanung. Eine Aufgabe, die ihm immer sehr viel Spaß gemacht habe.
2: Das hat auch damit zu tun, dass wir unter anderem auch keine Supermärkte und einzelnen auf der grünen Wiese haben. Weil ich immer sage, alles, was man unter den Arm nehmen kann, gehört in die Innenstadt. Und das, wo ich einen Anhänger für brauche, für eine Leiter oder Zement, das gehört nach draußen ins Gewerbegebiet.
1: Ralf Abrahams wollte immer zusammenführen, organisieren über Parteigrenzen hinweg. Darum sei er auch immer als unabhängiger Kandidat angetreten. Ein Ohr habe er stets an der Wirtschaft und den Tourismusbetrieben gehabt.
2: Dazu gehört zuvorderst aber immer Bestandspflege. Das heißt, man muss mit den Firmen, den Treibern auch im Gespräch sein. Und das ist in einer kleinen Stadt in unserer Größenordnung noch möglich.
1: Nun geht's rauf auf den Burgberg. Wir nehmen die Kabinenseilbahn, wie die meisten. Von hier oben zeigt er, was er als Bürgermeister an seiner Stadt so liebt.
2: Hier ist eine Stadt der kurzen Wege. Kurze Wege heißen kürzere Abwasserleitung, niedrige Gebühren. Bad Harzburg hat einen Kompaktheitsvorteil.
1: Ralf Abrahams hat in fast jedem Ortsteil schon mal gewohnt oder gearbeitet. Er ist tief verwurzelt und darum ist er wohl auch zweimal mit mehr als 60% wiedergewählt worden. Große Feste habe er gerne mit organisiert. Darauf hatte er Lust, wie 2014 den Deutschen Wandertag mit tausenden Besuchern. Ebenso schlägt sein Herz fürs Managen von Krisen, wie zum Beispiel 2017, als Teile der Stadt unter Wasser standen. Gerne würde er auch noch einmal als Bürgermeister antreten, aber...
2: Leider gibt die Altersgrenze in Niedersachsen das nicht her. In Bayern dürfte ich, in Hessen dürfte ich. Ich gehe jetzt in die zweite Reihe zurück. Ich stehe auf dem Stimmzettel für die Stadtratswahlen drauf. Da, wo ich vor 45 Jahren mal angefangen habe, dahin ziehe ich mich wieder zurück und bin noch ein bisschen dabei.
1: Wenn er denn gewählt wird. Und damit ist auch die zweite Frage, ob's Bürgermeisteramt mehr Lust oder mehr Frust verursacht, auch beantwortet. Frust, den gab's für Ralf Abrams in Bad Harzburg nicht.
0: Ja, Bilder aus Bad Harzburg und von Ralf Abrams gibt's nachher bei uns im NDR Fernsehen. Hallo Niedersachsen um 19:30 Uhr heute mit Jan Starkebaum.

0: Ich bin ja kein Gamer, aber die Frage sei mal erlaubt. Wer kennt sie noch? Die Videospiele aus den 1980er Jahren, zum Beispiel für den Commodore 64. Bunt und aus ganz vielen kleinen Pixeln zusammengesetzt, konnte man ja damals zum Beispiel beim Spiel Summer Games die olympischen Sportarten nachspielen oder bei den California Games am Computer surfen lernen. Ein kleines Entwicklerstudio aus Aurich, bei uns in Niedersachsen. In Ostfriesland hat sich dieses nostalgische Spiel jetzt mal zum Vorbild genommen und das Ganze für Ostfriesland entwickelt. Ostfriesland Games heißt das Spiel. Ostfriesland Games. Und das wird in diesen Tagen bei der Computerspielemesse Gamescom vorgestellt.
1: Knallige Farben sind auf dem Bildschirm zu sehen. Türkisblauer Himmel, dann eine grüne Wiese mit ein paar Blümchen, vorne im Bild ein Kanal oder eine Teetasse mit der typischen Ostfriesenrose. Und das alles in Pixelgrafik, also wie in den Videospielen aus den 1980er Jahren. So sieht es aus, das Computerspiel Ostfriesland Games. Für Entwickler Tim Bruns Nostalgie pur.
2: Also eigentlich ist das eine gepixelte Liebeserklärung an Ostfriesland, die wir gemacht haben.
1: Das Spiel selbst erinnert an das berühmte Spiel Summer Games für die Commodore 64 aus den 80ern. Zur Erinnerung, darin konnte man die olympischen Disziplinen auf der Konsole nachspielen. Bei den Ostfriesland Games ist es ähnlich, nur eben mit ostfriesischen Sportarten, wie zum Beispiel Pulsstockspringen. Darin läuft eine kleine Figur nach rechts und muss zum Beispiel Kühen ausweichen und mit einem Pulsstock über kleine Gräben springen. Für jede Hürde bekommt man Punkte und je mehr, desto besser. Das ist aber nicht die einzige Disziplin im Spiel.
2: Dann gibt es noch das Wichtigste, die Teezeremonie, wo man als Nicht-Ostfriese auch die richtige Reihenfolge lernen kann. Wann kommt der Klunch hier rein, wann kommt der Tee, wann die Sahne. Dann gibt es Boßeln natürlich, wo man durch die ganzen ostfriesischen Landkreise durchboßeln kann. Dann gibt es Krabbenpulen. Und zum Schluss gibt es noch das beliebte Schlickschlittenrennen.
1: Jede Disziplin spielt an einem anderen Ort in Ostfriesland. Mal am Meer, mal auf dem Land. Und alles gestaltet in bunten Pixeln. Designt hat das Katrin Feddermann. Sie wollte das abbilden, was sie an ihrer Kindheit in ihrer Heimat erinnert.
3: Ja, man sieht halt in dem Spiel komplett Ostfriesland in Pixeln. Wir haben ganz, ganz, ganz viele Sehenswürdigkeiten gepixelt. Also rein theoretisch könnte man jedes Gebäude da wiedererkennen und sagen, oh ja, das habe ich schon mal irgendwie im Vorbeifahren gesehen.
1: Bis Sonntag stellen die Entwickler Tim Bruns und Katrin Feddermann ihr Spiel noch auf der Gamescom aus. Und das kommt sehr gut an, erzählen sie, auch bei den internationalen Gästen.
3: Und das war schon ganz witzig, weil wir schon auf Englisch erklären mussten, was Pulsstockspringen oder Boßeln oder Krabbenpulen ist. War nicht so einfach. Die anderen waren natürlich sehr überrascht, was wir in Ostfriesland so für Sportarten betreiben. Aber immerhin konnten wir ihm das Wort Moin als Begrüßung beibringen. Aber es macht wirklich sehr viel Spaß.
1: Gefördert wurde die Entwicklung des Computerspiels unter anderem von der ostfriesischen Landschaft, der Landkreise in Ostfriesland und dem Land Niedersachsen. Noch ist es nicht ganz fertig. Im Oktober sollen die Ostfriesland Games dann für alle kostenlos spielbar sein.
0: Klingt aber jetzt schon sehr originell. Die Ostfriesland Games, vorgestellt von Maren Bruns, hier bei uns bei NDR1 Niedersachsen in den Funkbildern.

0: 17.59 Uhr, gleich aktuell. Und dann die blaue Stunde hier bei uns.
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0: Vorsicht bitte auf der A2 Hannover-Dortmund zwischen Lauenau und Rehen. Da liegt ein Plastikteil. A1 Lübeck-Hamburg zwischen Bildstedt und Dreieck Norderelbe. 5 Kilometer stockender Verkehr. A1 Hamburg-Osnabrück zwischen Bremer Kreuz und Asten. 6 Kilometer stockender Verkehr. Hier dauert es dann auch gleich mal eine halbe Stunde länger. Und in der Gegenrichtung zwischen Dreieck Stur und Bremen-Hemelingen an der gleichen Baustelle. 3 Kilometer Stau. Hier dauert es 20 Minuten länger für Sie. A7 jetzt, Hannover-Flensburg vor dem Elbtunnel, 4 Kilometer stockender Verkehr. B437, Rodenkirchen-Stotel zwischen Esens-Hamm und Dedesdorf, 3 Kilometer Stau. Schneeferdingen, Schulstraße im Verlauf Pferdener Straße zwischen Neue Straße und Bahnhofstraße. Bis Sonntag 22 Uhr beidseitig gesperrt, läuft eine Veranstaltung. Und Altwarnbüchen, die Botfelder Straße, ist zwischen Königsberger Straße und Stettiner Straße wegen des Moorfestes auch bis Sonntag 20 Uhr gesperrt.
2: Es ist 18 Uhr.
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2: Mit Lars Königke. Schönen guten Abend. Die Schlagzeilen. Windkraftbetrüger Hendrik Holt flieht bei Freigang in Berlin. Zahl der Toten nach Sturzflut in Nepal steigt weiter. Papenburger Meier Werft verbucht Millionenverlust. Das Wetter abends und nachts gebietsweise Regen, teils gewittrig, örtlich mit Starkregen, Tiefstwerte bis 16 Grad. Der verurteilte Windkraftbetrüger Hendrik Holt ist von einem genehmigten Ausgang nicht in sein Berliner Gefängnis zurückgekehrt. Das bestätigte die Staatsanwaltschaft Osnabrück. Paul Hinske, gibt es denn schon irgendwelche Hinweise, wo sich der Emsländer Holt aufhalten könnte?
3: Tja, auf dem Instagram-Account mit dem Namen Hendrik Holz wurde vor kurzem ein Bild gepostet. Und da steht: Liebesgrüße aus Moskau. Wo Holz sich wirklich gerade aufhält, ist aber unklar. Die Staatsanwaltschaft Osnabrück war für Fragen dazu bislang nicht zu erreichen. Fest steht aber, die Ermittler haben ein Schreiben aus dem Umfeld Holz bekommen. Und darin steht: Hendrik Holt kommt nicht zurück. Wer genau mit Umfeld gemeint ist, dazu wollte die Staatsanwaltschaft nichts sagen. Nur so viel ist legal. Liegen mittlerweile Fakten vor, wonach von einer Flucht auszugehen sei. Holt wurde 2020 im Berliner Adlon festgenommen. Gemeinsam mit weiteren Familienmitgliedern hatte er internationalen Energiekonzernen teils frei erfundene Windparkprojekte angeboten und dafür Millionenbeträge verlangt. In einem Prozess in Osnabrück gestand Holt den Betrug. Er wurde zu einer mehrjährigen Gefängnisstrafe verurteilt.
2: Nach den verheerenden Sturzfluten in Nepal und Tibet laufen die Such- und Rettungsarbeiten. Die Behörden melden mittlerweile mindestens 350 Tote. Die Opferzahlen könnten noch steigen. Mehr als 1300 Menschen werden vermisst, darunter auch 8 Deutsche. Lena Bodewein.
4: Mit Hubschraubern, Booten und Baggern dringen Helfer zu Überlebenden vor. Das größte Hindernis dabei ist der alles bedeckende Schlamm, der teilweise noch Meter hoch steht. Auch die zerstörte Infrastruktur macht es schwer, in die am stärksten betroffenen Gebiete vorzudringen. Bergige Regionen, in denen die Flutwelle Straßen, Brücken und Kommunikationswege vernichtet hat. Derweil warnt die Katastrophenschutzbehörde Nepals vor einer weiteren Flutwelle. Denn nach ihren Angaben staut sich an der Unglücksstelle weiter Wasser an. Bewohner der Flussregion sollen sich in Sicherheit bringen. Nothilfe kommt unter anderem aus Indien, den USA und von den Vereinten Nationen. In diesem Gebiet des Himalayas sind auch viele Touristen unterwegs. Es ist ein beliebtes Trekkingziel für Bergwanderer. Ein Gletschersturz hat, so der jetzige Stand, nach Meinung von Forschenden die Flutwelle ausgelöst. Ein hunderte Meter breites Stück Eis ist über Kilometer in die Tiefe gestürzt und wurde dabei wohl zu einer Lawine aus Wasser, Staub und Geröll pulverisiert. Sie staute zunächst Flussläufe und brach sich dann in einer Sturzflut Bahn.
2: Der Europäische Fußballverband UEFA will den Chef des Fußball-Weltverbandes Infantino und weitere FIFA-Funktionäre anzeigen. Das geht aus einem UEFA-Dokument hervor, über das mehrere Medien berichten. Es geht um den Vorwurf der kriminellen Misswirtschaft. Hintergrund ist Infantinos letztlich verworfener WM-Investorendeal. Der FIFA-Boss hatte sein Vorhaben, Anteile an WM-Turnieren an private Investoren zu verkaufen, nach massiver Kritik aufgegeben. Die Papenburger Meierwerft hat das vergangene Jahr erneut mit einem hohen Verlust abgeschlossen, obwohl die Umsätze sich auf rund 2,8 Milliarden Euro verdoppelt haben. Unter dem Strich steht nach Angaben des Unternehmens ein Minus von rund 380 Millionen Euro. Im Vorjahr war der Verlust allerdings noch deutlich höher, mit rund 570 Millionen Euro. Die Werft begründet die Verluste vor allem mit Rückstellungen für ältere, nicht profitable Aufträge. Der langjährige Bundesliga-Stürmer Sebastian Polter kehrt zurück zu seinem Heimatverein SV Wilhelmshaven, bei dem er in der Jugend gespielt hat. Der 35-Jährige wird Spielertrainer bei dem Klub, der in der fünftklassigen Oberliga Niedersachsen spielt. Polter war im Alter von 13 Jahren zur Werder Bremen Jugendabteilung gewechselt. Später spielte er unter anderem für den VfL Wolfsburg, den ersten FC Nürnberg, den FC Schalke und Eintracht Braunschweig. Zuletzt war er bei Partizan Belgrad unter Vertrag. Und der NDR 1 Niedersachsen Verkehrsservice. Vorsicht bitte auf der B4 Lüneburg nach Hamburg. Zwischen Ebensberg und Lüneburg, Lüne Stadtmitte, befindet sich eine ungesicherte Unfallstelle. Und das Wetter für Niedersachsen. Abends und nachts viele Wolken, gebietsweise Regen, teils gewittrig, örtlich mit Starkregen, Tiefstwerte 19 bis 16 Grad. Morgen viele Wolken, zeitweise Schauer und Gewitter, später örtlich Unwettergefahr durch Starkregen, Hagel und Sturmböen, zeitweise auch länger sonnig und trocken bei 22 bis 26 Grad. Und noch die Zeit, es ist 18.05 Uhr.
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1: Vorsicht bitte auf der A28 Oldenburg Richtung Bremen zwischen Großmackenstedt und Dreieck Stur. Da steht ein defektes Fahrzeug. Stau oder stockender Verkehr auf folgenden Strecken. A1 Lübeck Richtung Hamburg zwischen Hamburg-Billstedt und Dreieck Norderelbe.

0: 5 Kilometer stockender Verkehr. A1 Hamburg Richtung Osnabrück, zwischen Bremer Kreuz und Asten 6 Kilometer stockender Verkehr. Hier dauert es eine halbe Stunde länger, wenn Sie dort unterwegs sind. Die A1 Osnabrück nach Bremen, zwischen Dreieck Stur und Bremen-Hemeling 3 Kilometer Stau. Hier verzögert sich die Weiterfahrt eine knappe halbe Stunde. A7 Hannover Richtung Flensburg, zwischen Hamburg-Hausbruch und dem Elbtunnel 4 Kilometer stockender Verkehr. Die B437 Rodenkirchen Richtung Stotel, zwischen Esens-Hamm und Dedesdorf, dort 3 Kilometer Stau. Schneverdingen, die Schulstraße im Verlauf Verdener Straße, ist zwischen Neue Straße und Bahnhofstraße in beiden Richtungen wegen einer Veranstaltung bis Sonntag 22 Uhr gesperrt. Altwarmbüchen, die Botfelder Straße ist zwischen Königsberger Straße und Stettiner Straße beidseitig wegen des Moorfestes bis Sonntag 20 Uhr gesperrt. Und zum Schluss haben wir noch die Elbfähre Glückstadt-Wischhafen. Hier beträgt die Wartezeit ab Glückstadt bis zu eine Stunde. Die Zeit 18.31 Uhr.
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1: Vorsicht bitte auf der A2 Berlin-Hannover zwischen Alsleben und Alleringhersleben. Da brennt ein LKW. Hier kommt es zu Sichtbehinderungen durch Rauch. A1 Hamburg Richtung Osnabrück. Zwischen Bremer Kreuz und Asten 6 Kilometer stockender Verkehr. Hier verzögert sich die Weiterfahrt eine halbe Stunde. A1 Osnabrück nach Bremen zwischen Dreieck Stur und Bremen-Hemeling 3 Kilometer Stau. Hier dauert es 20 Minuten länger, wenn Sie dort unterwegs sind. Die A2 Dortmund nach Hannover zwischen Dreieck Hannover West und Hannover Bodfeld 4 Kilometer stockender Verkehr wegen Bergungsarbeiten. B437 Rodenkirchen nach Stotel zwischen Esens-Hamm und Dedesdorf 3 Kilometer Stau. Schneverdingen, die Schulstraße im Verlauf Verdener Straße, ist zwischen Neue Straße und Bahnhofstraße beidseitig wegen einer Veranstaltung bis Sonntag 22 Uhr gesperrt. Altwarmbüchen, die Bodfelder Straße, ist zwischen Königsberger Straße und Stettiner Straße in beiden Richtungen wegen des Moorfestes bis Sonntag 20 Uhr gesperrt. Und dann haben wir noch die Elbfähre Glückstadt-Wischhafen. Hier beträgt die Wartezeit ab Glückstadt bis zu eine Stunde. Es ist 19 Uhr.
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1: Mit Lars Königke. Schönen guten Abend. Die Schlagzeilen. Zahl der Toten nach Sturzflut in Nepal steigt weiter. Windkraftbetrüger Hendrik Holt flieht bei Freigang in Berlin. Ministerpräsident Lies legt Grundstein für 68 Sozialwohnungen in Stade. Das Wetter abends und nachts gebietsweise Regen, teils gewittrig, örtlich mit Starkregen, Tiefstwerte bis 16 Grad. Nach den verheerenden Sturzfluten in Nepal und Tibet laufen die Such- und Rettungsarbeiten. Die Behörden melden mittlerweile mindestens 350 Tote. Die Opferzahlen könnten noch steigen. Mehr als 1300 Menschen werden vermisst, darunter auch 8 Deutsche. Lena Bodewein.
2: Mit Hubschraubern, Booten und Baggern dringen Helfer zu Überlebenden vor. Das größte Hindernis dabei ist der alles bedeckende Schlamm, der teilweise noch Meter hoch steht. Auch die zerstörte Infrastruktur macht es schwer, in die am stärksten betroffenen Gebiete vorzudringen. Bergige Regionen, in denen die Flutwelle Straßen, Brücken und Kommunikationswege vernichtet hat. Derweil warnt die Katastrophenschutzbehörde Nepals vor einer weiteren Flutwelle. Denn nach ihren Angaben staut sich an der Unglücksstelle weiter Wasser an. Bewohner der Flussregion sollen sich in Sicherheit bringen. Nothilfe kommt unter anderem aus Indien, den USA und von den Vereinten Nationen. In diesem Gebiet des Himalayas sind auch viele Touristen unterwegs. Es ist ein beliebtes Trekkingziel für Bergwanderer. Ein Gletschersturz hat, so der jetzige Stand, nach Meinung von Forschenden die Flutwelle ausgelöst. Ein hunderte Meter breites Stück Eis ist über Kilometer in die Tiefe gestürzt und wurde dabei wohl zu einer Lawine aus Wasser, Staub und Geröll pulverisiert. Sie staute zunächst Flussläufe und brach sich dann in einer Sturzflutbahn.
1: Der verurteilte Windkraftbetrüger Hendrik Holt ist offenbar abgetaucht. Das hat die Staatsanwaltschaft Osnabrück bestätigt. Holt kehrte demnach am vergangenen Dienstag von einem genehmigten Ausgang nicht zurück in sein Berliner Gefängnis. Jetzt wird nach ihm gefahndet. Holt war 2020 im Berliner Hotel Adlon festgenommen worden. Gemeinsam mit weiteren Familienmitgliedern hatte er internationalen Energiekonzernen teils frei erfundene Windparkprojekte angeboten und dafür Millionenbeträge verlangt. In einem Prozess in Osnabrück hatte er 2022 gestanden und war zu einer mehrjährigen Gefängnisstrafe verurteilt worden. Im Altländerviertel in Stade hat Ministerpräsident Lies heute den Grundstein für 68 Wohnungen gelegt, die ökologisch und sozial sein sollen. Das Bauunternehmen Fibrock aus Hasefeld im Kreis Stade errichtet dort 14 sogenannte Power Townhouses. Die Mehrfamilienhäuser sollen vermietet werden. Kerstin Geisel, was macht diese Häuser besonders?
3: Ja, sie haben alle eine Wärmepumpe. Regenwasser wird auf dem Grundstück gespeichert und in Trockenphasen genutzt. genutzt. Das Dach ist auf der einen Seite begrünt, auf der anderen befindet sich eine Photovoltaikanlage. Nachhaltigkeit ist der inhabergeführten Hausbaufirma wichtig. Das sei auch ein Garant für langfristig niedrige Nebenkosten, heißt es von Fibroc. Außerdem sollen die Power Townhouses in Serie gebaut werden. Sie sind bereits zertifiziert und deshalb grundsätzlich bereits genehmigt. So würden die Bauämter entlastet und die Bauzeit insgesamt verkürzt. Nur 4 Monate vergehen bis zur schlüsselfertigen Übergabe der ersten Wohnungen, so Fibroc weiter. Für die Stadt Stade geht es bei dem Bauprojekt besonders um den sozialen Wohnungsbau. Das heißt, dass die Wohnungen an Menschen mit mittlerem Einkommen und Wohnberechtigungsschein vergeben werden, und zwar zu moderaten Quadratmeterpreisen. Bezahlbarer Mietraum fehlt der Stadt. Seit 2024 gilt sie als Kommune mit angespanntem Wohnungsmarkt.
1: In Hannover ist das bekannte Ernst-August-Denkmal auf dem Bahnhofsvorplatz restauriert worden. Die Statue wurde laut Bahn seit Mitte des Monats originalgetreu instand gesetzt. Dazu wurden der Kopf von Reiter Ernst August und der Schopf des Pferdes der Statue von einer Fachwerkstatt restauriert. Bei einer Routineuntersuchung waren Schäden an Nähten festgestellt worden. Nachdem die Statue in der vergangenen Woche kopf- und schweiflos war, ist sie nun wieder zusammengesetzt worden. In Monaco ist am Abend die Ligaphase der Fußball Champions League ausgelost worden. Der FC Bayern bekommt es unter anderem mit dem FC Arsenal, Atletico Madrid, Manchester United und Viking Stavanger zu tun. Die Gegner von Borussia Dortmund heißen unter anderem Inter Mailand, FC Arsenal, Betis Sevilla, Aston Villa, FC Villarreal und AEK Athen. RB Leipzig trifft auf Real Madrid und Manchester City. Und ein Zwischenstand aus der Fußball-Conference League Quali, Rückspiel nach rund einer Viertelstunde, SC Freiburg gegen FC Mosawell 1:0. Das Hinspiel endete 3:1. Und noch der NDR 1 Niedersachsen Verkehrsservice. Vorsicht bitte auf der A2 Berlin-Hannover. Zwischen Alsleben und Alleringhersleben brennt ein LKW. Hier kommt es zu Sichtbehinderungen durch Rauch. Und das Wetter für Niedersachsen. Abends und nachts viele Wolken, gebietsweise Regen, teils gewittrig, örtlich mit Starkregen, Tiefstwerte 19 bis 16 Grad. Morgen viele Wolken, zeitweise Schauer und Gewitter, später örtlich Unwettergefahr durch Starkregen, Hagel und Sturmböen. Zeitweise auch länger trocken und sonnig bei 22 bis 26 Grad. Die Zeit ist 19.06 Uhr.
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4: Wenn die Schmerzen immer besonders heftig waren, ja, dann habe ich mich ins Bett gelegt. Ich muss auch ehrlich sagen, ich habe dann auch schon mal rumgeschrien, weil ich einfach nicht wusste, was ich machen soll.
5: Hattet ihr schon mal so schlimme Schmerzen, dass ihr einfach nur noch schreien wolltet? So ging es Susanne Diethelm irgendwann nach Monaten mit extremen Unterleibsschmerzen. Das ist ein Symptom, das viele Frauen kennen. Jede 10. Frau in Deutschland leidet Schätzungen zufolge an chronischen Unterleibsbeschwerden. Und das ist dann nicht einfach normales Frauenschicksal, sondern dahinter stecken meistens ganz konkrete Ursachen und Diagnosen. Doch denen muss man erstmal auf die Spur kommen. Und damit sage ich Moin und Hallo. Ihr hört eine neue Folge von Abenteuer Diagnose, dem Medizin-Krimi-Podcast. Wir sprechen hier über außergewöhnliche Geschichten von Menschen mit rätselhaften Symptomen, die Monate oder manchmal jahrelang nach der richtigen Diagnose gesucht haben. Ich bin Anke Christians, ich bin Medizinredakteurin beim NDR und heute sitze ich hier mit Gesa Lütten. Sie hat den wahren Fall, um den es heute geht, recherchiert. Und sie hat mit Susanne Diethelm, die habt ihr eben schon gehört, und mit Susannes Familie und ihren Ärzten gesprochen. Moin Gesa.
6: Hi Anke.
5: Gesa, du hast mir ja schon verraten, dass du diesen Fall aus einem speziellen Grund mitgebracht hast. Du bist heute gewissermaßen auch mit einer Mission hier.
6: Ja, genau so kann man das sagen. Susanne Diethelm hat eine Erkrankung, die zwar sehr selten ist, die bei Betroffenen häufig, aber auch lange übersehen wird, obwohl es klare Indizien gibt. Es gibt in Deutschland nur wenige Experten, die sich überhaupt mit diesem Krankheitsbild befassen. Und ich hoffe, dass wir hier einen kleinen Beitrag dazu leisten können, dass andere Betroffene nicht das gleiche Abenteuer durchmachen müssen wie Susanne Diethelm.
5: Das ist ein super Ziel für heute. Dann lass uns ohne Umwege starten. Gesa, erzähl uns doch kurz, was dein erster Eindruck von Susanne Diethelm war, als du sie kennengelernt hast.
6: Ich habe sie zu Hause in der Nähe von Bamberg besucht, also in Oberfranken im schönen Bundesland Bayern. Und dort lebt sie ländlich und gemütlich mit ihrem Mann Kai. Sie ist Mitte 50 und liebt Handarbeiten, vor allem das Nähen. Sie treddert im Chor, sich um den Haushalt, ja, und ist Mutter von 4 Kindern. Damals, als ihre Krankengeschichte beginnt, wohnt allerdings nur noch die Jüngste zu Hause, Deborah. Und so hat Susanne im Frühling 2021 viel Zeit, um sich um ihren geliebten großen Garten zu kümmern. Ich nehme euch mal mit. Stellt euch vor, die Sonne scheint, die Frühlingsblumen leuchten, der Rasen riecht frisch, die Vögel zwitschern und Insekten brummen. Alles wirkt perfekt an diesem schönen Frühlingstag am 7. Mai 2021.
5: Ah, eine herrliche Idylle, aber ich höre schon raus, die trügt. Dass Susanne Diethelm dir da so ein konkretes Datum nennen konnte, bedeutet, irgendwas ist an diesem Tag passiert.
6: Ja, das Datum wird sie vermutlich nie vergessen. Wir bleiben noch kurz in der Idylle. Die Gartenliebhaberin pflanzt an diesem Tag Blumen ein. Und was man da ja auch so macht, man trägt schweres Gerät und viel Erde von A nach B. Und da kippt die Lage plötzlich. Susanne Diethelm bekommt heftige Schmerzen im Unterleib. Von jetzt auf gleich brennt und sticht es im Becken und im Intimbereich. Im Interview hat mir Susanne dieses allererste Auftreten der Symptome so beschrieben.
4: Ich bin reingegangen und dachte, irgendwas ist komisch, hatte ziemlich heftige Schmerzen. Es ging ziemlich plötzlich los. Fühlte sich für mich zum nächsten Mal an wie eine Blasenentzündung. Und dann, was ein bisschen merkwürdig war, wenn ich eine Blasenentzündung habe und ich trinke sehr viel, dann kann ich sie natürlich nicht heilen, aber es wird meistens schmerztechnisch ein bisschen besser und das hat halt überhaupt nicht funktioniert. Ich habe so viel getrunken, wie überhaupt noch ging und es wurde einfach nicht besser.
5: Gerade die Frauen unter euch kennen das sicher und können mitfühlen. Mir geht's jedenfalls so, eine Blasenentzündung kann sehr, sehr unangenehm und vor allem hartnäckig sein. Und wir Frauen sind dafür leider besonders anfällig, unter anderem, weil wir eine sehr viel kürzere Harnröhre als Männer haben und Bakterien darum schneller in die Blase gelangen. Und dann beginnt, muss man echt so sagen, das Elend, ständiger Harndrang, Schmerzen beim Wasserlassen und so weiter. Viel trinken kann bei einer Blasenentzündung tatsächlich helfen, weil das die Keime ausschwemmt. Aber manchmal reicht das allein nicht und dann braucht es Antibiotika. Wie geht denn Susanne damit um, dass es jetzt trotz, ich nehme mal an, literweise Trinken nicht besser wird?
6: Ja, bei ihr gehen sofort die Alarmglocken an. Sie hatte nämlich schon mal einen Nierenstein. Und weil sich diese Schmerzen irgendwie anders als bei einer normalen Blasenentzündung anfühlen und auch immer heftiger werden, bekommt sie Panik, dass es wieder so etwas sein könnte.
5: Und auch da kann ich ein Wort mitreden.
6: Oha.
5: Mein Mann hatte vor 3 Jahren einen Nierenstein und seitdem weiß ich aus erster Hand, was für entsetzliche Schmerzen sowas macht. Mhm. Ärzte sprechen von Vernichtungsschmerzen und das trifft's, finde ich. Nierensteine sind kleine Kristalle, die sich in der Niere bilden und von dort aus dann in den Harnleiter wandern und stecken bleiben können. Und das führt dann zur Nierenkolik und diesen schlimmen Schmerzen. Und in manchen Fällen sogar zu schweren Entzündungen, zu Nierenversagen oder sogar einer lebensgefährlichen Sepsis. Und leider gibt's Menschen, die besonders zu Nierensteinen neigen. Insofern verstehe ich Susannes Angst sehr gut, dass es sie vielleicht ein zweites Mal erwischt hat. Was unternimmt sie?
6: Ja, es ist Wochenende und sie ruft als erstes den Notarzt. Doch der beruhigt. Sie soll abwarten. Und wie durch ein Wunder verschwinden die Schmerzen dann tatsächlich über Nacht. Am nächsten Morgen wacht sie also auf und denkt sich, oh, puh, war doch nichts. Komisch, aber gut, dass es weg ist. Aber im Laufe des Tages kommen die Schmerzen wieder. Und deswegen geht sie direkt Montagmorgen zu ihrer Hausärztin. Nachts ist es zwar irgendwie besser, aber 3 Tage starke Schmerzen sind ihr natürlich nicht so ganz geheuer. Und ähnlich wie Susanne glaubt auch die Hausärztin als erstes, dass es eine Blasenentzündung ist. Sie gibt ihrer Patientin ein Antibiotikum mit gegen die vermeintliche Infektion und schickt sie ins CT, um zu gucken, ob sich womöglich irgendwo doch ein Nierenstein versteckt haben könnte. Zum Glück kann das aber schnell ausgeschlossen werden.
5: Bei Verdacht auf eine Blasenentzündung muss man ja eigentlich immer auch eine Urinprobe abgeben. War dieser Test bei Susanne denn positiv?
6: Also Susanne hat mir erzählt, dass wohl auch eine Urinkultur angelegt wurde, da aber irgendwie nicht so richtig was bei rumkam. Die Hausärztin hat ihr dann aber trotzdem das Antibiotikum gegeben, weil sie meinte, dass man nicht jede Blasenentzündung immer nachweisen könne. Naja. Susanne hat dann tatsächlich zumindest kurzzeitig das Gefühl, dass die Tabletten auch helfen. Ihr Ehemann Kai hat mir diese Zeit so im Interview beschrieben.
7: Es war ja kein permanenter Schmerz. Es gab ja auch Zeiten, wo es gut ging. Und dann kam es sehr plötzlich und sehr stark wieder. Und dann merkt man eben doch, da muss irgendwas anderes dahinter stecken.
6: Ja, nach Ende der Woche mit dem Antibiotikum musste Susanne dann doch einsehen, der Schmerz geht nicht weg, er bleibt und die Medizin hat nichts gebracht. Hm. Im Gegenteil, mit der Zeit breitet sich der Schmerz sogar immer weiter aus.
4: Irgendwann war es wirklich so, dass man gesagt hat, es ist nicht mehr auszuhalten. Es kam ja dann zu diesen Blasenschmerzen, zog der Schmerz dann noch weiter im Beckenraum. Und irgendwann war es so, dass ich nicht mehr richtig sitzen konnte. Also das war eigentlich das Schlimmste. Und was ich also festgestellt habe, ist, dass es im Liegen besser wird. Ich konnte nachts immer schlafen. Und das heißt, dass ich, also vormittags fing es meistens an, dann habe ich es noch eine Weile ausgehalten und dann irgendwann gegen Mittag, späten Vormittag, habe ich mich dann hingelegt. Und dann habe ich halt im Bett gelegen.
5: Okay, sie kann die Art der Schmerzen und auch die Situationen, in denen sie auftreten, ja super genau beschreiben. Kann denn ihre Hausärztin damit was anfangen?
6: Die findet das auch ungewöhnlich und kann es nicht mit einer ihr bekannten Krankheit in Verbindung bringen. Sie verweist Susanne darum an Fachärztinnen. Susanne geht also zum Urologen, der findet nichts. Dann geht sie zur Gynäkologin. Auch die ist ratlos. Und zuletzt schickt die Hausärztin sie sogar noch zu einem Neurologen, weil sie die Vermutung hat, dass die Schmerzen eventuell durch eine Nervenkrankheit ausgelöst sein könnten.
5: Eine neue Idee. Die Schmerzen kommen womöglich also gar nicht von der Blase oder einem anderen Unterleibsorgan, sondern eventuell von kranken oder beschädigten Nerven in der Region?
6: Aber auch der Neurologe kann mit ihren Symptomen nichts anfangen. Und Susanne Diethelm verzweifelt. Denn alle Schmerzmedikamente, die sie ausprobiert, helfen rein gar nichts. Das Einzige, was ihr tatsächlich hilft, ist, sie hat es ja schon gesagt, hinlegen. Sobald sie liegt, geht es ihr besser. Und eine brennend heiße Wärmflasche. Die inneren Beckenschmerzen sind bei Susanne damals so schlimm, dass sie lieber das Brennen der Wärmflasche in Kauf nimmt, als die Schmerzen ihrer rätselhaften Krankheit. Und diese hat in kürzester Zeit ihr ganzes Leben im Griff. Susanne kann nicht mehr Fahrrad fahren. Sie geht nicht mehr zum Chor. Sie kann ihre Handarbeit nicht mehr machen. Sie kann nicht mehr im Garten wühlen. Und sie meidet sogar das gemeinsame Abendessen mit der Familie. Sitzende oder stehende Tätigkeiten sind für sie eine reine Qual.
5: Also kurz gesagt, das ist ein unerträglicher und unhaltbarer Zustand.
6: Ja.
5: Das muss auch ihren Mann und ihre Kinder extrem beunruhigt haben.
6: Hat es. Ehemann Kai hat die Zeit im Interview so beschrieben.
7: Wenn sie Schmerzen sehr stark hatte, hat sie sich zurückgezogen, hat sich ins Bett gelegt, die Tür zugemacht, wollte niemanden sehen und hören, wollte einfach nur in Ruhe gelassen werden. Das hat uns alle schon sehr mitgenommen und wir mussten uns dann natürlich auch irgendwie überlegen, wie gehen wir damit um, was können wir jetzt noch machen.
6: Ehemann Kai unterstützt seine Frau dabei, neue Ärzte und Kliniken zu finden, die ihr vielleicht helfen könnten. Und er fährt sie überall hin. Doch egal, wo die beiden sich noch eine Zweitmeinung einholen, niemand hat so richtig eine Idee.
4: Also das war noch mit so das Schlimmste. Man ging zu den Ärzten und entweder sagten sie gleich, na, da kann ich Ihnen nicht helfen. Oder sie sagten, sie waren ja schon bei dem und dem Arzt, da kann ich Ihnen auch nicht helfen. Oder sie sagten, ja, natürlich, wir machen da was. Und dann kam irgendeine Untersuchung und dann kam das Ergebnis, war negativ. Also es war nichts bei rausgekommen. Und dann kam auch wieder, nee, also das ist ziemlich deprimierend. Weil ich einfach irgendwann, nach 2 Monaten oder so, ich gedacht habe, das nimmt ja nie ein Ende. Und dann dachte ich, wie soll denn das weitergehen? Wird darauf hinauslaufen, dass ich liege. Und das ist natürlich, was man sich nicht vorstellen kann, dass man also einen Großteil des Lebens im Bett verbringt.
5: Sie sagt, das ist ziemlich deprimierend. Ich finde, das ist kaum, selbst so beim Zuhören, kaum auszuhalten, diese Vorstellung. Diese Ausweglosigkeit, die Hoffnungslosigkeit und dieses Gefühl, dass die Ärzte und Ärztinnen völlig ratlos sind und sich dann irgendwann selber hilflos abwenden.
6: Ja. Nach 3 Monaten Leid ist Susanne Diethelm auch kaum wiederzuerkennen. Dadurch, dass sie nur noch im Bett liegt und es ihr so schlecht geht, ist ihr der Appetit vergangen. Und sie hat innerhalb weniger Wochen 15 Kilo Gewicht abgenommen, kämpft jetzt mit Schwäche und sogar Kreislaufproblemen. Die Hausärztin entscheidet deswegen jetzt, dass ihre Patientin besser in einem Krankenhaus untersucht werden sollte.
5: Das ist in solchen Fällen tatsächlich oft eine gute Idee, weil im Krankenhaus viel stärker interdisziplinär gearbeitet werden kann. Also verschiedene Fachrichtungen schauen sich den Patienten oder die Patientin gemeinsam an. Es können auch noch mehr Untersuchungen gemacht werden, weil andere Technik zur Verfügung steht Und Ärzte in großen Kliniken oder Unikliniken sehen erfahrungsgemäß auch häufiger Menschen mit komplizierten und seltenen Erkrankungen.
6: Genau, und darin liegt die Hoffnung. Susanne kriegt eine Überweisung mit und macht einen Termin in einer Uniklinik in Bayern. Ja, da gibt es zahlreiche Abteilungen und Expertinnen und Experten. Und dort wird Susanne Diethelm tatsächlich auch wirklich sehr ordentlich durchgecheckt. Es wird eine Darmspiegelung gemacht. Sie wird gynäkologisch nochmal untersucht. Ultraschall, Blutproben, Urinproben, Stuhlproben.
5: So das ganz übliche Programm an Diagnostik, das Ärzten zur Verfügung steht, um Bauchschmerzen auf den Grund zu gehen.
6: Genau. Aber wie auch zuvor sind alle Tests ohne wegweisenden Befund. Dann werden noch MRT-Bilder gemacht, vom Becken und von der Wirbelsäule. Aber auch da bleibt der große Aha-Effekt aus. Aber es gibt zumindest ein paar Auffälligkeiten. Zum einen zeigt das MRT-Bild der Wirbelsäule, dass Susanne Diethelm kleine Zysten im unteren Bereich der Wirbelsäule hat. Sie wusste vorher gar nicht, dass es sowas gibt und erfährt dann bei der Visite vom Neurochirurgen, dass diese Zysten bei vielen Menschen auftreten und ein typischer Zufallsbefund sind.
5: So wie Zysten ja auch an anderen Stellen des Körpers oft ein Zufallsbefund sind, zum Beispiel an den Eierstöcken, an den Nieren oder an der Bauchspeicheldrüse. Da bilden sich bei sehr vielen Menschen mit steigendem Alter Zysten, an der Bauchspeicheldrüse statistisch sogar bei jedem zweiten. Oh. Die sind aber meist gutartig und völlig harmlos.
6: Ja, und so ist es auch mit Susannes Befund, sagt der Arzt. Die Zysten sind harmlos und haben nichts mit ihren Schmerzen zu tun. Das ist also nicht. Zum anderen haben die Ärzte aber auch eine Auffälligkeit in den MRT-Bildern des Beckens entdeckt. Und zwar erweiterte Venen im Beckenraum.
5: Jetzt wird's interessant. Erweiterte Venen, das meint Krampfadern im Becken, die können ein Hinweis auf eine Durchblutungsstörung sein, weil dort Blut im Becken versackt. Das ist bei Frauen eine gar nicht so seltene Problematik und das kann durchaus auch mal Schmerzen machen.
6: Susanne wird geraten, das ambulant weiter abklären zu lassen. Von urologischer Seite her wird dann noch der Verdacht geäußert, dass womöglich auch eine chronische Blasenentzündung bzw. interstitielle Zystitis Ursache ihrer Beschwerden sein könnte. Und um das auszuschließen, raten die Ärzte zu einer Blasenspiegelung. Aber auch die soll ambulant stattfinden. Und Susanne Diethelm wird nach 12 Tagen entlassen.
5: Weiterhin dann ohne klare Diagnose, dafür zumindest mit ein paar interessanten Anhaltspunkten, denen sie nachgehen kann. Ja. Wie ging es Susanne bei der Entlassung? War sie eher optimistisch, weil es ja jetzt neue Verdachtsdiagnosen gab, oder hatte sie sich mehr versprochen?
6: Ja, sie war auf jeden Fall enttäuscht. Andererseits ist sie auch ein sehr pragmatischer Mensch. Ich habe sie so wahrgenommen, dass sie sich nicht lange auf schlechten Gefühlen und Selbstmitleid ausruht, sondern stattdessen immer eher versucht, den Fokus auf die nächsten Schritte zu legen. Und auch ihr Ehemann Kai hat ihr, war mein Gefühl, in dieser Situation sehr viel Halt gegeben. Er ist Professor für Mathematik und von Natur aus auch ein sehr logisch denkender Mensch. Und für ihn ist die Suche nach der Diagnose vielleicht so ein bisschen wie eine Formel mit unbekannten Variablen gewesen. Im Interview hat er das so beschrieben.
7: Ich bin jemand, der sagt, da muss irgendwo eine Lösung sein. Und wenn wir sie hier nicht finden, dann müssen wir sie anderswo suchen. Und wir suchen weiter, solange bis wir sie gefunden haben. Also das ist auch etwas, was mir dann immer irgendwie noch weitergeholfen hat, zu sagen, wir geben jetzt nicht auf. Und solange es noch irgendwelche Möglichkeiten gibt, die wir nicht ausprobiert haben, können wir noch weitermachen.
5: Da kann ich ihn ein bisschen verstehen. Ich mochte genau das auch immer total gerne am Matheunterricht in der Schule, dass es so klare Formeln gibt und sich Aufgaben einfach lösen lassen, wenn man die Formeln befolgt. Wie sieht denn Kais Formel zur Diagnosesuche aus?
6: Naja, im Entlassungsbrief der Uniklinik stehen ja 2 Verdachtsdiagnosen.
5: Einmal die Krampfadern im Becken und die chronische Blasenentzündung, diese interstitielle Zystitis.
6: Genau, und für diese Krankheitsbilder gibt es ja Menschen oder Kliniken, die darauf spezialisiert sind. Kai und Susanne suchen also bundesweit nach Experten, machen Termine und Susanne schöpft wieder Hoffnung. Irgendeiner dieser Ärztinnen und Ärzte wird ihr schon helfen können. Und dann, nach einiger Wartezeit, geht's los. Als erstes steht ein Termin in einer Klinik im Schwarzwald an, die sich besonders gut mit dem Krankheitsbild der interstitiellen Zystitis auskennt.
5: Die Schwarzwaldklinik. Ja. Eine interstitielle Zystitis ist eine chronische Entzündung der Blase, die wird aber nicht, so wie die akute Blasenentzündung, durch Bakterien ausgelöst. Die Symptome sind sehr ähnlich, also ein ganz starkes Druckgefühl im Becken, Schmerzen in der Blase und auch ständiger Harndrang. Was genau dieses Krankheitsbild auslöst, das weiß man noch gar nicht genau. Eine Vermutung ist, dass die Funktion der Blasenschleimhaut gestört ist. Die dient normalerweise als Schutzschild. Wenn sie durchlässig wird, so die Hypothese, können reizende Stoffe aus dem Urin ins Gewebe eindringen und sorgen dort dann für eine chronische Entzündung. Und es ist gar nicht so einfach, diese Diagnose zu stellen. Bei manchen Erkrankten, meistens sind das Frauen so im mittleren Alter, finden sich bestimmte Entzündungszellen in der Blasenschleimhaut. Das kann man über eine Blasenspiegelung und eine Probenentnahme feststellen. Und ich würde jetzt mal davon ausgehen, dass genau das in dieser spezialisierten Schwarzwaldklinik bei Susanne auch gemacht wurde.
6: Ja, das wird gemacht, aber die Ergebnisse sind leider uneindeutig. Wieder wird Susanne Diethelm ohne eine klare Diagnose nach Hause geschickt.
5: Frustrierend.
6: Ja. Aber das Ehepaar bleibt lösungsorientiert und sucht nun nach weiteren Expertinnen und Experten. So kommt es, dass sie schließlich einen Termin bekommen im Beckenbodenzentrum im Universitätsklinikum Münster.
5: Wie sind denn die Diethelms auf Münster gekommen? Das ist ja schon eine halbe Weltreise von Bayern aus. Gab es kein Beckenbodenzentrum in der Nähe?
6: Naja, wie sie genau auf dieses Zentrum gekommen sind, das weiß ich leider nicht. Aber ich weiß, dass die beiden direkt deutschlandweit geguckt haben und ja auch schon eine Menge Ärztinnen und Ärzte in der Nähe abgegrast hatten. Und aus der puren Verzweiflung heraus war ihnen nun also kein Weg zu weit, um irgendwie eine Lösung zu finden. Und das, obwohl jeder Arztbesuch für Susanne tatsächlich auch immer mit einer immensen Qual verbunden war. Stunden im Auto sitzen, unter Schmerzen. Sowas macht man natürlich auch nur, wenn man richtig, richtig verzweifelt ist.
5: Hat es sich für Sie denn gelohnt, nach Münster zu fahren? Oder war dieser schmerzhafte Weg umsonst?
6: Tatsächlich ist es sehr gut, dass die Diethelms den weiten Weg auf sich genommen haben. Denn in Münster treffen sie auf den Neurourologen Dr. Fabian Queissert.
5: Ganz kurz zur Erklärung, weil einige von euch vielleicht zum ersten Mal diesen Begriff hören. Neurourologen sind Urologen mit einer zusätzlichen Spezialisierung auf nervenbedingte Probleme von zum Beispiel Blase, Darm oder Sexualorganen.
6: Ganz genau. Und er ist, so hat es zumindest Susanne Diethelm empfunden, einer der ersten Ärzte, die auch richtig zuhören. Sie darf in Ruhe von ihren Beschwerden berichten und Fabian Queissert ist schon nach wenigen Minuten klar, dass die Verdachtsdiagnose interstitielle Zystitis, die ja immer noch im Raum steht, überhaupt nicht zu den geschilderten Symptomen passt. Das hat der Arzt

0: Ina aufgenommen werden. Und das war bei Frau Dietelm halt nicht der Fall.
1: Zusammen mit dem uneindeutigen Befund aus der Schwarzwaldklinik reicht das, um diesen Verdacht endgültig ad acta zu legen. Die interstitielle Zystitis ist es nicht.
2: Was kann Fabian Queissert denn aus Susannes Schilderung der Schmerzen noch herauslesen? Was sagt er zum Beispiel dazu, dass es ihr ja gerade im Sitzen so viel schlechter geht und es im Liegen besser wird?
1: Er hat mir erzählt, dass ihm dadurch sehr schnell klar war, die Blase an sich hat mit Susannes Schmerzen vermutlich überhaupt nichts zu tun. Stattdessen muss es irgendwas sein, das durch Belastung oder eben auch die andere Körperhaltung getriggert wird. Zum Beispiel könnte es sein, dass irgendwelche Beckenorgane verrutscht sind, etwa durch einen schwachen Beckenboden, dass Bänder, die die Organe halten, überdehnt und gereizt sind und beziehungsweise oder, dass irgendwo ein Nerv gereizt oder eingeklemmt wird.
2: Du hast ja vorhin schon erzählt, dass Susanne 4 Kinder zur Welt gebracht hat. Nach mehrfachen Schwangerschaften und Geburten kommt es häufig zu einer Beckenbodenschwäche. Und bei schätzungsweise 10-40% der Frauen kommt es dadurch irgendwann zu einer Absenkung von Gebärmutter oder Blase. Also eine naheliegende Überlegung, für mich ja fast schon zu naheliegend. Susanne ist ja eigentlich schon sehr gründlich gynäkologisch untersucht worden. Da hätte das doch auffallen müssen.
1: Tja, wer weiß. Fabian Queissert möchte sich auf jeden Fall selbst ein Bild machen. Er macht eine vaginale Tastuntersuchung und konzentriert sich dabei vor allem auch auf mögliche Nervenreizungen.
0: Es gibt ja unterschiedliche Tenderpoints, das nennt man halt Punkte im Bereich des Beckenbodens, im Bereich der Scheide, die Schmerzen auslösen können, die je nachdem, wo man die Schmerzen auslöst, auf unterschiedliche Probleme hinweisen können. Bei Problemen im Bereich der vorderen Scheidenregion ist die Harnröhre und die Blase ein möglicher Tenderpoint, eine mögliche Ursache. Bei Frau Dietelm war es vor allem ein Bereich tiefseitlich, der für eine Affektion, für eine Reizung des Nervus pudendus spricht. Das heißt, wir haben im Rahmen der klinischen Untersuchung der Scheide herausgefunden, dass der Schmerz eben sich sehr stark auf diesen Nervus pudendus verorten lässt.
2: Wow, das ist immer wieder faszinierend, was Ärzte durch einfaches Abtasten so rausfinden können. Wobei diese Untersuchung ehrlich gesagt trotzdem ein bisschen unangenehm klingt. Aber offenbar war es ja sehr erkenntnisreich. Mhm. Lass uns mal den Faden aufnehmen. Der Nervus pudendus oder auch Pudendusnerv, das ist der sogenannte Schamnerv. Er entspringt aus dem Rückenmark, verläuft dann durchs Kreuzbein in den Unterleib und ist dort zuständig für Schmerzwahrnehmung und Sinneseindrücke und für die Steuerung einiger Muskeln.
1: Ja, und wenn dieser Nerv gereizt ist, kann das Schmerzen machen, erklärt der Neurourologe auch Susanne Dietelm.
2: Er denkt bei ihr jetzt also an eine sogenannte Pudendusneuralgie. Das ist ein seltenes Krankheitsbild, das ziemlich häufig übersehen wird. Wie war diese Situation für Susanne?
1: Ja, sie war erstmal richtig happy. Einmal, weil sie ernst genommen wurde und weil da jetzt endlich mal ein Arzt war, der ihr gesagt hat, ich glaube, das ist es.
2: Hat der Neurourologe denn auch eine Erklärung, wieso der Nerv bei ihr solche Probleme macht?
1: Nee, so eine Reizung kann durch langes Sitzen bzw. Belastung beim Fahrradfahren oder auch Reiten auftreten. Nach Geburten kommt sowas auch häufiger mal vor. All das war aber ja jetzt nichts, was akut zu Susanne Dietelm passte. Aber es ist eben auch nicht unüblich, dass man die Ursache am Ende nicht mehr herausfindet. Für Fabian Queissert ist nun erstmal wichtig, etwas gegen die Schmerzen zu tun. Es gibt unter anderem die Möglichkeit, den Nerv in einem kleinen Eingriff mit Medikamenten zu betäuben. Man kann aber auch erstmal konservativ vorgehen durch spezielle Physiotherapie, die dabei helfen kann, muskuläre Dysbalancen im Beckenbodenbereich zu lösen, um so einen möglichen Druck vom Nerven zu nehmen. Und parallel dazu hat er ihr noch ein Antidepressivum verschrieben, das auch gegen Nervenschmerzen helfen kann, und zwar Amitriptylin.
2: Warte, da habe ich eine kleine Quizfrage zu.
1: Oha.
2: Wusstest du, dass Amitriptylin zu den sogenannten Dirty Drugs gehört und was das bedeutet?
1: Nee.
2: Also klingt dubios, aber hat eine ganz andere Bedeutung, als ihr jetzt vielleicht denkt. Pharmakologen sprechen von dirty, also schmutzig, weil die Wirkung sehr breit und wenig gezielt ist.
1: Oh.
2: Bedeutet, Amitriptylin wirkt im Vergleich zu anderen Medikamenten ziemlich unspezifisch. Manchen Menschen mit neuropathischen Schmerzen kann das gut helfen, aber längst nicht allen. Wie ist das bei Susanne?
1: Ja, danke erstmal für diesen
2: kleiner Exkurs.
1: Ja, naja, klar, wir kennen dich. Also genau, zurück zu Susanne. Ihr scheint es zu helfen oder auch die Kombi aus Medikament und zusätzlicher Physiotherapie. Und sie ist natürlich erstmal wahnsinnig erleichtert. Also eine Diagnose und weniger Schmerzen, endlich. Was gibt's Besseres? Das Problem ist nur, ganz weg gehen die Schmerzen auch nach Wochen nicht. Sie werden nur erträglicher. Und doch gibt es auch immer wieder Tage, wo die Schmerzen die Oberhand gewinnen und Susanne wieder nur im Bett liegen kann. Von einem normalen Alltag kann also noch lange nicht die Rede sein. Sie hat mir echt erzählt, dass sie an den schlimmen Tagen mit Dauerschmerzen manchmal schreien musste aus Verzweiflung, weil sie einfach nicht mehr.

0: weiter wusste.
1: Ihr erinnert euch, das hat Susanne Dietelm ganz zu Beginn der Folge erzählt.
0: Wir hören dazu jetzt mal ihre Tochter Deborah.
2: Dass Mama weint, ist sehr selten. Und wenn sie weint, dann muss es ihr wirklich schon schlecht gehen. Und man sitzt da und man kann nichts tun, weil ich kann ihr ja ihre Schmerzen nicht nehmen oder was auch immer das Problem ist. Und man möchte ja eigentlich helfen und man kann nicht helfen.
1: Oh Mann, die Arme. Wie sieht's denn mit Ehemann Kai aus in der Zeit? Sucht er weiter nach der Formel oder hat er auch schon die Hoffnung aufgegeben?
0: Nee, Ehemann Kai hat zum Glück noch nicht aufgegeben und sucht mit Susanne weiter nach Expertinnen und Experten, die ihr hoffentlich helfen können. Neben dem Verdacht der interstitiellen Zystitis hatte das erste Krankenhaus ja noch eine weitere mögliche Fährte genannt.
1: Das waren die erweiterten Venen im Beckenbereich.
0: Exakt. Und auch dafür gibt's Experten. Die Dietelms stoßen so auf den Gefäßspezialisten Professor Achim Mumme im katholischen Klinikum Bochum. Er kennt sich besonders gut aus mit einer Krankheit, die sich pelvines Stauungssyndrom nennt.
1: Ein total unterschätztes Krankheitsbild.
0: Ja.
1: Pelvin, das kommt von Pelvis und das bedeutet das Becken betreffend. Und mit Stauungssyndrom sind Krampfadern gemeint. Im Beckenraum, da verlaufen verschiedene Venen, wie zum Beispiel die Eierstockvenen, die Blut zurück in Richtung Herz transportieren. Damit das gegen die Schwerkraft gelingt, befinden sich in diesen kleinen Venen in regelmäßigen Abständen Klappen. Die könnt ihr euch wie Rückschlagventile vorstellen. Normalerweise verhindern die, dass Blut zurück nach unten läuft. Wenn diese Klappen aber defekt und undicht sind, dann versackt das Blut in den Venen und staut sich und führt über die Zeit zu richtigen Gefäßaussackungen, ähnlich wie einige von euch das vielleicht von Krampfadern am Bein kennen. Krampfadern im Becken sind bei Frauen die zweithäufigste Ursache für Unterbauchschmerzen. Und am häufigsten betroffen sind Frauen, die schon mehrere Kinder geboren haben, was ja zu Susanne Dietelm passen würde. Und es ist leider auch eine typische Abenteuerdiagnosekrankheit, weil sie viel zu häufig erst nach einem langen Leidensweg erkannt wird.
0: Richtig, das liegt sicher auch daran, dass die Frauen mit ihren ausstrahlenden, meist diffusen Bauchschmerzen, so wie Susanne, zuerst bei anderen Ärzten landen, beim Hausarzt, beim Internisten, Urologen oder beim Gynäkologen. Gefäßchirurg Achim Mumme hat das Problem so beschrieben.
3: Oft kommen die Patientinnen erst nach einer langen Odyssee zu uns. Für viele ist es noch immer unbekannt, dass auch Gefäßerkrankungen dazu führen können, dass man solche Bauchschmerzen bekommt. Die Schmerzen werden ja dadurch ausgelöst, dass geweitete Venen auf Nachbarorgane drücken, auf Nerven oder auf andere Organe. Und dieser Druck erzeugt dann die Schmerzen. Und das ist nicht immer leicht zu diagnostizieren.
1: Aber Gefäßmediziner wie Achim Mumme und Radiologen, die können eine solche Diagnose stellen. Wie ist denn Achim Mummes erster Eindruck, als er von Susanne Dietelms Fall erfährt? Könnte das bei ihr passen?
0: Susanne ruft tatsächlich in der Klinik an, möchte einen Termin machen und was ihr als erstes positiv auffällt, sie wird direkt an den Arzt weitergeleitet. Sie soll Achim Mumme erstmal am Telefon alles über ihre Beschwerden erzählen, damit sie nicht umsonst den weiten Weg auf sich nimmt. Und Susanne erzählt unter anderem auch wieder, dass ihre Schmerzen im Sitzen am schlimmsten sind und auf wundersame Weise im Liegen besser werden. Und das ist auch für den Gefäßspezialisten ein ganz, ganz wichtiges Indiz.
3: Dieses Krankheitsbild entsteht dadurch, dass Krampfadern entstehen im kleinen Becken, also Venen, die gedehnt werden, die einen viel größeren Durchmesser bekommen, als sie normalerweise haben, weil Blut in sie zurückfließt. Und zwar immer, wenn man in aufrechter Position ist, im Sitzen oder im Stehen. Das ist das Typische. Im Liegen bessern sich aber die Schmerzen. Das liegt daran, dass die Krampfadern im kleinen Becken, die unter Druck stehen, sich dann entspannen, wenn man liegt. Und dann hören die Schmerzen auf. Bei Frau Dietelm hatten wir genau diese Situation. Das war für uns der Grund, warum wir eine weitergehende Diagnostik machen wollten.
1: Okay, klasse. Das klingt sehr vielversprechend. Heißt, Susanne muss jetzt zu Achim Mumme in die Klinik.
0: Richtig.
1: Die sicherste Möglichkeit, so ein pelvines Stauungssyndrom zu diagnostizieren, ist eine Katheterflebografie. Dabei wird ein Katheter über die Leiste ins Venensystem des Beckens geschoben und dann wird mit Hilfe von Kontrastmitteln und Röntgenbildern sichtbar gemacht, wie das Blut fließt.
0: Und Susanne kann da sogar zugucken. Sie ist wach bei der Katheteruntersuchung. Und genau, jetzt geht es darum, herauszufinden, ob ihre Beschwerden wirklich von den Krampfadern im Becken kommen. Sie wird auf der Liege in eine aufrechte Position gebracht und nun muss sie pressen, damit die Ärzte sehen können, wie sich das Blut verteilt. Ob es ganz normal fließt oder ob es zurückschwappt ins Becken, das nennt man dann Reflux. Und dieser Reflux sorgt für die Krampfadern.
3: Nachdem wir Kontrastmittel gespritzt hatten und sie presste, haben wir dann aber gesehen, dass sie tatsächlich auch eine sogenannte pelvine Insuffizienz hatte. Das heißt, dass tatsächlich Blut ins kleine Becken floss. Aber das zog nicht zur Gebärmutter, nicht dahin, wo die Schmerzen lokalisiert waren. Nein, das zog in die rechte Gesäßhälfte. Und da hatte sie gar keine Beschwerden. Dann haben wir gesagt, nee. Das ist, sie haben zwar da was, das erklärt aber nicht ihre Schmerzen. Also da muss weitergeguckt werden. Das ist jetzt hier nicht die Lösung.
1: Gesa, ich kann mir gut vorstellen, wie wahnsinnig enttäuscht Susanne Dietelm in diesem Moment war.
0: Ja, schon sehr. Und so fährt sie wieder nach Hause, verkrümelt sich in ihr Bett und versucht sich langsam damit abzufinden, dass ihre Zukunft nun so aussieht. Voller Schmerzen und oder in liegender Position. Das Schreckliche dabei, die Schmerzen breiten sich tatsächlich noch weiter aus. Mittlerweile ziehen sie mitunter sogar bis in die Beine. Doch wohin soll sie jetzt noch gehen?
2: Manchmal traut man sich auch nicht mehr hinzugehen. Wenn die Ärzte dann sagen, ja, wir können da sowieso nichts machen, und dann kommt man sich so ein bisschen wie ein Hypochonder vor.
1: Das hören wir hier im Podcast ja immer wieder von den Menschen, die wir interviewen. Wenn man krank ist, wenn man dadurch nicht mehr leistungsfähig ist, dabei aber eine ganz klare Diagnose hat, dann gibt es im direkten Umfeld meistens sehr viel Verständnis. Ah, du hast zum Beispiel Endometriose, davon habe ich schon viel gehört, das ist furchtbar, du Arme. Wenn einem aber dieser offizielle, ich sag mal, Stempel fehlt, wenn es keine Diagnose gibt, dann wird vielleicht eher mal hinter vorgehaltener Hand auch getuschelt. Sie stellt sich doch vielleicht auch einfach nur an, ihr fehlt doch vielleicht gar nichts. Und das kann enorm verletzen und verunsichern und Selbstzweifel wecken.
0: Susanne hat zum Glück ihre Familie und Ehemann Kai, der steht felsenfest an ihrer Seite, spricht ihr weiterhin Mut zu und sucht immer noch nach Lösungen.
1: Mich würde interessieren, wart ihr da draußen auch schon mal schwer krank oder in einer ähnlichen Situation? Was hat euch geholfen oder was wünscht ihr euch von Freunden und Angehörigen in solchen Momenten? Schreibt uns das doch gerne mal in die Kommentare oder aber per Mail an abenteuer-diagnose@ndr.de. Dann sammeln wir mal ein paar Tipps und bringen die in eine unserer nächsten Folgen mit. Ich muss sagen, dass ich zu dem Zeitpunkt an Susannes und Kais Stelle auch ziemlich ratlos und hoffnungslos geworden wäre. Alle Fährten sind im Sande verlaufen. Was jetzt noch?
0: Susanne und Kai gehen noch mal ein paar Schritte zurück. Um im Bild von Kai zu bleiben, bis zu dem Punkt, als die mathematische Gleichung noch Sinn ergeben hat und lösbar erschien. Da war doch dieses mit dem Pudendusnerven.
1: Ah, diese Pudendusneuralgie, also dieses Schmerzsyndrom am Schamnerven.
0: Die Therapie hatte ja irgendwie angeschlagen, nur eben nicht genug. Kommen die Schmerzen vielleicht doch nur von dem Nerven und die Therapie muss einfach intensiviert werden? Wieder sucht das Ehepaar nach einer Klinik, die sich besonders gut mit der Behandlung des Pudendusnerven auskennt und wendet sich schließlich ans Marienhospital im westfälischen Herne. Denn hier werden auch operative Behandlungsmethoden angeboten und auch hier wird Susanne sehr ernst genommen. Die Experten finden auch, dass die Symptome zu einer Reizung bzw. Affektion des Pudendusnerven passen könnte und bieten ihr im ersten Schritt einen kleinen Eingriff an, der die Diagnose sichern und gleichzeitig für Schmerzfreiheit sorgen könnte, einen sogenannten Pudendusblock.
1: Das ist ein kleiner Eingriff, bei dem ein Betäubungsmittel tief ins Becken direkt an den Pudendusnerven gespritzt wird. Wenn die Schmerzen danach verschwinden, ist die Diagnose ganz klar, dann handelt es sich tatsächlich um eine Pudendusneuralgie.
0: Ja, und die Ärzte machen Susanne auch gleich Hoffnung. Wenn die Diagnose gestellt ist, kann man die Nervenschmerzen auch behandeln, zum Beispiel mit einer Botox-Injektion.
1: Ich finde es ja immer spannend, dass viele Botox nur mit Faltenunterspritzen in Verbindung bringen. Dabei wird das medizinisch viel breiter eingesetzt. Botox ist ein super wirksames Nervengift und kann Nerven lahmlegen und so auch Schmerzen nehmen. Zum Beispiel bei bestimmten Formen von krankhaften Muskelkrämpfen oder auch bei Migräne oder bei einer Pudendusneuralgie. Wie hat Susanne diesen Pudendusblock, also die Behandlung mit dem Betäubungsmittel, erlebt?
0: Ja, die Behandlung wirkt. Susanne ist kurz danach schon mal sehr erleichtert. Und trotzdem zweifelt sie, ob das jetzt das Ende ihrer Odyssee ist, weil irgendwie fühlt sich das noch nicht so ganz richtig an. Und das sagt sie auch der Ärztin im Krankenhaus, die nach der Behandlung zur Visite kommt.
2: Die haben den Pudendusblock gemacht und danach war ein Teil meiner Schmerzen weg. Ich hatte ja brennende Schmerzen, später auch noch so einen dumpfen Schmerz dazu und ein Teil dieser Schmerzen war weg. Also der schlimmere Teil war weg, aber es war halt nicht alles weg. Und dann habe ich die Ärztin gefragt, halten Sie es für möglich, dass ich vielleicht einfach zwei Sachen habe?
0: Und die Ärztin guckt in Susannes Akte. Dort liegt der Anamnesebogen, Untersuchungsbefunde und auch die Vorbefunde aus den vorherigen Krankenhäusern. Wie zum Beispiel der Entlassungsbrief aus dem allerersten Krankenhaus. Und da steht etwas, das bisher immer ignoriert wurde, nämlich, dass Susanne Diethelm ja diese Zysten in der Wirbelsäule hat, sogenannte perineurale Zysten oder auch Talhoff-Zysten, kleine Aussackungen der Nervenwurzeln, die mit Nervenwasser gefüllt sind. Und das sagt ihr die Ärztin dann auch mit den Worten, naja, Sie haben ja noch diese Talhoff-Zysten.
1: Ihr erinnert euch vielleicht, diese Zysten sind damals als beiläufiger Zufallsbefund gewertet worden. Mhm. Und hatte ihr nicht sogar ein Neurochirurg gesagt, dass die eben nicht im Zusammenhang mit ihren Schmerzen stehen?
0: Ganz genau. Und genau daran erinnert sich Susanne Diethelm auch. Ihr wurde ja versichert, dass die nichts mit ihren Schmerzen zu tun haben, deswegen hat sie das bisher auch nicht weiterverfolgt. Und auch die Ärztin jetzt hier in Herne ist unsicher. Wirbelsäulenzysten sind nicht ihr Fachgebiet. Bekannt ist über Talhoff-Zysten vor allem, dass sie in aller Regel asymptomatisch sind.
1: Aber Gesa, wir kennen auch alle den Spruch, es gibt keine Regel ohne Ausnahme. Könnte es nicht also doch in seltenen Fällen auch Zysten geben, die Symptome machen?
0: Ja, das fragen sich jetzt auch die Ärztin und Susanne. Kann es sein, dass sie, wie Ärzte so schön sagen, Läuse und Flöhe hat?
1: Dass also irgendwas mit ihrem Pudendusnerv ist, ihr aber gleichzeitig noch diese Zysten zu schaffen machen.
0: Genau, und das will Familie Diethelm jetzt herausfinden. Und mal wieder begeben sie sich auf die Suche und finden einen Experten für Talhoff-Zysten.
4: Auch wenn natürlich andere Ärzte gesagt haben, ja, Talhoff-Zysten gibt es, kennen wir, aber das ist was, was normalerweise keine Schmerzen verursacht. Also wir haben einfach, wie man so schön sagt, nach jedem Strohhalm gegriffen.
0: Ja, wieder recherchieren Susanne und Kai bundesweit und finden im Internet einen kurzen Artikel über Talhoff-Zysten auf der Homepage der Johanniter-Kliniken in Bonn. Und da steht, ich zitiere mal, vielfach sind Talhoff-Zysten Zufallsbefunde. Sollten aber im Zusammenhang mit Schmerzen oder anderen Beschwerden Talhoff-Zysten erkannt werden, sollte man sie sicher nicht von vornherein als asymptomatisch einstufen. Häufig hören Patientinnen und Patienten mit Talhoff-Zysten Sätze wie »Sie haben hier zwar eine Zyste, die macht aber keine solche Beschwerden« oder »Ihre Zyste kann das nicht auslösen, die müssen wir nicht behandeln.«
1: Wow, also genau das, was auch Susanne zu hören bekommen hat. Da hat sie sich sicher sehr gesehen und abgeholt gefühlt.
0: Ja, so sehr, dass sie und ihr Mann sofort Kontakt zu der Bonner Klinik aufnehmen. Neben dem Artikel steht ein Name eines Neurochirurgen, der sich mit Krankheiten an der Wirbelsäule auskennt. Das ist Professor Christian von der Breli und bei ihm machen sie einen Termin. Susanne Diethelm hat gemischte Gefühle. Einerseits Hoffnung, dass dieser neue Arzt womöglich endlich mal eine Lösung hat. Andererseits hat sie das jetzt schon ein paar Mal gedacht und wurde ja bisher immer enttäuscht. Zum Glück geht es dann relativ schnell mit dem Termin beim Professor. Und auch dieser Arzt nimmt sich erstmal Zeit, um sich ihre Krankengeschichte von vorne bis hinten anzuhören. Christian von der Breli hat sich im Interview noch gut an das Gespräch erinnert.
5: Frau Diethelm hatte ausstrahlende Beschwerden, die sowohl in die Beine ausstrahlten, als aber auch in die Beckenregion und in den Bereich der Genital- und Afterregion. Und das sind ganz, ganz typische Beschwerden, die von Problemen innerhalb der unteren Wirbelsäule herrühren können. Was mich auch hellhörig gemacht hat, ist so das typische Gefühl des Taubheitsgefühls und des brennenden Schmerzgefühls im Bereich der unteren Beckenregion. Und etwas wird beschrieben wie, ich kann nicht mehr gut sitzen, ich kann nicht mehr lange sitzen. In sitzender Position nimmt mein Schmerz unermesslich zu. Das ist etwas ganz Typisches. Und das fügt sich dann bei mir wie so ein Puzzle im Kopf zusammen.
1: Da haben wir es also wieder. Schmerzen, die im Liegen besser und im Sitzen schlimmer werden. Ein Indiz, das sich durch den ganzen Fall zieht.
0: Mhm. Er macht dann noch eine körperliche Untersuchung und sieht sich schließlich die MRT-Bilder aus dem ersten Krankenhaus an. Und da sieht er sie. Zwei Zysten, die in Susanne Diethelms Kreuzbein liegen.
1: Das Kreuzbein, kurz zur Erklärung, das ist der keilförmige Knochen, der am unteren Ende der Wirbelsäule sitzt.
0: Mhm. Und häufig sind Talhoff-Zysten so um die 2 bis 4 Millimeter klein und bleiben auch klein. Bei Susanne dagegen sind sie über 2 Zentimeter groß und drücken damit auf umliegende Nerven und auch die empfindliche Knochenhaut des Kreuzbeins. Und das macht Schmerzen.
5: Naheliegend ist, dass kleine Zysten keine Symptome machen. Auf der Hand liegend ist aber ebenso, dass große Zysten, raumfordernde Zysten, Symptome machen können. Die Differenzierung hier herzustellen ist ärztliche Aufgabe, wird aber vielfach so nicht geleistet. Und ich konnte Frau Diethelm nach unserem ersten Gespräch und Kennenlernen sehr klar sagen, das, was Sie haben, ist nicht eingebildet und ist auch nicht unspezifisch. Das, was Sie haben, kann man ganz klar einer Diagnose zuordnen.
1: Was das für ein Moment gewesen sein muss für Susanne, wenn ein Arzt mit so viel Klarheit diese monatelange quälende Unsicherheit einfach wegwischen kann. Sie muss sich jetzt also nicht weiter wie ein Hypochonder fühlen.
0: Nee, absolute Erleichterung. Sie hat jetzt endlich eine Diagnose und die lautet, ihre quälenden Schmerzen kommen tatsächlich von den Talloff-Zysten, von denen die ganze Zeit bekannt war, dass sie sie hat, bei denen aber niemand davon ausgegangen ist, dass sie auch Beschwerden machen können.
1: Bevor wir gleich zu der super spannenden Frage kommen, wie so etwas sein kann, dass es diesen langen, langen Weg gebraucht hat, bis endlich jemand den Zusammenhang gesehen hat. Lass uns noch mal kurz über die Diagnose, die Krankheit sprechen. Talloff-Zysten sind benannt nach ihrem Entdecker, einem Neurochirurgen mit dem schönen Namen Isadore Max Talloff. Und ihr könnt euch diese Zysten so vorstellen wie kleine flüssigkeitsgefüllte Bläschen. Die bilden sich an den Nervenwurzeln an der Wirbelsäule im Bereich des Kreuzbeins. Wenn es hier eine kleine, ich sag mal, Schwachstelle an der Nervenhülle gibt, dann kann ein mini kleines Loch entstehen, durch das Nervenwasser aus dem Rückenmarkskanal gedrückt wird. Und dann entsteht ein Flüssigkeitsbläschen an der Nervenwurzel. Zurückfließen kann das Wasser an der Stelle nicht mehr. Das ist wie so eine Art Einwegventil. Und was genau dazu führt, dass solche Zysten entstehen. Das ist bislang noch nicht geklärt. Häufiger treten sie bei Frauen auf. Diskutiert wird zum Beispiel, dass Entzündungen oder auch Virusinfektionen das Risiko für die Bildung solcher Zysten erhöhen können. Genauso wie Nervenwasserpunktionen oder auch eine Periduralanästhesie, wie sie zum Beispiel bei der Geburt oft gemacht wird.
0: Wobei euch das jetzt keine Angst vor diesen Behandlungen machen sollte, bitte. Das Risiko, solche Zysten zu entwickeln, ist wirklich sehr überschaubar.
1: Ganz wichtig, dass du das nochmal sagst, ja. Lisa. Ich habe auch nochmal nachgelesen, laut wissenschaftlicher Literatur haben etwa 3-6% aller Menschen Talloff-Zysten.
0: Ja, Professor von der Breli meinte zu mir, dass es seiner Erfahrung nach vielleicht sogar etwas mehr, bis zu 10% sind. Aber bei den meisten davon machen die Zysten wirklich keine Beschwerden.
1: Auch dazu habe ich Angaben gefunden, nur etwa 15-16% der Menschen mit Zysten bekommen Schmerzen zum Beispiel im Rücken, Gesäß, in den Beinen oder im Becken. Manchmal gibt es auch so Missempfindungen oder Taubheitsgefühle in der Region oder in ganz schweren Fällen auch mal eine gestörte Blasen- oder Darmfunktion. Klar, je seltener die Krankheit, desto schwerer kann das die Diagnose machen. Das wisst ihr, wenn ihr regelmäßig unseren Podcast hört. Trotzdem finde ich Susannes Fall nochmal speziell, denn dass sie diese Zysten hatte, war ja nun seit langer Zeit bekannt. Warum wurde die Diagnose also erst so spät gestellt?
0: Das habe ich auch Professor von der Breli gefragt und er meinte, dass einer der Gründe bei den meisten seiner Patientinnen auch ist, dass Talloff-Zysten meistens im MRT-Bericht schon als asymptomatisch beschrieben werden. Der Radiologe nimmt dabei aber gar keinen Bezug zu den Beschwerden der Patienten, die er ja meistens auch gar nicht kennt, sondern er bewertet nur das Bild. Und dann steht da aber in diesem Bericht, Talloff-Zyste, Zufallsbefund, macht keine Beschwerden. Und der behandelnde Arzt übernimmt diese Einschätzung dann ungeprüft und so wird das dann von Arzt zu Arzt und von Bericht zu Bericht weitergegeben und nicht kritisch hinterfragt. Das nächste ist, dass die Beschwerden, die durch Talloff-Zysten auftreten, häufig so unspezifisch und ganz vielfältig sind. Und ja, da braucht es schon gute anatomische Kenntnisse, um den Ort der Zysten auch mit den Symptomen in Verbindung zu bringen.
1: Und bei Susanne Diethelm hatte bis dahin kein anderer Arzt so richtig drauf geschaut. Bei ihr gab es aber diese örtliche Verbindung.
0: Genau. Dort, wo die Zysten von Susanne Diethelm liegen, entspringen Nerven, die ins Becken, zum Bein oder auch in den Genitalbereich laufen. Und was ich mega spannend fand, auch der Pudendusnerv hat hier über Verzweigung seinen Ursprung. Professor von der Breli hat mir erzählt, dass er sich gut vorstellen kann, dass die Zysten Druck ausgeübt haben und das könnte im weiteren Verlauf auch den Pudendusnerven gereizt haben.
1: Was ja bedeuten würde, es sind doch nicht Läuse und Flöhe, sondern Susannes Pudendusneuralgie hängt auch ursächlich mit den Zysten zusammen.
0: Ja, übrigens hat der Professor auch eine Hypothese dazu, wieso die Schmerzen bei Susanne Diethelm so plötzlich losgingen. Sie hatte ja im Mai im Garten gearbeitet und dort auch schwere Erdsäcke getragen. Und tatsächlich ist es so, dass starke körperliche Belastungen natürlich auch für mehr Druck im Nervenwassersystem sorgen. Womöglich hat also das schwere Tragen dafür gesorgt, dass ein ordentlicher Schwall Nervenwasser in die Zyste gedrückt wurde. Und das hat dann eben zu den plötzlich auftretenden Schmerzen geführt.
1: Ein sehr einleuchtender Verdacht, finde ich. Das war für Susanne bestimmt eine totale Entlastung, das zu hören und zu begreifen. Sitzen, stehen, schwer heben, das hat immer zu höherem Druck auf die Zysten geführt und damit auch zu mehr Schmerzen. Und liegen hat den Druck weggenommen.
0: Genau, das Puzzle ergibt endlich ein stimmiges Bild. Und nachdem die Diagnose durch eine weitere Bildgebung final bestätigt wurde und da bereits alle Schmerzmittel und auch Physiotherapie nicht ausreichend geholfen haben, rät ihr Professor von der Brilli schließlich zu einer OP. Das ist natürlich nicht ganz ohne. Schließlich wird an den Nerven der Wirbelsäule operiert und Professor von der Brilli sagt auch ganz ehrlich, 75% profitieren, 25% der Betroffenen geht es hinterher noch schlechter. Ja, aber Susanne sieht tatsächlich auch keine andere Chance mehr, denn so wie es ihr damals geht, möchte und kann sie natürlich nicht weiterleben. Sie wagt also die komplizierte OP und die gelingt. Professor von der Brilli kann die Zysten bei ihr entfernen. Die Schmerzen rund um die Blase sind direkt danach sofort wieder weg. Die anderen Schmerzen brauchen noch eine Weile. Aber genau ein Jahr nach der OP steht Susanne Diethelm wieder in ihrem Garten. Und da wird ihr bewusst, dass sie ihr Leben zurück hat und die Schmerzen und das ewige Liegen der Vergangenheit angehören.
2: Man ist einfach furchtbar dankbar. Ich war einfach jeden Tag, habe ich dran gedacht, wie schön das ist, dass es nicht mehr da ist.
1: Oh Mann, das glaube ich. Und wir freuen uns natürlich sehr, sehr mit ihr.
0: Ja.
1: Gesa, du hast am Anfang ja gesagt, du hast den Fall mitgebracht mit einer Mission. Was können wir Ärzten, Ärztinnen und auch möglicherweise Frauen, die sich und ihre Beschwerden wiedererkennen, noch mitgeben?
0: Ja, also ich würde sagen, gerade für Frauen gilt, zweifelt nicht zu schnell an euch oder haltet euch für einen Hypochonder, traut eurem Körpergefühl und fragt Freunde und Bekannte, ob sie euch unterstützen können, so wie Kai seine Frau Susanne. Niemand muss da alleine durch. Von Ärztinnen und Ärzten würde ich mir wünschen, dass sie genauer zuhören, auch das Gesamtbild betrachten und einen Befund auch mal hinterfragen, gerade wenn da steht, Zufallsbefund macht keine Beschwerden. Vielleicht liegt es ja manchmal doch genau daran.
1: Ganz wichtige Tipps. Vielen lieben Dank, Gesa, für diesen spannenden Fall.
0: Sehr gerne.
1: Wenn ihr da draußen auch ein Abenteuer-Diagnose mitgemacht habt, wenn ihr so wie Susanne mit eurer Geschichte dabei unterstützen wollt, seltene Krankheiten bekannter zu machen, oder wenn ihr vielleicht sogar selbst im medizinischen Bereich arbeitet und dort mit einem ungewöhnlichen, außergewöhnlichen Fall in Berührung gekommen seid, dann schreibt uns gerne an abenteuer-diagnose@ndr.de. Wir würden uns freuen, schon bald im Fernsehen und auch hier im Podcast darüber zu berichten. 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Und damit sagen wir für heute Tschüss.
0: Tschüss.

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1: Vorsicht bitte auf der A1 Bremen Richtung Osnabrück. Zwischen Kloppenburg und Vechta, da liegen Fahrzeugteile. Die A2 Berlin nach Hannover ist zwischen Alsleben und Alleringhersleben nach einem LKW-Brand gesperrt. A39 Salzgitter Richtung Braunschweig. Die Ausfahrt Salzgitter-Lebenstedt Nord ist nach einem Unfall gesperrt. Schneverdingen, die Schulstraße im Verlauf Verdener Straße, ist zwischen Neue Straße und Bahnhofstraße in beiden Richtungen wegen einer Veranstaltung bis Sonntag 22 Uhr gesperrt. Altwambüchen, die Botfelder Straße, ist zwischen Königsberger Straße und Stettiner Straße beidseitig wegen des Moorfestes bis Sonntag 20 Uhr gesperrt. Und noch die Elbfähre Glückstadt-Bischhafen. Hier beträgt die Wartezeit ab Glückstadt bis zu eine Stunde. Es ist 20 Uhr.
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1: Mit Lars König. Schönen guten Abend. Die Schlagzeilen. Windkraftbetrüger Hendrik Holt flieht bei Freigang in Berlin. Koalitionsspitzen von Union und SPD rechnen mit Rentenkompromiss. Gericht erlässt nach Leichenfund in Wilhelmshaven Haftbefehle. Das Wetter abends und nachts gebietsweise Regen, teils gewittrig, örtlich mit Starkregen, Tiefstwerte bis 16 Grad. Der verurteilte Windkraftbetrüger Hendrik Holt ist von einem genehmigten Ausgang nicht in sein Berliner Gefängnis zurückgekehrt. Das bestätigte die Staatsanwaltschaft Osnabrück. Paul Hinske, gibt es denn schon irgendwelche Hinweise, wo sich der Emsländer Holt aufhalten könnte?
2: Tja, auf dem Instagram-Account mit dem Namen Hendrik Holz wurde vor kurzem ein Bild gepostet und da steht Liebesgrüße aus Moskau. Wo Holz sich wirklich gerade aufhält, ist aber unklar. Die Staatsanwaltschaft Osnabrück war für Fragen dazu bislang nicht zu erreichen. Fest steht aber, die Ermittler haben ein Schreiben aus dem Umfeld Holz bekommen und darin steht, Hendrik Holt kommt nicht zurück. Wer genau mit Umfeld gemeint ist, dazu wollte die Staatsanwaltschaft nichts sagen. Nur so viel ist liegen mittlerweile Fakten vor, wonach von einer Flucht auszugehen sei. Holt wurde 2020 im Berliner Adlon festgenommen. Gemeinsam mit weiteren Familienmitgliedern hatte er internationalen Energiekonzernen teils frei erfundene Windparkprojekte angeboten und dafür Millionenbeträge verlangt. In einem Prozess in Osnabrück gestand Holt den Betrug. Er wurde zu einer mehrjährigen Gefängnisstrafe verurteilt.
1: Um die Themen für die kommende Zeit festzulegen, treffen sich heute und morgen die Fraktionsspitzen von SPD, CDU und CSU in Münster. Dabei geht es unter anderem um die abschlagsfreie Frührente mit 63 und eine Pflege- sowie Steuerreform. Schon im Vorfeld betonte CDU-Fraktionschef Frei den Willen, trotz unterschiedlicher Vorstellungen eine gemeinsame Position zu entwickeln. SPD-Fraktionschef Miersch machte deutlich, am Ende müsse man auch liefern.
3: Und das ist jetzt unsere Aufgabe in den nächsten Wochen und Monaten. Insofern ist Münster meines Erachtens der Zwischenschritt, sich nochmal auch zu vergewissern, was lief gut im vergangenen Jahr, wo müssen wir noch besser werden, auch gerade in der Zusammenarbeit untereinander, damit wir dann die kommenden Monate als Vertrauensbasis haben und da tatsächlich die Dinge beschließen können im Parlament, sodass Bürgerinnen und Bürger, sodass Unternehmen alle das auch spüren, dass wir die Zukunftsfähigkeit Deutschlands organisieren und Deutschland tatsächlich auch voranbringen.
1: SPD-Fraktionschef Miersch. Nach den verheerenden Sturzfluten in Nepal und Tibet laufen die Such- und Rettungsarbeiten. Die Behörden melden mittlerweile fast 400 Tote. Die Opferzahlen könnten noch steigen. Mehr als 1400 Menschen werden vermisst, darunter auch 8 Deutsche. US-Präsident Trump hat seine Provokationen gegen Kanada verschärft. Er unterzeichnete in Washington ein Dekret, um den Ontario-See in Amerika-See umzubenennen. Hintergrund ist der Handelsstreit zwischen den beiden Ländern. Nach dem Fund einer Leiche in Wilhelmshaven hat die Polizei 2 Verdächtige festgenommen. Sie stehen laut Polizei im Verdacht, einen 66-Jährigen in Wilhelmshaven getötet zu haben. Das Amtsgericht Wilhelmshaven erließ auf Antrag der Staatsanwaltschaft Oldenburg Haftbefehle gegen die beiden Verdächtigen. Den deutschen Werften geht es offenbar richtig gut. Das hat eine Umfrage der IG Metall Küste unter Betriebsräten von 41 Schiffbauunternehmen ergeben. Der Grund, die Auftragsbücher sind gut gefüllt und die Zahl der Beschäftigten ist deutlich gestiegen. In den deutschen Werften arbeiten heute gut 2000 Menschen mehr als noch vor einem Jahr. Die Zahl der Beschäftigten stieg damit auf rund 17.000. Der Hauptgrund für das Wachstum ist die Rüstungsindustrie. Wegen der angespannten Sicherheitslage gehen immer mehr Aufträge von der Marine und den NATO-Verbündeten an deutsche Werften. In Monaco ist am Abend die Ligaphase der Fußball-Champions League ausgelost worden. Der FC Bayern bekommt es unter anderem mit dem FC Arsenal, Atletico Madrid und Manchester United zu tun. Die Gegner von Borussia Dortmund heißen Inter Mailand, FC Arsenal und Betis Sevilla. RB Leipzig trifft auf Real Madrid und Manchester City. Und der VfB Stuttgart bekommt es unter anderem mit Atletico Madrid und Inter Mailand zu tun. Ein Zwischenstand aus der Fußball Conference League. Quali-Rückspiel rund eine halbe Stunde vor Schluss. SC Freiburg gegen FC Motherwell 1:1. Das Hinspiel endete 3:1. Und das Wetter für Niedersachsen. Abends und nachts viele Wolken, gebietsweise Regen, teils gewittrig, örtlich mit Starkregen. Tiefstwerte 19 bis 16 Grad. Morgen viele Wolken, zeitweise Schauer und Gewitter. Später örtlich Unwettergefahr durch Starkregen, Hagel und Sturmböen. Zeitweise auch länger trocken und sonnig bei 22 bis 26 Grad. Die Zeit ist 20.05 Uhr.
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1: Für mich ist dieser Sommer perfekt. Er schmeckt nach frischer Minze vom Balkon. Ich höre noch das Meer leise rauschen, wenn ich die Augen schließe. Und ich hoffe, dass es bleibt, wie es ist, und es reicht. Capri-Sonne auf Eis, singt die Band Kafkiez mit rauchigen Stimmen. Endlich ist dieses Brennen in meinem Herzen verschwunden. Keine ellenlangen To-Do-Listen mehr, keinen Fragestellen, sondern Zeit für Langeweile, Pause, Inspiration. Wie gern würde ich dieses Gefühl einfach einfrieren. Je doller ich festhalte, desto schneller entwischt es mir. Morgen geht der Alltag wieder los. Das Lied geht zu Ende. Und ich hoffe, dass was bleibt. Gerade ist alles so leicht, braucht nur Capri-Sonne auf Eis. Ja, ein bisschen soll es noch so bleiben, Gott. Bitte. Kommen Sie gut durch die Nacht. Ronja Viktoria Steinhauer, Sozialarbeiterin in Hannover.
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1: Um 21 Uhr mit Benjamin Kirsch. Fast 400 Tote und mehr als 1.300 Vermisste. Das ist die bisherige Bilanz der verheerenden Sturzflut in Nepal. Weil ganze Orte unter Schlamm- und Geröllmassen verschüttet wurden, gestalten sich die Rettungsarbeiten schwierig. Aus Hyderabad, Lena Bodewein.
2: Mit Hubschraubern, Booten und Baggern dringen Helfer zu Überlebenden vor. Das größte Hindernis dabei ist der alles bedeckende Schlamm, der teilweise noch Meter hoch steht. Auch die zerstörte Infrastruktur macht es schwer, in die am stärksten betroffenen Gebiete vorzudringen. Ein Gletschersturz hat, so der jetzige Stand, nach Meinung von Forschenden die Flutwelle ausgelöst. Ein hunderte Meter breites Stück Eis ist über Kilometer in die Tiefe gestürzt und wurde dabei wohl zu einer Lawine aus Wasser, Staub und Geröll pulverisiert. Sie staute zunächst Flussläufe und brach sich dann in einer Sturzflut Bahn.
1: Die EU fordert von dem Tech-Konzern Meta die gleichen Jugendschutzmaßnahmen, die es künftig in den USA geben soll. Gestern hatten sich der Konzern mit 29 US-Bundesstaaten auf einen gerichtlichen Vergleich geeinigt. Dieser sieht Limits für die Nutzung von Instagram und Facebook für Minderjährige vor. Aus Brüssel, Katrin Schmidt.
3: Die EU-Kommission steht nach dem Vergleich in den USA in engem Kontakt mit dem Meta-Konzern, denn klar sei, dass Kinder und Jugendliche in Europa den mindestens gleichwertigen Schutz bekommen müssten. Und die Schutzmaßnahmen, zu denen sich Meta in den USA nun verpflichtet hat, entsprechen im Grundsatz auch den Forderungen der EU-Kommission. Also konkret etwa Zeitlimits für Minderjährige, was die Nutzung von Facebook und Instagram angeht, das Ausblenden von Likes und das Verbot von Beauty-Filtern.
1: Der frühere bosnisch-serbische Armeechef Ratko Mladic ist tot. Er starb im Alter von 84 Jahren in einem Gefängniskrankenhaus in Den Haag. Mladic, auch genannt der Schlechter vom Balkan, war wegen Kriegsverbrechen vom Internationalen Strafgerichtshof zu lebenslanger Haft verurteilt worden. Er gilt als Verantwortlicher für das Massaker von Srebrenica während des Bosnienkrieges. Im Juli 1995 ermordeten Soldaten unter Mladics Kommando mehr als 8000 bosniakische Männer und Jungen. Um noch besser vor Extremwetterlagen zu warnen, schickt die Europäische Raumfahrtagentur ESA einen neuen Satelliten ins All. Er soll um 22.10 Uhr deutscher Zeit an Bord einer Ariane 6 Rakete vom Europäischen Weltraumbahnhof in Kourou in Französisch-Guayana ausstarten. Geplant ist, dass der Satellit in 36.000 Kilometer Höhe über der Erde kreist. Er soll helfen, besser vor Gewittern, Wirbelstürmen und Sturzfluten in Europa und Nordafrika zu warnen. Das waren die Nachrichten. Das Wetter in Norddeutschland, nachts teilweise ergiebiger Regen und Gewitter, in Vorpommern noch trocken, Tiefstwerte 19 bis 15 Grad. Morgen und am Sonnabend zeitweise kräftige Schauer und Gewitter, auch freundliche Phasen 21 bis 27 Grad. Es ist jetzt 21.03 Uhr.
4: Hier ist der Verkehrsservice für den ARD-Abend. Die A1 Hamburg Richtung Lübeck ist zwischen dem Kreuz Bargteheide und Bad Oldesloe wegen Bauarbeiten bis morgen früh um 6 gesperrt. Und die A1 Hamburg Richtung Lübeck ist zwischen dem Kreuz Bargteheide. Hatten wir doch schon mal. Muss ich jetzt mal gucken, warum geht das nicht? Ja, doch, jetzt sind wir bei der A1. Köln-Euskirchen ist zwischen Köln-Bocklemünd und Kreuz Köln-West die Autobahn wegen Wartungsarbeiten im Tunnel Löwenich bis um 5 Uhr morgen früh gesperrt. Und die A2 Richtung Hannover ist zwischen Alsleben und Allerengersleben wegen eines Feuerwehreinsatzes gesperrt. Zurzeit Stau bis Bornstedt. Die Umleitung über die B1 ist nicht mehr befahrbar im Moment. Und die A9 Richtung München ist zwischen Niemeck und Kleinmarzins wegen Reparaturarbeiten bis ca. 6 Uhr morgen früh gesperrt. Zurzeit staut sich der Verkehr. Und die A9 Richtung München ist zwischen Bitterfeld-Wolfen und Halle nach einem Unfall gesperrt. Und die A52 Essen Richtung Düsseldorf ist zwischen Essen-Kettwig und dem Kreuz Breitscheid nach einem Unfall gesperrt. Dort landet ein Rettungshubschrauber. Und die A71 Richtung Schweinfurt ist zwischen Arnstadt Süd und Stadt Ilm wegen Wartungsarbeiten im Tunnel Beringen bis morgen früh um 6 gesperrt. Eine ganze Menge los noch. Und damit wünsche ich Ihnen weiterhin gute Fahrt.
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4: Heute vom NDR aus Erfurt. Ich bin Christiane Weber. Wünsche Ihnen einen schönen Donnerstagabend. Und es ist Zeit für die Band Heart. Mit den beiden tollen Sängerinnen. All I Wanna Do Is Make Love To You.

Kennen Sie sie? I'm not in love. Ich bin nicht verliebt. Das sagen wir ja ganz gerne, wenn wir doch sehr, sehr verliebt sind und alles abstreiten. Unglücklich verliebt zu sein, das zählt wirklich zu den härtesten Momenten in unserem Leben. Glücklich verliebt zu sein ist dagegen einfach. Besonders ja am Anfang reiht sich oft ein perfekter Moment an den anderen und alles ist rosarot. Aber perfekte Momente können ja manchmal auch nur ganz kurz sein. Zum Beispiel, weil die Bratwurst auf der Party gerade so perfekt schmeckt, die Nachbarin heute vielleicht einfach nur freundlich gegrüßt hat, das Enkelkind von Herzen gelacht hat oder einfach nur, weil wir gerade den ARD-Abend hören und nebenbei bügeln. Auch das kann manchmal ein perfekter Moment sein. Wann hatten Sie zuletzt so einen schönen, kleinen, perfekten Moment? ard-abend@mdr.de. Wir sind auf der Suche nach Geschichten von perfekten Momenten.

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1: Man kann auch einen Popsong über Glühwürmchen schreiben. Old City hat es getan hier mal, die Abend Fireflies. Wann hatten Sie zuletzt einen perfekten Moment, also wo alles im Flow war und Sie genau da waren, wo Sie gerade sind? Also nicht mit Ihrem Herzen oder mit Ihrem Geist irgendwo anders. Die Beate aus Pirna hatte so einen Moment gerade in ihrem Urlaub. Da war sie unter anderem auch mit einer Freundin 2 Tage lang unterwegs auf die Spitze des Watzmanns. So richtig mit Übernachtung auf der Hütte zwischendurch. Respekt, Beate, als die beiden dann oben angekommen waren sie natürlich total erschöpft, lagen sich aber glücklich in den Armen und alles war gut. Beate, das ist, finde ich, ein sehr, sehr großer, perfekter Moment. Wir nehmen hier im ARD-Abend aber auch die Kleinen. Also für mich war das heute Morgen zum Beispiel die erste Tasse Kaffee mit einem Keks auf dem Balkon und die Sonne war plötzlich da. Das war super. Sie können noch anrufen bei uns 0800 80 80 110 und ins Geschichten erzählen von Ihrem kleinen, perfekten Moment.

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1: 20.32 Minuten haben wir es und hier ist der ARD-Verkehrsservice für den Abend. Die A1 Hamburg Richtung Lübeck ist zwischen Kreuzberg der Heide und Bad Oldesloe wegen Bauarbeiten bis morgen früh um 6 gesperrt. A1 Osnabrück Richtung Münster zwischen Ladbergen und Münster Nord, 8 Kilometer Stau an der Baustelle. Dort brauchen Sie mittlerweile 20 Minuten länger. Und die A1 Köln Euskirchen ist zwischen Köln-Bocklemünd und dem Kreuz Köln-West wegen Wartungsarbeiten im Tunnel Löwenich bis morgen früh um 5 gesperrt. Die A2 Richtung Hannover ist zwischen Eisleben und Allerengersleben wegen eines Feuerwehreinsatzes gesperrt. Zurzeit staut sich der Verkehr bis Bornstedt und die Umleitung über die B1 ist nicht befahrbar. Die A9 Richtung München ist zwischen Niemeck und Kleinmarzins wegen Reparaturarbeiten bis ca. 6 Uhr morgen früh gesperrt. Die Auffahrt Kleinmarzins ist ebenfalls gesperrt. Und die A9 Richtung München ist zwischen Bitterfeld-Wolfen und Halle nach einem Unfall gesperrt. Und die A52 Essen Richtung Düsseldorf zwischen Essen-Kettwig und Kreuz-Breitscheid 4 Kilometer Stau nach einem Unfall. Und dann haben wir noch als letzte Meldung die A71 Richtung Schweinfurt ist zwischen Arnstadt Süd und Stadt Ilm wegen Wartungsarbeiten im Tunnel Behringen bis morgen früh um 6 gesperrt. Und damit wünsche ich Ihnen weiterhin da, wo es geht, gute Fahrt und ansonsten Geduld.

tolles Duett von Bryan Adams und Melanie C. When You're Gone hier im ARD-Abend. Und im ARD-Abend sind wir auf der Suche nach ihren Glücksmomenten. Und die scheinen manchmal sehr groß zu sein, wie bei Rudolf. Er hat geschrieben über ARD-abend@mdr.de und der Rudolf hat heute vor 2 Jahren eine traurige, lebensbedrohende Diagnose bekommen. Es folgten OPs, Strahlentherapie und Venencocktails alle 6 Wochen, also erlebt. Er wacht jeden Tag auf. Glücksmoment, schreibt der Rudolf. Er trinkt jeden Abend ein Glas Champagner auf sich selbst. Glücksmoment. Und er hört jeden Abend den ARD-Abend. Noch ein Glücksmoment. Er lebt jeden Tag einfach intensiv und da kommen ganz viele Glücksmomente zusammen. Ich beglückwünsche Sie, Rudolf, zu dieser super Einstellung. Vielleicht freuen Sie sich jetzt auch über Linda Ronstadt und It's So Easy.

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Doppelschuss mit seinem ganz großen dramatischen Hit. Sehnsucht hier am ARD-Abend. Und jetzt hören wir Lost Frequency. Und das ist ein Song, der ist wirklich ein Welthit geworden und der Beweis dafür, dass es wirklich manchmal gar nicht viel dazu braucht, um ein Welthit zu werden. 4 Akkorde reichen, dazu eine tolle Stimme und ein Beat, also der für mich so klingt, als würde der Sommer nie ganz zu Ende gehen. Ist natürlich leider Quatsch, der Sommer geht irgendwann zu Ende. Aber mit Reality, da haben ein belgischer DJ und Produzent gemeinsam mit dem niederländischen Sänger Yannick Dewey ein Song in die Welt gebracht, der uns ganz kurz das Gefühl geben kann, ach, es ist okay, nicht genau zu wissen, wie es immer weitergeht. Das kann auch Freiheit bedeuten. Wenigstens für gute 2 Minuten jetzt im ARD-Abend. 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
1: Um 22 Uhr mit Benjamin Kirsch. Fast 400 Tote und mehr als 1.300 Vermisste, so die bisherige Bilanz der verheerenden Sturzflut in Nepal. Die Rettungsarbeiten gestalten sich schwierig. Aus Hyderabad, Lena Bodewein.
2: Mit Hubschraubern, Booten und Baggern dringen Helfer zu Überlebenden vor. Das größte Hindernis dabei ist der alles bedeckende Schlamm, der teilweise noch Meter hoch steht. Auch die zerstörte Infrastruktur macht es schwer, in die am stärksten betroffenen Gebiete vorzudringen. Ein Gletschersturz hat, nach Meinung von Forschenden, die Flutwelle ausgelöst. Ein hunderte Meter breites Stück Eis ist über Kilometer in die Tiefe gestürzt und wurde dabei wohl zu einer Lawine aus Wasser, Staub und Geröll pulverisiert. Sie staute zunächst Flussläufe und brach sich dann in einer Sturzflutbahn.
1: Die EU-Kommission hat den US-Konzern Meta aufgefordert, die gleichen Jugendschutzmaßnahmen auf Instagram und Facebook einzuführen wie künftig in den USA. Meta hatte sich gestern mit mehreren US-Bundesstaaten geeinigt. Demnach verpflichtet sich der Konzern zu weitreichenden Änderungen zum Schutz von Minderjährigen, etwa Zeitlimits und Nachtsperren. Die EU-Kommission hatte schon 2024 eine Untersuchung gegen Meta wegen Suchtgefahren eingeleitet. Um besser vor Extremwetterlagen zu warnen, schickt die Europäische Raumfahrtagentur einen neuen Satelliten ins All. Er soll um 22.10 Uhr an Bord einer Ariane 6-Rakete vom Europäischen Weltraumbahnhof in Kourou in Französisch-Guayana ausstarten. Aus Brüssel, Sabrina Fritz.
3: Der neue Wettersatellit wird in 36.000 Kilometer Höhe über der Erde kreisen. Von dort soll er Bilder in die Zentrale schicken, die man zuvor noch nie gesehen hat, schwärmt die Europäische Raumfahrtagentur ESA. MTG-12, wie er offiziell heißt, soll Wettervorhersagen für Europa und Nordafrika noch besser machen. Vor allem Warnungen vor Unwettern wie Gewitter, Sturzfluten oder Wirbelstürmen sollen mit diesem Satelliten der dritten Generation deutlich präziser werden, heißt es bei der Europäischen Raumfahrtagentur.
1: In Monaco ist die Ligaphase der Fußball-Champions League ausgelost worden. Jeder Teilnehmer bestreitet dort 8 Spiele. Bayern München trifft unter anderem auf den FC Arsenal und Atletico Madrid. Auch Borussia Dortmund hat es mit dem FC Arsenal zu tun. Zu den Gegnern von RB Leipzig gehören Real Madrid und Manchester City. Der VfB Stuttgart trifft unter anderem auf Inter Mailand und Galatasaray Istanbul. Das waren die Nachrichten. Das Wetter in Deutschland. In der Nacht im Westen und Nordwesten Schauer und Gewitter, sonst meist trocken, Tiefstwerte 20 bis 14 Grad. Morgen gebietsweise Schauer und Gewitter, im Südosten länger trocken, Höchstwerte 21 bis 31 Grad. Auch am Samstag Schauer und Gewitter, im Südosten freundlicher 21 bis 26 Grad. Und am Sonntag wechselnd wolkig, Schauer und Gewitter, im Südosten zeitweise heiter 20 bis 28 Grad. Es ist 22.03 Uhr.
4: Und hier ist der Verkehrsservice für den ARD. Abends noch ein bisschen was los. Und zwar die A1 Hamburg Richtung Lübeck ist zwischen dem Kreuz Barkte Heide und Bad Oldesloe wegen Bauarbeiten bis morgen früh um 6 gesperrt. Die A1 Köln-Euskirchen ist zwischen Köln-Bocklemünd und dem Kreuz Köln-West wegen Wartungsarbeiten im Tunnel Löwenich bis morgen früh um 5 gesperrt. Die A2 Richtung Hannover ist zwischen Eisleben und Allerengersleben wegen eines Feuerwehreinsatzes gesperrt. Zurzeit staut sich der Verkehr bis Bornstedt und die Umleitung über die B1 ist nicht befahrbar. Die A9 Richtung München ist zwischen Niemeck und Kleinmarzins wegen Reparaturarbeiten bis ca. 6 Uhr morgen früh gesperrt. Die Auffahrt Kleinmarzins ist auch gesperrt. Und die A9 Richtung München ist zwischen Bitterfeld-Wolfen und Halle nach einem Unfall gesperrt. A52 Essen Richtung Düsseldorf zwischen Essen-Kettwig und dem Kreuz Breitscheid. 4 Kilometer Stau nach einem Unfall. Dort brauchen Sie 20 Minuten mehr Zeit. Und dann haben wir noch eine Meldung für die A71 Richtung Schweinfurt. Da ist die Autobahn zwischen Arnstadt Süd und Stadt Ilm wegen Wartungsarbeiten im Tunnel Behring bis morgen früh ca. 6 Uhr gesperrt. Das war's von unserer Seite. Damit wünsche ich Ihnen weiterhin gute Fahrt durch den Abend.
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4: Mit Christiane Weber vom NDR aus Thüringen heute Abend wieder. Und hier ist Sandra mit Secret Land. Ich wünsche Ihnen einen schönen Abend.

0: sanfte Seite zeigen hier im ARD-Abend. Geschichten vom perfekten Moment, die werden heute Abend von uns gesucht. Und der Peter aus Markkleeberg hatte heute einen perfekten Moment, nämlich als er heute Morgen vor der Arbeit, obwohl es nur 15 Grad hatte, im See kurz schwimmen war. Das war super, danach war für ihn der Tag gerettet. Und auch die Claudia, die hat was ganz Tolles erlebt.
1: Hallo, hier ist Claudia Eilfeld. Ich wollte von meinem Moment erzählen. Und zwar stehe ich gerade in der Küche. Ich habe heute 2 Stunden lang Tomaten geerntet im Garten und bin jetzt dabei, daraus Suppe und Pesto zu machen. Und mein Mann kam vorhin rein. Ich habe euren Sender laufen, stehe in der Küche im Sommerkleidchen singend und tanzend. Und er sagte, wow, es duftet so herrlich, so liebe ich dich am meisten, wenn du singend in der Küche stehst und bist total glücklich. Das war mein schöner Moment des Tages.

Girlband, die Bangers mit Manic Monday hier im ARD-Abend. Und jetzt kommen wir zu Ed Sheeran. Also Ed Sheeran, das ist der Mann, der wirklich fast nur Hits schreiben kann. Die haut er raus wie der Bäcker morgens seine Brötchen. Was für ein Talent. In Happier singt er von einer Liebe, die vorbei ist, aber er ist noch nicht bereit, sie ganz loszulassen. Sowas kommt ja vor, ziemlich oft sogar. Aber Ed Sheeran kann dieses Gefühl perfekt verpacken, mit ganz viel Gefühl eben und ganz ruhig. Happier.

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7: 22 Uhr und 31 Minuten haben wir es jetzt und hier ist der Verkehrsservice für den ARD-Abend. Die A1 Hamburg Richtung Lübeck ist zwischen dem Kreuz Bargteheide und Bad Oldesloe wegen Bauarbeiten bis morgen früh gesperrt. Die A1 Köln-Euskirchen ist zwischen Köln-Bocklemünd und dem Kreuz Köln-West wegen Wartungsarbeiten bis morgen früh um 5 in beiden Richtungen gesperrt. A2 Hannover Richtung Berlin. Im Kreuz Hannover-Ost ist die Überleitung zur A7 Richtung Kassel wegen eines Schwertransportes gesperrt. Die Umleitung führt über die A2 bis Ausfahrt Lehrte. Und die A2 Richtung Hannover ist zwischen Eilsleben und Allerengersleben wegen eines Feuerwehreinsatzes immer noch gesperrt. Zurzeit staut sich der Verkehr und die Umleitung über die B1, die ist nicht befahrbar. Die A9 Richtung München ist zwischen Niemeck und Kleinmarzehns wegen Reparaturarbeiten bis ca. 6 Uhr morgen früh gesperrt. Die Auffahrt Kleinmarzehns ist ebenfalls gesperrt. Und die letzte Meldung für die A71 Richtung Schweinfurt. Da ist die Autobahn zwischen Arnstadt Süd und Stadt Ehen wegen Wartungsarbeiten im Tunnel Beringen bis morgen früh um ca. 6 Uhr gesperrt. Damit weiterhin gute Fahrt.

Blue von Madonna. Das ist eine ganz große Liebeserklärung von Madonna. Denn bei den Dreharbeiten zu dem Spielfilm Susan, verzweifelt gesucht, hat sie sich in den Schauspieler Jean Penn verliebt. Geheiratet hat sie ihn dann 1985, ich glaube schon nach einem halben Jahr, an ihrem 27. Geburtstag. Die Ehe hat dann aber nur 4 Jahre gehalten. Aber es war nicht nur eine nützliche Verbindung, es war wirklich Liebe. Das hören wir auf dem Album True Blue. Das hat sie ihrem Mann Jean Penn auch gewidmet und sie hat an allen Songs mitgeschrieben. Das Album True Blue feiert in diesem Jahr ein Wahnsinnsjubiläum. Es ist schon 40 Jahre alt. Also ich will das gar nicht so richtig glauben, wie schnell die Zeit vergeht.

Wild mit Cambodia. Und jetzt kommen wir zu Benny King. Mit den Drifters ist er zum begnadeten Soul-Sänger geworden. Der Song Stand By Me hat ihn so richtig berühmt gemacht. Stand By Me, dieses Lied, hat Benny King ja eigentlich auch mal für eine andere Band geschrieben. Zum Glück hat er es dann selbst gesungen, denn er macht es einfach perfekt und wunderbar. 1986 war Stand By Me übrigens auch der Titelsong zum Film Stand By Me, das Geheimnis eines Sommers. Und hier ist Benny King im ARD-Abend.

für 5 Minuten vor 23 Uhr haben. Und das bedeutet für mich, dass jetzt Frank Eberlein kommt in der ARD-Hitnacht nach den 23 Uhr Nachrichten. Also wenn Sie irgendwie gut begleitet durch die Nacht kommen müssen, dann hören Sie unbedingt die ARD-Hitnacht. Ich bin Christiane Weber und wünsche Ihnen eine gute Nacht.

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1: Um 23 Uhr mit Benjamin Kirsch. Fast 400 Tote und mehr als 1.300 Vermisste. Das ist die bisherige Bilanz der verheerenden Sturzflut in Nepal. Die Rettungsarbeiten gestalten sich schwierig. Aus Hyderabad, Lena Bodewein.
2: Mit Hubschraubern, Booten und Baggern dringen Helfer zu Überlebenden vor. Das größte Hindernis dabei ist der alles bedeckende Schlamm, der teilweise noch Meter hoch steht. Auch die zerstörte Infrastruktur macht es schwer, in die am stärksten betroffenen Gebiete vorzudringen. Ein Gletschersturz hat, so der jetzige Stand, nach Meinung von Forschenden die Flutwelle ausgelöst. Ein hunderte Meter breites Stück Eis ist über Kilometer in die Tiefe gestürzt und wurde dabei wohl zu einer Lawine aus Wasser, Staub und Geröll pulverisiert. Sie staute zunächst Flussläufe und brach sich dann in einer Sturzflut Bahn.
1: Die EU-Kommission hat den US-Konzern Meta aufgefordert, die gleichen Jugendschutzmaßnahmen auf Instagram und Facebook einzuführen wie künftig in den USA. Meta hatte sich gestern mit mehreren US-Bundesstaaten geeinigt. Demnach verpflichtet sich der Konzern zu weitreichenden Änderungen zum Schutz von Minderjährigen, etwa Zeitlimits und Nachtsperren. Die EU-Kommission hatte schon 2024 eine Untersuchung gegen Meta wegen Suchtgefahren eingeleitet. Der Kriegsverbrecher Ratko Mladic ist tot. Der ehemalige bosnisch-serbische General starb im Alter von 84 Jahren in einem Gefängniskrankenhaus in Den Haag. Aus Wien, Silke Hane.
3: Mladic verbüßte eine lebenslange Haftstrafe im internationalen Gefängnis der UN in Den Haag. Dort war er 2021 vom UN-Kriegsverbrechertribunal für das ehemalige Jugoslawien verurteilt worden. Unter anderem wegen des Völkermords in Srebrenica während des Bosnienkriegs. Unter Mladic' Befehl hatten bosnisch-serbische Truppen 1995 nach der Einnahme der Enklave Srebrenica mehr als 8000 Menschen ermordet. Unter Mladic fand auch die mehr als vierjährige Belagerung der bosnischen Hauptstadt Sarajevo statt, der mehr als 10.000 Menschen zum Opfer fielen.
1: In Monaco ist die Ligaphase der Fußball-Champions League ausgelost worden. Jeder Teilnehmer bestreitet dort 8 Spiele. Bayern München trifft unter anderem auf den FC Arsenal und Atletico Madrid. Auch Borussia Dortmund hat es mit dem FC Arsenal zu tun. Zu den Gegnern von RB Leipzig gehören Real Madrid und Manchester City. Der VfB Stuttgart trifft unter anderem auf Inter Mailand und Galatasaray Istanbul. Das waren die Nachrichten. Das Wetter in Deutschland, in der Nacht im Westen und Nordwesten Schauer und Gewitter, sonst meist trocken, Tiefstwerte 20 bis 14 Grad. Morgen gebietsweise Schauer und Gewitter, im Südosten länger trocken, Höchstwerte 21 bis 31 Grad. Auch am Samstag Schauer und Gewitter im Südosten, freundlicher 21 bis 26 Grad. Am Sonntag wechselnd wolkig, Schauer und Gewitter 20 bis 28 Grad. Es ist jetzt 23.03 Uhr.
4: Und hier ist der Verkehrsservice in der ARD-Hitnacht. Die A1 Hamburg Richtung Lübeck ist zwischen dem Kreuz Berg der Heide und Bad Oldesloe wegen Bauarbeiten bis morgen früh 6 Uhr gesperrt. Die A1 Köln-Euskirchen ist zwischen Köln-Bocklemünd und dem Kreuz Köln-West wegen Wartungsarbeiten bis morgen früh 5 Uhr in beiden Richtungen gesperrt. Die A2 Magdeburg Richtung Braunschweig ist zwischen Eilsleben und Allerengersleben wegen eines Feuerwehreinsatzes gesperrt. A3 Frankfurt Richtung Köln zwischen Bad Camberg und Limburg Süd 2 Kilometer Stau. A5 Karlsruhe Richtung Frankfurt zwischen Kronau und dem Kreuz Walldorf 3 Kilometer Stau. A7 Flensburg Richtung Hamburg zwischen Hamburg Volkspark und dem Elbtunnel 4 Kilometer stockender Verkehr. Die A9 Berlin Richtung München ist zwischen Niemeck und Kleinmarzehns wegen Reparaturarbeiten bis ungefähr 6 Uhr morgen früh gesperrt. Die A25 Geesthacht Richtung Hamburg ist zwischen Allermöhe und dem Dreieck Hamburg Südost wegen Bauarbeiten noch bis zum 20. September gesperrt. A52 Essen Richtung Düsseldorf zwischen Essen-Kettwig und Breitscheid 4 Kilometer Stau. Nach einem Unfall ist dort nur eine Spur frei. A71 Erfurt Richtung Suhl. Zwischen Arnstadt Süd und Stadt Ilm ist die Fahrbahn wegen Wartungsarbeiten im Tunnel Behringen bis morgen früh 6 Uhr gesperrt. Und Stadtverkehr Berlin, die A111 Charlottenburg, Dreieck Oranienburg, ist zwischen Schulzendorfer Straße und Stolpe in beiden Richtungen gesperrt. Ihnen eine gute und sichere Fahrt in die Nacht hinein.
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4: Und die kommt vom Mitteldeutschen Rundfunk aus Magdeburg. Ich bin Frank Eberlein, wünsche Ihnen einen schönen Donnerstagabend. Ja, und freue mich, dass Sie Radio hören. Und wir starten in diese Nacht mit Musik von Mike Oldfield. Er hat sich in den frühen 80ern ja, tolle stimmliche Verstärkung ins Studio geholt. Zum Beispiel durch Roger Chapman. Hier sind die beiden. Shadow on the Wall.

Orange Blue um 23.11 Uhr. Die letzte Stunde des Donnerstags ist angebrochen und der Donnerstagabend ist ja für viele eigentlich die entspannteste Zeit der ganzen Woche. Ja, auch wenn man vielleicht nicht so oft darüber nachdenkt, aber denken Sie mal drüber nach. Die größte Last der Arbeitswoche ist geschafft und man kann den Feierabend ohne den Druck zum Beispiel des Sonntagsblues genießen. Und dann spielt ja noch die Vorfreude eine wesentliche Rolle. Psychologische Studien zeigen, dass die Vorfreude auf freie Tage fast schöner ist als das Wochenende selbst. Und genau in dieser erfreulichen Phase befinden wir uns jetzt. Also genießen Sie den Donnerstagabend jetzt mit Musik von Toni Braxton hier in der ARD-Hitnacht.

Ja, da hat sie doch eine gute Idee gehabt, damals vor fast 40 Jahren, Taylor Dane, ja, es ihrem Herzen zu erzählen. Ja, die Menschen sollten viel mehr miteinander, ja, von Herz zu Herz kommunizieren, finde ich. Ja, aber was habe ich schon zu melden? Ich kann Ihnen höchstens sagen, wie spät es ist. Noch nicht allzu spät, am Donnerstagabend, 23.23 Uhr. Und jetzt gibt's einen wundervollen Song hier, aus den 80ern ebenfalls. Das sind Mike and the Mechanics mit Living Years.

0: Es ist kurz nach 11:30. Hier ist der Verkehrsservice in der ARD-Hitnacht. Die A1 Hamburg Richtung Lübeck ist zwischen dem Kreuz Bargte Heide und Bad Oldesloe wegen Bauarbeiten noch bis morgen früh 6 Uhr gesperrt. Die A1 Köln-Euskirchen ist zwischen Köln-Bocklemünd und dem Kreuz Köln-West wegen Wartungsarbeiten bis morgen früh 5 Uhr in beiden Richtungen gesperrt. Die A2 Magdeburg Richtung Braunschweig ist zwischen Eilsleben und Alleringer-Sleben wegen eines Feuerwehreinsatzes gesperrt. A3 Frankfurt Richtung Köln zwischen Bad Camberg und Limburg Süd 2 Kilometer Stau. A5 Karlsruhe Richtung Frankfurt zwischen Kronau und dem Kreuz Walldorf 3 Kilometer Stau. A7 Flensburg Richtung Hamburg zwischen Hamburg Volkspark und dem Elbtunnel 4 Kilometer stockender Verkehr. Die A9 Berlin Richtung München ist zwischen Niemeck und Kleinmarzehns wegen Reparaturarbeiten bis ungefähr 6 Uhr morgen früh gesperrt. Die A25 Geesthacht Richtung Hamburg ist zwischen Allermöhe und dem Dreieck Hamburg Südost wegen Bauarbeiten noch bis zum 20. September gesperrt. A71 Erfurt Richtung Suhl. Die Fahrbahn zwischen Arnstadt Süd und Stadt Ilm ist wegen Wartungsarbeiten im Tunnel Behringen bis morgen früh 6 Uhr gesperrt. Und Stadtverkehr Berlin, die A111 Charlottenburg Richtung Dreieck Oranienburg und Gegenrichtung, also die komplette A111 ist zwischen Schulzendorfer Straße und Stolpe in beiden Richtungen gesperrt. Ich hoffe, Sie kommen trotzdem gut voran. Fahren Sie vorsichtig. Gute Fahrt.
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Immer wieder schön, dieser wundervolle Song von Johannes Oerding, an guten Tagen. Aber ja, wenn man sich ein bisschen Mühe gibt, dann kann man jedem Tag etwas Gutes abgewinnen. Es muss ja nicht 24 Stunden alles nur glatt laufen, aber hier und da so die kleinen Dinge nicht einfach dran vorüberlaufen, sie sehen und sagen, ach, es hat sich wieder gelohnt, auf dieser Erde zu weilen und sich auf den nächsten Tag zu freuen. In diesem Fall ist es Freitag, der 28. August, der ja in knapp 20 Minuten anbricht. Und jetzt habe ich für Sie hier in der ARD-Nacht eine wunderschöne Ballade aus Whitney Houstons Debütalbum. Das war 1985 hier. All at Once.

Und hier eine dringende Warnmeldung in der ARD-Hitnacht. Vorsicht bitte auf der B43A Obertshausen, Hanauer Kreuz. Zwischen Hanau-Hafen und dem Hanauer Kreuz kommt Ihnen ein Falschfahrer entgegen. Fahren Sie äußerst rechts, überholen Sie nicht. Ich wiederhole, auf der B43A Obertshausen, Hanauer Kreuz kommt Ihnen zwischen Hanau-Hafen und Hanauer Kreuz ein Falschfahrer entgegen. Vorsicht in beiden Richtungen. Wir sagen Bescheid, wenn diese Gefahr nicht mehr besteht. Ich hoffe, Sie kommen gut an Ihr Ziel. Und das jetzt mit Musik von Jesus Loves You. Dahinter steckt ja Boy George. Werden Sie gleich an der Stimme erkennen. Und dann noch Bill Withers. Bis Mitternacht.

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1: Um 0 Uhr mit Emily Seidel. Nach der verheerenden Sturzflut läuft in Nepal und Tibet die Suche nach den mehr als 1300 Vermissten. Die Zahl der Toten geben die Behörden derzeit mit fast 400 an. Ursache des Unglücks ist Experten zufolge ein Gletschersturz, der die riesige Flutwelle ausgelöst hat. Aus Kathmandu, Markus Spieker.
2: Ja, man muss sich vorstellen, dass ein hunderte Meter breiter Eisblock über 1000 Meter in die Tiefe kracht und dann fast für apokalyptische Verhältnisse sorgt. Also jemand von vor Ort hat mir gesagt, so wie das aussieht, glaubt ihr, die Opferzahlen sind noch sehr, sehr viel höher, weil eben ganze Dörfer weggeschwemmt wurden. Tatsache ist, von den chinesischen Behörden wurden bisher sehr, sehr geringe Opferzahlen gemeldet. Und vor allem da muss man davon ausgehen, dass das noch dramatisch in die Höhe geht.
1: In Münster setzen die Fraktionsspitzen der schwarz-roten Koalition heute ihr Treffen fort. Dabei wollen die Vorsitzenden Thorsten Frey von der CDU, Alexander Hoffmann von der CSU und Matthias Mirsch von der SPD den Kurs für die kommenden Monate abstimmen. Unter anderem geht es um die Debatte über das Ende der abschlagsfreien Rente nach 45 Beitragsjahren. Weitere Themen sind die geplanten Reformen in den Bereichen Steuern, Gesundheit und Pflege. Der bosnisch-serbische Kriegsverbrecher Ratko Mladic ist tot. Das bestätigte ein hochrangiger UN-Vertreter. Demnach starb Mladic im Alter von 84 Jahren in einem Gefängniskrankenhaus der Vereinten Nationen. Der Ex-General war 2017 vom Internationalen Strafgerichtshof zu lebenslanger Haft verurteilt worden. US-Präsident Trump hat angeordnet, dass der Ontario-See künftig Amerika-See heißen soll. Er liegt zwischen der kanadischen Provinz Ontario und dem US-Bundesstaat New York. Trump erklärte zur Begründung, wegen des Zollstreits mit Kanada rechne er nicht mehr damit, nennenswerte Geschäfte mit Ontario zu machen. Ob der US-Präsident einem See einfach einen anderen Namen geben kann, dazu Samuel Jakisch aus Washington.
3: Donald Trump kann keinen See umbenennen, aber er kann seinen Exekutivapparat, also zum Beispiel das Innenministerium und dessen Behörden, anweisen, wie sie das Grenzgewässer zwischen dem US-Bundesstaat New York und der kanadischen Provinz Ontario zu nennen haben. Ein Unternehmen wie Google oder Apple und ihre Navigationsdienste oder ein Schulbuchverlag, die können selber entscheiden, ob sie dem dann ebenfalls folgen möchten oder es lieber lassen.
1: Das waren die Nachrichten. Das Wetter in Deutschland. Im Westen und Nordwesten Schauer und Gewitter, sonst meist trocken, Tiefstwerte 20 bis 14 Grad. Tagsüber dann gebietsweise Schauer und Gewitter, im Südosten länger trocken, Höchstwerte 21 bis 31 Grad. Auch am Samstag dann Schauer und Gewitter, im Südosten freundlicher 21 bis 26 Grad und am Sonntag dann Temperaturen zwischen 20 bis maximal 28 Grad. Es ist 0:03 Uhr.
4: Hier ist der Verkehrsservice in der ARD-Hitnacht. Zunächst eine gute Nachricht. Die Entwarnung für die B43A Obertshausen-Hanauer Kreuz. Zwischen Hanau-Hafen und dem Hanauer Kreuz befindet sich kein Falschfahrer mehr. Sie haben dort wieder freie Fahrt. Die A1 Hamburg Richtung Lübeck ist zwischen dem Kreuz Bargteheide und Bad Oldesloe wegen Bauarbeiten noch bis 6 Uhr gesperrt. Die A1 Köln-Euskirchen ist zwischen Köln-Bocklemünd und dem Kreuz Köln-West wegen Wartungsarbeiten bis 5 Uhr in beiden Richtungen gesperrt. A2 Berlin Richtung Hannover zwischen Eilsleben und Allerengersleben 3 Kilometer Stau nach einem Unfall. A7 Flensburg Richtung Hamburg zwischen Hamburg-Volkspark und dem Elbtunnel 4 Kilometer stockender Verkehr. Die A9 Berlin Richtung München ist zwischen Niemeck und Kleinmarzehns wegen Reparaturarbeiten bis ungefähr 6 Uhr gesperrt. Die A25 Geesthacht Richtung Hamburg ist zwischen Allermöhe und dem Dreieck Hamburg Südost wegen Bauarbeiten noch bis zum 20. September gesperrt. A71 Erfurt Richtung Suhl. Zwischen Arnstadt Süd und Stadt Ilm ist die Fahrbahn wegen Wartungsarbeiten im Tunnel Behringen bis ungefähr 6 Uhr gesperrt. Und Stadtverkehr Berlin, die A111 Charlottenburg Richtung Dreieck Oranienburg, ist zwischen Schulzendorfer Straße und Stolpe gesperrt. Ich wünsche Ihnen eine gute und sichere Fahrt in den neuen Tag.
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4: Und die kommt vom Mitteldeutschen Rundfunk aus Magdeburg. Mein Name ist Frank Eberlein. Ich wünsche Ihnen einen wunderschönen guten Morgen. Ja, ist gerade angebrochen. Freitag, der 28. August.

Der Freitag ist da und das ist nicht nur eine gute Nachricht für alle, die sich im Moment fühlen wie Robinson. Ne? Freitag war ja ein Eingeborener jener Insel, auf der Robinson gestrandet ist. Und das war für Robinson, glaube ich, eine willkommene Abwechslung. Und da fällt mir ein, Freitag war laut dem Roman von Daniel Defoe ein junger Mann. Aber so richtig witzig wurde die Geschichte erst durch den italienischen Film Robinson Junior aus den 70er Jahren. Vielleicht haben Sie den gesehen. Da war Freitag tatsächlich eine Frau. Ja, und ein einsamer Mann. Ja, so ein bisschen tölpelhaft und eine Inselschönheit in ihren besten Jahren. Das führt natürlich zu Situationen, über die wir uns damals alle scheckig gelacht haben. Naja, aber dass der Freitag da ist, ist auch eine gute Nachricht für alle, die von der Woche so langsam die Nase voll haben. Ja, den Tag noch heute rumbringen und dann ist es da, das Wochenende. Ja, wir gehen mit Riesenschritten drauf zu, hier in der ARD-Hitnacht und Hits gibt's hier reichlich. Jetzt einen aus Dänemark. Hier sind Laid Back mit Baker Man.

Silvester nahen hier in der ARD-Hitnacht. Sexy. Kurz vor halb eins haben wir es. Weiter geht's mit den Supremes und mit Bruce Springsteen. Und dann schauen wir mal auf die aktuelle Verkehrslage.

0: Hier ist der Verkehrsservice in der ARD-Hitnacht um kurz nach 12:30. Die A1 Hamburg Richtung Lübeck ist zwischen dem Kreuz Bergte Heide und Bad Oldesloe wegen Bauarbeiten noch bis 6 Uhr gesperrt. Die A1 Köln-Euskirchen ist zwischen Köln-Bocklemünd und dem Kreuz Köln-West wegen Wartungsarbeiten bis 5 Uhr gesperrt, und zwar in beiden Richtungen. A2 Berlin Richtung Hannover zwischen Eilsleben und Allerengersleben 3 Kilometer Stau nach einem Unfall. A7 Flensburg Richtung Hamburg zwischen Hamburg Volkspark und dem Elbtunnel 4 Kilometer stockender Verkehr. Die A9 Berlin Richtung München ist zwischen Niemeck und Kleinmarzehns wegen Reparaturarbeiten bis 6 Uhr gesperrt. Die A25 Geesthacht Richtung Hamburg ist zwischen Allermöhe und dem Dreieck Hamburg Südost wegen Bauarbeiten noch bis zum 20. September gesperrt. A71 Erfurt Richtung Suhl. Die Fahrbahn zwischen Arnstadt Süd und Stadt Ilm ist wegen Wartungsarbeiten im Tunnel Behringen bis 6 Uhr gesperrt. Und Stadtverkehr Berlin, die A111 Charlottenburg Richtung Dreieck Oranienburg ist zwischen Schulzendorfer Straße und Stolpe gesperrt. Ich hoffe, Sie kommen gut durch. Fahren Sie vorsichtig. Gute Fahrt.
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Simply Red hier in der ARD Hitnacht. Fairground. Ja, das war in den 90ern. Simply Red haben ja angefangen in den 80ern. Da hatten sie viele ihrer schönsten Songs schon, ja, veröffentlicht. Und später kamen dann immer mal wieder auch tolle Platten raus. Und jetzt kommt gleich eine Band, die steht eher so für die 70er. Was heißt eher? Also die ganz großen Hits von Smokey, alle aus den 70ern. Mit Frontmann Chris Norman. In den 80ern hatten sie es dann ziemlich schwer, sich durchzusetzen, haben immer noch fantastische Songs gemacht, aber naja, das führte dann dazu, dass Chris Norman dann irgendwann austrat und ja, erfolgreicher Solist wurde. Und vor Smokey habe ich noch eine andere Band hier, Fleetwood Mac mit Oh Diane.

James Blunt war das hier in der ARD-Hitnacht. Und jetzt gibt's was ganz Besonderes aus den frühen 90er Jahren. Prince, zu der Zeit zusammen mit The New Power Generation. Und da kam dieser Song raus, der da heißt Money Don't Matter Tonight. Und dann was Hübsches aus den 80ern. The Promise You Made, Pop-Romantik mit Cock Robin.

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1: Um 1 Uhr mit Emily Seidel. Nach der verheerenden Sturzflut läuft in Nepal und Tibet die Suche nach den mehr als 1.300 Vermissten. Die Zahl der Toten geben die Behörden derzeit mit fast 400 an. Ursache des Unglücks ist Experten zufolge ein Gletschersturz, der die riesige Flutwelle ausgelöst hat. Aus Kathmandu, Markus Spieker.
2: Ja, man muss sich vorstellen, dass ein hunderte Meter breiter Eisblock über 1000 Meter in die Tiefe kracht und dann fast für apokalyptische Verhältnisse sorgt. Also jemand von vor Ort hat mir gesagt, so wie das aussieht, glaubt ihr, die Opferzahlen sind noch sehr, sehr viel höher, weil eben ganze Dörfer weggeschwemmt wurden. Tatsache ist, von den chinesischen Behörden wurden bisher sehr, sehr geringe Opferzahlen gemeldet. Und vor allem da muss man davon ausgehen, dass das noch dramatisch in die Höhe geht.
1: Nach dem US-Prozess gegen den Instagram-Mutterkonzern Meta fordern Verbraucherschützer auch für Deutschland strengere Social-Media-Regeln. Schutzmaßnahmen wie Zeitlimits und nächtliche Sperren könnten den Nutzungsdruck von Minderjährigen verringern, sagte die Chefin des Bundesverbandes der Verbraucherzentralen POP dem Redaktionsnetzwerk Deutschland. Dabei bezieht sie sich auf den Vergleich, den Meta in den USA geschlossen hat und der unter anderem Änderungen im Jugendschutz vorschreibt. In der spanischen Exklave Ceuta hat es Ausschreitungen gegeben. Bewohner verlangten die Abschiebung der geschätzt 7000 verbliebenen Flüchtlingen. Auf Fernsehbildern war zu sehen, wie Habseligkeiten der Migranten in Brand gesetzt wurden. Die Polizei drängte die Demonstranten zurück, dabei kam es zu gewaltsamen Zusammenstößen. Ende Juli waren mehr als 70.000 Menschen aus Marokko in die spanische Exklave Ceuta eingedrungen. Die Europäische Raumfahrtagentur ESA hat am späten Abend einen neuen Wettersatelliten ins All geschickt. Er hob an Bord einer Ariane 6-Rakete vom Europäischen Weltraumbahnhof in Französisch-Guayana und ist bis zu seinem Ziel etwa 10 Tage unterwegs. Aus Brüssel Sabrina Fritz.
3: Der neue Wettersatellit wird in 36.000 Kilometer Höhe über der Erde kreisen. Von dort soll er Bilder in die Zentrale schicken, die man zuvor noch nie gesehen hat, schwärmt die Europäische Raumfahrtagentur ESA. MTG-12, wie er offiziell heißt, soll Wettervorhersagen für Europa und Nordafrika noch besser machen. Vor allem Warnungen vor Unwettern wie Gewitter, Sturzfluten oder Wirbelstürmen sollen mit diesem Satelliten der dritten Generation deutlich präziser werden, heißt es bei der Europäischen Raumfahrtagentur.
1: Das waren die Nachrichten. Das Wetter in Deutschland. Im Westen und Nordwesten Schauer und Gewitter heute Nacht, sonst meist trocken, Tiefstwerte 20 bis 14 Grad. Tagsüber dann gebietsweise Schauer und Gewitter, im Südosten länger trocken, Höchstwerte 21 bis 31 Grad. Und auch am Samstag Schauer und Gewitter, im Südosten freundlicher, dann liegen die Temperaturen zwischen 21 bis maximal 26 Grad. Es ist 1.03 Uhr.
4: Und hier ist der Verkehrsservice in der ARD-Hitnacht. Die A1 Hamburg Richtung Lübeck ist zwischen dem Kreuz Barg der Heide und Bad Oldesloe wegen Bauarbeiten noch bis 6 Uhr gesperrt. Die A1 Köln-Euskirchen ist zwischen Köln-Bocklemünd und dem Kreuz Köln-West wegen Wartungsarbeiten bis 5 Uhr in beiden Richtungen gesperrt. A7 Flensburg Richtung Hamburg zwischen Hamburg-Volkspark und dem Elbtunnel 4 Kilometer stockender Verkehr. Die A9 Berlin Richtung München ist zwischen Niemeck und Kleinmarzehns wegen Reparaturarbeiten bis 6 Uhr gesperrt. Die A25 Geesthacht Richtung Hamburg ist zwischen Allermöhe und dem Dreieck Hamburg Südost wegen Bauarbeiten gesperrt und das noch bis zum 20. September. Und A71 Erfurt Richtung Suhl. Die Fahrbahn zwischen Arnstadt Süd und Stadt Ilm ist wegen Wartungsarbeiten im Tunnel Behringen noch bis 6 Uhr gesperrt. Kommen Sie gut und sicher an Ihr Ziel.
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4: Und die kommt vom Mitteldeutschen Rundfunk aus Magdeburg mit Frank Eberlein hier im Studio. Der bin ich. Ich wünsche Ihnen einen wunderschönen guten Morgen. Und in diese Stunde geht's ja mit 80er-Sound aus Schweden. Hier sind Europe, The Final Countdown.

Breakfast in America. Das war ein Supertramp. So, und hier in der ARD-Hitnacht gibt's jetzt Musik von einer Britin, die ja den Soul in ihrer Stimme hat. Obwohl sie keine klassische Soul-Sängerin ist, aber ja, eine Pop-Queen, eben mit dem berühmten Soul-Gefühl. Und das ist Lisa Stansfield. In diesem Jahr ist sie ja 60 geworden. Hier ist sie mit All Around the World.

Ja, die Jungs und Mädels haben ja wirklich auch ganz andere Musik gemacht, so richtig scharf, ne, und flott, damals in den 80ern. Aber Human League konnten auch Balladen wunderbar produzieren. Und das war eine, ihre schönste vielleicht, die inzwischen 40 Jahre alt ist, Human. Und ja, zu einer Ballade gehört auch unbedingt immer ganz viel Liebe, denn Liebe ist alles. Hier sind Rosenstolz um kurz vor halb zwei.

0: John und Vangelis, I'll Find My Way Home aus den frühen 80er Jahren. Und hier ist der Verkehrsservice in der ARD-Hitnacht um kurz nach 13:30. Die A1 Hamburg Richtung Lübeck ist zwischen dem Kreuz Bargteheide und Bad Oldesloe wegen Bauarbeiten noch bis 6 Uhr gesperrt. Die A1 Köln-Euskirchen ist zwischen Köln-Bocklemünd und dem Kreuz Köln-West wegen Wartungsarbeiten bis 5 Uhr gesperrt, in beiden Richtungen übrigens. A7 Flensburg Richtung Hamburg zwischen Hamburg-Volkspark und dem Elbtunnel 4 Kilometer stockender Verkehr. Die A9 Berlin Richtung München ist zwischen Niemeck und Kleinmarzehns wegen Reparaturarbeiten noch bis 6 Uhr gesperrt. Die A25 Geesthacht Richtung Hamburg ist zwischen Allermöhe und dem Dreieck Hamburg Südost wegen Bauarbeiten bis zum 20. September gesperrt. Und die A71 Erfurt Richtung Suhl ist zwischen Arnstadt Süd und Stadt Ilm wegen Wartungsarbeiten im Tunnel Behringen noch bis 6 Uhr gesperrt. Ich wünsche Ihnen eine gute und sichere Fahrt. Fahren Sie vorsichtig.
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Brian Ferry, einst bei Roxy Music der Frontmann, und dann ist er ausgestiegen und hat eine Solokarriere hingelegt. Und da geht's ja den Menschen wie den Leuten. Davor hatte ich Genesis, ja, da kennt man die Geschichte. Erst stieg Peter Gabriel aus, wurde ein erfolgreicher Solist, und dann auch noch ja Phil Collins. Und so sind die Bands mal auseinandergefallen, aber irgendwann dann viele auch wieder zusammengekommen und teilweise in anderer Besetzung, teilweise in Originalbesetzung. Also die Musikwelt ist, was das Personal angeht, doch durchaus dynamisch und ja, durchaus auch mal spontan. Dusty Springfield, an sie erinnern wir uns immer wieder gern wegen dieser großartigen Stimme. Ich habe sie hier in der ARD-Nacht mit einem ihrer schönsten Lieder. Son of a Preacher Man.

0: Der einzige Weg nach draußen, der einzige Weg wieder rein, ja, das muss irgendwie eine musikalische Drehtür sein bei Cliff Richard. 1.52 Uhr haben wir es, kurz vor zwei am Freitagmorgen. Ja, ich sag's nochmal gern, der Donnerstag ist endgültig geschafft und jetzt noch den Freitag und dann ist Wochenende. Und hier in der ARD-Hitnacht gibt's gleich Musik von Billy Joel, ein sehr ergreifendes Stück aus seinem Album Stormfront aus den späten 80ern, Leningrad. Und vorher noch Disco aus den 70ern. Mensch, 50 Jahre ist das hier, ein halbes Jahrhundert hier. Der ganz, ganz große Wurf, der damals dem Produzenten Frank Farian gelungen ist, mit Boney M., Daddy Cool.
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1: Um 2 Uhr mit Emily Seidel. Nach der verheerenden Sturzflut läuft in Nepal und Tibet die Suche nach den mehr als 1300 Vermissten. Die Zahl der Toten geben die Behörden derzeit mit fast 400 an. Ursache des Unglücks ist Experten zufolge ein Gletschersturz, der die riesige Flutwelle ausgelöst hat.